mit seinem Auto von der Arbeit tödlich. Dann stirbt eine liebe Freundin von uns viel zu früh an Krebs. Vor einigen Monaten, im Juni, verunfallt ein guter Bekannter von mir. Er war Praktikant, als ich Pastor war in einer Gemeinde. Wir waren 2 Jahre zusammen, haben miteinander gearbeitet. Er ist mit seinem Mountainbike unterwegs, verunfallt so schlimm, dass er querschnittgelähmt ist. Mitte August verunfallt ein Pastor beim Aufbau für eine Jugendveranstaltung tödlich. Meine Freunde, wenn wir solche Dinge erleben im engeren Umfeld, dann tauchen schon Fragen auf. Und da taucht einfach auch die Frage auf, wo ist da Gott? Wie kann Gott so viel Leid zulassen? Und wenn wir dann konsequent weiterdenken, dann tauchen weitere Fragen auf. Zum Beispiel die Frage, ist Gott überhaupt ein Gott der Liebe? Es könnte ja sein, dass Gott ein Satan ist, der sich darüber freut, wenn wir leiden. Vielleicht ist ja das ganze Gerede von einem lieben Gott ein christliches Überbleibsel, das wir so schnell wie möglich abschminken sollten. Und eine andere Frage taucht auf, ist Gott vielleicht nicht allmächtig? Das wäre ja auch möglich, dass er zwar helfen möchte, aber nicht helfen kann. Junge Leute gefallen mir, weil junge Leute manchmal unverschämt direkt sind. Junge Leute haben mir schon auf den Kopf zugesagt, weißt du, Beat, ich würde nie an deinen Jesus glauben. Wenn ich an etwas glaube, dann würde ich eher an Satan glauben, denn es sieht ja aus, wie wenn Satan stärker wäre als Jesus. Aber wenn Gott nicht allmächtig ist, ist auch nicht Gott. Und dann taucht eine weitere Frage auf. Gibt es vielleicht gar keinen Gott? Ja, so muss es sein. Über dem Sternenzelt gibt es keinen himmlischen Vater. Der Atheismus hat recht. Der Himmel ist leer. Ich glaube, Sie spüren heute Abend diese Frage, warum lässt Gott das zu? Sie greift unseren Glauben an und wir müssen versuchen, darauf eine Antwort zu bekommen. Und damit komme ich zu meinem ersten Punkt. Diese Frage, warum lässt Gott das zu, wo ist Gott, ist keineswegs eine moderne Frage. Es gibt immer wieder Menschen, die den Eindruck haben, sie hätten jetzt das Ei des Kolumbus. Sie hätten jetzt endlich ein Argument, warum sie nicht an diesen Gott glauben würden. Und sie argumentieren folgendermaßen. Sie sagen, angenommen, es gibt einen Gott. Und angenommen, sie müssten einmal vor diesem Gott Rechenschaft abgeben für ihr Leben, dann hätten sie ein ganz gutes Argument, warum sie eben nicht an Gott glauben. Eben, weil Gott so viel Leid zulässt. Manche von Ihnen erinnern sich vielleicht noch früher an den sehr bekannten Jugendpfarrer Wilhelm Busch. Er hat nichts zu tun mit Max und Moritz. Er war Jugendpfarrer in Essen und er erlebte einmal Folgendes. Er war auf der Straße, kam an einem Platz vorbei und da stand ein Mann auf einer Kiste und hat mächtig lamentiert, eben gerade über diese Frage. Plötzlich sieht der Pfarrer Busch und dann ruft er ihm zu, ha, da ist ja der Pfaffe. Er soll mal herkommen. Pfarrer Busch hat später gesagt, einer solch freundlichen Einladung leistet man natürlich Folge und ist hinzugetreten. Und dann fing dieser Mann an zu schreien und er sagte, hör mal, Pfaffe, wenn es einen Gott gibt, was ich ja nicht weiß, aber angenommen, es gibt einen Gott und ich werde einmal vor ihn treten müssen, dann werde ich ihn fragen, Gott, warum hast du all das Leid zugelassen? Warum hast du es zugelassen, dass Millionen von Menschen auf dem Schlachtfeld zerfetzt wurden? Dass Millionen von Menschen verhungert sind? Dass diese junge Mutter an Krebs gestorben ist? Warum hast du das zugelassen? Und dann werde ich zu ihm sagen, hinweg mit dir, Gott tritt ab. Ich will nichts mit dir zu tun haben. So stand der Mann da und hat mächtig geschrien, viel lauter, als ich heute Abend schreien kann. Nun wissen Sie vielleicht, Pfarrer Busch war ein äußerst origineller Typ und plötzlich fing er auch an zu rufen
Und er schrie, jawohl, hinweg mit diesem Gott. Gott tritt ab, ich will nichts mit diesem Gott zu tun haben. 0,nix war es mucksmäuschenstill. Der Mann, der eben noch den Mund so weit aufriss, riss jetzt seine Augen auf und dann stotterte er und sagte, aber Sie sind doch Pfarrer. Da dürfen Sie doch nicht so reden. Darauf erklärte Pfarrer Busch, jetzt hören Sie mir mal ganz gut zu. Einen solchen Gott, bei dem Sie Ihren Mund so weit aufreißen können, gibt's nur in Ihrer Fantasie. Ein solcher Gott existiert gar nicht und darum kann ich zu einem solchen Gott ohne weiteres sagen, hinweg mit dir, tritt ab, ich will nichts mit dir zu tun haben. Aber ich sage Ihnen, es gibt einen heiligen Gott. Es gibt einen gerechten Gott und vor diesen Gott werden Sie einmal treten müssen und dann wird Gott die Fragen stellen. Er wird Sie fragen, warum hast du nicht an mich geglaubt? Warum hast du mich nicht geliebt? Warum hast du meine Gebote nicht gehalten? Warum hast du gestohlen? Warum hast du gehasst? Warum hast du die Ehe gebrochen? Und so weiter. Und dann werden sie auf alle diese Fragen keine Antwort wissen. Die Worte werden ihnen im Hals stecken bleiben. Und dann wird Gott zu ihnen sagen, hinweg mit dir. Tritt ab. Ich will nichts mit dir zu tun haben. Meine Freunde, es ist mir ein ganz großes Anliegen, Ihnen heute Abend gleich zu Beginn mit großer Deutlichkeit zu sagen, diese Frage, wo ist Gott? Warum lässt er das zu? Ist kein Ruhepolster, auf das wir uns einfach zurücklehnen können und sagen können, wir haben jetzt ein gutes Argument, warum wir nicht an Gott glauben. Jetzt habe ich Ihnen gesagt, diese Frage ist keineswegs eine moderne Frage. Ich bin ganz sicher, seit es Menschen gibt, wurde diese Frage immer wieder gestellt. Und ich weiß nicht, ob Sie das wissen, aber auch die Bibel, Gottes Wort, stellt diese Frage und zwar noch relativ oft. Und es ist keine Frage, wenn die Bibel diese Frage stellt, dann dürfen auch wir diese Frage stellen. Ich möchte Sie darum ermutigen, wenn Sie in ganz großer Not sind, wenn Sie Gott wirklich nicht mehr verstehen, dann haben Sie den Mut, schreien Sie das Gott einmal entgegen. Er wird Ihnen vielleicht keine Antwort geben, aber ich sage Ihnen, er erträgt das, wenn Sie ihm das wirklich sagen. Und manchmal tut das einfach gut, einmal seine ganze Not, seine Nöte, seinen Frust einfach Jesus entgegenzusprechen. Also auch die Bibel stellt diese Frage und darum dürfen wir ohne weiteres diese Frage stellen. Aber ist es interessant? Auf der einen Seite stellt die Bibel diese Frage. Auf der anderen Seite sagt dieselbe Bibel mit gleicher Deutlichkeit, dass wir Menschen trotz allem Leid und trotz allem Elend Gottes Größe und Herrlichkeit erkennen können. Wissen Sie woran? Die Bibel sagt an der Schöpfung, an der Natur, in der wir leben. Die Bibel sagt, Gott ist zwar unsichtbar, das ist wahr, wir können ihn nicht sehen, aber schon immer haben die Menschen seine Größe und Herrlichkeit erkennen können. Und dann sagt die Bibel mit ganz großer Deutlichkeit, darum kann sich niemand entschuldigen, dass er von Gott nichts gewusst hat. Vielleicht waren Sie ja schon mal in den Bergen, in Österreich oder in der Schweiz oder in Deutschland. Und Sie haben einen wunderbaren Sonnenuntergang beobachtet, wie die rote Scheibe da hinter dem Horizont versinkt. Haben Sie das schon mal erlebt? Wenn Sie das schon mal erlebt haben, dann merken Sie, da muss es doch irgendjemand geben, der das geschaffen hat. Und ich freue mich immer wieder über die Jahreszeit.

und diese Spannung, auf der einen Seite diese Frage, die unseren Glauben angreift, und auf der anderen Seite sagt die Bibel, trotzdem müssten wir erkennen, dass es einen lebendigen Gott gibt. Und damit komme ich zur eigentlichen Frage, wo ist Gott? Warum lässt Gott so viel Leid zu? Wenn ich Ihnen heute Abend ein paar Antworten gebe, muss ich vorwegschicken, dass ich nicht der Ratgeber Gottes bin. Also es ist nicht so, dass ich auf alle Fragen eine Antwort weiß. Ich merke das immer wieder schmerzhaft in der Seelsorge. Da kommen Leute mit großen Nöten, mit großen Schwierigkeiten und ich sage Ihnen, ich kann es manchmal nicht verstehen. Und ich habe oft keine Antworten. Ich kann manchmal mit leidenden Menschen nur mitleiden. Und ich sage Ihnen ganz offen heute Abend, ich kann Ihnen diese Frage nicht restlos beantworten, aber ich möchte Ihnen dennoch einige Antworten geben. Warum lässt Gott das zu? Eine erste Antwort. In vielen Fällen wissen wir nicht, warum Gott so handelt und nicht anders. In vielen Fällen wissen wir nicht, warum Gott so handelt und nicht anders. Und meine Freunde, ich sage Ihnen, diese Antwort ist nicht billig. Überlegen Sie einmal, wie klein sind wir Menschen nur gegenüber dem Universum? Wie noch viel, viel kleiner sind wir gegenüber dem allmächtigen, unendlichen, ewigen Gott? Und ich sage Ihnen, es würde uns manchmal gut anstehen, ein bisschen demütiger zu sein. Und einfach zuzugeben, wir wissen nicht immer, warum Gott so handelt und nicht anders. Die Bibel bestätigt das. Die Bibel sagt, wie groß ist doch Gott. Wie unendlich sein Reichtum, seine Weisheit, wie tief seine Gedanken, wie unbegreiflich seine Entscheidungen und Pläne. Wer könnte Gottes Absicht jemals erkennen? Wer könnte Gottes Ratgeber sein? Und ich sage Ihnen, es würde uns manchmal gut anstehen, ein bisschen demütiger zu sein und einfach zuzugeben, wir wissen nicht immer, warum Gott so handelt und nicht anders. Aber er macht keine Fehler. Warum lässt Gott das zu? Ein zweites. In vielen Fällen ist nicht Gott schuld am Leid und Elend, sondern wir Menschen. Und jetzt bitte ich Sie einfach, denken Sie mal ganz gut mit. Wenn wir alles Leid und alles Elend, das durch Menschen verursacht wurde, einfach einmal wegnehmen würde, dann gäbe es nur noch wenig Leid und Elend auf dieser Welt. Stimmt das? Ja, es stimmt ganz sicher. Ich frage Sie, wer ist schuld an Krieg und Terror? Gott? Ganz sicher nicht. Das ist doch der Mensch. Das ist der Hass. Das ist der Groll. Das sind die Aggressionen. Das ist der Neid. Das ist die Eifersucht. Ich frage Sie, wer ist schuld, dass Millionen und Abermillionen von Menschen verhungern? Und ich sage Ihnen, nicht Gott. Wissen Sie, weltweit gesehen gibt es immer noch mehr als genug Nahrungsmittel. Das heißt, es ist ein Problem unseres Egoismus. Und jetzt sage ich Ihnen etwas ganz Brutales. Wir in der westlichen Welt

Manche sagen, er hat einen guten Kern in sich. Manche sagen sogar, er hat einen göttlichen Funken in sich. Aber ich sage Ihnen, die Bibel ist viel realistischer. Die Bibel sagt, der Mensch ist böse von klein an. Und die Bibel sagt auch, warum das so ist. Weil wir nicht mehr angeschlossen sind an die Kraft- und Liebesquelle Gottes. Weil wir nicht in dieser engen, tiefen Liebesbeziehung leben, wie das möglich wäre oder wie das nötig wäre. Darum funktionieren wir nicht, wie wir eigentlich sollten. Jetzt werden Sie sich vielleicht sagen, Moment mal, wegen mir hat's noch nie einen Krieg gegeben. Das glaube ich Ihnen. Aber wie oft führen wir Kleinkriege, zum Beispiel in der Ehe oder in der Familie oder am Arbeitsplatz oder in der Schule oder in der Nachbarschaft? Verstehen Sie, wir wären doch in der Lage dazu. Sie sagen, wegen mir ist noch nie ein Mensch verhungert. Auch hier, überlegen Sie mal, wie oft sind wir uns selbst die Nächsten? Eine Frau hat einmal gesagt, und ich habe gedacht, sie trifft den Nagel auf den Kopf. Sie hat gesagt, mein eigenes Hemd sitzt mir immer noch am nächsten auf der Haut. Und sie hat absolut recht. Verstehen Sie, ich finde es einfach nicht fair, dass viele Menschen Gott gegenüber mehr oder weniger gleichgültig leben. Wenn es dann aber nicht funktioniert, dann ballen sie die Faust, richten sie gegen Gott und sagen, Gott, wie kannst du nur? Aber an viel Leid und an viel Elend ist nicht Gott schuld, sondern wir Menschen. Warum lässt Gott das zu? Warum schweigt Gott? Bevor ich Ihnen die nächste Antwort sage, muss ich Sie ein bisschen vorwarnen. Das ist nichts für schwache Nerven. Haben Sie starke Nerven? Ich würde Ihnen das gerne ersparen, aber ich kann das nicht, weil es so auch in der Bibel steht. Warum schweigt Gott? Das Schweigen Gottes ist manchmal der Anfang des Gerichtes Gottes. Tolstoi hat einmal gesagt, die Hölle ist der Ort, wo Gott nicht mehr hinsieht. Und ich sage Ihnen, die Hölle beginnt in manchen Fällen nicht erst im Jenseits, sondern bereits in diesem Leben. Wenn ein Mensch ein halbes Leben lang nichts von Gott wissen will, wenn er sich dem Rufen Gottes immer wieder widersetzt, wenn er vielleicht sogar gotteslästerliche Dinge sagt oder Gott verflucht, dann kommt der Augenblick, dass Gott einem Menschen nichts mehr zu sagen hat. Oder anders ausgedrückt, Sie können eine Grenze der Gleichgültigkeit Gott gegenüber. Oder Sie können eine Grenze der Gottlosigkeit überschreiten und Gott hat Ihnen nichts mehr zu sagen. Meine Freunde, das ist ein ganz schlimmer Augenblick. Und ich wünsche niemandem von Ihnen, dass Sie das je so erleben, aber es ist möglich. Ich möchte Ihnen dazu eine Geschichte erzählen aus der Bibel. Ich möchte diese Geschichte gerne auf die heutige Zeit übertragen. Es ist die Geschichte zweier Städte, Sodom und Gomorra. Die Menschen in den Städten waren aufgeklärt, man war durchaus auch religiös, man hatte seine Theologen, aber Gott gegenüber lebte man mehr oder weniger gleichgültig. In einer der beiden Städte lebte ein gottesfürchtiger Mann, Lot. Er hat die Leute immer wieder gewarnt. Er hat gesagt, Leute, Gott lässt sich nicht spotten. Ihr müsst Gott ernst nehmen, Gott lässt sich nicht spotten. Nun, die Leute haben gelächelt, sie haben gesagt, Lot, wir mögen dich ja und du bist auch ein netter Kerl und wir freuen uns, dass du auch in unserer Stadt wohnst. Aber schau mal, wir haben auch unseren Glauben. Wir sind auch religiös und sie haben mehr oder weniger gleichgültig gelebt. Und dann berichtet die Bibel, irgendwann war das Maß der Sünde in den beiden Städten voll. Gott holte Lot und seine Familie aus der Stadt heraus und dann berichtet die Bibel, dann ließ Gott Feuer und Schwefel vom Himmel regnen. Wenn es das damals gegeben hätte, dann wären die Leute in die Luftschutzkeller hinuntergelaufen. Und dann wurde es immer heißer, wie in einem Brutofen. Und dann kann ich mir vorstellen, wie die Menschen sich natürlich an Lot erinnerten. Und wie vielleicht der eine zum anderen gesagt hat, du, Lot hatte recht. Ja, sagte der andere, Lot hatte recht. Aber wir können es ja noch probieren. Lot hat ja immer gesagt, wir sollen beten. Und dann fingen die Leute an zu beten und sie schrien zu Gott, erbarme dich über uns.

Aber Gott hatte den Menschen nichts mehr zu sagen. Gott schwieg. Das Feuer loderte weiter. Dann fingen die Leute ganz bestimmt an zu fluchen. Aber Gott hatte den Menschen nichts mehr zu sagen. Gott schwieg. Die Flammen prasselten weiter. Meine Freunde, das ist ein ganz schrecklicher Augenblick, wenn Gott einem Menschen nichts mehr zu sagen hat. Aber ich sag's noch einmal, Sie können eine Grenze der Gleichgültigkeit, Sie können eine Grenze der Gottlosigkeit überschreiten und Gott hat Ihnen nichts mehr zu sagen. Gott sagt an einer Stelle, ich habe euch gerufen, aber ihr habt nicht geantwortet. Ich bitte Sie, wenn Gott Sie schon einmal gerufen hat, vielleicht in einer ähnlichen Veranstaltung, vielleicht in einem Glaubensgrundkurs, vielleicht haben Sie eine gläubige Frau oder einen gläubigen Mann oder gläubige Eltern oder gläubige Kinder und Gott hat durch Sie zu Ihnen geredet. Dann bitte geben Sie ihm eine positive Antwort. Wenn Gott heute Abend zu Ihnen spricht, zu Ihrem Herzen, geben Sie ihm eine positive Antwort. Nicht, dass er irgendwann einmal sagen muss, der lebendige Gott, ich habe dich gerufen, aber du hast nicht geantwortet. Ich weiß, dass es in Ihren Kreisen viele Männer gibt, die gläubige Frauen haben. Und diese Männer sind eigentlich wunderbare Männer. Die gehen nämlich ihren Frauen zuliebe regelmäßig in den Gottesdienst. Und sie hören immer wieder diese Predigten. Und sie kommen vielleicht sogar in die Seitenstickhalle. Und sie sind da und sie hören das, aber sie wollen sich nicht für Jesus entscheiden. Und ich habe immer wieder Angst, denke, irgendwann einmal könnte es sein, dass Gott nicht mehr ruft. Dass Gott schweigt. Das Schweigen Gottes ist manchmal der Anfang des Gerichtes Gottes. Warum lässt Gott das zu? Ich bin froh, dass ich Ihnen noch einen vierten Punkt sagen kann. Gott ruft in vielen Fällen Menschen durch Leid und Elend in seine Nachfolge. Wir sind ja total gestresste Leute, in Bielefeld auch. Wir sind so gestresst und es geht uns so unglaublich gut, dass viele Menschen den Eindruck haben, sie brauchen Gott gar nicht. Und viele Menschen haben den Eindruck, sie haben auch gar keine Zeit, um sich mit Gott zu beschäftigen. Und darum führt uns Gott manchmal in eine Grenzsituation hinein. Sie verstehen diesen Begriff? Wir erleben einen ganz schlimmen Unfall. Um ein Haar wären wir tot. Und jetzt wachen wir auf aus unserer Lethargie und Gleichgültigkeit und fragen, wo wären wir jetzt, wenn wir tot wären? Wir werden schwer krank, haben monatelang Zeit, das Bett zu hüten, haben viel Zeit, über die entscheidenden Fragen nachzudenken. Woher komme ich? Wozu lebe ich? Wohin gehe ich? Oder unser Leben bricht zusammen wie ein Kartenhaus. Die Ehe beginnt zu kriseln. Man wird arbeitslos oder irgendetwas anderes. Not lehrt beten, sagt man manchmal. Natürlich, ich weiß, Not lehrt auch fluchen, aber in vielen Fällen lehrt Not beten. Und ich sage Ihnen, ganz viele Menschen, die zum Glauben an Jesus gekommen sind, waren in einer Notsituation drin und sind dann zum Glauben an Jesus gekommen. Ich denke an eine Modeeinkäuferin. In ihrem Leben lief zunächst einmal alles glatt, glücklich, verheiratet, Villa mit Swimmingpool, zwei gesunde Kinder, Erfolg im Beruf. Nur Gott spielte in ihrem Leben keine Rolle. Eines Tages erkrankt eines ihrer beiden Kinder an einer ganz schlimmen Virusinfektion. Das Kind kommt ins Krankenhaus. Die Ärzte können ihm nicht helfen, es magert innerhalb von kürzester Zeit auf Haut und Knochen ab. Als die Mutter das Kind ja regelmäßig besucht, wieder einmal an diesem Bettchen sitzt, das Häufelchen Elend sieht, da bricht sie innerlich zusammen. Das hält sie einfach nicht aus. Auf dem Nachhauseweg betet sie mal wieder, nach vielen Jahren wieder mal ein Gebet. Vielleicht sagen Sie, ja, das ist ein eigenartiges Gebet, mag sein, aber es kam von Herzen. Sie betet nämlich, Gott, wenn es dich wirklich gibt, dann erlöse mein Kind vom Leiden, lass es sterben. Einige Tage später stirbt das Kind. In dieser Zeit bricht ihr Leben zusammen wie ein Kartenhaus, die Ehe beginnt zu kriseln und dann lernt sie überzeugte Christen kennen.
Sie merkt, diese Christen haben etwas, was ihr fehlt. Die haben ein Fundament, die haben einen Halt. Sie haben etwas, was wirklich trägt, auch in der Not. Sie hat viele Gespräche mit ihren neuen christlichen Freunden. Sie erfährt ganz viel über Jesus Christus. Und dann irgendwann ist es soweit. Sie weiß genug von Jesus. Und dann entscheidet sie sich für ein Leben mit Jesus. Mit einem ihrer neuen christlichen Freunde betet sie, sie bekennt Jesus ihre Sünden, sie bittet Jesus, in ihr Leben hineinzukommen, und dann erlebt sie etwas. Bitte, das erleben nicht alle so. Aber sie erlebt das so. Sie betet, und dann kommt ein tiefer Friede, und eine Kraft strömt in ihr Leben hinein. Die Situation verändert sich zunächst einmal überhaupt nicht, aber sie bekommt Kraft, das Ganze zu tragen. Jahre später sagt sie, das, was ich damals erlebt habe, möchte ich nie mehr erleben. Und ich wünsche niemandem, dass er so etwas Schlimmes erlebt. Aber, sagt sie, für mich war das wichtig. Denn in dieser Not, in diesen Schwierigkeiten habe ich Jesus gefunden. Und darüber bin ich so dankbar. Ich kenne sie nicht. Ich weiß nicht, wie es ihnen geht. Vielleicht sind sie in ganz großer Not. Vielleicht sind Sie in einem ganz großen Elend. Hören Sie mal, auch das ist ein Ausdruck der Liebe Gottes. Gott ruft Sie vielleicht durch dieses Leid, durch dieses Elend in seine Nachfolge. Gott ruft in vielen Fällen Menschen durch Leid und Elend in seine Nachfolge. Jetzt sitzen Sie vielleicht da und denken, Beat, das klingt alles sehr interessant, irgendwie einleuchtend, folgerichtig. Aber das Ganze stimmt ja nur, wenn Gott wirklich ein Gott der Liebe ist. Und Sie fragen jetzt vielleicht mit Recht, woher wissen wir denn, dass Gott uns liebt? Wissen Sie, wenn Gott uns nicht liebt, stimmt alles nicht, was ich Ihnen jetzt gesagt habe. Und Sie fragen, woher wissen wir, dass Gott uns wirklich liebt? Warum bist du so sicher? Das ist eine wirklich gute Frage und ich möchte sie heute Abend noch einmal beantworten. Ich habe sie ja gestern Abend schon beantwortet. Ich bin deswegen sicher, dass Gott uns liebt, weil er seine Liebe zu uns an einem bestimmten Ort ganz klar bewiesen hat. Und jetzt bitte ich Sie noch einmal, denken Sie gut mit. Was ist einer der größten Beweise, dass uns wirklich jemand liebt? Und ich sage Ihnen, einer der größten Beweise ist, wenn ich in einer lebensgefährlichen Situation bin, jemand rettet mich und dabei stirbt er. Noch einmal, stellen Sie sich das vor, Sie sind in einer lebensgefährlichen Situation, jemand rettet Sie aus Liebe zu Ihnen und dabei opfert er sein Leben. Ich sage Ihnen, mehr kann man nicht tun, mehr kann man die Liebe nicht beweisen. Und genau das hat Jesus getan. Er ist für unsere Schuld und Sünde am Kreuz gestorben. Vielleicht standen Sie schon mal unter einem Bild des Gekreuzigten und Sie haben dieses Bild angeschaut und auf sich wirken lassen. Jesus hängt dort mit einer Dornenkrone auf dem Kopf. Das Blut läuft über sein Gesicht. Man hat seinen Leib blutig geschlagen. Man hat ihm Nägel durch die Hände und durch die Füße geschlagen. Und sie sind vor diesem Bild gestanden, haben darüber nachgedacht und haben gefragt, warum musste denn dieser Jesus auf so brutale Weise sterben? Er hat doch nur geliebt. Er hat doch nur Gutes getan. Überlegen Sie mal, wie wunderbar war das für Kranke, wenn er sie geheilt hat? Wie herrlich war das für Leprakranke, wenn er sie berührt hat und gesund gemacht hat? Sagen, ja, das ist ja nicht speziell. Es gibt ja auch heute Leute, die sich um leprakranke Menschen kümmern. Aber wissen Sie, in der damaligen Zeit hat man diese Leute ausgestoßen aus der Gesellschaft. Und jetzt kam Jesus, hat sie geherzt, hat sie gesund gemacht. Wie wunderbar war das, wenn Jesus Menschen, die tot waren, wieder ins Leben zurückgeholt hat, den Angehörigen gegeben hat. Ich staune manchmal, wie liebevoll Jesus die Kinder angeschaut hat, dass sie einfach so ohne weiteres zu ihm hingelaufen kamen. Jesus hat nur geliebt. Ja, aber warum musste er sterben? Die Bibel sagt, wegen unseren Sünden.
Wegen unseren Sünden ist er verwundet und zerschlagen worden. Und ich möchte Ihnen das heute Abend vor Augen malen, was das bedeutet. Jesus hing am Kreuz und starb am Kreuz, weil wir alle immer wieder die Tendenz haben, Gott gegenüber gleichgültig zu sein. Wissen Sie, das ist die schlimmste Sünde, die ein Mensch tun kann. Jesus hing am Kreuz und starb am Kreuz, weil wir alle mit unseren Händen gesündigt haben. Ich habe Ihnen gestern schon gesagt, wie oft haben diese Hände, die Sie hier sehen, auf andere Leute gedeutet. Immer ist der andere schuld, nur nie ich. Wie schnell wird unsere Hand zur Faust geballt? Wie schwer fällt es uns, einem Menschen, der an uns schuldig geworden ist, von ganzem Herzen zu vergeben? Vielleicht haben unsere Hände Dinge mitlaufen lassen, die uns nicht gehören. Vielleicht haben sie abgeschrieben. Jesus hing am Kreuz und starb am Kreuz, weil wir alle mit unseren Augen neidisch auf andere Menschen blicken. Der andere hat das schönere Haus, die nettere Familie, das größere Auto, die bessere Arbeitsstelle und so weiter. Jesus hing am Kreuz und starb am Kreuz, weil, und da bin ich ganz sicher, heute Abend, und ich klage Sie nicht an, bitte, aber ich weiß es, heute Abend sitzen ganz viele Männer unter uns, ganz viele Männer, die mit ihren Augen im Internet pornografische Bilder anschauen. Und sie wissen ganz genau, dass es falsch ist. Darum hing Jesus am Kreuz, darum starb er am Kreuz. Jesus hing am Kreuz und starb am Kreuz, weil wir mit unserem Mund manch böses, gemeine, verletzende Wort sagen. Vielleicht haben sie gotteslästerliche Dinge gesagt, Gott verflucht. Wissen Sie, wenn Sie wüssten, was aus diesem Mund schon alles herausgekommen ist, Sie würden gar nicht mehr zu mir kommen und mir zuhören. Jesus hing am Kreuz und starb am Kreuz, weil wir es mit unseren Ohren am liebsten haben, wenn uns jemand Komplimente macht. Aber wehe, wenn uns einmal jemand die Wahrheit sagt, dann spielen wir beleidigte Leberwurst. Und ich könnte Ihnen diese Liste beliebig erweitern. Jesus hing am Kreuz und starb am Kreuz, weil wir alle gesündigt haben. Und sehen Sie, der heilige, gerechte Gott müsste uns bestrafen. Und die Strafe, die wir alle verdient hätten, ist die ewige Nacht, ist die ewige Verdammnis, ist die Hölle. Die Bibel sagt, die Sünde ist der Leute Verderben. Aber damit wir das nicht erleben müssen, hat Jesus dieses Kreuz über sich ergehen lassen, die Geiselhiebe, das ungerechte Urteil, dieses schreckliche Kreuz, diese furchtbaren Nägel. Und ich sage es Ihnen heute Abend noch einmal, der Tiefpunkt seines Lebens waren nicht die körperlichen Schmerzen, sondern der Tiefpunkt seines Leidens war, dass er an diesem Kreuz von seinem himmlischen Vater verlassen wurde. Er hängt dort und dann schreit er, mein Gott, warum hast du mich verlassen? Und Jesus hat das nicht einfach so gesagt, sondern er erlebte dort Gottverlassenheit. Gott Vater drehte seinen Rücken seinem Sohn zu. Jesus machte die Hölle durch. Ich habe es Ihnen gestern schon gesagt, die Hölle ist nichts anderes als der Ort, wo Sie Gott endgültig los sind. Und das hat Jesus durchgemacht. Schließlich starb er. Aber er ist nicht nur gestorben, sondern er ist am dritten Tag real, wirklich von den Toten auferstanden. Und jetzt lehrt die Bibel, nur weil Jesus am Kreuz gestorben ist, kann er uns die Sünden vergeben. Kann er uns zurückführen in eine tiefe Liebesbeziehung mit Gott, in eine Gemeinschaft mit Gott. Und kann er uns ewiges Leben schenken. Das heißt Leben, das über dieses Leben hinausgeht. Und zwar Leben in einer neuen Qualität in der Ewigkeit. Nur weil Jesus am Kreuz gestorben ist. Und jetzt verstehen Sie vielleicht, warum ich zutiefst überzeugt bin, dass Gott uns liebt. Auch wenn ich viel Leid und viel Elend nicht verstehe, ich weiß, Gott liebt uns, denn er hat das größte Opfer gebracht. Jesus ist für unsere Sünden am Kreuz gestorben. Aber ich sage Ihnen noch einmal etwas. Die Bibel lehrt zwar, dass Jesus für alle Menschen am Kreuz gestorben ist. Für alle in dieser Halle, für alle Zuhörer irgendwo im Internet oder am Radio, für ganz Bielefeld, für ganz Deutschland, für die ganze Welt.
Jesus ist für alle Menschen am Kreuz gestorben. Das ist die gute Nachricht. Aber jetzt kommt etwas Entscheidendes. Obwohl Jesus für alle Menschen gestorben ist, hat dieses Sterben Jesu nicht automatisch Auswirkung für alle Menschen. Also wissen Sie, Jesus kommt jetzt nicht zu uns und sagt, du hör mal, ich bin für dich gestorben. Und ob du das willst oder nicht, du musst das jetzt einfach annehmen, dass ich dir die Sünden vergebe. Und du musst das einfach annehmen, dass du wieder Gemeinschaft mit Gott bekommst. Und du musst das einfach annehmen, dass du in den Himmel kommst, dass du ewiges Leben hast. Nein, so macht das Jesus nicht. Sondern weil er für alle Menschen am Kreuz gestorben ist, bietet er jedem Menschen die Vergebung der Sünden wie ein Geschenk an. Aber was muss man mit einem Geschenk machen? Nun, man muss es annehmen. Kann man ein Geschenk ablehnen? Ja, das kann man. Macht man normalerweise nicht, aber man kann es. Und genauso ist es mit dem, was Jesus am Kreuz getan hat. Jeder Mensch steht jetzt in der Verantwortung, ob er das annehmen will oder ob er es ablehnen will. Und dieses Annehmen nennt die Bibel Umkehr zu Jesus. Das hat Ihnen schon mal jemand gesagt, du musst dich einmal für Jesus entscheiden oder du musst Jesus dein Leben ausliefern. Oder wenn Sie die Bibel lesen, dann kommen Sie zu diesem Begriff Bekehrung. Die Bekehrung ist nichts Sektiererisches. Die Bekehrung ist nichts Freikirchliches, sondern die Bekehrung ist nichts anderes als ich nehme dieses Geschenk der Vergebung, der Gemeinschaft mit Gott, des ewigen Lebens einmal bewusst im Glauben an. Und ich möchte Ihnen gerne heute Abend sorgfältig erklären, wie man sich bekehrt. Ich mache es mit einer Zeichnung. Ich finde die Zeichnung so wertvoll, weil sie einem einfach zeigt, wie man sich bekehrt. Und ich möchte Ihnen das gerne jetzt an einer Zeichnung zeigen. Sie sehen hier einen Kreis. Dieser Kreis stellt das Leben eines Menschen dar. Also es wäre Ihr Leben oder mein Leben. Und jetzt bitte ich Sie einfach, nehmen Sie es mal ganz persönlich. Dieser Kreis, das ist Ihr Leben. Die dunklen Punkte, die Sie im Kreis sehen, das ist ein Symbol für unsere Sünden. Wir haben alle gesündigt. Das kleine Kreuz, das Sie sehen, ist ein Symbol für Jesus, der für unsere Sünden am Kreuz gestorben ist. Und jetzt sagt die Bibel, das ist der Zustand jedes Menschen zunächst einmal. Es spielt keine Rolle, ob Sie in einem christlichen Elternhaus aufgewachsen sind oder in einem atheistischen. Es spielt keine Rolle, ob Sie die Sakramente erlebt haben oder nicht. Es spielt keine Rolle, ob Sie irgendwie religiös veranlagt sind oder nicht. Die Bibel sagt einfach, das ist der Zustand jedes Menschen zunächst einmal. Das heißt, jeder von uns war einmal in diesem Zustand. Ihr Kinder, auch ihr, seid einmal in diesem Zustand gewesen. Und einige von uns, die hier drin sitzen, sind jetzt noch in diesem Zustand. Wir haben gesündigt und brauchen Vergebung der Sünden. Und jetzt besteht die Bekehrung aus zwei konkreten Schritten. Der erste Schritt ist, dass wir Jesus unsere Sünden bekennen in einem Gebet, dass wir sie zugeben, dass wir sie eingestehen. Wir müssen Jesus die Sünden bringen. Die Bibel sagt das klipp und klar. Sie sagt, wenn wir unsere Sünden bekennen, das ist eine Bedingung. Wenn wir das tun, ist Jesus treu und gerecht, dass er uns die Sünden vergibt und uns reinigt von aller Ungerechtigkeit. Das macht man in einem einfachen, ehrlichen Gebet. Dass man zu Jesus kommt und sagt, Herr Jesus Christus, ich danke dir, dass du für mich am Kreuz gestorben bist. Ich habe erkannt, dass ich dich nötig habe und ich komme jetzt zu dir und ich bekenne dir meine Sünden. Und dann machen es die Menschen unterschiedlich. Manche bekennen ganz konkret Dinge, die sie belasten. Also sie können sagen, jawohl, Herr Jesus, ich habe da gesündigt und das ist falsch gelaufen und dieses und jenes. Manche machen es eher so ein bisschen pauschal, weil sie es nicht mehr so genau wissen. Aber sie wissen, jawohl, ich habe gesündigt, ich habe falsche Dinge gedacht. Ich habe falsche Dinge gesagt. Ich habe manchmal falsch gefühlt, ich habe falsch gehandelt. Ich bin schuldig geworden Gott gegenüber. Ich bin schuldig geworden den Menschen gegenüber. Und so bekennen sie das. Und dann beten sie weiter, Herr Jesus Christus, vergib mir alle meine Sünden.
Vergib mir die Sünden, die ich nicht mehr weiß. Vergib mir die Sünden, die ich unbewusst gemacht habe. Mach mein Leben rein. Und in diesem Augenblick, wo ein Mensch ganz ehrlich so betet, vergib ihm Jesus die Sünden und macht sein Leben rein. Vergebung der Sünden heißt, hören Sie gut zu, Vergebung heißt, ich darf weiterleben, wie wenn ich nie gesündigt hätte. Gott sieht mich an, wie wenn ich immer alles vollkommen perfekt gemacht hätte. Gott sieht mich an, wie wenn ich nie etwas Falsches getan, gesagt, gedacht oder gefühlt hätte. Das ist Vergebung der Sünden. Mein Leben ist absolut rein. Aber jetzt kommt etwas Entscheidendes. Wenn Sie wirklich ein Kind des lebendigen Gottes werden wollen, dann müssen Sie noch einen zweiten Schritt gehen. Sie müssen nämlich Jesus bewusst im Glauben in Ihr Leben aufnehmen. Die Schlüsselstelle, wie man Christ wird, steht in Johannesevangelium Kapitel 1. Da heißt es, alle Menschen, die Jesus in ihr Leben aufnehmen und an ihn glauben, werden Gottes Kinder. Und das macht man einfach, indem man weiterbetet und sagt, Herr Jesus Christus, ich danke dir, dass du auferstanden bist, dass du lebst. Und ich bitte dich jetzt, komm in mein Leben hinein. Mein Leben soll dir gehören, von jetzt an und für immer. Lass mich nie mehr los. Verändere du mein Leben so, wie du mich haben willst. Du sollst Herr sein in meinem Leben. Und die Bibel sagt, in dem Moment, wo ein Mensch so betet, kommt Jesus durch den Heiligen Geist in unser Leben hinein. In diesem Augenblick werden wir Kinder des lebendigen Gottes. Gott ist unser himmlischer Vater. In dem Moment bekommen wir ein neues Leben. Darum redet die Bibel von einer neuen Geburt. Und in dem Augenblick, wenn wir sterben, kommen wir ganz sicher in den Himmel. Und das Besondere ist, wir wissen jetzt schon, dass wir in den Himmel kommen. Nicht vielleicht oder eventuell, sondern wir wissen es, weil Jesus am Kreuz gestorben ist. Und ich möchte Sie fragen, haben Sie sich einmal wirklich so, wie es in der Bibel steht, für Jesus entschieden? Haben Sie sich bekehrt? Sind Sie wiedergeboren? Wenn nein, dann möchte ich Ihnen auch heute Abend wieder ein Angebot machen. Ich möchte Ihnen eine Gelegenheit geben, Jesus heute, jetzt eine Antwort zu geben. Und dann möchte ich Sie einfach einladen, wenn Sie sich heute für Jesus Christus entscheiden möchten. Wenn Sie sagen, ja, ich möchte mich wirklich bekehren. Und Sie möchten, dass Ihnen Jesus die Sünden vergibt. Sie möchten, dass er in Ihr Leben hineinkommt. Sie möchten ein Kind des lebendigen Gottes werden. Warum dieses Bekenntnis? Schauen Sie, die Bibel legt Wert aufs Bekenntnis. Jesus legt Wert aufs Bekenntnis. Jesus hat gesagt, wer mich vor den Menschen bekennt, will ich auch vor meinem himmlischen Vater bekennen. Wer mich aber vor den Menschen verleugnet, will ich auch vor meinem himmlischen Vater verleugnen. Sehen Sie, wenn wir Entscheidungen treffen, nur im Herzen, dann werden sie oft nicht zum Weg. Haben Sie das schon mal gemerkt? Wie oft haben Sie sich schon mal etwas vorgenommen, haben gesagt, jawohl, ich möchte etwas Neues beginnen. Aber schon in den nächsten Tagen, da ist vieles gekommen, der Alltag, die Sorgen, die Nöte und hat wieder alles überdeckt und es ist nicht zum Weg geworden. Eine Entscheidung, die zum Weg werden soll, die muss in irgendeiner Form nach außen kommuniziert werden. Ich möchte Ihnen noch einmal anhand von ein paar Bibelstellen zeigen, wie man sich bekehrt. Und dann würden wir gerne mit Ihnen zusammen beten und Sie können diese Entscheidung für Jesus treffen. Bevor ich jetzt aber abschließe, möchte ich noch einen letzten Kreis zeigen, weil ich glaube, dass sich noch nicht alle gefunden haben. Wissen Sie, was das ist? Das ist ein Christ. Das ist ein Mensch, der sich einmal für Jesus entschieden hat. Sie sehen, Jesus ist in seinem Leben. Das Problem aber ist, Jesus ist nicht in der Mitte. Er sitzt nicht auf dem Thron, er ist nicht an der Schaltzentrale, sondern er ist irgendwo am Rande. Das sind Menschen, die inkonsequent mit Jesus leben, die Sünde tolerieren. Vielleicht eine Lieblingssünde, man will sie einfach nicht aufgeben. Das sind Menschen, bei denen Jesus an zweiter, dritter oder vierter Stelle ist. Das sind die Menschen, bei denen Jesus einmal gesagt hat,
wenn du wenigstens heiß oder kalt wärst. Aber du bist lau. Sind die Menschen, die lau sind. Und sie wissen vielleicht, wenn sie die Stelle kennen, dass Jesus sagt, wenn du wenigstens heiß oder kalt wärst, aber weil du lau bist, ich spuck dich aus, ich ekle mich vor dir. Das sind Menschen, bei denen vieles Religion geworden ist, vieles Tradition geworden ist. Das sind Menschen, die kaum mehr die Bibel lesen, den Liebesbrief Gottes. Die kaum mehr beten. Jesus an den Rand in ihrem Leben gedrängt haben. Und ich sage Ihnen, das ist eine furchtbare Christusnachfolge. Die ist langweilig. Sie machen keine Erfahrung mit Jesus, aber sie haben dauernd ein schlechtes Gewissen, weil da sind sie zu christlich. Und ich möchte Sie ermutigen, wenn das Ihre Situation ist, machen Sie heute einen neuen Anfang mit Jesus. Sie nennen das eine Erneuerung. Das ist so gut. Eine Erneuerung mit Jesus. Kommen Sie zu ihm. Komm neu in die Mitte meines Lebens. Mein Leben soll dir gehören. Und dann lade ich heute Abend auch Menschen ein, die vielleicht mit einer ganz bestimmten Sünde einfach nicht fertig werden. Sie haben das Jesus immer wieder gesagt, immer wieder. Und sie merken irgendwo, sie schaffen es nicht. Ich möchte Ihnen einen Weg zeigen, wie Sie wirklich frei werden können. Die Bibel sagt nämlich an einer Stelle, bekennt einander eure Sünden. Und betet füreinander, damit ihr geheilt werdet. Hier geht es um innere und äußere Heilung. Es geht nicht um ein öffentliches Bekenntnis, es geht um ein seelsorgerliches Gespräch. Und manchmal ist das gut, wenn man das mal jemandem einfach sagt. Ich habe das selber erlebt. Am Ende meines Studiums. Es gab zwei Dinge in meinem Leben, mit denen wurde ich nicht fertig. Und ich habe das Jesus immer und immer und immer wieder gesagt, wie man das so macht. Ich habe gesagt, Herr Jesus, mach mich frei. Sich nichts verändert. Und ich spürte, das ist wie eine Kette, die mich runterzieht. Und dann habe ich meinen ganzen Mut zusammengenommen, bin zu meinem Seelsorger gegangen. Das sind ja die unangenehmen Dinge. Ich habe es fast nicht rausgebracht. Aber da habe ich es ihm gesagt und da war ich ganz überrascht, er hat mir nicht den Kopf abgebissen. Er hatte großes Verständnis. Ich weiß, er hat mir im Namen Jesu die Vergebung zugesprochen. Wir haben miteinander gebetet, er hat mich gesegnet. Und ich sage Ihnen, die Ketten sind gesprungen. Die sind so gesprungen, dass ich heute nicht mehr weiß, was es damals war. Ich weiß, dass es nicht immer so schnell geht. Manchmal ist es mehr ein Prozess, der aber damit beginnt, dass man einmal bewusst jemandem einfach seine Schuld und Sünde eingesteht. Und Jesus macht frei. Wenn das Ihr Wunsch ist, kommen Sie auch nach vorne. Wir haben gute, wertvolle Mitarbeiter. Jetzt möchte ich gerne für Sie beten und ich bitte Sie, dass Sie sich dazu erheben. Herr Jesus Christus, auch wenn wir viel Leid und Elend nicht verstehen können und wenn auch heute Abend manche Fragen nicht beantwortet wurden, aber du hast deine Liebe zu uns wirklich bewiesen. Danke, dass du für uns am Kreuz gestorben bist. Danke, dass du auferstanden bist, dass du lebst. Und ich danke dir, dass dieses Angebot jetzt allen Menschen gilt, hier. Du willst vergeben. Und du wartest nur darauf, dass Menschen zu dir kommen. Einen Schritt zu dir wagen. Ihre Schuld bekennen und dich in ihr Leben aufnehmen. Und ich möchte dich jetzt bitten, geh noch einmal durch die Reihen. Bleibe noch einmal vor jedem Einzelnen stehen. Rede noch einmal zu seinem Herzen. Zeig ihm deine grenzenlose Liebe. Und Herr Jesus Christus, gib Mut zu einem Schritt zu dir. Ich danke dir, dass du jetzt dein Wort bestätigst. Amen.

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0: Wir stehen heute immer noch in Daniel 9. Wir haben die 69 Jahrwochen letztes Mal noch einmal genauer angeschaut. Es ist wichtig, dass man nicht nur kennt, was sich erfüllt hat, sondern auch das, was noch zukünftig ist in diesen Versen. Und diese Verse sind besonders schwierig und darum brauchen wir da ein bisschen mehr Zeit. Lesen wir des Zusammenhangs wegen nochmals Daniel 9, 24 bis 27.
1: 70 Wochen sind über dein Volk und über deine heilige Stadt bestimmt, um die Übertretung zum Abschluss zu bringen und den Sünden ein Ende zu machen, um die Ungerechtigkeit zu sühnen und eine ewige Gerechtigkeit einzuführen, um Gesicht und Propheten zu versiegeln und ein Allerheiligstes zu salben. So wisse denn und verstehe, vom Ausgehen des Wortes, Jerusalem wiederherzustellen und zu bauen, bis auf den Messias, den Fürsten, sind 7 Wochen und 62 Wochen. Straßen und Gräben werden wiederhergestellt und gebaut werden, und zwar im Drangsal der Zeiten. Und nach den 62 Wochen wird der Messias weggetan werden und nichts haben. Und das Volk des kommenden Fürsten wird die Stadt und das Heiligtum zerstören. Und das Ende davon wird durch die überströmende Flut sein. Und bis ans Ende Krieg fest beschlossenes von Verwüstungen. Und er wird einen festen Bund mit den vielen schließen für eine Woche. Und zur Hälfte der Woche wird er Schlachtopfer und Speisopfer aufhören lassen. Und wegen der Beschirmung der Gräuel wird ein Verwüster kommen, und zwar bis Vernichtung und Festbeschlossenes über das Verwüstete ausgegossen werden.
0: Vielen Dank. Wir haben gesehen, es ist eine Prophetie mit insgesamt 70 Jahrwochen. Eine Jahrwoche, wissen wir, dauert in der Bibel 7 Jahre. Es geht also nicht um Wochen von Tagen, sondern um Wochen von Jahren. Daniel bekommt diese Offenbarung im Jahr 539 vor Christus, als Jerusalem in Staub und Asche lag. Und er wusste, mit diesen 70 Jahrwochen wird schließlich der endgültige Segen für Israel kommen. Was hier in Vers 24 beschrieben wird, der Abfall wird zum Abschluss kommen, den Sünden Israels wird ein Ende gesetzt werden, die Ungerechtigkeit wird gesühnt, eine ewige Gerechtigkeit wird kommen und alle Visionen und Prophetien des Alten Testaments werden dann versiegelt werden, das heißt mit dem Ausweis der Echtheit versehen durch die Erfüllung, weil sich alles erfüllen wird. In Daniel 11, 1 bis 35 ist alles erfüllt in der Vergangenheit. Über 150 Einzelaussagen, genau in der Reihenfolge, wie sie aufgeführt werden, hat sich das erfüllt. Und dann steht aber in Vers 35, da geht es noch um die Makkabäerzeit im 2. Jahrhundert vor Christus. Liest jemand Vers 35?
2: Und einige von den Verständigen werden fallen, damit viele bewährt, rein und lauter werden für die Zeit des Endes. Denn es geht ja um eine befristete Zeit.
0: Jawohl. Also die Zeit der Makkabäer war noch nicht die Endzeit. Aber hier wird jetzt quasi die Linie kurz zusammengefasst. Das entwickelt sich dann weiter bis zur Zeit des Endes. Denn es verzieht sich noch bis zur bestimmten Zeit. Und wenn man weiterliest, Vers 36, davon ist noch kein einziges Wort erfüllt worden. Also alles bis 35. Aber ab Vers 36 nicht mehr. Und was jetzt kommt in Vers 36, das ist eine Beschreibung des Antichristen, der in der Endzeit Israel verführen wird als falscher Messias. Können wir das gleich mal lesen? Vers 36.
2: Und der König wird tun, was er will, und wird sich überheben und groß tun gegen alles, was Gott ist. Und gegen den Gott aller Götter wird er Ungeheuerliches reden. Und es wird ihm gelingen, bis sich der Zorn ausgewirkt hat. Denn es muss geschehen, was beschlossen ist. Auch die Götter seiner Väter wird er nicht achten. Er wird weder den Lieblingsgott der Frauen noch einen anderen Gott achten, denn er wird sich über alles erheben. Dagegen wird er den Gott der Festungen verehren, den Gott, von dem seine Väter nicht gewusst haben, wird er ehren mit Gold, Silber, Edelsteinen und Kostbarkeiten. Und er wird die starken Festungen dem fremden Gott unterstellen. Denen, die ihn erwählen, wird er große Ehre antun und sie zu Herren machen über viele und ihnen Land zum Lohn austeilen.
0: Jawohl, also hier wird der Antichrist beschrieben, der sich über alles erhebt, in völliger Selbstüberhebung, sich selber vergöttert. Vers 37, eine kleine Übersetzungskorrektur. Man sollte übersetzen, und auf den Gott seiner Väter wird er nicht achten. Nicht auf die Götter seiner Väter. Nicht wahr? Gott ist ja im Hebräischen meistens eine Mehrzahlform. Elohim. Ihm ist die Mehrzahl. Nicht wahr? Cherub ist ein einzelner Cherubim. Das ist Mehrzahl. Seraph, ein einzelner Seraph. Seraphim ist die Mehrzahl. Und Eloah ist Gott. Elohim ist auch Gott, aber in der Mehrzahl. Und schon im ersten Vers der Bibel wird dieser Name benutzt für Gott. Da heißt es nämlich Bereshit bara Elohim. Jetzt könnte einer sagen, ja, da muss man doch übersetzen, sollte man doch übersetzen, im Anfang schufen die Götter. Und das geht gar nicht, weil es steht ja Bereshit bara. Bara ist dritte Person Einzahl. Sonst müsste es heißen Baru. Dann würde es heißen, im Anfang schufen die Götter. Aber es ist Einzahl das Verb, Bara. Und so muss man übersetzen, im Anfang schuf Gott. Der Plural, die Mehrzahl ist, was man in der Grammatik nennt, ein Plural der Ausdehnung. Also der Plural drückt die Größe und Erhabenheit aus. Und eben auch hier ist das einfach so zu verstehen, Vers 37, und auf den Gott seiner Väter wird er nicht achten. Das ist der Gott Abrahams, Isaaks und Jakobs. Als Jude wird er sich überhaupt nicht um den Gott der Väter kümmern. Und dann steht, und weder auf die Sehnsucht der Frauen noch auf irgendeinen Gott wird er achten. Also Lieblingsgott ist dort ergänzt. Im hebräischen Text steht einfach, und weder auf den Liebling oder die Sehnsucht der Frauen wird er achten, noch auf irgendeinen Gott. Was ist das, die Sehnsucht der Frauen? Wenn Gott im Alten Testament vorausgesagt hat, einmal wird aus dem Stamm Juda der Messias kommen, dann war das der Wunsch jeder jüdischen Frau, dass sie vielleicht einmal die sein dürfte, die den Messias zur Welt bringt. Und so wird er genannt, die Sehnsucht der Frauen. Und wir sehen, dass der Messias Gott ist, auch im Alten Testament. Denn darum steht hier, er wird nicht auf die Sehnsucht der Frauen achten, noch auf irgendeinen Gott. Eben als der Antichrist wird den wahren Christus, den wahren Messias, ablehnen. Nicht auf ihn achten, er wird sich über alles erheben und wie 2. Thessalonicher 2 sagt, wird er sich sogar in den Tempel Gottes ersetzen und sagen, er sei Gott. Aber es gibt eine Ausnahme, einen wird er ehren, nämlich der Gott der Festung, der Festungen. Den Gott, den seine Väter nicht gekannt haben, wird er ehren. Nun, später in der Geschichte wurde klar, was Daniel hier ausdrückt, der Gott der Festung. Die Römer nannten Jupiter wegen seiner Festung wegen des Kapitols in Rom, Jupiter Capitolinus. Also der Gott der Festung, des Kapitols. Das heißt also hier, der Antichrist wird einmal nur den Jupiter, den Gott der Festungen, ehren und anerkennen. Aus Offenbarung 13 wird klar, das römische Reich soll ja in der Endzeit wieder entstehen. Und der kommende Diktator über das wiedererstandene römische Reich, der wird sich selber vergöttern. Und Offenbarung 13 sagt dann, dass der Antichrist, er wird dort beschrieben als das Tier aus der Erde, das aussieht wie ein Lamm, wie das Lamm Gottes, wie der Messias. Dieser Antichrist wird ein Bild herstellen von dem Diktator über das künftige Europa. Und dieses Bild kann sogar sprechen und verlangt, dass jeder getötet wird, der es nicht anbetet. Und so wird also aus dem Römischen Reich, das ja in der Geschichte untergegangen ist, 476 ging das Weströmische Reich unter, das Oströmische Reich konnte sich halten bis 1453, als die Türken es erstürmten. Aber damit war mit dem Römischen Reich nicht ein Ende gekommen, denn lange zuvor, um 800, hatte ja Karl der Große den Westen als römisches Reich wieder hergestellt. Das Heilig-Römische Reich, das später genannt wurde, das Heilig-Römische Reich Deutsche Nation. Warum übrigens Deutsche Nation? Es waren ja viele andere Nationen auch dabei. Der Papst von Rom setzte immer deutsche Kaiser über das Römische Reich ein. Und das erstreckte sich dann noch bis 1806, als Franz Josef freiwillig oder selbstständig die Krone des Heilig-Römischen Reiches ablegte. Napoleon hatte allerdings sich selber schon gekrönt 1804 und wollte Europa nochmals als römisches Reich vereinen, darum seine Kriege bis nach Russland. Aber dann kam die Völkerschlacht von Leipzig, sein Schicksal war besiegelt. Im nächsten Jahr, 1814, wurde er vom Parlament in Frankreich abgesetzt. Und dann gab es kein römisches Reich mehr. Es kam die Zeit des Nationalismus und der inneren Zersplitterung Europas, die einen Höhepunkt erreichte im Ersten Weltkrieg mit 17 Millionen Toten. Aber dieser Krieg war nie wirklich zu Ende. Und darum war der Zweite Weltkrieg eigentlich die Fortsetzung des Ersten Weltkrieges mit 50 bis 70 Millionen Toten. Und dann war alles am Boden zerschlagen. Und Winston Churchill, der 1946 nach Zürich kam, hielt dann die Rede, lasst Europa aufstehen. Wir müssen eine Art Vereinte Staaten von Europa schaffen. Und so kam es dann 1957 zu den römischen Verträgen. Als die ersten sechs Nationen, die später zur EU gehören sollten, zusammenrückten. Und über diese ganze Entwicklung, über die europäische Wirtschaftsgemeinschaft, europäische Gemeinschaft, kam es zur EU mit heute 27 Nationen. Und da sehen wir das Römische Reich, das sich wieder auf europäischem Boden so vereinigt. Aber was noch nicht da ist, dieser kommende Diktator, dieser starke Mann, der dem Chaos in Europa ein Ende setzen wird. Und immer mehr Leute denken, das schafft man gar nicht mit Europa. Das ist so ein Debakel. Da braucht es einen starken Mann, der das tut. Ich hatte einen Biologielehrer vor über 30 Jahren. Und der hatte damals schon gesagt, was wir brauchen, ist ein starker Mann. Das Entsetzen unter den Schülern. Wie kann der sowas sagen? Aber der hat das schon früher gerochen, dass Europa eben eine straffe Führung bräuchte, damit es eben funktioniert. Aber der wird sich selber vergotten. So wie früher die römischen Kaiser. Das ist dieser Gott der Festung, der also mit dem Antichristen, der Staatsführer sein wird in Israel, so verbündet sein wird. Und damit haben wir schon die Antwort, wer ist eigentlich dieser kommende Fürst? Und zwar, wir haben gesehen, das Volk des kommenden Fürsten wird die Stadt und das Heiligtum zerstören. Dieser kommende Fürst, das ist eben dieser kommende Diktator über Europa. Und jetzt ist es ganz interessant, weiterzulesen in Daniel 11. Jetzt haben wir den Antichristen kurz beschrieben, gefunden in 36 bis 39. Liest jemand Vers 40 dazu?
2: Und zur Zeit des Endes wird sich der König des Südens mit ihm messen. Und der König des Nordens wird mit Wagen, Reitern und vielen Schiffen gegen ihn anstürmen.
0: Jawohl. Also, hier wird klar gesagt, in welcher Zeit wir stehen. und zur Zeit des Endes. Jetzt sind wir in dieser Beschreibung in der Endzeit. Also klar, Vers 35 haben wir gesehen, beschreibt noch die Makkabäerzeit. Und dann wird einfach übersprungen und gesagt, jetzt, es verzieht sich dann noch bis in die Endzeit. Und mit Vers 36 wird also ein Zeitsprung gemacht in die Endzeit. Und wir wissen, die Endzeit ist die Zeit, wenn das jüdische Volk wieder heimkehrt, aus der weltweiten Zerstreuung, den Staat gründet, die Wüste wieder zum Aufblühen bringt. Das ist die Zeit, in der dieser Antichrist kommen wird. Und was heißt es hier, Vers 40, wird zuerst geschehen? Also nicht der König des Südens kämpft gegen den König des Nordens, sondern zur Zeit des Endes wird der König des Südens mit ihm zusammenstoßen. Das ist der Antichrist von 36 bis 39. Und dann heißt es, und der König des Nordens wird gegen ihn anstürmen mit Wagen. Dann kommt der König des Nordens auch gegen den Antichristen. Also zuerst eine Konfrontation im Süden. In der erfüllten Prophetie von Daniel 11, 1 bis 35, da kommt ja der König des Südens ständig vor. Und was war das in der Erfüllung?
3: Ägypten. Welches Land?
0: Ägypten. Immer Ägypten. Also Ägypten wird mit Israel zusammenknallen. Unter dem Antichristen wird es zu einer militärischen Konfrontation kommen. Und das lenkt natürlich ab und gibt die Gelegenheit, dass dann der König des Nordens von seiner Seite her angreifen kann. Und auch das wissen wir aus der erfüllten Prophetie, was war der König des Nordens? Syrien. Aber wichtig, Großsyrien. Und das umfasste, eben da in der erfüllten Prophetie war dieses Großsyrien immer das Gebiet von Syrien, Libanon bis nach Pakistan. Und zwar über Gebiete, die heute zur Türkei gehören, dann auch Turkmenistan, Usbekistan, Tadschikistan, Kirgisistan, Afghanistan, Iran, alles ein Block. Und heute sehen wir, oh, genau diese Gebiete sind innerlich miteinander verbunden durch den Islam. Und jetzt heißt es hier von dem König des Nordens, er wird eben gegen ihn anstürmen. Liest jemand weiter?
2: Und der König des Nordens wird mit Wagen, Reitern und vielen Schiffen gegen ihn anstürmen und wird in die Länder einfallen und sie überschwemmen und überfluten.
0: Jawohl. Und jetzt sehen wir, wie der König des Nordens beschrieben wird, wie Wasser, wie eine Überschwemmung. Er wird sie überschwemmen und überfluten. Und jetzt haben wir doch in Daniel 9 gelesen, das Ende davon wird sein durch die überströmende Flut. Ja, das ist der König des Nordens. Also Daniel 9 macht klar, die ganzen Ereignisse ab der Zerstörung Jerusalems im Jahr 70 sind ein Gericht Gottes über sein Volk und dieses Gericht wird einen Abschluss finden mit der letzten Phase, wenn der König des Nordens Israel überrennen wird. In der Endzeit. Der Antichrist ist der falsche Messias in Israel. Aber er wird verbündet sein mit

0: Eben nicht nur der gegen Christus ist, Anti heißt gegen im Griechischen, aber auch anstelle von. Der Antichrist ist der sich an die Stelle von Christus setzt und sich als Messias ausgibt. Und das ist eben dieser hier als König bezeichnete, Daniel 11, 36 bis 39. Und so wird also der König des Nordens gegen ihn kämpfen. Liest jemand Vers 41 jetzt? Es kommt diese überschwemmende Flut.
1: Und er wird in das herrliche Land einfallen, und viele werden umkommen. Es werden aber seiner Hand entrinnen Edom, Moab und der Hauptteil der Ammoniter. Und er wird seine Hand ausstrecken nach den Ländern, und Ägypten wird ihm nicht entrinnen, sondern er wird Herr werden über die goldenen und silbernen Schätze und über alle Kostbarkeiten Ägyptens. Libyer und Kuschiter werden ihm folgen müssen.
0: Jawohl, also, da wird ganz Israel überrannt werden, überflutet werden, aber diese Armee geht dann weiter und erobert Ägypten. Das ist ein innerislamischer Konflikt. Das ist ein Phänomen im Islam. Da betrachten sie sich als ein Volk, als die Ummah. Aber die streiten dauernd miteinander. Wir denken nur als Beispiel, dieser achtjährige Krieg zwischen Irak und Iran mit über einer Million Toten. Das war ein innerislamischer Konflikt und ständig diese Streitereien. Und hier auch, aber was wir sehen, wer wird dabei den König des Nordens unterstützen? Libyen, also das Nachbarland von Ägypten. Und es wurde gelesen, und die Kuschiter. Was ist denn Kusch? Ja, es ist so, Kusch ist immer das Land südlich, in der Bibel südlich von Ägypten. Und das wäre eben zunächst mal Sudan. In einem erweiterten Sinn kann dann Kusch auch Äthiopien bezeichnen. Aber ganz speziell, ganz spezifisch Sudan. Und auch das ist ein islamisches Land heute. Libyen und Sudan werden, also diese ganze Koalition von Libanon, Syrien bis nach Pakistan unterstützen. Und dann lesen wir weiter, Vers 44.
1: Es werden ihn aber Gerüchte erschrecken aus Osten und Norden. Und er wird mit großem Grimm ausziehen, um viele zu vertilgen und zu verderben. Und er wird seine prächtigen Zelte aufschlagen zwischen dem Meer und dem herrlichen, heiligen Berg. Aber es wird mit ihm ein Ende nehmen. Und niemand wird ihm helfen.
0: Also, wenn er in Ägypten ist, hört er Gerüchte aus dem Osten. In Offenbarung 16 heißt es, dass in dieser Zeit dann die Könige von Sonnenaufgang mit ihren Armeen aufbrechen werden, um in diese Ereignisse einzugreifen. Da hört er also von diesen Aufbrüchen aus dem Osten, von jenseits des Euphrats heißt es. Und dann hört er Gerüchte aus Norden, von Ägypten rauf in den Norden. Das ist jetzt eben das Römische Reich, das seine Truppen verschieben muss, um dem Antichristen zu helfen. Und Offenbarung 16, eben da, wo die Rede ist von den Königen von Sonnenaufgang, steht, dass die Armee des Römischen Reiches wird sich versammeln in Harmagedon. In dieser Ebene in Nordisrael, im Hinterland von Haifa. So werden die dort aufmarschieren, das wird ihn erschrecken. Und jetzt möchte er seine Position im Land Israel festigen, darum kehrt er zurück und wird sich wo positionieren? Zwischen Jerusalem und dem Mittelmeer. Da wird er seine Front aufstellen. Und das ist also genau dieses Gebiet, wo, wenn man vom Flughafen Tel Aviv herkommt, über die Autobahn nach Jerusalem hinauffährt, das ist dieses Gebiet da. Da wird er seine Front aufstellen, während im Norden die europäische Front in Harmagedon sich aufstellt. Und dann, was passiert mit ihm? Dann gilt Sacharja 14, Vers 3, und der Herr wird ausziehen und wieder jene Nationen streiten, die Jerusalem umzingeln. Ja, es ist ja genau in dem Gebiet zwischen Mittelmeer und Tempelberg. Also da hat er seine Truppen auch in Jerusalem. Und dann kommt der Herr Jesus wieder auf dem Ölberg. Seine Füße werden an jedem Tag auf dem Ölberg stehen, der im Osten von Jerusalem ist. Und dann wird der Herr eingreifen und wird diese Armee richten. Und das wird so kurz

0: erklärt, er wird zu seinem Ende kommen und niemand wird ihm helfen. Und damit wird auch klar, warum die überströmende Flut das Letzte ist. Das Ende davon wird sein, die überströmende Flut. Nachher gibt es kein Gericht mehr. Dann wird der Jesus das tausendjährige Friedensreich für Israel aufrichten. Und dann sind die 70 Jahrwochen vorbei. Ja, wie wir gesehen haben. Dann kommt die ewige Gerechtigkeit und dann wird ein Heiligtum gesalbt werden. Und so weiter. Also wir sehen, im Buch Daniel müssen wir lesen bis zum Schluss und dann wieder zurückkehren. Also genauso, wie das in Daniel 12, Vers 4 steht. Können wir das kurz mal aufschlagen noch?
1: Und du, Daniel, verbirg diese Worte und versiegle dies Buch bis auf die letzte Zeit. Viele werden es dann durchforschen und große Erkenntnis finden.
0: Jawohl. Jetzt heißt es hier, viele werden es durchforschen. Das Buch Daniel. Und dieses Wort kann man sich gut merken. Das ist eine sehr spezielle grammatische Form. Das heißt Yeshotetu. Und zwar heißt Yeshotetu eigentlich hin und her gehen. Und das wird hier übersetzt mit durchforschen. Also man muss im Buch Daniel nach vorne lesen und dann wieder zurückkehren. Jetzt gehen wir zu Kapitel 9 zurück, ja. Und nachher können wir dann wieder ans Ende des Buches Daniel hin und her. Und so auch in der Bibel hin und her. Ich habe gesagt, die Verbindung mit Offenbarung 13 und dann Offenbarung 16 muss man auch noch die Verbindung sehen. Ah ja, und natürlich Sacharja 14. Der Herr kommt auf dem Ölberg. So müssen wir ständig hin und her gehen. Aber das Ergebnis wird hier beschrieben. Viele werden es durchforschen, indem sie hin und her gehen, und die Erkenntnis wird sich mehren. Und dann versteht man immer besser, was da gemeint ist. In der Endzeit wird das Buch Daniel und eben die prophetischen Zusammenhänge werden vollständig klar. Genau. Und da gehen wir also zurück zu Daniel 9. Also ich wiederhole nochmals, damit man wirklich versteht, was da gemeint ist. Ich lese Vers 26. Und nach den 62 Jahrwochen wird der Messias weggetan werden und nichts haben. Und das Volk des kommenden Fürsten wird die Stadt und das Heiligtum zerstören. Bis dahin ist klar. Und jetzt, und das Ende davon, oder sein Ende, aber das meint eben das Ende dieses Gerichtes über Jerusalem, wird durch die überströmende Flut sein. Also der Abschluss des Gerichtes Gottes über sein irdisches Bundesvolk wird sein, der König des Nordens wird Israel überrennen. Und dann der nächste Satz, und bis ans Ende Krieg, festgeschlossenes von Verwüstungen. Also ab dem Jahr 70 nach Christus bis in die Endzeit, bis dann eben der König des Nordens Israel überrennen wird, eine Kette von Krieg und Verwüstung. Und das wissen wir, durch all die Jahrhunderte hindurch, bis ins 20. Jahrhundert wurde Jerusalem ständig wieder zerstört, erobert, bis hin in den Ersten Weltkrieg, als die Engländer Jerusalem eroberten in einer grausigen Schlacht mit 20.000 Toten, vor allem türkische Soldaten. Und dann 1948, als der Staat Israel gegründet wurde, kam es zu diesem totalen Krieg, wo Jordanien mit seinen Verbündeten schließlich den Tempelberg an sich reißen konnte. Und dann kam aber der zweite Versuch, Israel zu vernichten. Und im Sechstagekrieg hat dann Israel den Tempelberg zurückerobert. Und so sehen wir eine Kette durch all die Jahrhunderte hindurch bis in unsere Zeit. Und das wird noch weitergehen, eben das mit Syrien, mit diesem Angriff Syriens und seiner Verbündeten, das ist noch zukünftig. Und das wird verheerend sein, wird aber erst kommen, wenn die Masse in Israel den Antichristen akzeptiert. Jetzt in den vergangenen Jahrzehnten hat Gott Israel jedes Mal in den Existenzkriegen bewahrt. Auf phänomenale Art und Weise. Wir denken Sechstagekrieg. Nach 6 Tagen war Ruhe an allen Fronten. Unglaublich. Aber wenn die Masse den Antichristen annehmen wird, dann nimmt Gott seine schützende Hand und lässt diese überströmende Flut kommen. Und jetzt Vers 27.
1: Er wird aber vielen den Bund schwer machen, eine Woche lang. Und in der Mitte der Woche wird er Schlachtopfer und Speisopfer abschaffen. Und im Heiligtum wird stehen ein Gräuelbild, das Verwüstung anrichtet, bis das Verderben, das beschlossen ist, sich über die Verwüstung ergießen wird.
0: Jawohl, jetzt wird plötzlich eine Person angeführt ohne Namen. Und er wird einen festen Bund mit den vielen schließen für eine Jahrwoche. Wer ist dieser Er? Ja, der kommende Fürst. Das ist die letzte Person im Text, nicht wahr? Wir hatten Vers 26b, und das Volk des kommenden Fürsten wird die Stadt und das Heiligtum zerstören. Also dieser kommende Fürst, er wird einen festen Bund mit den vielen schließen. Für eine Jahrwoche. Im Klartext heißt das, der kommende Diktator des neuen Europas wird mit Israel unter dem Antichristen einen Bund abschließen. Für 7 Jahre. Der Ausdruck die vielen ist ein Ausdruck, der im Buch Daniel, später in Kapitel 11 und 12, immer wieder kommt. Und er bezeichnet immer die Masse des jüdischen Volkes. Also, da wird ein Bund geschlossen werden mit Israel, das ist ein Sicherheitsbündnis wegen der Gefahr des Königs des Nordens. Und jetzt ist auch klar, warum dann Europa eben seine Truppen nach Armageddon verschieben wird, um die Bundesabmachung einzulösen. Es ist nämlich so, in Jesaja 28, 29 wird auch beschrieben wie der König des Nordens. Dort wird der Assyrien genannt. Assyrien war eben in der Antike ein Reich, das genau auch große Teile des Nahen Ostens zusammengehalten hat. Eben Syrien, Libanon, Türkei, Irak und so weiter. Und darum wird der König des Nordens in Jesaja Assyrien genannt. Jetzt schlagen wir auf Jesaja 28, Vers 14.
1: So höret nun des Herrn Wort, ihr Spötter, die ihr herrschet über dies Volk, das in Jerusalem ist.
0: Jawohl, also hier wird die herrschende Klasse, die Klassepolitik, in Jerusalem angesprochen. Weiter.
1: Ihr sprecht, wir haben mit dem Tod einen Bund geschlossen und mit dem Totenreich einen Vertrag gemacht. Wenn die brausende Flut daherfährt, wird sie uns nicht treffen, denn wir haben Lüge zu unserer Zuflucht und Trug zu unserem Schutz gemacht.
0: Jawohl. Also, sie sagen, keine Angst, wir haben ein Sicherheitsbündnis. Mit dem Tod ein Vertrag mit dem Sheol. Was bedeutet Sheol? Das Totenreich, ja? Jetzt wird also der Herrscher des Römischen Reiches, wird hier genannt der Tod. Und sein Reich, das Totenreich. Das hat noch einen ganz besonderen Grund. In Offenbarung 17, lassen wir das offen, wird ja das Römische Reich so beschrieben. 17, Vers 8. Etwa das Römische Reich wurde ja schon im Buch Daniel beschrieben als ein Tier mit 10 Hörnern. Und genau dieses Tier mit den 10 Hörnern sah Johannes auch in der Vision. Offenbarung 13, Vers 1. Und jetzt wird ihm hier erklärt, Offenbarung 17, Vers 8, bezüglich dieses Tieres. Wer liest?
1: Das Tier, das du gesehen hast, ist gewesen und ist nicht und wird wieder emporsteigen aus dem Abgrund und wird fahren in die Verdammnis. Und es werden sich verwundern, die auf Erden wohnen, deren Name nicht geschrieben steht von Anfang der Welt in dem Buch des Lebens, wenn sie sehen das Tier, dass es gewesen ist und nicht ist und wieder sein wird.
0: Ja, jetzt wird hier gesagt, das Tier war, ist nicht, wird aus dem Abgrund heraufsteigen. Also 3 Phasen entsprechen den 3 Zeiten, Vergangenheit, Gegenwart, Zukunft. Das Tier war, wir haben gesehen, das Römische Reich war bis 1814 mit dem Napoleonischen Reich, ja. Und dann gab es kein römisches Reich mehr. Wie ich erklärt habe, die Zeit des Nationalismus und der inneren Zerspaltung Europas. Und das entspricht hier dieser Phase, ist nicht. Und drittens, wird aus dem Abgrund heraufsteigen und ins Verderben gehen. Abgrund hier auf Griechisch lautet Abyssos. Abyssos ist in Römer 10 das Wort für das Totenreich. Und das Interessante ist, das neue Europa als wiedervereinigtes römisches Reich ist ausgerechnet aus der Asche des Zweiten Weltkrieges hervorgekommen. Also des schlimmsten Krieges der ganzen Menschheitsgeschichte mit 50 bis 70 Millionen Toten. Und jetzt versteht man, warum das eben in Jesaja beschrieben wird als das Totenreich, der Scheol, und sein Führer, das ist der Tod. Aber diese Spötter der Classe Politique in Jerusalem, die sagen, wir haben einen Bund mit dem Tod geschlossen und einen Vertrag mit dem Scheol, mit dem Totenreich gemacht. Wenn die überflutende Geißel hindurchfährt, wird sie an uns nicht kommen. Wer ist die überflutende Geißel? Das ist der König des Nordens. Also sehen wir auch die direkte Verknüpfung mit Daniel 9 und Daniel 11. Also sie denken, Europa wird uns schützen. Und das ist so töricht. Das jüdische Volk hat gelernt, musste eigentlich lernen durch all die Jahrhunderte hindurch, man kann auf niemanden vertrauen. Ist auf keinen Verlass. Und auch in dieser schwierigen Zeit des Zweiten Weltkrieges, wer half? Da war auch die Schweiz, die Grenzen schloss und sagte, das Boot ist voll. Das ist schrecklich. Und viele Juden wollten nach Amerika gehen und dann haben wir das auch schließlich kontingentiert. Und nach England und Englands Türen auch verschlossen. Also wirklich schrecklich. Die ganze Welt hat völlig versagt. Man kann auf niemanden vertrauen. Das hat man immer wieder erlebt. Und darum muss man sagen, auch wenn heute ständig in der Politik von der Welt Druck gemacht wird auf Israel, was sollen die auf die hören? Wenn es drauf und dran kommt, werden die sowieso nie helfen. Und wir sehen, und trotzdem, die werden schließlich denken, Europa hilft. Wir haben einen Bund gemacht mit dem Tod. Die überflutende Geißel wird nicht an uns herankommen. Aber sie sagen klar, denn wir haben die Lüge zu unserer Zuflucht gemacht und in Falschheit uns geborgen. Und wie antwortet Gott da in Vers 16, Jesaja 28, Vers 16? Das ist so schön, so eindrücklich.
1: Darum spricht Gott der Herr. Siehe, ich lege in Zion einen Grundstein, einen bewährten Stein, einen kostbaren Eckstein, der fest gegründet ist. Wer glaubt, der flieht nicht.
0: Ja, bis dahin. Das haben schon die alten Rabbiner gewusst. Wer ist dieser Eckstein in Zion, auf den man vertrauen muss? Das ist der Messias. Ja. Übrigens, dieser Stein in Zion wird genannt Eckstein und gleichzeitig wird er auch genannt Grundfeste. Ja, einen kostbaren Eckstein, wörtlich von festester Gründung. Normalerweise ist ja der Eckstein der erste Stein, den man aufs Fundament auflegte, aus Fels im Altertum. Aber beim Tempelberg ist ja bekanntlich so, dass dieser große Felsen heute in der Omar-Moschee, dass der die Funktion hatte als Eckstein, denn der Tempel wurde ausgerichtet nach seiner natürlichen Kante im Westen und im Norden. Und die Südmauer des Allerheiligsten hatte Salomo direkt auf diesen Felsen gebaut. Und so hatte dieser Fels eine Doppelfunktion. Eben Eckstein, durch seine Position, hatte die Mauerrichtungen festgelegt und gleichzeitig auch Fundament. Und hier wird der Messias eben verglichen mit diesem Eck- und Fundamentstein des Tempels. Wer auf ihn vertraut, wird nicht ängstlich eilen. Also Gott sagt hier dem jüdischen Volk, was vertraut ihr auf Europa? Ihr müsstet auf den Messias vertrauen, auf den Herrn Jesus. Wenn ihr auf ihn eure Hoffnung setzen würdet, er ist der Friedensfürst, haben wir gesehen, Jesaja 9, Vers 6, dann könnt ihr euch geholfen werden. Aber das ist das Falsche. Und Vers 17 und 18 dazu.
1: Und ich will das Recht zur Richtschnur und die Gerechtigkeit zur Waage machen. So wird Hagel die falsche Zuflucht zerschlagen und Wasser sollen den Schutz wegschwemmen.
0: Merken wir wieder, Wer ist das? Dieses Wasser, das den Bergungsort wegschwemmt. Der König des Nordens. Weiter, Vers 18.
1: Dass hinfalle euer Bund mit dem Tode und euer Vertrag mit dem Totenreich nicht bestehen bleibe. Wenn die Flut daherfährt, wird sie euch zermalmen. So oft sie daherfährt, wird sie euch erfassen. Denn morgen für morgen wird sie kommen, des Tags und des Nachts. Da wird man nur mit Entsetzen Offenbarung deuten. Denn das Bett ist zu kurz, um sich auszustrecken, und die Decke zu schmal, um sich drein zu schmiegen. Denn der Herr wird sich aufmachen wie am Berge Perazim und toben wie im Tal Gibeon, dass er sein Werk vollbringe. Aber fremd ist sein Werk, und dass er seine Tat tue, aber seltsam ist seine Tat. So lasst nun euer Spotten, auf dass eure Bande nicht fester werden. Denn ich habe von einem Verderben gehört, das von Gott, dem Herrn Zebaoth, beschlossen ist über alle Welt.
0: Jawohl, bis dahin. Also, der König des Nordens wird Israel völlig überfluten. Es wird schrecklich sein. Nur noch Angst und Schrecken in Israel. Aber dann wird der Herr sich aufmachen. Und so wird der Herr Jesus dann wiederkommen und schließlich auf dem Ölberg stehen und Israel befreien. Aber wir haben auch hier diesen Ausdruck Festbeschlossenes, Vernichtung und Festbeschlossenes. Und genau das hatten wir doch in Daniel 9. Da haben wir gelesen, im Schluss von Vers 27, Daniel 9, Vers 27, und wegen der Beschirmung der Gräuel wird ein Verwüster kommen, der König des Nordens, und zwar bis Vernichtung und Festbeschlossenes über das Verwüstete ausgegossen werden. Also merken wir, sogar in der Wortwahl haben wir eine ganz direkte Verbindung zu Jesaja 28.

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0: Zu der Zeit wurde Hiskia todkrank. Und der Prophet Jesaja, der Sohn des Amos, kam zu ihm und sprach zu ihm:
1: So spricht der Herr:
2: Bestelle dein Haus, denn du wirst sterben und nicht am Leben bleiben.
0: Da wandte Hiskia sein Angesicht zur Wand und betete zum Herrn und sprach:
3: Gedenke doch, Herr, wie ich vor dir in Treue und ungeteilten Herzens gewandelt bin und habe getan, was dir gefallen hat.
0: Und Hiskia weinte sehr. Da geschah das Wort des Herrn zu Jesaja:
2: Geh hin und sage Hiskia: So spricht der Herr, der Gott deines Vaters David. Ich habe dein Gebet gehört und deine Tränen gesehen. Siehe, ich will deinen Tagen noch 15 Jahre zulegen und will dich samt dieser Stadt erretten aus der Hand des Königs von Assyrien und will diese Stadt beschirmen. Und dies sei dir das Zeichen von dem Herrn, dass der Herr tun wird, was er zugesagt hat. Siehe, ich will den Schatten an der Sonnenuhr des Ahas 10 Striche zurückziehen, über die er gelaufen ist.
0: Und die Sonne lief 10 Striche zurück an der Sonnenuhr, über die sie gelaufen war. Dies ist das Lied Hiskias, des Königs von Juda, als er krank gewesen und von seiner Krankheit gesund geworden war.
3: Ich sprach: Nun muss ich zu des Totenreiches Pforten fahren, in der Mitte meines Lebens, da ich doch gedachte, noch länger zu leben. Ich sprach: Nun werde ich den Herrn nicht mehr schauen im Lande der Lebendigen. Nun werde ich die Menschen nicht mehr sehen mit denen, die auf der Welt sind. Meine Hütte ist abgebrochen und über mir weggenommen wie eines Hirtenzelt. Zu Ende gewebt habe ich mein Leben wie ein Weber. Er schneidet mich ab vom Faden. Tag und Nacht gibst du mich preis. Bis zum Morgen schreie ich um Hilfe. Aber er zerbricht mir alle meine Knochen wie ein Löwe. Tag und Nacht gibst du mich preis. Ich zwitschere wie eine Schwalbe und gurre wie eine Taube. Meine Augen sehen verlangend nach oben. Herr, ich leide Not, tritt für mich ein. Was soll ich reden und was ihm sagen? Er hat's getan. Entflohen ist all mein Schlaf bei solcher Betrübnis meiner Seele. Herr, lass mich wieder genesen und leben. Siehe, um Trost war mir sehr bange. Du aber hast dich meiner Seele herzlich angenommen, dass sie nicht verdürbe, denn du wirfst alle meine Sünden hinter dich zurück. Denn die Toten loben dich nicht, und der Tod rühmt dich nicht, und die in die Grube fahren, warten nicht auf deine Treue, sondern allein die da leben, loben dich so wie ich heute. Der Vater macht den Kindern deine Treue kund. Der Herr hat mir geholfen. Darum wollen wir singen und spielen, solange wir leben im Hause des Herrn.
0: Und Jesaja sprach, man solle ein Pflaster von Feigen nehmen und auf sein Geschwür legen, dass er gesund würde. Hiskia aber sprach:
3: Was ist das Zeichen, dass ich wieder zum Hause des Herrn hinaufgehen kann?

0: Zu der Zeit sandte Merodach Baladan, der Sohn Baladans, der König von Babel, Briefe und Geschenke an Hiskia, denn er hatte gehört, dass er krank gewesen und wieder gesund geworden sei. Darüber freute sich Hiskia und zeigte den Gesandten das Schatzhaus, Silber und Gold und Spezerei, kostbare Salben und sein ganzes Zeughaus und alle Schätze, die er hatte. Es gab nichts, was ihnen Hiskia nicht gezeigt hätte in seinem Hause und in seinem ganzen Reich. Da kam der Prophet Jesaja zum König Hiskia und sprach zu ihm:
1: Was sagen diese Männer und von woher kommen sie zu dir?
0: Hiskia sprach:
2: Sie kommen aus fernem Lande zu mir, nämlich aus Babel.
0: Er aber sprach:
1: Was haben sie in deinem Hause gesehen?
0: Hiskia sprach:
2: Alles, was in meinem Hause ist, haben sie gesehen. Und es gibt nichts, das ich ihnen nicht gezeigt hätte von meinen Schätzen.
0: Und Jesaja sprach zu Hiskia:
1: Höre das Wort des Herrn Zebaoth. Siehe, es kommt die Zeit, dass alles, was in deinem Hause ist und was deine Väter gesammelt haben, bis auf diesen Tag nach Babel gebracht werden wird, so dass nichts zurückbleibt, spricht der Herr. Dazu werden sie von deinen Söhnen, die von dir kommen werden, die du zeugen wirst, einige nehmen, dass sie Kämmerer werden müssen am Hofe des Königs von Babel.
0: Und Hiskia sprach zu Jesaja:
2: Das Wort des Herrn ist gut, das du sagst.
0: Denn er dachte:
2: Es wird doch Friede und Sicherheit sein, solange

0: Tröstet, tröstet mein Volk, spricht euer Gott. Redet mit Jerusalem freundlich und predigt ihr, dass ihre Knechtschaft ein Ende hat, dass ihre Schuld vergeben ist. Denn sie hat doppelte Strafe empfangen von der Hand des Herrn für alle ihre Sünden.
1: Es ruft eine Stimme:
2: In der Wüste bereitet dem Herrn den Weg, macht in der Steppe eine ebene Bahn unserm Gott. Alle Täler sollen erhöht werden, und alle Berge und Hügel sollen erniedrigt werden, und was uneben ist, soll gerade, und was hügelig ist, soll eben werden. Denn die Herrlichkeit des Herrn soll offenbart werden, und alles Fleisch miteinander wird es sehen, denn des Herrn Mund hat's geredet.
1: Es spricht eine Stimme:
2: Predige.
1: Und ich sprach: Was soll ich predigen?
2: Alles Fleisch ist Gras, und alle seine Güte ist wie eine Blume auf dem Felde. Das Gras verdorrt, die Blume verwelkt, denn des Herrn Odem bläst darein. Ja, Gras ist das Volk. Das Gras verdorrt, die Blume verwelkt. Aber das Wort unseres Gottes bleibt ewiglich. Zion, du Freudenbotin, steig auf einen hohen Berg. Jerusalem, du Freudenbotin, erhebe deine Stimme mit Macht. Erhebe sie und fürchte dich nicht. Sage den Städten Judas: Siehe, da ist euer Gott. Siehe, da ist Gott der Herr. Er kommt gewaltig, und sein Arm wird herrschen. Siehe, was er gewann, ist bei ihm, und was er sich erwarb, geht vor ihm her. Er wird seine Herde weiden wie ein Hirte. Er wird die Lämmer in seinen Arm sammeln und im Bausch seines Gewandes tragen und die Mutterschafe führen.
1: Wer misst die Wasser mit der hohlen Hand? Und wer bestimmt des Himmels Weite mit der Spanne und fasst den Staub der Erde mit dem Maß und wiegt die Berge mit einem Gewicht und die Hügel mit einer Waage? Wer bestimmt den Geist des Herrn und welcher Ratgeber unterweist ihn? Wen fragt er um Rat, der ihm Einsicht gebe und lehre ihn den Weg des Rechts und lehre ihn Erkenntnis und weise ihm den Weg des Verstandes? Siehe, die Völker sind geachtet wie ein Tropfen am Eimer und wie ein Sandkorn auf der Waage. Siehe, die Inseln sind wie ein Stäublein. Der Libanon wäre zu wenig zum Feuer und seine Tiere zu wenig zum Brandopfer. Alle Völker sind vor ihm wie nichts und gelten ihm als nichtig und eitel. Mit wem wollt ihr denn Gott vergleichen? Oder was für ein Abbild wollt ihr von ihm machen? Der Meister gießt ein Bild, und der Goldschmied vergoldet's und macht silberne Ketten daran. Wer aber zu arm ist für eine solche Gabe, der wählt ein Holz, das nicht fault, und sucht einen klugen Meister dazu, ein Bild zu fertigen, das nicht wackelt. Wisst ihr denn nicht? Hört ihr denn nicht? Ist's euch nicht von Anfang an verkündigt? Habt ihr's nicht gelernt von Anbeginn der Erde? Er thront über dem Kreis der Erde, und die darauf wohnen, sind wie Heuschrecken. Er spannt den Himmel aus wie einen Schleier und breitet ihn aus wie ein Zelt, in dem man wohnt. Er gibt die Fürsten preis, dass sie nicht sind, und die Richter auf Erden macht er zunichte. Kaum sind sie gepflanzt, kaum sind sie gesät, kaum hat ihr Stamm eine Wurzel in der Erde, da lässt er einen Wind unter sie wehen, dass sie verdorren, und ein Wirbelsturm führt sie weg wie Spreu.
0: Mit wem wollt ihr mich also vergleichen, dem ich gleich sei?
1: Spricht der Heilige. Hebt eure Augen in die Höhe und seht, wer hat dies geschaffen? Er führt ihr Heer vollzählig heraus und ruft sie alle mit Namen. Seine Macht und starke Kraft ist so groß, dass nicht eins von ihnen fehlt. Warum sprichst du denn Jakob und du Israel sagst:
3: Mein Weg ist dem Herrn verborgen, und mein Recht geht vor meinem Gott vorüber.
1: Weißt du nicht? Hast du nicht gehört? Der Herr, der ewige Gott, der die Enden der Erde geschaffen hat, wird nicht müde noch matt. Sein Verstand ist unausforschlich. Er gibt dem Müden Kraft und Stärke genug dem Unvermögenden. Männer werden müde und matt und Jünglinge straucheln und fallen. Aber die auf den Herrn harren, kriegen neue Kraft, dass sie auffahren mit Flügeln wie Adler, dass sie laufen und nicht matt werden, dass sie wandeln und nicht müde werden.

0: Die Inseln sollen vor mir schweigen und die Völker neue Kraft gewinnen. Sie sollen herzutreten und dann reden. Lasst uns miteinander rechten. Wer lässt den von Osten herkommen, dem Heil auf dem Fuße folgt, vor dem er Völker und Könige dahingibt, dass er ihrer mächtig wird? Sein Schwert macht sie wie Staub und sein Bogen wie verwehte Spreu. Er jagt ihnen nach und zieht unversehrt hindurch und berührt den Weg nicht mit seinen Füßen. Wer tut und macht das? Wer ruft die Geschlechter von Anfang her? Ich bin's, der Herr, der Erste und bei den Letzten noch derselbe. Als die Inseln das sahen, fürchteten sie sich, und die Enden der Erde erschraken. Sie nahten sich und kamen herzu. Einer will dem anderen helfen und spricht zu seinem Nächsten: Steh fest! Der Meister nimmt den Goldschmied fest an die Hand, und sie machen mit dem Hammer das Blech glatt auf dem Amboss und sprechen: Das wird fein stehen, und machen's fest mit Nägeln, dass es nicht wackeln soll. Du aber, Israel, mein Knecht, Jakob, den ich erwählt habe, du Spross Abrahams, meines Geliebten, den ich fest ergriffen habe von den Enden der Erde her und berufen von ihren Grenzen, zu dem ich sprach: Du sollst mein Knecht sein. Ich erwähle dich und verwerfe dich nicht. Fürchte dich nicht, ich bin mit dir. Weiche nicht, denn ich bin dein Gott. Ich stärke dich, ich helfe dir auch. Ich halte dich durch die rechte Hand meiner Gerechtigkeit. Siehe, zu Spott und zu Schanden sollen werden alle, die dich hassen. Sie sollen werden wie nichts, und die Leute, die mit dir hadern, sollen umkommen. Wenn du nach ihnen fragst, wirst du sie nicht finden. Die mit dir hadern, sollen werden wie nichts, und die wider dich streiten, sollen ein Ende haben. Denn ich bin der Herr, dein Gott, der deine rechte Hand fasst und zu dir spricht: Fürchte dich nicht, ich helfe dir. Fürchte dich nicht, du Würmlein Jakob, du armer Haufe Israel. Ich helfe dir, spricht der Herr, und dein Erlöser ist der Heilige Israels. Siehe, ich habe dich zum scharfen neuen Dreschwagen gemacht, der viele Zacken hat, dass du Berge zerdreschen und zermalmen sollst und Hügel wie Spreu machen. Du sollst sie worfeln, dass der Wind sie wegführt und der Wirbelsturm sie verweht. Du aber wirst fröhlich sein über den Herrn und wirst dich rühmen des Heiligen Israels. Die Elenden und Armen suchen Wasser, und es ist nichts da, ihre Zunge verdorrt vor Durst, aber ich, der Herr, will sie erhören. Ich, der Gott Israels, will sie nicht verlassen. Ich will Wasserbäche auf den Höhen öffnen und Quellen mitten auf den Feldern und will die Wüste zu Wasserstellen machen und das dürre Land zu Wasserquellen. Ich will in der Wüste wachsen lassen Zedern, Akazien, Myrten und Ölbäume. Ich will in der Steppe pflanzen miteinander Zypressen, Buchsbaum und Kiefern, damit man zugleich sehe und erkenne und merke und verstehe: Des Herrn Hand hat dies getan, und der Heilige Israels hat es geschaffen.
1: Bringt eure Sache vor, spricht der Herr. Sagt an, womit ihr euch verteidigen wollt, spricht der König in Jakob. Sie sollen herzutreten und uns verkündigen, was kommen wird. Verkündigt es doch, was früher geweissagt wurde, damit wir darauf achten. Oder lasst uns hören, was kommen wird, damit wir merken, dass es eintrifft. Verkündigt uns, was hernach kommen wird, damit wir erkennen, dass ihr Götter seid. Wohlan, tut Gutes oder tut Schaden, damit wir uns verwundern und erschrecken. Siehe, ihr seid nichts, und euer Tun ist auch nichts, und euch erwählen ist ein Greuel.
0: Von Norden habe ich einen kommen lassen, und er ist gekommen, vom Aufgang der Sonne her, den, der meinen Namen anruft. Er zerstampft die Gewaltigen wie Lehm und wie der Töpfer, der den Ton tritt.
1: Wer hat es von Anfang an verkündigt, dass wir es vernahmen? Wer hat es vorher geweissagt, dass wir sagen, das ist recht?
0: Aber da ist keiner, der es verkündigte, keiner, der etwas hören ließ, keiner, der von euch ein Wort hörte. Ich bin der Erste, der zu Zion sagt: Siehe, da sind sie, und Jerusalem gebe ich einen Freudenboten.
1: Schaue ich mich um, da ist niemand. Und sehe ich sie an, da ist kein Ratgeber, dass ich sie fragen könnte und sie mir antworteten. Siehe, sie sind alle nichts und nichtig sind ihre Werke. Ihre Götzen sind leerer Wind.

Siehe, das ist mein Knecht. Ich halte ihn und mein Auserwählter, an dem meine Seele Wohlgefallen hat. Ich habe ihm meinen Geist gegeben. Er wird das Recht unter die Heiden bringen. Er wird nicht schreien noch rufen, und seine Stimme wird man nicht hören auf den Gassen. Das geknickte Rohr wird er nicht zerbrechen, und den glimmenden Docht wird er nicht auslöschen. In Treue trägt er das Recht hinaus. Er selbst wird nicht verlöschen und nicht

0: sitzen in der Finsternis aus dem Kerker. Ich, der Herr, das ist mein Name. Ich will meine Ehre keinem anderen geben, noch meinen Ruhm den Götzen. Siehe, was ich früher verkündigt habe, ist gekommen. So verkündige ich auch Neues. Ehe denn es aufgeht, lasse ich's euch hören.
1: Singet dem Herrn ein neues Lied, seinen Ruhm an den Enden der Erde, die ihr auf dem Meer fahrt und was im Meer ist, ihr Inseln und die darauf wohnen. Ruft laut, ihr Wüsten und die Städte darin samt den Dörfern, wo Kedar wohnt. Es sollen jauchzen, die in Felsen wohnen und rufen von den Höhen der Berge. Sie sollen dem Herrn die Ehre geben und seinen Ruhm auf den Inseln verkünden. Der Herr zieht aus wie ein Held, wie ein Kriegsmann kommt er in Eifer. Laut erhebt er das Kampfgeschrei, zieht wie ein Held wieder seine Feinde.
0: Ich schwieg wohl eine lange Zeit, war still und hielt an mich. Nun aber will ich schreien wie eine Gebärende, ich will laut rufen und schreien. Ich will Berge und Hügel zur Wüste machen und all ihr Gras verdorren lassen und will die Wasserströme zu Land machen und die Seen austrocknen. Aber die Blinden will ich auf dem Wege leiten, den sie nicht wissen. Ich will sie führen auf den Steigen, die sie nicht kennen. Ich will die Finsternis vor ihnen her zum Licht machen und das Höckerige zur Ebene. Das alles will ich tun und nicht davon lassen. Aber die sich auf Götzen verlassen und sprechen zum gegossenen Bilde, ihr seid unsere Götter, die sollen zurückweichen und zu Schanden werden. Hört, ihr Tauben, und schaut her, ihr Blinden, dass ihr seht. Wer ist so blind wie mein Knecht, und wer ist so taub wie mein Bote, den ich senden will? Wer ist so blind wie der Vertraute und so blind wie der Knecht des Herrn? Du sahst wohl viel, aber du hast's nicht beachtet. Deine Ohren waren offen, aber du hast nicht gehört.
1: Dem Herrn hat es gefallen, um seiner Gerechtigkeit willen, dass er sein Gesetz herrlich und groß mache. Dennoch ist es ein beraubtes und geplündertes Volk. Sie sind alle gebunden in Gefängnissen und verschlossen in Kerkern. Sie sind zur Beute geworden, und es ist kein Erretter da. Sie sind geplündert, und es ist niemand da, der sagt, gib wieder her. Wer ist unter euch, der das zu Ohren nimmt, der aufmerkt und es hört für künftige Zeiten? Wer hat Jakob der Plünderung preisgegeben und Israel den Räubern? Hat es nicht der Herr getan, an dem wir gesündigt haben? Und sie wollten nicht auf seinen Wegen wandeln, und sie gehorchten seinen Weisungen nicht. Darum hat er über sie ausgeschüttet seinen grimmigen Zorn und den Schrecken des Krieges, dass er sie ringsumher versenkte. Aber sie merken's nicht. Und sie in Brand steckte, aber sie nehmen's nicht zu Herzen.

Jakob hatte einen langen, langen Weg hinter sich. Er war müde und er fragte sich, wie wohl alles weitergehen würde. Aber er dachte auch immer wieder an den Traum, den er unterwegs hatte. Den Traum von der Himmelsleiter. Gott hatte ihm versprochen, bei ihm zu sein und ihn zu segnen. Jetzt kam er in Haran an und setzte sich an einen Brunnen, um auszuruhen. Es war ein Brunnen, zu dem die Hirten mit ihren Schafen kamen, um ihnen zu trinken zu geben. Drei Hirten waren schon mit ihren Herden dort. Aber sie mussten warten, bis alle anderen auch dazu kamen. Nur gemeinsam konnten sie den schweren Stein wegrollen, der vor dem Brunnen lag, um ihn zu schützen. »Woher seid ihr?« fragte Jakob die Hirten. »Wir kommen hier aus Haran«, antworteten sie ihm. Jakob fragte weiter. »Vielleicht kennt ihr ja auch Laban?« Die Hirten nickten. »Ja, den kennen wir.« Jetzt freute sich Jakob sehr. Er war also wirklich angekommen. »Geht es Laban gut?« wollte er sofort wissen. »Ja, es geht ihm gut, soweit wir wissen.« »Und dort kommt seine Tochter Rahel mit den Schafen. Schau mal, dort.« Die Hirten zeigten auf ein Mädchen, das mit den Schafen zum Brunnen kam. »Auf Gottes Segen ist Verlass«, dachte sich Jakob. »Gott hat ihn direkt zu Laban und seiner Familie geführt.« Jakob stand sofort auf, dann ging er zum Brunnen und wälzte den schweren Stein vom Loch weg. Er gab den Schafen von Rahel zu trinken. Als er fertig war, ging er zu Rahel. Sie begrüßten sich. Rahel verstand erst gar nicht, was los war, aber dann erklärte Jakob: »Ich bin Rebekkas Sohn.« Rahel ging sofort heim zu ihrem Vater und erzählte ihm alles. Laban holte Jakob zu sich. Jetzt hatte Jakob Zeit, alles zu erzählen, was geschehen war. Jakob konnte jetzt bei Laban bleiben. Er half ihm, sich um die Tiere zu kümmern. Und so machte er sich nützlich. Als Jakob schon etwa einen Monat bei Laban war, kam Laban zu ihm. »Jakob, du arbeitest jeden Tag für mich. Ich möchte dich dafür bezahlen. Was soll ich dir dafür geben?« Jakob brauchte nicht lange zu überlegen. In den letzten Wochen hatte er die Familie von Laban gut kennengelernt. Auch die beiden Töchter, Rahel und Lea. Lea war die Ältere, aber Rahel war die Hübschere. Immer wieder musste Jakob sie anschauen. Er mochte sie sehr. Jakob hatte sich verliebt. Und daher hatte er sofort eine Antwort auf Labans Frage. »Ich will die nächsten 7 Jahre für dich arbeiten, wenn ich, Rahel, deine jüngere Tochter, heiraten darf«, antwortete er schnell. Laban war einverstanden. Und so arbeitete Jakob in den nächsten 7 Jahren für Laban. Er passte weiter auf seine Tiere auf. Für Jakob verging die Zeit wie im Flug, denn er liebte Rahel sehr. Immer wenn er sie sah und mit ihr sprach, freute er sich auf die Hochzeit. Und er dankte Gott für seinen Segen. Gott hatte ihn direkt zu Laban geführt, Gott hatte ihm eine Arbeit gegeben und Gott hatte ihn zu der hübschen Rahel geführt. Jakob dankte Gott. Gott möchte auch dich segnen. Wenn du Gott gehörst, dann will Gott dich segnen und dir Gutes tun. Und selbst wenn erst alles kompliziert aussieht, so wie bei Jakob, als er fliehen musste, Gott hat versprochen, dass alles zum Besten für dich dienen wird. Vertraue Gott, denn auf seinen Segen ist Verlass.

7 Jahre vergingen sehr schnell. Und endlich war es soweit. Die Gäste wurden eingeladen und ein großes Hochzeitsfest geplant. Jakob war schon ganz aufgeregt. Viele Leute waren da und es wurde gefeiert. Damals war es so, dass der Vater seine Tochter am Abend in das Zelt ihres Bräutigams brachte. Und ab dann waren die beiden verheiratet. So wartete Jakob in seinem Zelt. Es war schon dunkel und man konnte kaum noch etwas erkennen. Aber dann sah Jakob, wie Laban kam. Neben ihm kam die verschleierte Braut. Jakob konnte ihr Gesicht nicht sehen, weil es mit einem Schleier verdeckt war und es schon so dunkel war. Endlich ist es soweit, dachte Jakob. Endlich kann ich Rahel heiraten. Alle waren müde nach der langen Feier und schliefen bald ein. Als Jakob am nächsten Morgen erwachte, schaute er erst einmal zu Rahel, die neben ihm lag. Aber Jakob bekam einen großen Schreck. Es war nicht Rahel, sondern Lea, Rahels ältere Schwester. Laban hatte ihn betrogen. Statt Rahel hatte Laban Jakob seine ältere Tochter Lea zur Frau gegeben. Sofort lief Jakob wütend zu Laban. Was soll das? Warum hast du mich betrogen? Ich wollte Rahel heiraten und dafür habe ich 7 Jahre bei dir gearbeitet. Aber du hast mir Lea zur Frau gegeben. Laban verteidigte sich. Bei uns ist es üblich, dass erst die Ältere heiratet und dann erst die Jüngere. Deshalb konnte ich dir Rahel nicht zuerst als Frau geben. Jakob konnte es nicht verstehen, aber er konnte nichts mehr tun. Vor einiger Zeit hatte er seinen Bruder Esau und seinen Vater Isaac betrogen. Und jetzt war er selbst betrogen worden. Was sollte er denn jetzt tun? Lea war auch nett, aber er liebte Rahel. Rahel hatte leuchtende Augen, sie war wunderschön. Jakob liebte sie. Und jetzt? Was war denn jetzt mit Gottes Segen, den er ihm versprochen hatte? Manchmal scheint alles anders zu kommen, als wir es uns wünschen. Es geschieht etwas, was dir gerade nicht gefällt. Aber trotzdem ist Gott bei dir und will dich segnen. Auf seinen Segen ist Verlass. Vertraue ihm. Gott wird alles so führen, dass es das Beste für dich ist. Laban machte Jakob ein Angebot. Du kannst auch Rahel heiraten. Dann musst du aber noch weitere 7 Jahre für mich arbeiten. Was blieb Jakob anderes übrig? Er liebte Rahel und wollte sie heiraten. Deshalb stimmte er zu. Direkt nach der Hochzeit mit Lea gab es also noch eine Hochzeit. Und Jakob heiratete auch Rahel. Zu der Zeit war es nicht ungewöhnlich, dass jemand mehrere Frauen hatte. Jetzt war Jakob glücklich. Er liebte Rahel und hatte sie endlich zur Frau. Lea war auch seine Frau. Aber Jakob hatte Rahel viel lieber. Auch dass er jetzt noch einmal 7 Jahre für Laban arbeiten müsste, machte ihm gar nicht so viel aus. Er wusste, dass er auf Gottes Segen vertrauen dürfte und Gott war auf seiner Seite. In Römer Kapitel 8 im Vers 28 lesen wir: Wir wissen aber, dass denen, die Gott lieben, alle Dinge zum Besten dienen.

0: Wolfgang, möchtest du noch etwas Kaffee?
1: Gerne. Danke.
2: Oh, ich möchte auch mal Kaffee probieren.
1: Du bist noch zu jung, Leo. Im Kaffee ist Koffein drin und das schadet Kindern.
2: Oh, ich will keinen Kaffee probieren. So schwarz wie der aussieht, muss er ja abscheulich schmecken. Ich bleibe lieber bei meinem Apfelsaft. Darf ich noch ein Glas Apfelsaft?
0: Pass auf, dass du keine Bauchschmerzen bekommst, wenn du so viel trinkst.
2: Von Apfelsaft bekomme ich nie Bauchschmerzen. Nur vom Traubensaft habe ich letzten Schluckauf bekommen.
0: Biene, Schluckauf hat nichts mit Bauchschmerzen zu tun.
2: Nicht?
1: Sag mal, habt ihr euren Mathe-Test wiederbekommen?
2: Ja, bei mir ist eine Sonnenblume darunter.
1: Aha. Und was heißt das nochmal?
2: Das heißt, ich bin schon ganz gut. Nur ein paar kleine Fehler sind dabei.
1: Und wie viele kleine Fehler?
2: Drei.
1: Drei kleine Fehler sind drei kleine Fehler zu viel.
2: Was?
1: Um alles richtig zu haben, hast du drei Fehler zu viel.
2: Nun ja, aber drei sind doch besser als vier Fehler oder fünf.
1: Natürlich. Aber dein Ziel sollte ein fehlerfreier Test sein, oder?
2: Ja, ich gebe mir nächstes Mal mehr Mühe, Papa.
1: Und was ist mit deinem Test, mein Junge?
3: Ich habe sieben Fehler.
1: Sieben? Aber Leo, wir haben doch zusammen geübt und damals konntest du alles.
3: Ich weiß auch nicht, wie das passiert ist.
1: Das ist wirklich schade. Heute Nachmittag nach euren Hausaufgaben schreibt ihr eure Fehler 10-mal richtig ab und dann zeigt ihr sie mir.
3: Aber ich wollte doch zu Michel gehen. Sein Pony hat letzte Nacht ein Fohlen bekommen.
1: Tut mir leid, Leo, aber du musst deinen Besuch verschieben. Heute wird gelernt.
3: Nichts darf ich. Gestern durfte ich nicht zum Seeboote fahren mit Axel. Angeblich, weil es zu gefährlich ist. Für Kaffee bin ich zu jung. Nicht mal das Fohlen darf ich mir ansehen. Dabei hat Michel gesagt, ich sollte gleich nach dem Mittagessen kommen, damit ich mir erst einmal die tapsigen Gehversuche ansehen kann. Und jetzt muss ich lernen.
4: Leo zog einen Schmollmund. Auch das Tischabräumen machte ihm heute überhaupt keinen Spaß. Und die mitleidsvollen Blicke seiner Schwester, die wusste, wie gerne er das Fohlen gesehen hätte, trösteten ihn auch nicht. Vor lauter Ärger ließ er auch noch einen Teller fallen und der gute Aufschnitt kullerte auf den Fußboden. Zum Glück blieb der Teller heile. Der ganze Tag war für Leo verdorben. Am Abend, nach dem Gebet, weinte er sich in den Schlaf und trotz seinem Kummer strahlte am nächsten Morgen die Sonne.
3: Papa, darf ich heute zu Michael gehen? Meine Hausaufgaben habe ich ja gestern alle gemacht.
1: Heute ist doch Samstag, Leo. Erst wird Unkraut gerupft. Wenn du mit dem vorderen Beet fertig bist, dann kannst du gehen.
3: Schon wieder ein Verbot. Gar nichts darf ich. Ich zöpfe doch jeden Samstag Unkraut. Da hätte Papa mir wenigstens heute mal freigeben können. Also wirklich, schließlich wird das wohl nur einmal geboren. Und in ein paar Tagen wird schon groß sein. Und außerdem findet Papa es sonst immer gut, wenn wir uns mit Tieren oder der Umwelt beschäftigen. Ich verstehe das nicht. Hey Biene, wo willst du hin? Du sollst doch Mama helfen. Da kannst du doch nicht einfach so Fahrrad fahren.
2: Ich fahre nicht einfach so. Ich muss für Mama Backpulver kaufen. Sie möchte einen Kuchen backen. Tschüss, Leo, bis gleich.
3: Tschüss. Adios, gut. Warum hat Mama nicht mich gefragt, ob ich einkaufen fahre? Dann bräuchte ich nicht meine Finger schmutzig machen. Eigentlich mache ich es ja gerne, nur halt heute nicht. Ich muss immer an. Da ist was passiert. Es wird doch nicht. Biene! Da liegt Bienes Fahrrad. Biene, Sabine!
5: Oh nein, es tut mir furchtbar leid. Kennst du das Mädchen? Sie ist einfach in mein Auto gefahren, ohne zu bremsen.
3: Sie ist meine Schwester. Biene, hörst du mich?
2: Ja, natürlich höre ich dich. Mein Knie tut etwas weh.
5: Soweit ich sehen konnte, hat sie sich nichts gebrochen. Wo wohnt ihr denn eigentlich? Ich bringe euch am besten gleich nach Hause.
3: Haus Nummer 16. Wie konnte das nur passieren?
5: Kannst du aufstehen, kleines Fräulein? Warte, ich stütze dich.
2: Danke, ist mein Fahrrad heile geblieben?
5: Leider nicht. Es ist ziemlich verbogen. Du bist ja auch mit voller Fahrt in mein Auto gerast.
2: Ich konnte nicht mehr bremsen.
3: Da vorne kommt mein Vater. Papa!
1: Was ist geschehen? Sabine, was ist mit dir? Tut dir etwas weh? Aber kommen Sie erst mal rein. Am besten legt sich Sabine aufs Sofa. So, geht es? Also, was ist passiert?
0: Oh, Sabine, bist du gestürzt?
2: Das Auto von diesem Mann war mir im Weg.
5: Mein Name ist Helmut Regel. Ihre Tochter ist mit ihrem Fahrrad in voller Fahrt in mein Auto gefahren. Und natürlich gestürzt. Es scheint nichts Schlimmeres passiert zu sein. Nur ein paar Prellungen. Sie muss einen guten Schutzengel gehabt haben.
1: Ja, Sie haben recht. Aber warum hast du nicht gebremst, Biene?
2: Die Bremsen gingen nicht mehr. Du musstest nur fester drücken. Aber das weißt du doch. Aber sie gingen nicht wirklich.
1: Vielen Dank, Herr Regel, dass Sie meine Tochter hergebracht haben. Am besten holen wir jetzt Ihr Fahrrad von der Straße und Sie können ruhig weiterfahren. Und du, Sabine, bleibst heute zu Hause. Wer noch nicht bremsen kann, ist kein guter Radfahrer.
4: Das verbogene Fahrrad wurde in den Schuppen verbannt. Es war sowieso nicht mehr gebrauchstüchtig. Herr Regel hinterließ seine Anschrift und fuhr nach Hause. Leo hockte in seinem Beet und zupfte weiter Unkraut. Da kam sein Vater und hockte sich neben ihn. Auch er fing an, Unkraut zu zupfen.

0: Siehst du, Leo, ohne Bremsen kann es schiefgehen. Wenn ich dir etwas verbiete, will ich dich nicht quälen oder ärgern, sondern dir helfen, den rechten Weg zu gehen. Nicht nur du, wir alle brauchen Bremsen, sonst kommen wir selbst und andere durch uns zu Schaden. Gott gibt uns viele Bremsen in unserem Leben, damit wir den Weg in den Himmel schaffen, denn er ist schwer zu gehen. Wenn du als Junge lernst, die Bremsen zu akzeptieren, dann wird es dir als Mann später leichter fallen.
1: Du brauchst auch Bremsen?
0: Alle, die den schmalen Weg gehen. Wenn der Weg zum Himmel schmal ist, braucht man Bremsen, um nicht vom Weg abzukommen. Wenn man nicht aufpasst, könnte man sogar einen Abhang hinunterfallen. Deshalb hat Gott uns die Bibel gegeben. Darin steht alles, was wir wissen müssen, um auf dem richtigen Weg zu bleiben.
1: Ja, das verstehe ich, Papa. Ich war ziemlich dumm, mich zu ärgern. Entschuldigung.
0: Ich hab dich lieb, Leo. Vergiss es nie. Und jetzt helfe ich dir, damit du heute Nachmittag noch zu Michel gehen kannst.

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Dass aus Federn, die fallen, Schreiber der Gnade Gottes werden dürfen, stimmt mich unendlich dankbar. Soli Deo Gloria. Es folgt eine Lesung aus dem Binti-Buch Wenn Federn fallen und Flügel wachsen. Geschrieben und gelesen von Liane Wagner. Geborgenheit statt Grusel. Seit einigen Tagen befinden wir uns im Krankenhaus. Ich bin dankbar dafür, dass Daniel mich als meine Begleitperson unterstützt und sich dadurch unnötige Duftstoffexpositionen vermeiden lassen, die für mich lebensgefährlich sind. Indem er weitestgehend alles außerhalb des Zimmers regelt, betreten Ärzte und Pflegekräfte das Zimmer nur, wenn es unbedingt nötig ist. Etwas scherzend versuchen wir uns die Woche in der Klinik als Kurzurlaub schmackhaft zu machen, denn verreisen ist schon länger nicht mehr möglich. Nun genieße ich einen Platz am Fenster und schaue stundenlang hinaus. Die Äste werden unsanft vom Wind hin und her gepeitscht. Ein Blatt nach dem anderen verabschiedet sich für immer. Die Bäume werden kahl. Die Sonne liefert ihre letzten Herbststrahlen und ich versuche, sie in mich aufzusaugen, um so gut wie möglich aufzutanken. In unserer aktuellen Kellerwohnung dringt nämlich nur durch den Lichtschacht Helligkeit in die Fenster. Licht ist anziehend. Wer tappt schon gern im Finstern? Die Tage sind kurz und es wird bereits am Nachmittag dunkel. Der 31.10. nähert sich und damit auch Halloween. Ich verstehe das nicht. Das ganze Jahr über versuchen wir Kinder vor schrecklichen Bildern aus den Nachrichten zu schützen. Beerdigungen und Trauerfeiern werden möglichst gemieden, da die Konfrontation mit dem Tod Kinderherzen belasten könnte. Die Hölle, der Teufel, all das passt nicht in unser Weltbild. Gib bloß Acht, heißt es, damit das Kind gut schlafen kann. Böse Träume müssen verhindert werden. Und dann schalten wir einmal im Jahr die Lichter aus? Es kann nicht zu unheimlich, zu hässlich, zu abartig sein. Auf allen Kanälen werden wir von Halloween überflutet. Werbung, Rezepte, Rabattaktionen. Mal im Ernst, wer findet Muffins mit einer Skeletthand reizend? Wer sehnt sich nach Essen, das wie Spinnen, Blut oder Fledermäuse aussieht? Bei aller Nachsicht, das hier ist nicht normal, alles andere als harmlos, niedlich und schön. Es ist grotesk, es ist menschenverachtend, es ist satanisch. Wir müssen es beim Namen nennen. Halloween feiert die Nacht, nicht den Tag. Halloween zelebriert das Verderben, nicht das Leben. Halloween macht Angst und das zu Recht, denn es verkörpert die Finsternis. Halloween ist unendlich weit von dem entfernt, was Gott möchte. Er wünscht sich eine ungestörte Beziehung zu uns Menschen, während der Teufel uns in die Ecke drängen und zerstören will. Für diesen kann es nicht dunkel genug sein, während Jesus das Licht der Welt ist. Denn ihr wart einst Finsternis, jetzt aber seid ihr Licht in dem Herrn. Wandelt als Kinder des Lichts. Und habt keine Gemeinschaft mit den unfruchtbaren Werken der Finsternis, deckt sie vielmehr auf. Epheser 5, Vers 8 und 11. Niemand mit gesundem Menschenverstand wird dem Verwesen huldigen. An Halloween aber dann plötzlich doch? Um Leichenwagen machen wir einen Bogen. Aber an Halloween werden Skelettverkleidungen attraktiv. Was läuft hier schief? Versuchen wir die Tatsache, dass es eben doch Himmel und Hölle, Gott und den Satan gibt, zu verdrängen, indem wir das zur Show erklären, was das Verderben der Menschheit ist? Ist es wie mit der Vokabel Sünde, die wir als Kalorie, niedliches Spiel, süße Versuchung getarnt haben?
Sieht so unsere Art aus, mit einer Wahrheit umzugehen, die wir am liebsten leugnen würden, nämlich, dass das Leben tödlich endet, dass ein Gericht folgt und auf Erden ein Grabstein unser letztes Vermögen ist? Was wir wirklich brauchen, ist Geborgenheit statt Grusel. In unserem Innern ist die Sehnsucht nach Annahme, nicht nach Ablehnung, nach einem Zuhause und nicht dem Davonlaufen, nach Harmonie und nicht nach Drohungen, Süßes oder Saures. Nein, es ist kein Kinderspiel. An Halloween ist gar nichts lustig, gar nichts schön. Was bleibt, ist Angst. Angst, die wir uns schmackhaft machen wollen. Angst, die immer hässlich bleiben wird. Willst du das? Für dein Kind? Ich nicht. Ich wünsche mir echte Freude statt dieser Fratzen. Was ich einst auf einen Kürbis beschränkte, der mit einer Fratze vor der Haustür saß, ist zum Trend geworden. Nein, für mich gibt es kein Halloween. Keinen Grund, um mit Angst erfüllt zu sein. Ich lehne dieses Fest, diese Praktik und alles, was damit einhergeht, ab. Gott sagt, ich will aber nicht, dass ihr Gemeinschaft mit den Dämonen habt. 1. Korinther 10, Vers 20b. Dazu kann ich nur sagen, danke Gott, dass wir es nicht brauchen. Du befreist aus der Sklaverei der Sünde. Du bist unsere Errettung aus der Finsternis heraus, hinein in dein Licht. Er hat uns errettet aus der Macht der Finsternis und hat uns versetzt in das Reich seines lieben Sohnes. Kolosser 1, Vers 13, aus der Luther-Übersetzung. Am 31. Oktober feiere ich die Reformation. Du merkst, an diesem Tag scheiden sich die Geister. Wortwörtlich. Denn entweder sitzt du im Dunkeln oder du preist Gott für die Erleuchtung. Mit der Reformation begann eine neue Zeit. Gottes Wort wurde in unsere Sprache übersetzt. Reformation ist Wirklichkeit. Für jeden, der glaubt, darf durch Christus ein neues Leben beginnen. Wie wunderbar, wenn das Leben nicht von Angst, Dunkelheit oder okkulten Dingen, sondern von Gottes Licht geprägt ist. Und so vollzieht sich das Gericht. Das Licht ist in die Welt gekommen, aber die Menschen liebten die Finsternis mehr als das Licht, denn ihre Taten waren böse. Wer Böses tut, scheut das Licht. Er kommt nicht ans Licht, damit seine Taten nicht aufgedeckt werden. Wer sich aber nach der Wahrheit richtet, tritt ans Licht, denn so wird sichtbar, dass sein Tun in Gott gegründet ist. Johannes 3, Vers 19 bis 21 aus der Neuen Evangelistischen Übersetzung. Wer zu Gott gehört, erlebt Geborgenheit statt Grusel, Friede statt Furcht, Schönheit statt Schaurigkeit, Herzlichkeit statt Hässlichkeit, Freude statt Fratze, Farbigkeit statt Finsternis.

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1: Das Time Magazine wählte Kanye West schon zweimal zu den 100 einflussreichsten Personen der Welt. Der US-amerikanische Rapper, Sänger, Produzent und Modedesigner ist einer der erfolgreichsten Musiker des 21. Jahrhunderts. Allein in den USA verkaufte er mehr als 60 Millionen Tonträger. Im Juli 2020 teilte West mit, als Präsidentschaftskandidat der Republikaner anzutreten. Was auch immer daraus wird. Jedenfalls hat Kanye Millionen treue Fans, die ihm fast alles zutrauen. Mit seinem Debüt The College Dropout vermengte er 2004 Soul Samples und Gospel. Graduation drei Jahre später war stärker von Pop, House und Indie Rock geprägt. Mit 808 and Heartbreak etablierte er 2008 den bis heute omnipräsenten Autotune-Effekt. Mit seinem Album Jesus von 2013 setzte West mehr auf Religiosität. Der zigfache Grammy-Gewinner distanzierte sich in diesem Zusammenhang von seinem machohaften Männlichkeitsbild als Hip-Hopper und sprach plötzlich über seine Sensibilität und seine Selbstzweifel. Kanye West hat seinen Weg zu Jesus gefunden. Halleluja, hieß es 2019 in vielen Medien. In einigen Interviews und Liedern sprach der Musiker von seiner Bekehrung. Ab jetzt wolle er Gott dienen, äußerte West. Viele Christen freuen sich, wenn ein dermaßen populärer Popstar plötzlich seine Liebe zu Jesus entdeckt. Häufig kommt die Ernüchterung dann aber schon wenige Jahre oder manchmal auch nur Monate später, wenn der Betreffende auch dem Glauben wieder den Rücken kehrt. Es ist eben so leicht, Christen glücklich zu machen und sie als Fans zu gewinnen. Vielleicht manchmal zu leicht. Vieles im Pop-Business ist Selbstdarstellung. Und darin ist Kanye West ein Meister. Eigentlich war der selbstverliebte Musiker in der Vergangenheit nicht besonders bekannt für sein Interesse an Gott. Weit erstrebenswerter erschienen ihm Geld, Ansehen und Vergnügungen jeder Art. Allerdings gibt es bei Kanye West auch immer wieder Momente des Zweifels an all der Äußerlichkeit. Dann spricht er von der Suche nach mehr, irgendwie auch nach Gott. Schon in seinem ersten Hit Jesus Walks 2004 bittet er Gott, zeig mir den Weg. Der Teufel versucht mich andauernd herunterzudrücken. Die Faszination des Göttlichen hat bei Kanye West allerdings auch sonderbare Blüten getrieben. Beispielsweise verglich sich West in einer Art Größenwahn mal eben mit Albert Einstein oder Malcolm X. Auf dem Album Jesus, eine Verbindung von Jesus mit Je und der Kurzform seines eigenen Namens, verkündigte er 2013 ungeniert I am God. Ich bin Gott. Seit Januar 2019 veranstaltet West an wechselnden Orten einen wöchentlichen exklusiven Sunday Service, eine Art musikalischen Gottesdienst, bei dem er mit einem Gospelchor Stücke seiner vergangenen Alben sowie andere Soul-Klassiker vorträgt. In gewisser Weise war das auch eine Vorbereitung seines im Oktober 2019 veröffentlichten Albums Jesus is King mit einigen ziemlich religiösen Texten. An einer Stelle heißt es beispielsweise: Jesus give us strength, Jesus make us well, Jesus help us live. Jesus gib uns Kraft, Jesus mach uns besser, Jesus hilf uns zu leben. Vielleicht denken rappende Millionäre wie Kanye West tatsächlich auch öfter an Sein und Sinn des Lebens, wenn sie schon mehrere Limousinen und Villen sowie zahlreiche Millionen auf dem Konto haben. Vielleicht handelt es sich aber auch nur um eine neue künstlerische oder weltanschauliche Lebensphase Wests. Da jeder Mensch ein tiefes Wissen von Gott in sich hat, die Sehnsucht nach echter Liebe und nach Ewigkeit, kann es durchaus sein, dass West wirklich zu Gott umkehren will. Nur wer ihn sehr nahe kennt, wird das tatsächlich beurteilen können. In jedem Fall ist es sinnvoll, für den weltbekannten Musiker zu beten. Ob echt oder nicht, Gott will auch ein Kanye West ein neues, erfülltes Leben und Vergebung der Sünden anbieten.

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Ich denke, das Wort Vorbild ist sehr, sehr wichtig in Bezug auf die Kindererziehung. Und da möchte ich dann weiter über das Wort Vorbild hinaus zu der ausgewogenen Methodik der Kindererziehung, die ich von der Schrift her sehe. Und dabei habe ich zwei Wörter, die mir sehr, sehr wichtig sind. Sie kommen aus Johannes 1, Vers 14. Wer mich kennt über einige Zeit, wer mich gehört hat, weiß, dass es ein Lieblingsvers ist von mir. Und wenn du irgendwelche Dinge von mir hörst oder über mich hörst von woanders, du weißt, dass dieser Vers für mich ein Leitfaden ist in all meinem Denken. Johannes 1, Vers 14. Wir sahen Jesus Christus voller der Herrlichkeit des Vaters, voller Gnade und voller Wahrheit. Und seit, oh gut, 15 Jahren betrachte ich diesen Vers in diesem Zusammenhang der Ausgewogenheit. Gnade und Wahrheit. Wenn man zunächst einmal davon ausgeht, Christus war voller Herrlichkeit, voller Gnade und Wahrheit, er war ausgewogen. Voll von beiden. Nicht halb voll und übermäßig voll von dem anderen, sondern er war voll von beiden. Es ist wie wenn ein zweimotoriges Flugzeug, wo beide Motoren gleich stark ziehen. Voll von Gnade und voll von Wahrheit. Was geschieht, wenn zum Beispiel ein Mensch unterbetont in der Gnade, überbetont in der Wahrheit ist? Was sind die wahrscheinlichen Auswirkungen, wenn ein Mensch überbetont in der Wahrheit, unterbetont in der Gnade lebt, ein Christ? Gesetzlichkeit kann kommen, also hartherzig und nicht vergebend, ist häufig der Fall. Was noch? Oft unbarmherzig. Die Gnade kommt zu kurz, oft richtend, vorurteilend manchmal. Was ist auf der Kehrseite, wenn jemand unterbetont in der Wahrheit und in Konsequenz und in Prinzipausführung und übermäßig überbetont in der Gnade, was ist die negative Auswirkung hier? Inkonsequenz, auf jeden Fall. Ja, Untreue? Man ist unverantwortlich gegenüber falschem Verhalten. Vielleicht labil oder einfach keine klare Position bezogen, weil die Person keine klare Position bezieht. Stolz habe ich hier drüben gehört. Man merkt, beide Überbetonungen sind falsch. Hier gilt es nicht, in irgendeiner Form zu sagen, jetzt bin ich in der Wahrheit, das gilt und anderes gilt nicht. Oder ich bin im Erbarmen und das gilt und anderes gilt nicht. Sondern, wie war Christus? Und dann gehe ich davon aus, Römer 8, Vers 29, wir sind vorher bestimmt, dem Ebenbilde seines Sohnes gleichgestaltet zu werden. Römer 8, Vers 29. Wenn er sich vorgenommen hat, mich umzugestalten in sein Bild, möchte ich da mitmachen. Ich möchte wachsen wollen in dieser ausgewogenen Christusähnlichkeit voller Gnade und voller Wahrheit, dass in meinem Leben die Ausgewogenheit herrscht. Das hat unwahrscheinlich wichtige Tragweite und Folgen in der Kindererziehung. Ich kann nicht überbetonen, wie wichtig das ist in der Kindererziehung. Denn Kinder werden sich falsch verhalten. Es heißt ja nicht umsonst in der Schrift, dass Torheit dem Knaben im Herzen steckt. Wir sind alle gefallene Kreaturen, gefallene Menschen. Die sündige Natur ist in uns und die Neigung, wegzugehen von der Wahrheit Gottes, wegzugehen von guten Normen, wegzugehen von dem rechten Weg, ist in uns allen, auch in unseren Kindern. Wir schauten unsere kleine Säuglingstochter in der Wiege an, und sagten, oh, du Kind Adams. Also sie ist gefallen. Es ist sich kaum vorzustellen, wenn man ein kleines, scheinbar unschuldiges Kind anschaut und denkt, in ein paar Jahren entpuppt sich hier einen ganz bösen Willen. Das tut sich auch. Bei jedem Kind ist es gleich. Der Böse ist uns im Herzen drin, sagt uns die Schrift, sagt uns auch jede Erfahrung. Jede. Und wir haben die Verantwortung als Eltern, in der Ausgewogenheit, Gnade und Wahrheit, das Kind auf den richtigen Weg zu führen, sodass es dem Kind schmackhaft gemacht wird, auf diesem Weg zu bleiben. Und ich bin so dankbar für Glaubensväter und Mütter der Vergangenheit und Glaubenshelden der Gegenwart, die mir zeigen, es ist möglich, solche Kindererziehung zu machen. Damals mit 19 Jahren war ich in Berlin
Und gerade da die Frau Joder in Berlin, die Frau vom Jugend für Christus Leiter, bekam ein Kind. Und das war für mich ein großes Erlebnis. Und dann hatten sie auch eine 6-jährige Tochter. Und er erzählte mir manches über Kindererziehung, was sie auch in der Ausbildung gelernt hatten, aber auch, was sie in der Erfahrung gelernt hatten. Und da geschah während meiner Zeit dort etwas ganz, ganz Wichtiges. Ich bin so dankbar, dass ich das erfahren habe. Ich hätte das sonst nicht gewusst. Die kleine Christine damals, sie bekam jeden Morgen Haferflocken, denke ich, war's. Das war ihr Frühstück. Und an einem Tag hat sie gestreikt und gesagt, das esse ich nicht, das will ich nicht. Und der Vater hat gesagt, er wusste, es kommt irgendwann mal die Phase in jedem Kind, wo das Kind sagt, ich versuche mich durchzuboxen. Willentlich gegen meine Eltern anzugreifen, anzufahren, dass ich mich durchboxe. Und er wusste durch die Erfahrung mit seinem Kind, es ist jetzt die Stunde gekommen. Ich kann mich sehr gut erinnern, ich war im Nebenraum. Um 11 Uhr morgens saß sie noch am Frühstückstisch, noch in ihrem Nachthemd, Nachtkleid, am Frühstückstisch weinend, weil sie das Müsli oder ihre Frühstücksflocken essen musste und sie wollte nicht. Etwa um 11.30 Uhr morgens hat sie sie endlich aufgegessen und konnte aufstehen und weggehen vom Tisch. Bill Joder erzählte mir von einem anderen Missionaren, den er kannte. Er sagte, dieser andere musste die ganze Nacht aufbleiben mit einem Sohn. Gerade an der Phase, wo es um diesen Willenskampf ging, ob der Sohn siegt über den Vater oder nicht. Und wir haben es bei allen unseren Kindern bis jetzt auch so erlebt. Irgendwann mal kommt die Machtprobe der Willen. Wie man da reagiert in der Machtprobe der Willen, in Gnade und Wahrheit, die Konsequenz beizubehalten, ohne in Zorn zu geraten, ohne in Wut auszubrechen, sondern zu sagen, nein, so lang geht's. Aber ich will nicht, nein, so lang geht's. Es geht in diese Richtung, nicht in jene, sondern in diese Richtung. Und konsequent, aber liebevoll dabei bleiben. Das fordert eine Eselsgeduld. Also ich sage euch aus Erfahrung, es ist eine Geduld, die ich in mir nicht habe. Die muss ich mir schenken lassen vom Herrn. Ich bin so dankbar damals in Berlin für diese Erfahrung mit der kleinen Christine. Und wir bekamen von der Mutter eine Nachricht letzte Woche, dass die Christine jetzt das dritte Kind zur Welt gebracht hat. Die Oma im Bild trägt das Kind auf dem Arm. Frau Joder, sie wohnt jetzt in England. Und Kinder sind aktiv in der Gemeinde. Es ist ein Vorrecht höchsten Ranges, so etwas erlebt zu haben in meiner Vergangenheit, zu sehen, wie eine Familie konsequent den Weg mit dem Herrn geht, welch eine großartige Gnade. Aber das forderte seinerzeit in Berlin eine Konsequenz mit den Haferflocken. Eine Konsequenz mit dem Willen eines Kindes, dass das Kind weiß, es geht so lang und nicht anders, weil ich das Wohl des Kindes im Auge beibehalte. Das heißt dann, in der Kindererziehung habe ich Bestätigung und Annahme als Ausdruck der Gnade und Züchtigung und Korrektur als Ausdruck der Wahrheit. Zucht und Disziplin, Bestätigung und Annahme. Wenn ich Christus ähnlich erziehen will, wie er mich erzieht, habe ich diese beiden Methoden. Und ich möchte ständig, es wurde hier schon gesagt, ich muss dem Kind Geborgenheit verleihen. Ich muss dem Kind einmal zeigen, durch Liebe und Annahme und Wärme, Freundlichkeit, dem Kind zeigen, du gehörst hierher und wir sind dankbar, dass du hier bist. Manche haben es vielleicht mitbekommen, ich weiß es nicht. Vorhin in der Pause kam eine kleine Tochter auf mich zu und sagte, Daddy, I love you. Hat mich umarmt. Da hat Peter, der daneben saß und das gehört hat, sagte, ja, man hört das von manchen amerikanischen Kindern, dass sie I love you sagen, ich liebe dich. Warum hat sie I love you gesagt? Weil sie diese Worte bestimmt zigtausendmal gehört hat von ihrem Vater. Ich versuche meinen Kindern jeden Tag, wenn ich in ihrer Gegenwart bin, zu bestätigen, dass ich sie liebe. Wenn wir sie telefonieren von der Ferne, mindestens einmal in dem Gespräch sage ich I love you. Ich habe dich lieb. Einmal diese Annahme, du bist mir wichtig, so wie du bist mir wichtig.
Die Kleine, sie lernt so verblüffend schnell manchmal. Meine Frau war mit ihr in der Straßenbahn unterwegs vor einiger Zeit und sie hat eben festgestellt, was diese Worte I love you bedeuten. Und sagte zu meiner Frau, Mommy, I love you. Schaute hoch, Mommy, I love you. I love you, Lene. Mommy, I love you. I love you, Lene. I love you, Mommy. Dann schaute sie eine andere Frau in der Straßenbahn an und sagte zu ihr, I love you. I love you, Mommy. I love you. I love you, Mommy. I love you. Und die andere Frau bekam das mit. Sie war perplex. Sie hat sie verstanden und war ganz perplex, was dieses kleine Kind macht, dass sie ständig, ich liebe dich, sagt. Und nach vielleicht 10 oder 15 Mal, wo die Kleine das gesagt hat, sagte die ältere Frau schon, du, ich liebe dich auch. Weißt du, die Kinder lernen, was sie bekommen. Hören sie diese Worte, dann lernen sie sie auch über die Lippen zu bringen. Einmal, ich weiß es nicht warum, aber einmal in meiner Kindheit habe ich das Auto meines Vaters in der Garage mal besichtigt. Und ich kam auf die glorreiche Idee, die Luft aus allen 4 Reifen zu lassen. Dann habe ich es dem Vater gemeldet, Papa, die Reifen am Auto sind platt. Nun, er hat die Reifen abmontieren lassen und sie wurden rübergenommen zur Tankstelle und wurden geprüft. Und man hat keine Löcher entdeckt in den Reifen. Und dann kam mein Vater zurück und er sagte, Roger, es wurden keine Löcher entdeckt in den Reifen. Sie waren alle bestens in Ordnung. Wie kam die Luft aus diesen Reifen? Ich habe nämlich gelogen. Und ich habe diese Lüge gespürt, hinten. Und ich habe das wohl verdient. Ich habe meinen Vater angelogen. Es war ein Vertrauensbruch vorhanden. Und mein Vater in ganz weiser Konsequenz nahm mich auf die Seite und versohlte meinen hinteren Teil ganz schön. Und schön verdient, aber mit Mäßigung, nicht mit Zorn, sondern mit Mäßigung gab er mir die Schläge, die ich verdient hatte, am richtigen Ort. Und ich bin so dankbar dafür. Einige andere Male musste er das tun. Und ich bin sehr, sehr dankbar für diese Züchtigung meines Vaters. Dankbar, dass ich lernen wollte, ihm zu gehorchen. Wisst ihr, diese Torheit steckt uns Knaben im Herzen, aber die Zucht treibt uns diese Torheit aus. Und es gibt eine Trotzphase mit 2 Jahren und es gibt eine Trotzphase irgendwann mal später in den Teenagerjahren. Ich kann mich sehr, sehr gut daran erinnern, als ich die zweite Trotzphase erlebt habe mit meinem Vater. Ich arbeitete für ihn im Lebensmittelgeschäft und er gab mir eine Anweisung. Ich sollte, ich glaube, die Milchkühler nachfüllen. Und dann sollte ich mit der zweiten Anweisung, sollte ich rausgehen und die Colaflaschen nachfüllen. Es war ein heißer Sommertag und ich sollte da nachfüllen. Und ich habe so gemotzt. Zuerst machen lassen, und dann, bevor das zweite kommt oder so, irgendeine freche Bemerkung. Nun, ich sollte dazu sagen, dass mein Vater in dem Lebensmittelgeschäft auch eine Fleischabteilung hatte. Und jede Woche trug er etwa 2 Zentnerstücke Fleisch in das Geschäft vom Lieferwagen und hat sie dann einfach so auf den Tisch zur Verarbeitung gebracht und wieder aufgehängt. Ich konnte die Dinge nicht einmal heben. Er hatte Arme, ich sage euch. Und er hat mich am Arm gepackt. Es war abends, es war Hauptgeschäftszeit. Die Leute sind eben vom Feld gekommen. Sie standen rings um die Theke, rings um die Kasse. Vielleicht 15 Personen. Mein Vater nahm mich mit einem festen Druck am Arm auf die Seite und er sagte, Roger, das hört auf oder wir gehen raus. Ich war 17 Jahre alt. Ich habe gewusst, ich bin unten durch, wenn ich versuche, gegen ihn anzukommen. Ich habe gewusst, ich würde jeden Schlag, ich würde jede Züchtigung verdient haben durch meine Frechheit. Und von diesem Tag an kann ich mich nicht mehr erinnern, meinen Vater frech angeredet zu haben. Ich habe versucht, von dem Tag an ihn ehrend anzusprechen. Torheit, Frechheit, Rebellion steckt dem Knaben im Herzen. Züchtigung korrigiert sie.
Es ist nicht weise, wenn Eltern sagen zu einem kleinen Kind, das trotzt und frech redet, ach, es ist bloß ein kleines Kind. Ich habe von meinen Eltern gelernt, wie wichtig es ist, Frechheit zu blocken. Und zwar gleich, wo es in einem kleinen Körper vorkommt. Frechheit zu blocken. Meine Eltern haben Frechheit bei uns nicht geduldet und wir haben es bei unseren Kindern genauso nicht geduldet. Freches Reden wird gleich geblockt. In Sprüche, Kapitel 30, lesen wir von dieser Frechheit. Ein Auge, das den Vater verspottet und verachtet, der Mutter zu gehorchen, das müssen die Raben am Bache aushacken und die jungen Adler fressen. Ich möchte meine Kinder davor bewahren. Sprüche 30, Vers 17. Ich möchte nicht, dass meine Söhne und meine Tochter in freches Reden gegen ihre Eltern anfahren. Ich möchte sie vor jedem Unheil bewahren und ich bewahre sie vor diesem schrecklichen Unheil in der Zukunft, wenn ich sie dazu anleite, ihre Eltern ehrenvoll anzusprechen. Das bringt jetzt eine Frage auf in Bezug auf dich und mich. Wie sprechen wir mit unseren Eltern? Wie hast du gesprochen mit deinem Vater? Und die zweite Frage ist, wenn du frech gegen deinen Vater und frech gegen deine Mutter gesprochen hast, hast du dich dafür entschuldigt bei deinen Eltern? Hast du das gereinigt durch Versöhnung, sodass dieses freche Reden auch ein Ende gefunden hat und die freche Einstellung ein Ende gefunden hat gegenüber deinen Eltern? Denn wenn du erwartest, dass deine Kinder eine ehrenvolle Haltung entgegenbringen, das ist nämlich das erste Gebot mit Verheißung, ehre deinen Vater und Mutter, denn das ist das erste Gebot mit Verheißung, auf dass du lange lebst und es dir wohlgehe, das heißt dann, wir sollen, dass unsere Kinder lernen, uns zu ehren, damit es ihnen gut geht. Wenn wir unsere Eltern ehren, haben wir das Vorbild gesetzt, dass sie uns ehren. Verunehren wir unsere Eltern, sollten wir uns nicht wundern, wenn sie uns anmotzen. Das ist die natürlichste Auswirkung und auch die Weitergabe von dem schlechten Vorbild. Meine Frage noch einmal ist, wie ist deine Beziehung zu deinen Eltern heute? Hast du eine innerlich ehrende Haltung deinen Eltern gegenüber, sodass du sagst, ich bin dankbar für meine Eltern, mit all den Erziehungsfehlern, die waren, ich bin dankbar für sie, ich trage sie im Gebet zum Herrn und ich tue das Beste, was ich nur kann für sie. Wenn das deine Einstellung ist, preis den Herrn. Wenn nicht, korrigiere heute deine Einstellung. Sonst hast du später in der Kindererziehung nur Probleme, und zwar wahrscheinlich gravierende Probleme. Gnade, Annahme, Freundlichkeit, Zärtlichkeit, auch Korrektur und dann die Züchtigung, die notwendig ist, um das Kind auf die richtigen Bahnen zu lenken. Und zwar beide in gleich starkem Maß in der Ausgewogenheit zueinander. Wenn man ständig Kritik bekommt, und ich habe eine kurze Phase in meiner Jugend, wo ich meinte, mein Vater würde nur bemängelt haben, und ich habe ihm auch das gemeldet, ich habe gesagt, ich weiß es nie, wenn ich was Richtiges mache. Es war eine kurze Phase, wo, ich weiß es nicht, vielleicht hatte er irgendwas auf dem Herzen und auf jeden Fall, ich bekam, meinte ich, zu wenig Bestätigung, was ich recht mache. Er gab mir Anweisungen, ich habe gemeint, das zu tun, aber es kam nur noch weitere Anweisungen. Und er war ein sehr beschäftigter Mensch. Auf jeden Fall, ich denke, wir leiden alle darunter, wenn die Annahme, wenn die Bestätigung nicht kommt. Gib massenhaft, gib übermäßig, wenn du denkst, Bestätigung, dass das Kind weiß, du gehörst hierher. Das ist mein Zuhause, meine Eltern, die mich lieben. Wenn man denkt, dass auch Züchtigung auf der anderen Seite ein Kind wegtreiben würde von einem, unsere Erfahrung ist ganz genau das Gegenteil. Und jedes Mal, wenn ich darüber spreche, höre ich von Eltern, die auch die gleiche Erfahrung gemacht haben wie wir. Denke ich an eine Situation für uns, die sehr, sehr kritisch war. Wir waren zu Besuch bei der Oma, die Mutter meiner Frau, und der älteste Sohn war gerade in einer schwierigen Trotzphase. Wir haben gedacht, wir verlieren alle Haare und jeden Verstand, gerade in der Phase. Also da denkt man, man ist selber verrückt, wenn das Kind auch den Willen ansetzt und er hat einen unwahrscheinlichen starken Willen, einen unwahrscheinlichen dicken Kopf. Und es kam die Zeit, dass wir uns verabschieden wollten von Nancys Mutter. Es war
vielleicht die letzte 1,5 Stunden. Und wir haben gemerkt, er drückt gegen den Zaun. Wir haben gewusst, er probiert ein bisschen Frechheit, gerade an der Grenze vorbei.

oder Korrigierminute gehabt und es hat ein paar Tränen gegeben. Und wir kamen dann wieder zurück zum Tisch. Wisst ihr, was wir entdeckt haben bei ihm? Er war der glücklichste Mensch der Welt. Er umarmte mich, es war alles wieder in bester Ordnung, alles wieder ins Lot gekommen. Nur das Problem war, da weinte die Oma. Großeltern haben es schwer, wenn junge Eltern züchtigen müssen. Wir mussten in dem Moment, wir wussten, wir dürfen das nicht einfach vorübergehen lassen. Und gerade nachdem die Züchtigung war, haben wir das erlebt, was die Schrift bestätigt. Eine friedsame Frucht der Gerechtigkeit. Er benahm sich freundlich, er benahm sich ganz normal. Und nachdem die Züchtigung kam, kletterte er mir auf den Schoß, umarmte mich, sagte, Papa, ich hab dich lieb. Züchtigung in Liebe, Züchtigung in Freundlichkeit, Züchtigung in Mäßigkeit treibt kein Kind weg von den Eltern, wenn das Kind weiß, ich habe es verdient. Das Kind nimmt es an. Ich kann das nur bestätigen von dem, was wir erfahren haben mit unseren Kindern und von einem Haufen anderer Eltern, die genau das Gleiche gesagt haben. Wenn man es in diesem ausgewogenen Rahmen beibehält, natürlich, vor euch steht kein vollkommener Vater. Bei mir brannten auch mal die Sicherungen durch und ich habe die Geduld verloren. Und deswegen manchmal zähle ich zu 10 oder ich bete. Und manchmal habe ich gewusst, ich kann jetzt nicht züchtigen, weil es nur im Zorn wäre. Und ich habe gewartet, bis der Zorn vorbei war, um nicht in Affekt und nicht im Zorn zu züchtigen, damit auch Gott durch mich wirken konnte in dem Moment, an der Heilung des inneren Menschen meines Kindes. Ich möchte, dass es zum Wohl meines Kindes gereicht. Die Ausgewogenheit, Gnade und Wahrheit. Gnade, die Annahme, Freundlichkeit, Zärtlichkeit, Streicheln und so weiter. Und Wahrheit und Züchtigung und Prinzip und Korrektur und Zurechtweisung und Rüge und Ermahnung, all das gehört dazu. Und zwar beides. Nicht eines auf Kosten des anderen, sondern beides. In Ausgewogenheit. Und das Ergebnis davon ist ein Kind, das weiß, wo es hingehört. Und ein Kind, das auch innerliche Geborgenheit hat. Hier möchte ich auch noch dazu zwei weitere Dinge sagen. Erstens, wir Eltern tragen die Verantwortung für die geistliche Erziehung unserer Kinder. Einer sprach davon, wir beten mit unseren Kindern. Wir lesen den Kindern die Bibel vor. Wir erzählen ihnen Geschichten, wir sehen, dass sie in die Kinderstunde kommen, dass sie unterrichtet werden. Es ist deine und meine Verantwortung im Vorbild und auch in der Lehre, die Kinder zu unterrichten. Ich darf aber diese Verantwortung nicht an die Gemeinde abgeben. Damals, als ich in der Gemeindeleitung war, war ich die Gemeindeleitung. Also war ich auch in der Familie die Leitung. Und ich möchte, dass meine Kinder auch von meinen Lippen biblische Wahrheiten erfahren. Das eine der besten Sachen, die ich überhaupt gemacht habe, war 3 Jahre lang Kinderarbeit gemacht zu haben in der Gemeinde. Meine Frau stand da, sie war Schullehrerin drüben in den USA, bevor wir herkamen. Und als ich begann, ich sage euch, mit 20 Studenten, 3 Stunden lange Diskussion, da könnte ich noch weitere 3 Stunden danach. Aber eine Stunde, eine halbe Stunde mit 4- oder 5-Jährigen, da bin ich erledigt am Boden. Das schlaucht so sehr, die Intensität, mit der man an die Sache rangehen muss. Und ich habe so viel gelernt über den Umgang mit Kindern durch diese 3 Jahre der Kinderarbeit. Ich bin so dankbar für diese Zeit. Ich empfehle es jedem, wenn du kannst. Geh irgendwo in die Gemeinde und mach Kinderarbeit für eine Weile. Das bereichert dein Leben enorm. Und wenn du vor allem in den vollzeitlichen Dienst willst, mach das bitte in den ersten 3 Jahren. Übrigens, Francis Schaeffer kam nach Europa, um Kinderarbeit zu machen. Am Anfang machte er Kinderarbeit. Wenn man mit Kindern recht umgehen kann, um ihnen auch die Freude zu erwecken für das Evangelium, macht man es auch gut mit Erwachsenen. Das ist das Erste. Unterricht, geistliche Beeinflussung der Kinder durch dein Vorbild und durch dein Gebet und durch die Erzählung biblischer Wahrheit, durch konsequentes Vorleben und Unterrichten deiner Kinder ist deine Verantwortung in der Familie. Zweitens. Sei tüchtig dabei, euer Fernsehapparat häufig auszuschalten. Wir sind 24 Jahre verheiratet, haben vielleicht

5 oder 6 Mal ein Fernsehapparat angeboten bekommen. Einmal haben wir es angenommen, schwarz-weiß Apparat. Und wir haben dann unsere Kinder gefragt, weil sie gesagt haben, oh, wir freuen uns, wir haben jetzt einen Fernseher. Da habe ich gesagt, aber die Frage ist, ob ihr bereit seid, von eurem Taschengeld mitzutragen an den monatlichen Fernsehgebühren, dass wir es anschließen können. Nö, dazu bin ich nicht bereit. So habe ich gesagt, ich auch nicht. Und so haben wir den Apparat auf den Dachboden gestellt und nie angeschlossen. Weißt du warum? Ich habe in meiner Jugend, als Fernseh nach USA kam, ich kann mich entsinnen, da war ich so ein junger Kerl, als Königin Elisabeth gekrönt wurde, und das war mein erstes Erlebnis mit dem Fernseher. Wir hatten damals keins, und das war in einem Geschäft in der Stadt, da haben sie es im Schaufenster gehabt mit einem Lautsprecher draußen, und wir haben die Krönung der Königin Elisabeth miterlebt, live. Oh, das war was. Und dann kam der Apparat bei uns in die Wohnung. Und dann habe ich gemerkt, wie der Apparat bestimmend gewirkt hat, auch wo ich lernen wollte. Da habe ich gemerkt, ich laufe durch unsere Wohnung zur Küche, um ein Glas Wasser zu holen. Ich habe Durst gehabt und ich laufe an dem Apparat vorbei. Der lief abends. Und ich bleibe da stehen, da irgendetwas läuft, und ich, ach, ein paar Minuten. Aus ein paar Minuten wurden 1,5 Stunden. Vergeudete Zeit. Ich habe mich furchtbar geärgert über meine Unbeherrschtheit. Und da habe ich mich vorgenommen, wenn wir heiraten, wir wollen kein Fernsehapparat haben. Ich weiß, dass ich das Ding wahrscheinlich nicht beherrschen kann. Und meine Frau war gleicher Ansicht, als wir in der Verlobungszeit darüber sprachen, kamen wir beide zur Übereinkunft, wir wollen kein Fernsehapparat für uns anschaffen. Ich bin nicht gesetzlich dagegen. Ich habe keine gesetzliche Haltung diesbezüglich. Wir können natürlich Fernsehprogramme anschauen. Nur das Problem ist, erstens, es gibt wenige Programme, die wert sind anzuschauen. Wenige. Äußerst wenige. Und zweitens, selbst die wertvoll genug sind, dass man sie anschaut, da habe ich nicht die Zeit zu allem. In der Gemeindearbeit war ich so eingespannt über die Jahre, dass ich nicht wüsste, wo würde ich die Zeit hernehmen, von welchem alten Besuch, von welchem Predigtvorbereitung, von welchem Dienst, von welcher Aufgabe würde ich die Zeit herzwicken, dass ich das dem Fernsehapparat geben könnte. Dazu noch ist der Fernseher ein Übermittler von Abstumpfung für unsere geistlichen Werte. Kurz vor der Ausreise nach Deutschland machten wir Gemeindebesuche. Ein 5-jähriger Sohn von einem Pastor sitzt auf dem Boden im Wohnzimmer vor diesem Kasten. Und ich kann bis heute mich noch erinnern an die Szene, die ablief auf dem Bildschirm. Einer sitzt auf dem Stuhl, die Tür macht sich hinter ihm auf, einer läuft ins Zimmer mit irgendeinem großen Gegenstand und haut ihn auf den Kopf. Er fällt entweder tot oder ohnmächtig auf den Boden. Diese Gewaltszene bleibt mir bis heute noch in Erinnerung. Der kleine Junge sitzt da vor dem Fernseher, bewegt sich überhaupt nicht, schaut Gewalttat an und denkt sich wahrscheinlich nichts dabei. Weil ich jahrelang kein Fernsehapparat angeschaut habe, weil ich keine Gewaltfilme angeschaut habe, das geht mir bis heute nach in Erinnerung. Und ich denke, ein Großteil von unserer Unempfindsamkeit für die Not unserer Menschen um uns her ist, dass wir abgestumpft sind durch das ständige Anschauen von Gewalttat im Fernseher. Als ich in einem Flug war nach USA, da kam ein Film. Ich habe mir gesagt, ich schaue den blöden Film nicht an. Ich habe gemerkt, es geht um Schießerei und sonst was. Da habe ich dann später hochgeschaut, ich habe gearbeitet. Da waren sie in einem Gerichtssaal und ich habe gedacht, hoch, das interessiert mich schon, was man im Gerichtssaal sagt. Und weißt du, zum Schluss habe ich gemerkt, während der Gerichtsverhandlung, der Angeklagte war im Bett mit der Rechtsanwältin, die ihn vertreten hat. Und er wollte versuchen, sie später zu ermorden, und sie hat ihn dann umgebracht. Furchtbar. Und dann habe ich auch gedacht, wie unterschwellig eine neue Wertvorstellung weitergegeben wurde. Ich habe mit der Frau neben mir gesprochen im Flugzeug. Ich habe gesagt, haben Sie gemerkt, wie verfeinert
die Filmmacher die falsche Wertvermittlung gemacht haben. Mord war schlecht und er war wegen des Mordes angeklagt. Nur nebenbei eine Affäre zu haben und im Bett zu sein, das lief nebenbei ungerügt. Unmoral wurde geduldet. Mord ist nicht gut, aber Unmoral, das ist nicht schlimm. So werden Wertvermittlungen weitergegeben an unsere Generationen und stumpfen uns ab gegenüber biblischer Maßstäbe. Neulich in der Stuttgarter Zeitung, die wir lesen, las ich einen warnenden Artikel von Weltmenschen über den übermäßigen Konsum von Fernsehern. Und wenn Weltmenschen warnen, sollten wir erst recht in der Gemeinde davor warnen, dass es eine ganz schädliche Wirkung haben kann, wenn wir nicht sehr filterisch, wählerisch das Ding einschalten, wenn wir eins haben. Und für manche von uns wäre es das Allerbeste, wir schaffen es ab. Und zwar ziemlich bald, weil es eine störende Wirkung hat für uns. Wir haben uns natürlich die Frage gestellt, wie ist es dann bei unseren Kindern, wenn sie die Wohnung verlassen? Wenn sie dann die Freiheit haben, dahin zu kommen, wo sie können und Fernsehen anzuschauen, wie sie wollen. Der Zweite, der kam dann weg ins Internat und da haben sie einen Fernseher und ein Videogerät ist da. Und in der ersten Woche, da schaute er sich ein paar Filme an und in der zweiten Woche, aber er spielt Klavier. Und er sagte, du, ich habe gemerkt, nach ein paar Wochen, das raubt mir jede Zeit für Üben, jede Zeit für Lernen. Meine stille Zeit ging kaputt. Ich habe gesehen, ich kann das Ding gar nicht mal einschalten. Ich kann es nicht mal anschauen. Und dann habe ich in einer Umfrage an die Schule, von der Schulleitung an uns Eltern, eine Empfehlung. Ich sagte, was für Empfehlung würdest du uns geben für die Schule? Und er sagte, das Beste, was du sagen könntest, sie sollten das Videogerät abschaffen. Ich habe mich gewundert, ob das in den Kindern sitzt. Wir haben natürlich dafür gebetet, dass sie innerlich eine Wertvorstellung haben. Nicht eine gesetzliche Haltung. Natürlich darf ich Fernsehen anschauen, aber ich will nicht. Es ist mir erlaubt, aber ich will nicht. Warum? Weil es Zeit wegnimmt von Gottes Auftrag. Zweitens, weil es Dinge vermittelt, wo ich nicht konform laufe als Christ. Und es verdirbt viel an der Kindererziehung vieler Familien. Ich flehe euch an, wenn ihr ein Fernsehapparat habt, beherrscht das Ding. Wenn ihr es nicht beherrschen könnt, dann tu es weg. Es ist ein Gefeind von göttlichen Werten und Normen unserer Zeit im Großen und Ganzen, mit wenigen vielleicht kleine guten Ausnahmen hier und da. Möge der Herr uns helfen in der Erziehung unserer Kinder, dass wir nicht nur richtig denken, sondern dass wir auch große Freude haben in der Ausgewogenheit von Gnade und Wahrheit, von Annahme und Liebe und Freundlichkeit und von Zucht und Korrektur und viel Gebet in der Beeinflussung unserer Kinder, den Herrn zu lieben von ganzem Herzen. Eine der größten Freuden war es, als unser dritter Sohn zu mir kam im Wohnzimmer und sagte, Papa, ich will Christ sein. Ich wusste, er meinte, ich will Christ werden. Er war 5. Er kam rennend zu mir ins Wohnzimmer, ich will Christ werden. Da habe ich ihm noch einmal den Weg erklärt. Dann hat er gesagt, aber wie mache ich das? Ich sagte, wie meinst du das? Meinst du, wie bete ich das? Ja, was soll ich sagen, dass ich das richtig mache? Da habe ich gefragt, willst du, dass ich vorbete und du auch die Worte sagst? Er sagte, ja, bitte. Da habe ich ein Gebet gesprochen, ein Gebet der Annahme des Herrn. Er hat mitgebetet. Dann habe ich gesagt, Lamar, du solltest jetzt was machen. Ich habe nichts mehr gesagt. Du solltest jetzt was machen. So 10 Sekunden lag er da in meinen Armen. Und dann kamen alle Muskeln seines Körpers in Bewegung. Plötzlich aus der Couch raus oder aus dem Stuhl raus, wo wir saßen, rannte in die Küche, hat sofort seiner Mutter erzählt, rannte von der Küche ins andere Zimmer und erzählte seinem Bruder. Als die Nachbarin am nächsten Tag von oben runterkam, in den Kindergarten zu gehen, hat er es ihr erzählt im Treppenhaus. Später am Morgen hat er es allen Kindern im Kindergarten erzählt. Ich bin ein Christ, ich bin ein Kind Gottes, mir sind die Sünden vergeben worden. Eine der größten Freuden des Lebens ist es zu sehen, wenn der Glaube sich mehrt, in und durch unsere Kinder. Und ich denke auch an Friedel und seine Kinder und seine Familie und auch die erweiterte Familie hier vom Hückeswagen, welch eine Riesenfreude es ist, wenn wir als Familie im Auftrag des Herrn stehen dürfen und andere Menschen zu Jesus rufen dürfen,
gemeinsam. Wir beten zusammen. Danke, Vater im Himmel, für die Liebe Gottes in Christus Jesus. Die ausgewogene Liebe, die Liebe voller Wahrheit und die Liebe voller Gnade. Darin wollen wir leben, dir wollen wir darin dienen und dir wollen wir eine Freude machen. Wir wollen unseren Kindern auch damit dienen, dass sie heranwachsen zu Männern und Frauen des Glaubens, Männern und Frauen der Zuversicht und Hoffnung, zu Männern und Frauen der Konsequenz in ihrem Wandel mit dir und gegen die Sünde. Herr, und wenn wir sagen dürfen als Eltern heute, dass unsere Kinder den Weg mit dir gehen, da betrachten wir das als pure Gnade, dein wunderbares Wirken. Wir bitten dich im Namen Jesu, hilf, dass sie auf dem Weg bleiben. Hilf uns, dass wir als Eltern weiterhin an dieser Aufgabe in Konsequenz bleiben. Und wir bitten dich gemeinsam füreinander. Ich bitte dich für die jungen Paare, auch wo die Frau schwanger sein darf und bald ein Kind kommt. Gib ihnen unwahrscheinlich große Zuversicht in der Aufgabe der Kindererziehung. Du hast uns Regeln, du hast uns Mittel und Wege gezeigt und gegeben, dass wir darin wandeln können und sollen. Hilf uns, weg von der Welt zu schauen, auf deinen Plan und deinen Maßstab und uns nicht einschüchtern zu lassen von all den Strömungen in der Welt. Gib uns Freude an der Aufgabe, in die du uns hineingestellt hast. In Jesu Namen. Amen.

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1: Gottes Wort sagt, meine Gnade genügt dir. Aber was bedeutet das eigentlich? Es heißt, wenn ich erschöpft bin und es mir unmöglich erscheint, alles zu erledigen, seine Gnade genügt. Wenn ich mit einer Person nicht auskomme und mir das alle Nerven raubt, seine Gnade genügt. Wenn ich versucht bin, meinen Frust auszulassen und kaum meine scharfen Worte zurückhalten kann, seine Gnade genügt. Wenn ich zum x-ten Mal am selben Tag meiner Lust zu essen nachgegeben habe, seine Gnade genügt. Wenn ich nicht weiß, in welche Richtung ich gehen oder wie ich eine Entscheidung treffen soll, seine Gnade genügt. Wofür brauchst du Gottes Gnade? Für Kinder auf Abwägen? Für einen schmerzenden Körper? Für Einsamkeit? Für Hormone, die verrückt spielen? Wie auch immer deine Geschichte aussieht, seine Gnade ist alles, was du brauchst. Bitte ihn darum, deine Bedürfnisse mit seinen Mitteln zu stillen und dass seine Gnade dir hilft, alles zu ertragen.
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1: Ein herzliches Willkommen zur Sendereihe Durch die Bibel. Diesmal steht wieder ein Wechsel vom Alten ins Neue Testament an. Dort erreichen wir den zweiten Brief des Apostels Paulus an die Gemeinde in Korinth, kurz den zweiten Korintherbrief. Gleich geht's hier los mit einer Einführung und anschließend möchte ich auf die Eingangsverse von Kapitel 1 eingehen. Der zweite Korintherbrief. Er wurde, wie der erste Korintherbrief, vom Apostel Paulus verfasst und an die christliche Gemeinde in Korinth adressiert. Den ersten Korintherbrief hat er im Rahmen seiner dritten Missionsreise während eines Aufenthalts in Ephesus geschrieben. Damals teilte er den Korinthern mit: »Ich werde aber in Ephesus bleiben bis Pfingsten, denn mir ist eine Tür aufgetan zu reichem Wirken, aber auch viele Widersacher sind da.« Ich vermute, für Paulus war das sein größter Missionseinsatz in Kleinasien, denn er blieb 3 Jahre in Ephesus. Diese Stadt diente ihm sozusagen als Sprungbrett, um von dort aus die Botschaft des Evangeliums in einer größeren Region bekannt zu machen. Diese Vorgehensweise war offenbar höchst effektiv. Deshalb schrieb Paulus an die Christen in Korinth, dass ihm eine Tür zu reichem Wirken aufgetan sei. Seine Missionstätigkeit in Ephesus war ihm sogar so wichtig, dass er die Korinther schweren Herzens auf später vertröstete, obwohl ein Besuch bei ihnen dringend notwendig gewesen wäre. Denn die Korinther merkten selbst, dass sie noch sehr unerfahren im Glauben waren. Und tatsächlich wurden sie in der weltoffenen, freizügigen und religiös sehr toleranten Stadt Korinth in allerlei Versuchungen geführt. Paulus hatte sie deshalb sogar als fleischlich gesinnte Menschen bezeichnet und als unmündige Kinder in Christus. Und tatsächlich sehnten sie sich wie kleine Kinder danach, dass Paulus ihnen mehr Aufmerksamkeit schenkt, sie mit kindgerechter geistlicher Nahrung füttert und ihnen, bildlich gesprochen, einen trockenen Strampelanzug anzieht. Einige Ereignisse, die zwischen der Niederschrift des ersten und des zweiten Korintherbriefes passiert sind, lassen sich nur ungefähr rekonstruieren. So deuten einige Anmerkungen im zweiten Korintherbrief darauf hin, dass Paulus den Korinthern einen kurzen Zwischenbesuch abstattet und dann wieder nach Ephesus zurückkehrt. Dieser Zwischenbesuch, wenn er denn tatsächlich stattgefunden hat, wurde offenbar von einem Konflikt überschattet, so dass einige Korinther auch weiterhin ziemlich angesäuert sind. Um diese Sache zu bereinigen, schickt Paulus seinen Mitarbeiter Titus zu ihnen, während er selbst mit Timotheus in Ephesus bleibt. Gespannt wartet er auf Titus' Rückkehr. Doch irgendwann hält Paulus das Warten nicht mehr aus und will Titus entgegengehen. In Troas, so seine Hoffnung, müsste er ihn eigentlich treffen. Doch er wartet dort vergeblich und zieht weiter in Richtung Philippi. Dort kommt es dann endlich zu dem ersehnten Zusammentreffen. Paulus ist froh, von Titus zu erfahren, dass sich die Christen in Korinth versöhnlich zeigen. Ja, inzwischen haben sie sich auch das zu Herzen genommen, was er ihnen bei seinem kurzen Besuch, vor allem aber brieflich, nämlich im ersten Korintherbrief, mitgeteilt hat. In Philippi setzt sich Paulus dann irgendwann nieder und schreibt den zweiten Korintherbrief. In vielen Bibelausgaben gibt es vorne und hinten ein paar Landkarten. Häufig sind auf einer davon die Missionsreisen des Apostels Paulus eingezeichnet. Wenn man sich diese Karte mal anschaut, wird man feststellen, dass Ephesus und Korinth beinahe auf gleicher Höhe liegen, allerdings getrennt durch die Ägäis. Die Stadt Philippi, wo Paulus mit Titus zusammentrifft, liegt dagegen nordwestlich der Ägäis. Das heißt, als Paulus in Philippi ankommt, ist er ungefähr genauso weit von den Korinthern entfernt wie vorher, als er sich in Ephesus aufhielt. Die Christen in Korinth müssen also weiter darauf warten, dass er sich mal richtig viel Zeit für sie nimmt. Aber mit großer Freude erfährt Paulus durch Titus, dass sie inzwischen geistlich gereift sind. Deshalb bringen sie nun auch mehr Verständnis dafür auf, dass Paulus nicht sofort wieder zu ihnen kommen kann. In Philippi hatte Paulus übrigens während seiner zweiten Missionsreise die erste christliche Gemeinde auf europäischem Boden gegründet. Vielleicht erinnern Sie sich an den Bericht aus der Apostelgeschichte Kapitel 16, wonach eine Purpurhändlerin namens Lydia wohl als erste das Evangelium für sich annahm und deshalb als erste europäische Christin gilt. Die Korinther müssen sich also erstmal mit einem weiteren Brief des Apostels Paulus zufrieden geben, den er an sie schreibt, während er sich in Philippi aufhält. Dafür aber ist der zweite Korintherbrief ein sehr persönliches Schreiben, in dem Paulus sein Herz öffnet, wie in keinem anderen seiner Briefe, die uns überliefert sind. Während Paulus in seinem ersten Brief an die Korinther verschiedene Missstände in der Gemeinde anprangerte und gewisse Verhaltensweisen kritisierte, tritt dies in seinem zweiten Brief ziemlich in den Hintergrund. Wie gesagt, die Christen in Korinth sind inzwischen geistlich gereift. Will man für den zweiten Korintherbrief der besseren Übersicht wegen eine Gliederung aufstellen, so stößt man schnell an gewisse Grenzen. Denn im Gegensatz zu den anderen Paulusbriefen scheint Paulus beim Schreiben diesmal ziemlich unsystematisch vorgegangen zu sein. Ja, mehrmals bekommt man sogar den Eindruck, dass Paulus auf irgendein Nebenthema zu sprechen kommt, das dann unverhofft zum Hauptthema wird. Und so komme ich auf insgesamt drei Hauptabschnitte, in die man den zweiten Korintherbrief aufteilen kann. In den Kapiteln 1 bis 7 geht es um den Trost, den Gott schenkt, aber auch um das Leben als Christ. In den Kapiteln 8 und 9 steht die Geldsammlung zugunsten der bedürftigen Christen in Jerusalem im Mittelpunkt, zugleich aber auch grundsätzlich die Freigebigkeit der Christen. Und schließlich die Kapitel 10 bis 13. Da geht es einerseits um die Berufung des Apostels Paulus, zugleich aber auch um die Führung Gottes, die jeder Christ erleben kann. Die beiden ersten Verse bilden die Einleitung des zweiten Korintherbriefes und enthalten eine Absenderangabe, die Empfängerangabe und einen kurzen Gruß. Zunächst die Absender und die Empfänger. Vers 1: Paulus, ein Apostel Christi Jesu durch den Willen Gottes, und Timotheus, unser Bruder, an die Gemeinde Gottes in Korinth samt allen Heiligen in ganz Achaia. Wie selbstverständlich bezeichnet sich Paulus hier als ein Apostel Christi Jesu, obwohl er ja auf eine ziemlich ungewöhnliche Art und Weise in das Apostelamt berufen wurde. Er war keiner von den Jesusjüngern gewesen, der in die Aufgabe eines Apostels gewissermaßen hineingewachsen ist, sondern der gekreuzigte und auferstandene Christus hat ihn erst später zum Apostel gemacht, nachdem er ihm in der Nähe von Damaskus erschienen ist. Durch den Willen Gottes, so schreibt Paulus, sei er ein Apostel Christi Jesu geworden. Irgendwelche Zweifel daran gibt es für ihn nicht. Er weiß, dass Gott hinter diesem Auftrag und dieser Berufung zum Apostel steht. Meiner Beobachtung nach fehlt heute vielen Verkündigern des Evangeliums eine solche Gewissheit, obwohl sie sich jahrelang auf den Verkündigungsdienst vorbereitet und eine hervorragende Ausbildung genossen haben. Aber prinzipiell könnten sich manche auch vorstellen, bei einem Versicherungskonzern oder in der Energiewirtschaft zu arbeiten, wenn ihnen dort ein gut bezahlter Job angeboten würde. Eine echte Berufung sieht auf jeden Fall anders aus, und ich frage mich, warum sie bei verhältnismäßig vielen Christen keine große Rolle mehr spielt. Liegt es vielleicht an einem mangelnden Vertrauen auf Gottes Wort, weil man sich vielleicht auch nicht mehr sicher ist, wie viel Prozent der Bibel überhaupt als Gottes Wort gelten können? Sie merken schon, Zweifel an dem einen ziehen Zweifel an dem anderen nach sich. Doch spätestens dann, wenn Christen in eine Verfolgungssituation geraten, kommt es darauf an, sich seines Glaubens wirklich sicher zu sein. Indem Paulus schreibt, er sei ein Apostel Christi Jesu durch den Willen Gottes, beruft er sich auf Gott, also auf die allerhöchste Instanz. Demnach lässt er sich seine Berufung als Apostel von keinem Menschen streitig machen. Als zweiter Absender des Briefes wird Timotheus genannt, der junge Wegbegleiter des Apostels Paulus, der hier von ihm sehr warmherzig als unser Bruder bezeichnet wird. also als ein Glaubensbruder des Apostels Paulus, aber auch als ein Glaubensbruder der Korinther. An anderer Stelle nennt Paulus ihn seinen Sohn im Glauben, weil er ihm geistlich viel beigebracht hat und weil die beiden auch altersmäßig Vater und Sohn sein könnten. Aber den Christen in Korinth gegenüber verzichtet Paulus darauf, ihn wie seinen Schützling dastehen zu lassen. Stattdessen bezeichnet er ihn als unseren Bruder, also als Glaubensgenossen auf gleicher Augenhöhe. Interessant finde ich auch, wie Paulus die Empfängerangabe formuliert. An die Gemeinde Gottes in Korinth. Okay, als evangelische oder katholische Gemeinde in Korinth konnte er sie damals noch nicht bezeichnen. Aber mit ein bisschen Fantasie wäre ihm sicher etwas anderes eingefallen. Wie oft habe ich selbst diejenige Gemeinde, in der ich gerade als Pastor tätig war, als meine Gemeinde und im Gespräch mit anderen auch als unsere Gemeinde bezeichnet. Das ist ja im Prinzip auch nicht schlimm, sondern zeigt die innere Verbundenheit mit der Gemeinde. Umso mehr fällt es aber auf, dass Paulus die Gemeinde Gottes in Korinth als Briefempfängerin erwähnt. Denn Gott ist derjenige, dem diese Gemeinde gehört. Er hat seinen Sohn Jesus Christus dahingegeben, um stellvertretend für die Menschen in dieser Gemeinde am Kreuz zu sterben. So viel sind ihm diese Menschen wert. Zugleich ist die Gemeinde Gottes in Korinth nicht die einzige auf der Welt, sondern es gibt schon eine ganze Reihe von weiteren Gemeinden. Und die Menschen, die dazugehören, egal welcher Nationalität sie sind, ob sie davor Heiden oder Juden waren, jetzt zählt vor allem, dass sie Kinder Gottes sind und damit untereinander Schwestern und Brüder. Vielleicht ist das auch der Grund dafür, dass Paulus in Vers 1 neben den Christen in Korinth auch die im ganzen Gebiet von Achaia erwähnt. Damit deutet er die Ausstrahlungskraft des Evangeliums an und dass er die Christen in Korinth als Zeugen des Evangeliums wahrnimmt. Und nun zu der eigentlichen Grußformel, die Paulus übrigens auch an anderen Stellen verwendet. Vers 2. Gnade sei mit euch und Friede von Gott, unserem Vater, und dem Herrn Jesus Christus. Der Begriff, der hier im Deutschen mit Gnade wiedergegeben wird, ist im Griechischen eine häufig verwendete Grußformel. Deshalb sollte man erst einmal nicht allzu viel in diesen Begriff hineininterpretieren. Friede dagegen meint nichts anderes als im Hebräischen das Wort Shalom. Zwar ist auch das eine Grußformel, die aber aus dem religiösen Umfeld stammt. Paulus kombiniert also beide Grußformeln miteinander, wahrscheinlich um deutlich zu machen, dass er beide Grußformeln ganz wörtlich meint. Paulus wünscht den Empfängern seines Briefes also Gnade und Friede und Heil und Wohlergehen in dem Sinne, wie nur Gott sie den Menschen zuteilwerden lassen kann. Wir erreichen nun Vers 3 und damit den Anfang des ersten von insgesamt drei Hauptabschnitten, die ich vorhin zu umschreiben versucht habe. Es geht einerseits um den Trost Gottes und andererseits um das Leben der Christen und welche Auswirkung der Trost Gottes auf das Leben der Christen hat. Paulus schreibt: Gelobt sei Gott, der Vater unseres Herrn Jesus Christus, der Vater der Barmherzigkeit und Gott allen Trostes. Der Ausruf »Gelobt sei Gott« mag uns sehr floskelhaft vorkommen, aber ich bin mir sicher, dass Paulus damit etwas sehr Konkretes verbindet, nämlich eine bestimmte innere Haltung Gott gegenüber. Vielleicht denkt Paulus an Psalm 34, Vers 2. Dort heißt es: »Ich will den Herrn loben alle Zeit, sein Lob soll immer da in meinem Munde sein.« Oder Psalm 50, Vers 23. Wer Dank opfert, der preiset mich, spricht Gott, der Herr. Wer Gott auf diese Weise Lob und Preis entgegenbringt, der vergisst fast automatisch das unter Christen weit verbreitete Klagen. Als nächstes wird Gott in Vers 3 als Vater unseres Herrn Jesus Christus bezeichnet. Hier geht es nicht darum, dass Gott der Vater seinen Sohn in einem leiblichen Sinne in die Welt gesetzt hat und dass er erst von diesem Zeitpunkt an existierte, sondern es geht um ihr Verhältnis zueinander und dass sie jeweils eine ganz bestimmte Position einnehmen. Ewig sind beide, wie auch der Heilige Geist. Zusammen werden sie als der dreieinige Gott oder auch als Trinität bezeichnet. Paulus hebt in Vers 3 zwei Eigenschaften des liebenden Vaters hervor. Er spricht vom Vater der Barmherzigkeit und Gott allen Trostes. Das will ich zum Anlass nehmen, kurz über drei Begriffe nachzudenken, die teilweise außer Mode gekommen sind oder die zuweilen auch in einem verfälschten Sinne verwendet werden. Es geht um die Begriffe Liebe, Gnade und Barmherzigkeit. Am vielfältigsten wird wohl der Begriff Liebe verwendet. Der eine genießt Liebe gegen Bezahlung, während andere Apfelkuchen mit Sahne über alles lieben. Natürlich gibt es unter den Menschen aber auch wahre Liebe. Und keineswegs wäre es falsch zu behaupten, dass Gott die Menschen aus lauter Liebe erretten möchte. Dennoch ist die letzte Aussage ein bisschen oberflächlich. Richtig ist, dass Gott jeden Menschen liebt. Ja, wahrscheinlich würde unser Herz wie Butter dahinschmelzen, wenn wir nur annähernd nachvollziehen könnten, wie groß seine Liebe zu jedem Einzelnen ist. Aber streng genommen ist es nicht seine Liebe, die er rettet, sondern seine Gnade. Im Epheserbrief schreibt Paulus zweimal, aus Gnade seid ihr selig geworden. Und diese Gnade beruht auf Gottes Barmherzigkeit. Und damit sind wir beim letzten der drei Begriffe angekommen. Gott ist der Vater der Barmherzigkeit, schreibt Paulus in Vers 3 unseres Bibeltextes. Barmherzigkeit bedeutet, dass Gott uns trotz aller unserer Fehler und Sünden so sehr liebt, dass er uns seinen Sohn als Retter geschickt hat, weil es keine andere Möglichkeit gibt, uns zu retten. Überhaupt haben wir all das Gute, was in unserem Leben uns widerfährt, Gottes Barmherzigkeit zu verdanken. Er ist, wie Paulus es ausdrückt, der Vater der Barmherzigkeit. In der Alltagssprache wird der Begriff Barmherzigkeit kaum noch verwendet. Dabei beruht doch alles, was ich habe, letztlich auf Gottes Barmherzigkeit. Dass ich als Verkündiger des Evangeliums tätig sein darf, habe ich seiner Barmherzigkeit zu verdanken. Denn wenn Sie, liebe Hörer, alles über mich wüssten, was allein ich über mich weiß, Sie würden diese Sendung garantiert sofort abschalten. Aber halt, bevor Sie es tun, vielleicht würde ich ja nicht zu Ihnen sprechen wollen, wenn ich alles wüsste, was Sie selbst über sich wissen. Also freuen wir uns über Gottes Barmherzigkeit, die so viel größer ist als die Barmherzigkeit, die wir uns gegenseitig entgegenbringen können. Nun ist Gott zum Glück nicht nur der Vater der Barmherzigkeit, sondern Paulus bezeichnet ihn in Vers 3 auch als Gott allen Trostes. Was das bedeutet, ist mir klar geworden, als mein Arzt mir vor vielen Jahren mitteilen musste, dass ich an Krebs erkrankt sei. Ich weiß nicht, was Sie vielleicht schon alles in Ihrem Leben durchgemacht haben. Solche Situationen sind auf jeden Fall so etwas wie eine Feuerprobe. Denn hier zeigt sich, ob wir Gott nahestehen, ob wir ihn als unseren himmlischen Vater akzeptieren, der uns trösten will. Diesen Trost können wir selbst dann empfangen, wenn wir mit einer aussichtslosen Diagnose im Krankenhaus liegen oder weinend an einem frischen Grab stehen. Was ich vorhin bereits über die Liebe gesagt habe, gilt im Grunde genommen auch für den Trost. Dieser Begriff kann etwas sehr Wertvolles bezeichnen, kann aber auch völlig sinnentleert verwendet werden. Wie oft höre ich Christen sagen, Gott hat dieses oder jenes zugelassen, also werde ich es annehmen und das Beste daraus machen. Doch in Wirklichkeit rebellieren sie innerlich gegen Gott, können sich mit einer ganz bestimmten Situation oder mit einem Schicksalsschlag überhaupt nicht abfinden. Und das bedeutet nichts anderes, als dass sie sich von Gott noch nicht wirklich haben trösten lassen. Ich ermutige Menschen, die diesen Trost bitter nötig haben, ehrlich zu sich selbst und ehrlich zu Gott zu sein. Beten Sie zu ihm. Lieber Vater im Himmel, du hast versprochen, unser Tröster zu sein. Tröste bitte auch mich. Trost wird häufig als etwas angesehen, was eigentlich nur Kinder und Schwächlinge brauchen. Wie oft bin ich als kleiner Junge zu meiner Mutter gerannt, wenn ich mal wieder hingefallen bin und mir blutige Knie geholt habe. Insgeheim habe ich mir gewünscht, dass sie mir nur noch lange Hosen anzieht. Doch stattdessen hat sie meine Schürfwunden mit Pflaster versorgt, mir über den Kopf gestreichelt und gesagt, morgen tut es bestimmt nicht mehr so weh. Und prompt habe ich aufgehört zu weinen. Das heißt, weil meine Mutter sich um mich gekümmert hat, war die Sache nur noch halb so schlimm. Doch als ich älter wurde, war es mit dieser Art von Trost nicht mehr getan. Ich weiß noch, wie wir als Familie in eine schlimme finanzielle Notlage kamen und wie ich mich meinen Schulkameraden gegenüber richtig minderwertig fühlte. Meine Mutter bekam das

Wirklich trösten können sie aber nicht, allenfalls benebeln sie die Sinne des Trostsuchenden, so dass er seinen inneren Schmerz für eine Weile nicht mehr so intensiv spürt. Der Begriff Tröster in Vers 3 unseres Bibeltextes geht im griechischen Neuen Testament auf die Grundform Parakleo zurück. Ich rufe herbei. Der Heilige Geist wird deshalb auch als der Paraklet bezeichnet, den man als Helfer und Beistand an seine Seite ruft. Im Johannesevangelium wird Jesus mit den Worten zitiert: Ich will den Vater bitten, und er wird euch einen anderen Tröster geben, dass er bei euch sei in Ewigkeit. Und ich will euch nicht als Waisen zurücklassen, also ungetröstet. Ich komme zu euch. Ich denke, hier wird schon klar, dass ein echter Tröster nicht kommt, um einen Menschen eben mal so mit einem Trostpflaster zu versorgen und ihm zu sagen, es wird schon alles wieder gut werden. Sondern ein echter Tröster ist einer, der einem als Helfer beiseite steht, von dem man wie von einem erfahrenen Anwalt einen guten Rat erwarten kann und der einem neue Kraft schenkt, wenn man selbst am Ende ist. Der Tröster besiegt meine Einsamkeit und lindert mein inneres Wundsein. Er versorgt meine seelischen Verwundungen und bringt meine Ängste zum Abklingen. In Psalm 30 wird David mit den Worten zitiert: Herr, höre und sei mir gnädig. Herr, sei mein Helfer. Das ist der Schrei eines Verzweifelten, der Gott jedoch bereits als seinen Tröster kennengelernt hat. Das war die erste Sendung zum zweiten Brief des Apostels Paulus an die Gemeinde in Korinth. Fortsetzung folgt und ich hoffe natürlich, dass Sie dann auch wieder mit dabei sein werden. Bis dahin, auf Wiederhören und Gottes Segen mit Ihnen.

0: 7 Uhr und 30 Minuten. 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
1: Wie viele andere Briefe in der Bibel beginnt der Apostel Paulus auch den Römerbrief mit den Worten: Gnade sei mit euch und Friede von Gott, unserem Vater, und von Jesus Christus, dem Herrn. Das ist zwar nicht gleich der erste Vers im Römerbrief, aber nach der gewöhnlichen Einleitung folgt dann dieser Segensgruß. Und Paulus beginnt nicht nur die meisten Briefe mit diesem Segensgruß, sondern er endet auch die Briefe mit diesen Worten: Gnade sei mit euch und Friede. Und über diesen Vers wollen wir uns heute Gedanken machen. Dazu möchte ich aber noch einmal den Zusammenhang lesen, wie Paulus hier schreibt im Römer Kapitel 1 von Vers 5 an, und ich lese hier aus der Guten Nachricht Bibel. Da heißt es: Jesus hat mich bevollmächtigt, sein Apostel zu sein. Mein Auftrag ist es, zur Ehre seines Namens Menschen aus allen Völkern dafür zu gewinnen, dass sie sich Gott im Gehorsam unterstellen und ihm vertrauen. Zu ihnen gehört auch ihr, denn Gott hat euch in die Gemeinschaft mit Jesus Christus berufen. Dieser Brief ist für alle in Rom, die Gott liebt und dazu berufen hat, ihm als sein heiliges Volk zu gehören. Gnade und Frieden sei mit euch, von Gott, unserem Vater, und von Jesus Christus, dem Herrn. Als erstes danke ich meinem Gott durch Jesus Christus für euch alle, denn in der ganzen Welt erzählen sie von eurem Glauben. Gott selbst, dem ich durch die Verbreitung der guten Nachricht von seinem Sohn mit ganzer Hingabe diene, kann mir bezeugen: In meinen Gebeten denke ich stets an euch und bitte Gott immer darum, dass er es mir doch endlich einmal erlaubt, euch zu besuchen. Soweit also die Verse 5 bis 10 aus Römer Kapitel 1 nach der Guten Nachricht Bibel. Und besonders wollen wir heute den Vers 7 betonen, wo es heißt: Gnade und Friede sei mit euch von Gott, unserem Vater, und von Jesus Christus, dem Herrn. Gnade sei mit euch und Friede von Gott, unserem Vater, und dem Herrn Jesus Christus. So schreibt der Apostel Paulus der Gemeinde in Rom im ersten Kapitel. Fast alle von uns haben diesen Segensspruch schon einmal in ihrer Kirche oder Gemeinde gehört. Er ist gewissermaßen ein Teil des sonntäglichen Rituals. Aber leider denken wir uns oft weiter nichts dabei. Und doch ist dieses Wort Gnade, und darüber wollen wir uns heute etwas eingehender Gedanken machen, eines der größten Worte der Geschichte und der Bibel. Das Lexikon sagt, dass Gnade so etwas wie unverdiente Gunst sei oder ein sich zur Hilfe neigen, eine Unterstützung. Und die christliche Religion lehrt, dass wir einen gnädigen Gott haben, der sich für die Menschen interessiert, der sie in ihren Nöten, Problemen und ihrer Sünde und Verlorenheit nicht allein lässt, sondern sich zu ihrer Hilfe neigt. Die Gnade Gottes ist nicht nur ein Wort, eine Lehre, ein Wunsch, sie ist auch eine große Notwendigkeit. Der Mensch kann ohne die Gnade Gottes nicht leben. Und diese Gnade ist heute vielleicht nötiger denn je zuvor. Es will mir scheinen, als ob die Probleme in der Welt immer größer und umfangreicher werden. Die Verantwortungen zum Beispiel der Staatsmänner sind heute so komplex und kompliziert, es hängt so viel von ihnen ab. Eine Fehlentscheidung des Präsidenten kann unter Umständen die fürchterlichsten Konsequenzen für ganz Europa und vielleicht sogar für die Welt haben. Die Präsidenten der großen Weltmächte haben riesige Probleme zu lösen, eine ungeheure Last der Verantwortung für Millionen von Menschenleben. Wer hilft ihnen dabei? Ich glaube, nie war es so schwer, so ungeheuer schwer und riskant, ein Mann in einer Spitzenposition zu sein wie in unseren Tagen. Aber nicht nur die Spitzenpolitiker haben unbeschreibliche Verantwortungen, auch der Wissenschaftler. Ob es der Genforscher ist oder der Bakteriologe oder der Chemiker, ihre Entdeckungen, die Anwendungen oder irgendeine Fahrlässigkeit in ihrem Beruf kann die allerschwersten Folgen für weite Bevölkerungskreise haben. Ähnlich ist es bei den Lehrern und Erziehern unserer Tage. Welch eine Verantwortung haben sie? So können sie eine ganze Generation in den Abgrund treiben. Oder ihr Werte, Ziele und Ideale geben, die für die Welt ein Segen sein können. Welche Möglichkeiten haben Sie, den jungen Menschen zu Gott zu weisen, zum Heil, zur Erlösung und dem ewigen Leben oder sie in Sünde und Schuld und Verzweiflung zu treiben. Was ich meine, ist dieses. Sie alle, Eltern, Lehrer, Forscher und Politiker, brauchen viel Gnade von Gott, um ihre schweren Aufgaben richtig erfüllen zu können. Du und ich, wir brauchen die Gnade Gottes zum Überleben in dieser Welt und Zeit und um in die Herrlichkeit Gottes eingehen zu können. Die Gnade Gottes hilft uns, unsere Probleme zu lösen, unsere Aufgaben richtig zu erfüllen, und sie ist Balsam für die von Stress gequälten Menschen unserer Tage. Wir alle brauchen die Gnade Gottes. Nun ist das mit der Gnade Gottes folgendermaßen. Sie ist da für alle, sie steht zu unserer Verfügung, aber doch haben nicht alle die Gnade, die zum Leben und zum Lösen unserer Probleme nötig sind. Warum nicht? Weil wir mit der Gnade Gottes in falscher Weise verfahren. Was können wir denn mit Gottes Gnade alles machen? Da ist mancherlei. Was zum Beispiel können wir mit der Gnade Gottes machen? Erstens, wir können sie völlig ignorieren. Und das ist, was sehr viele von uns tun. Wer fragt heute schon nach Gottes Gnade für die Ausübung seines Berufes, für das Zusammenleben mit den Kollegen oder den eigenen Familienangehörigen? Wer fragt schon um Gnade, dem Bösen zu widerstehen? Wer sucht Gottes Gnade für dieses Leben und wer für die Ewigkeit? Im Allgemeinen denken wir nicht daran, dass wir von Gott und seiner Gnade abhängig sind, dass unser Leben, unsere Gesundheit, unsere Verdienstmöglichkeit, alles in seiner Hand ist und dass unser Leben bis hierher nur möglich war, weil Gott gnädig ist. Sei der Gnade Gottes gegenüber nicht gleichgültig. Versuche sie in deinem Leben zu sehen und danke Gott dafür. Zweitens können wir die Gnade Gottes auch ablehnen. Wir können sagen, ich brauche Gott nicht, ich werde alleine mit meinem Leben und den Problemen fertig. Welch ein tragischer Irrtum. Die Wissenschaft und die Forschung haben uns zwar ein schönes Stück weit gebracht, aber die Probleme in der Welt und im Zusammenleben und im eigenen Herzen sind dadurch nicht geringer, sondern vielleicht größer geworden. Wir werden nicht ohne Gott fertig. Es ist eine Illusion. Lehne nicht die Gnade Gottes ab. Drittens können wir die Gnade Gottes auch verachten und, wie die Bibel sagt, mit Füßen treten. Das geschieht ganz besonders in Bezug auf Jesus Christus, in dem Gott dem Sünder Gnade, Vergebung und ewiges Leben angeboten hat. Wie oft hört man heute Menschen sagen, ich glaube den ganzen Quatsch mit Jesus nicht. Und noch viel schlimmere Dinge über Gott, die Bibel, das Evangelium und Jesus Christus und seinen Tod am Kreuz an unserer Statt. Das ist das Heilige verachten und mit Füßen treten. Gott hat unsere Erlösung und unser Heil so viel gekostet, er musste sein Liebstes hergeben. Und auch Jesus hat gelitten und sogar den Tod erfahren, damit wir nicht die Strafe unserer Sünde tragen brauchen. Das ist Gnade. Und wie wird sie oft verachtet? O, halte dich fern von den Spöttern, die Gottes Gnade mit Füßen treten und über heilige Dinge lästern. Es ist sehr gefährlich, Gottes Gnade zu verachten, und furchtbare Konsequenzen werden den treffen, der die Gnade verachtet. Was können wir mit der Gnade Gottes, die er uns anbietet, tun? Nun, wir können einmal die Gnade Gottes völlig ignorieren. Wir können sie ablehnen. Wir können sie auch verachten und mit Füßen treten. Weiter können wir die Gnade Gottes aber auch suchen. Zunächst in schweren Entscheidungen und kritischen Situationen, dann aber auch jeden Tag und in allen Dingen. Sei nicht zu stolz, die Gnade Gottes zu suchen. Ich weiß, dass es eine gewisse Demütigung ist, einzugestehen, dass ich Hilfe und Gnade brauche und dass ich es nicht allein schaffen kann. Aber die Bibel sagt, dass Gott den Hochmütigen widersteht. Aber, so heißt es weiter, den Demütigen gibt er Gnade. Suche die Gnade Gottes jeden Tag neu, damit Gott dir nicht widerstehen muss und du in Ungnade fällst und deine Last und Schuld alleine tragen musst. Fünftens, was können wir noch mit der Gnade Gottes tun? Die Antwort ist, wir können sie ergreifen und annehmen. Es ist gut zu wissen, dass Gott gnädig ist. Wir brauchen ihn dazu nicht erst zu überreden oder zu erweichen. Er bietet uns Gnade an, Gnade zum Leben, Gnade, dem Bösen zu widerstehen, Gnade, das Gute zu tun, Gnade, zu verzichten, Gnade zum Lieben, Gnade zur Buße, Gnade zum Zeugnis, Gnade zum Glauben und Gnade zur Erlösung. Du brauchst die Gnade nur anzunehmen und Gott dafür zu danken. Tu es einmal heute. Danke Gott für seine Gnade auf allen soeben erwähnten Lebensbereichen. Sechstens, man kann die Gnade Gottes auf andere Menschen legen, sie ihnen mitgeben oder wünschen. Dazu muss man nicht unbedingt ein Apostel, ein Pfarrer oder Papst sein. Ich habe manchmal beim Abschied, wenn ich weite gefährliche Reisen antrat, meine Kinder und meine Frau in den Arm genommen oder ihnen die Hand aufgelegt und für sie die Gnade Gottes erfleht oder sie bewusst unter die Gnade Gottes gestellt. Auch du kannst diesen Segen auf andere legen und Gottes besondere Aufmerksamkeit auf diese bestimmten Personen lenken. Aber mach bitte zuerst sicher, dass auch du selbst Gottes Gnade dankbar in Anspruch genommen hast. Paulus gebraucht das Wort von der Gnade als einen Segensgruß. Er sagt, die Gnade sei mit euch. Das kann wirklich nur geschehen, wenn wir sie ergriffen haben und sie gleichsam zu unserem Besitz geworden ist. Dann kann sie mit uns sein. Sonst ist sie eben nur über uns, solange Gott sie noch anbietet, oder sie ist unter uns, wenn wir sie verachten und mit Füßen treten. Und nur wenn wir die Gnade angenommen haben, können wir sie auch auf andere legen. Wir beten noch. Herr Jesus, wir danken dir für deine Gnade, mit der du dem Menschen begegnest. Lass uns deine Gnade erkennen und schätzen und vergib uns, wo wir sie verachtet haben. Besonders, o Herr, brauchen wir deine Gnade vor dem Gericht, damit wir nicht in die ewige Verdammnis zu gehen brauchen. Schenke doch, dass derjenige Hörer, der heute noch nicht gerettet ist, deine Gnade sofort ergreift und Leben findet. Amen.

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Isaporo Fukuinkan Gemeinde. Im Sommer 1965 endete unsere Zeit in Hakodate. Wir hatten dort 5 sehr lange Jahre verbracht. Verschiedene Gründe sprachen dafür, dass wir nach Sapporo weiterzogen, um dort zu evangelisieren. Wir hatten uns natürlich schon an die Hakodate-Gegend gewöhnt. Deswegen fiel es uns schwer, wegzuziehen und liebgewonnene Freunde zurückzulassen. Da ein Missionar von Sapporo auf Heimatsaufenthalt gehen wollte, spürten wir die Verantwortung, uns dort um die zurückbleibenden Christen zu kümmern und zogen um. Als der Abschied des Missionars gefeiert wurde, kamen sehr viele Leute. Nachdem er jedoch abgereist war, kam kein einziger mehr zu den Treffen. Die einzigen Gottesdienstbesucher am Sonntag waren meine Frau und ich. Ich hatte gedacht, dass der Herr uns nach Sapporo gerufen hatte. Hatte ich das Richtige getan? Irgendwie kam es mir so vor, als hätten wir einen Fehler gemacht. Wir hatten 40 Christen in Hakodate zurückgelassen, sowie einige Leute, die zusammenkamen, um das Evangelium zu hören. Es war eine hoffnungsvolle Situation gewesen, aber hier, in Sapporo, war es alles andere als hoffnungsvoll. Hier gab es nur meine Frau und mich für den Gottesdienste. In dieser unerwarteten Situation erneuerten meine Frau und ich nochmal unseren Entschluss zu bleiben. Die Bibel sagt in Johannes Kapitel 12, Vers 24, wenn das Weizenkorn nicht in die Erde fällt und stirbt, so bleibt es allein. Wenn es aber stirbt, so bringt es viel Frucht. Mit dieser Gedankenstütze fassten wir den Vorsatz, solch ein Weizenkorn in Sapporo zu werden. Es gibt das alte Sprichwort, Tote können nicht sprechen. Das heißt, Tote können sich nicht beschweren, auf Rechten bestehen oder gute Konditionen einfordern. Unser Herr Jesus Christus hatte versprochen, wenn es stirbt, so bringt es viel Frucht. Und so entschlossen wir uns, dass wir, als ob wir Tote wären, auf Vorrechte verzichten und auf den Tag der Ernte warten würden. Seitdem sind 20 Jahre vergangen. Ein Kirchengebäude wurde gebaut und es treffen sich dort etwa 200 Christen. Die Kirche wächst weiter und ist eine der größten Kirchen in Sapporo. Jeden Sonntag, wenn wir die Brüder und Schwestern in Christus sehen, denken wir zurück an die schweren Tage, als nur wir beide uns dort trafen. Im Rückblick freuen wir uns riesig. Damals hätten wir uns so etwas überhaupt nicht vorstellen können. Wenn wir uns in dem kleinen Gebäude, das bis zum letzten Platz gefüllt ist, treffen, kann man den Anbetungsgesang, der aus ganzem Herzen kommt, bis nach draußen hören. Unser Kirchengebäude steht in einem Wohngebiet. Die Kirche wird Sapporo Fukuinkan Evangeliumskirche genannt. Das Gebiet ist sehr ruhig und auf den Straßen sieht man nicht viele Leute. Aber sonntags ändert sich das Bild. Die Christen kommen zu den Gottesdiensten und die Nichtchristen zu den evangelistischen Treffen. Irgendwann wurde die Straße von dem Gemeindehaus Fukuinkan Evangeliumstraße genannt. Wir beten nun dafür, dass Gott unsere Hoffnungen und Träume erfüllt, dass diese Gegend eine Gegend mit Christen wird, so dass man die Stadt hinterher Fukuinkan Evangeliumstadt nennen kann. Apropos Vision. Ich erinnere mich daran, dass meine Eltern oft, als ich ein Kind war, zu mir sagten, du hast schon ganz schön dolle Träume dafür, dass du nicht laufen kannst und nicht zur Schule gehst. Ich träumte wirklich allen Ernstes von so unmöglichen erscheinenden Dingen wie Bienenzucht und Anbau von Heilkräutern. Ich wollte Bienen züchten und den Honig verkaufen oder Heilkräuter pflanzen und damit ein Riesengeschäft machen. Ich träumte damals nicht nur davon, sondern bestellte auch entsprechende Kataloge. Diesem Träumer gab Gott nun eine Vision für seine Herrlichkeit, die nun durch die Arbeit in Sapporo wiedergespielt wird. Unser Traum, dass 300 Leute zu den Gottesdiensten kommen werden, wird sicher in nicht allzu ferner Zeit in Erfüllung gehen. Wir beten sogar dafür, dass wir irgendwann ein Gebäude haben, in dem sich 400 Menschen treffen können. Auch diesem Ziel sind wir näher gekommen, als wir 330 Quadratmeter angrenzendes Land kauften.
Ein anderer Traum und Grund für viele Diskussionen war die christliche Bildung der Kinder. Vor 3 Jahren wurde die Shalom-Kindertagesstätte errichtet, damit dort kleine Kinder auch außerhalb der Kirche mit Gottes Wort in Berührung kommen können. Unsere Träume und Erwartungen hören damit nicht auf. Wir wollen gern unter anderem einen großen Campingplatz, ein Altenheim für Christen und ein Heim für unverheiratete Mütter schaffen. Die Träume, die Gott uns gegeben hat, sind groß und ohne Ende. Ist das nicht ein großartiges Leben, dass jemand wie ich, der kein Glied seines Körpers frei bewegen kann, Gott vertrauen darf und somit Teilnehmer der großen und unfassbaren Pläne Gottes in dem großen Hokkaido-Land wird? Ich bin stolz, dass ich das Leben, welches Gott mir gegeben hat, bis zum Äußersten ausleben und genießen darf. Bevor ich Christ wurde, war morgens die größte Herausforderung, wenn ich aufwachte, wie ich den Tag wohl hinter mich bringen könne. Ich wollte mich nicht nur langweilen. Jetzt, wenn ich aufwache, hoffe ich nur, dass ich es noch am gleichen Tag wieder ins Bett schaffe. An Langeweile ist bei all den Kirchenveranstaltungen, Treffen mit Menschen und der Korrespondenz gar nicht mehr zu denken. Mittlerweile habe ich so viel zu tun, dass es normal geworden ist, nicht vor 1 oder 2 Uhr morgens ins Bett zu gehen. Ich bin Gott echt dankbar dafür, dass er mir täglich so viel Dynamik ins Leben schenkt. Der einzige Grund zum Bedauern ist, dass die Zeit nun viel zu schnell verfliegt. Ich mag diese Art des Lebens, welches Gott mir schenkt. »30 Jahre verheiratet. Dank sei Gott.« Zum 25. Hochzeitstag wollten wir unsere Verwandten und Freunde nach Sapporo einladen und mit ihnen zusammen unsere Silberhochzeit zu feiern. Als mir klar wurde, dass Frauen davon träumen, wenigstens einmal im Leben ein Hochzeitskleid zu tragen, bekam ich den Wunsch, dass Yukiko wie eine Braut angezogen sein sollte und Glückwünsche im Beisein vieler Gäste entgegennehmen sollte. Aber damals ließen es die Umstände nicht zu, und so wurde aus unseren Träumen nichts. Aber unsere beiden Söhne machten zu Hause eine kleine Überraschungsparty für uns. Eine tolle Silberhochzeit. Wir freuten uns und wurden getröstet. 5 Jahre später, am 30. April 1985, unserem 30. Hochzeitstag, kamen wir beide von einer evangelistischen Reise durch Neuseeland und Singapur zurück. Wir waren einen Monat unterwegs gewesen. Am Tag unserer Rückkehr gab es auch kein Galafest. Wir saßen mit einigen lieben Freunden zusammen um den Abendessenstisch. Es war nichts Großartiges in den Augen der Welt, aber es war ein Zusammensein, gefüllt mit Frieden, Liebe und Freude. Eigenschaften, die Christen besitzen. 30 Jahre Ehe. Wenn wir zurückblicken, sehen wir, dass es viel Unbesonnenheit und Leichtsinnigkeit gab. Wir sind vielen Gefahren ausgesetzt gewesen und dann aber auch immer wieder mit Gottes Güte überschüttet und aus den Gefahren befreit worden. In diesen 30 Jahren wechselten sich Nervenkitzel und Gnade irgendwie ständig ab. Was hielt uns also zusammen? Und was verhinderte, dass wir uns trotz unserer Unzulänglichkeiten in all den Höhen und Tiefen nicht trennten? In Kolosser Kapitel 3, Vers 14 steht, dass die Liebe das Band der Vollkommenheit ist. Von unserem jetzigen Blickwinkel aus verstehen wir, dass die Liebe, die aus dem echten Glauben an den Herrn Jesus Christus hervorkam, unsere Verbindung als Mann und Frau gestärkt hat. Leute sagen immer wieder zu uns, wir beneiden euch, weil ihr immer zusammen sein könnt. Natürlich sind wir zusammen, wenn wir mit dem Auto irgendwo hinfahren, aber auch, wenn wir im Supermarkt oder Kaufhaus einkaufen gehen oder sogar, wenn meine Frau zum Zahnarzt muss. Ich weiß, dem einen oder anderen wird es wahrscheinlich wie Zeitverschwendung vorkommen, dass ich meine Frau zum Beispiel zur Apotheke oder zu Frauenstunden begleite. Aber ich bleibe einfach im Auto sitzen und lese oder beschäftige mich irgendwo mit, bis die Zeit um ist. Es mag manchen umständlich vorkommen, aber so handhaben wir das Ganze. Denn wenn ich zu Hause bleiben würde, wäre ich nicht in der Lage, mich zu entspannen.
Wir gehören einfach zusammen. Wir sagen immer wieder, unsere Liebesgeschichte begann, als wir heirateten. Wenn wir mal nicht zusammen sind, fühlen wir uns nicht richtig wohl. Und das ist ungelogen so. Wir sind schon ein interessantes Paar, so ähnlich wie Yachi und Kita. Die beiden sind Märchenfiguren in einer Komödie der Feudalepoche und reisten viel zwischen Edo, also Tokio, und Kyoto hin und her. Auch wir reisten viel wegen unserer evangelistischen Arbeit, sowohl im In- als auch im Ausland. Im Inland besuchten wir viele Orte in Okinawa, Kyushu, Shikoku, Honshu und Hokkaido. Im Ausland waren wir anfangs 4-mal in Südkorea. Danach reisten wir nach Amerika, Deutschland, in die Niederlande, die Schweiz, nach Brasilien, Neuseeland, Singapur, Hawaii, Kanada und so weiter. Das waren Reisen, die selbst für jemanden, der mit seinen eigenen 2 Füßen gehen kann, beschwerlich gewesen wären. Wenn meine Frau mich auf diesen Reisen auf dem Rücken herumtrug, passierten schon die interessantesten Sachen. In Tokio machte sich einmal ein Betrunkener über mich lustig. Das geschah vor vielen Mitfahrenden in der vielbefahrenen Yamanote-Bahnlinie. »Hey Mann, was ist denn mit dir los, dass du am helligsten Tag an deiner Frau festhängst?« In Hawaii, am Honolulu-Flughafen, rief ein dunkler Gepäckträger über eine gute Entfernung hinweg ziemlich laut zu meiner Frau herüber. »Wow, Sie sind aber eine ganz schön starke Frau!« Uns sind Sachen passiert, die sonst keinem passieren würden. Es ist schon schwer für mich, herumgetragen zu werden. Aber es ist noch schwerer für mich, darüber nachzudenken, was meine Frau wohl empfindet, wenn sie mit so Kommentaren konfrontiert wird. Das tut mir echt weh. Glücklicherweise war das aber nicht alles, was uns passierte. Es sind auch andere Dinge vorgekommen. Einmal saßen wir zum Beispiel in einem Warteraum in einem fremden Flughafen. Als meine Frau mit mir auf dem Rücken aufstand und ein Mann das sah, fragte er, »Kann ich Ihnen helfen?« Diese freundlichen Worte, die uns in einem fremden Land zugesprochen wurden, ermutigten uns total. Menschen sind keine gefühllosen Maschinen. Diese nette Geste zeigte uns damals, dass nur ein kleines wertschätzendes Wort und ein wohlwollendes Mitempfinden von der anderen Seite ein Riesensegen für eine Beziehung sein kann. Wenn wir nach Brasilien flogen, wurden wir oft innig willkommen geheißen, besonders von denen, die japanischer Herkunft waren. Sie sagten wertschätzend zu uns, »Wir sind sehr dankbar, dass Sie auf dem Rücken Ihrer Frau um den halben Erdball nach Brasilien gereist sind. Und Frau Mitsuhashi, auch Ihnen möchten wir Danke sagen, dass Sie es geschafft haben, Ihren Mann bis nach hier zu tragen.« In Korea riefen die Leute bei der Ankunft erstaunt und begeistert aus, »Die Braut hat ihrem Bräutigam den ganzen Weg von Hokkaido in Japan bis nach hierher auf dem Rücken getragen.« Es gab also beides. Situationen, in denen wir uns sehr beschämt fühlten, aber auch Situationen, in denen wir wirklich gerührt waren. Als Paar hatten wir das Vorrecht, immer wieder außergewöhnliche Erfahrungen, die nicht jeder macht, gemeinsam zu machen. Durch diese Erfahrungen wurde das Gefühl der Zusammengehörigkeit, das wir schon als Mann und Frau hatten, zusätzlich gestärkt. Vom 12. bis zum 21. Juli 1983 wurde in Amsterdam die internationale Konferenz für Reiseevangelisten gehalten. Wir hatten das Vorrecht, zusammen als Paar diese Konferenz mit ca. 5000 anderen Evangelisten aus mehr als 120 Ländern zu besuchen. Als wir mit allen anderen Teilnehmern zusammen lautstark Loblieder sangen, wurde mir bewusst, dass wir alle Evangelisten, und zwar von überall her waren. Wir waren Kollegen. Das hat uns sehr bewegt. Ich war auf dem Rücken meiner Frau nun endlich nach Amsterdam gekommen, um an dieser Konferenz teilnehmen zu können. Staunend und dankbar dachten wir an Gott und alles, was er über die Jahre hinweg für uns getan hatte. Zum Beispiel hatte er jemanden wie mich, der nicht in der Lage war, selbst zu gehen, zu vielen Plätzen dieser Welt gebracht. Wenn ich an meine Jugendfreunde denke, war ich derjenige, der am meisten zu bemitleiden war. Ich hatte überhaupt keine Aussichten auf eine Heirat. Aber Gott öffnete den Weg,
sodass ich der Erste von dieser Gruppe war, der heiratete. Wir haben wirklich einen wunderbaren Gott. Meine Frau und ich sind sehr gespannt darauf zu sehen, was Gott noch alles an Wundern tun wird. Seit unserer Hochzeit sind nun 30 Jahre vergangen. Zusammen haben wir erlebt, dass seine Gnade sehr weit reicht. Er hat uns in unserer Gemeinschaft als Mann und Frau gezeigt, was es in der Praxis bedeutet, dass die Liebe die größte von allen anderen Eigenschaften ist. Das ist keine neue Wahrheit, aber eine, die wir immer wieder lernen müssen. Denn man lernt diese Lektion nie aus. Manchmal sagt meine Frau: Okay, es ist ja schon so, dass ich dich körperlich herumtrage, aber du trägst mich innerlich. Du trägst meine Emotionen mit. Und ich antwortete darauf: Und das tue ich, weil du für mich geboren worden bist. Meine Frau und ich wissen beide, dass wir aufeinander angewiesen sind. Wir werden wahrscheinlich immer so weiterleben, wissend, dass wir einander brauchen und dankbar, dass Gott uns zusammengebracht und eins gemacht hat.

Kunst des Unterordnens. Manchmal sagen Leute zu uns, ihr seht beide so glücklich aus. Wir sind natürlich froh, dass wir von Herzen erwidern können. Wir sehen nicht nur so aus, wir sind auch wirklich glücklich. In der Bergpredigt steht, glückselig sind die geistlich Armen, die Trauernden, die nach Gerechtigkeit hungern und dürsten, die um der Gerechtigkeit willen verfolgt werden. Der Herr Jesus versprach denjenigen, die trauern, dass sie zu gegebener Zeit wahres Glück erleben würden. Ich bin dankbar, dass der Herr es zugelassen hat, dass ich so eine Erfahrung von unschätzbarem Wert machen konnte. In unserem Eheleben haben wir uns immer wieder bemüht, dem Herrn gehorsam zu sein. Dem Herrn, der mich folgendermaßen tröstete. Tu es einfach und fall in den tiefen Graben. Es wird dich dort keiner mehr sehen. Aber dort unten werde ich in deiner Nähe sein. Für uns gab es Armut, Hunger, Sorgen und andere Gräben, wo es uns so vorkam, als würden die anderen uns nicht mehr sehen. Nach unserer Hochzeit hatten wir 700 Yen übrig. Da wir keine Einkommensquelle hatten, bestanden unsere Mahlzeiten manchmal nur aus einer Suppenschale Nudeln, die wir mit Sojasauce würzten. An manchen Tagen mussten wir mit sage und schreibe 2 oder 3 Tomaten pro Tag auskommen. Unser Kampf mit Armut und Hunger hatte gerade erst begonnen. Wir fingen an, das Gebet »Gib uns heute unser tägliches Brot« aus einem ganz anderen Blickwinkel heraus zu beten. Wir beteten ernsthaft und mit Tränen in den Augen. Der Wert von Geld und das Besondere an Gott, der für uns sorgte, bekamen einen neuen Stellenwert. Einmal kam beispielsweise eine Bekannte vorbei und brachte uns Brot. Sie sagte, dass sie einfach zu viel gekauft hatte. Manchmal wurde ich gefragt, ob ich wohl für einen Tag als Krankenschwester einspringen könne. Und dann schickte uns jemand mal anonym Geld und schrieb, »Als ich am Beten war, zeigte mir der Herr, dass ich euch etwas Geld schicken soll.« So sorgte Gott in seiner Gnade auf verschiedene Art und Weise für uns. Er ist derjenige, der lebt und für seine Kinder sorgt. Wir glaubten und vertrauten ihm und beteten ernsthaft. Und so führte der Herr, unser Hirte, uns zu grünen Wiesen und gesegneten, stillen Wassern. Dort fehlte uns dann nichts, so wie es in Psalm 23 heißt. Mein Mann konnte seine Hände nur eingeschränkt nutzen. Außerdem konnte er weder stehen noch gehen. Als wir heirateten, war es natürlich eine Riesenfreude und ein Riesentrost für ihn, dass er nach Belieben nach draußen konnte. Ich setzte meinen Mann in einen 2-rädigen Wagen und so konnten wir überall hingehen. Wenn wir zum Evangelisieren weit aufs Land fuhren, befestigten wir den Wagen an einem Herrenfahrrad, das ich geliehen hatte, fest und fuhren los. Ich habe allerdings immer noch beängstigte Erinnerungen an einige Fahrten. Es war zum Beispiel schlimm, wenn ich auf dem Weg, der bergab führte oder auf Straßen, wo gearbeitet wurde, bremsen musste. Einmal bremste ich, verlor aber den Lenker aus der Hand, weil das Gewicht des Hängers zu schwer war und wäre beinahe in einen Fluss gefallen. Ein anderes Mal fuhr ich nur knapp an einem Pferd, das die Straße kreuzte, vorüber und ließ es erschreckt wiehernd zurück. Einmal kam ich mit meiner Schulter an die Markise eines Ladens. Dabei verletzte ich meine Schulter und zerriss meine Kleidung. Jemand schrie, »Haben Sie keine Augen im Kopf? Was haben Sie denn vor?« Das machte die ganze Sache noch schlimmer, als sie ohnehin schon war. Beschämt machte ich mich klein, bergab mich an den Rand eines Feldes und schluchzte. Das alles waren neue und verwirrende Eindrücke und Erfahrungen. Ich kam mir vor, als wäre ich eine Zielscheibe für neugierige Blicke und Beleidigungen geworden. Die Abgespanntheit und der körperliche Schmerz machten mir nicht so zu schaffen wie der seelische Schmerz. Ich kam mir wirklich so vor, als würde ich in einem mit Sorgen gefüllten Graben herumlaufen. Und doch war es so, dass der Herr mir genau in solchen Momenten nahe war, mich tröstete und ermutigte. Man sagt, wer selbst nichts gelernt hat, kann auch anderen nichts beibringen. Nachdem wir also ein Jahr lang verheiratet waren, ging es für uns mit dem Lernen so richtig los.
Wir machten unsere Bibelschulausbildung in Karuizawa. Mittlerweile gibt es die Schule nicht mehr.

Wenn es zum Beispiel jemanden gab, den ein anderer nicht mochte, wurde er ihm als Zimmerkollege zugeteilt, bis die beiden es lernten, miteinander auszukommen. Oder wenn einer von uns eine Aufgabe bekam, die er unmöglich schaffen konnte, wurde trotzdem von uns erwartet, dass wir die Aufgabe treu und ohne Beschwerde ausführten. Meine Aufgabe war es, die Hühner zu versorgen. Einmal wurde eines der Hühner krank und konnte keine Eier mehr legen. Mir wurde gesagt, ich solle für das Huhn beten. So tat ich das. Das Huhn wurde tatsächlich gesund und konnte wieder Eier legen. Uns wurde auf diese Weise beigebracht, dass der Herr alles tun kann, wenn wir ihm vertrauen. Unser Tagesplan sah wie folgt aus. Wir mussten um 5.45 Uhr aufstehen. Danach gab es ein Gebetstreffen und dann bis Mittag 3 Stunden Unterricht. Am Nachmittag gab es Hausarbeiten. Am Abend gab es dann noch 2 Stunden Studierzeit. Um 21.30 Uhr musste das Licht aus sein. Eine Nichtbefolgung der Regeln, egal aus welchem Grund, wurde als ungehorsam bezeichnet und entsprechend bestraft. Eine Sache wird mir immer in Erinnerung bleiben. Der Schulleiter hatte uns aufgegeben, bis zum nächsten Morgen die 5 Bücher Mose zu lesen und das Hauptthema des jeweiligen Buches aufzuschreiben. Da wir ja nur 2 Stunden Studierzeit am Abend hatten, war es von vornherein klar, dass wir die Hausaufgaben nicht schaffen würden. Am nächsten Morgen gab es keinen einzigen Schüler, der seine Hausaufgaben komplett geschafft hatte. Der Schulleiter war darüber sehr erbost. Warum habt ihr nicht getan, was euch aufgetragen wurde? Ihr seid alle ungehorsam. Wir jedoch verspürten nur stille Verachtung, weil er uns eine Aufgabe gegeben hatte, die wir einfach nicht schaffen konnten. Es fiel uns schwer, Verständnis darüber aufzubringen, dass wir einen Tadel bekamen, geschweige denn Reue zu empfinden. Es stand dann aber ein Schüler, der im letzten Schuljahr war, auf und entschuldigte sich für uns alle. Es tut uns sehr leid. Bitte vergeben Sie uns. Wir durften uns keine Ausreden erlauben. Wenn etwas von uns verlangt wurde, mussten wir »Ja, natürlich, das mache ich« sagen und es tun. Wenn wir etwas nicht tun konnten, durfte es keine Ausrede geben, sondern nur eine Entschuldigung, genau wie der Schüler es getan hatte. Kurz nachdem wir die Bibelschule begonnen hatten, wurde ich schwanger. Weil meine Morgenübelkeit so stark war, wurde eine Ausnahme für mich gemacht und so durften wir die Sommerferien ein wenig früher als die anderen antreten. Als wir dann aber zurückkamen, wurde das Studentenleben doppelt so streng. Da all die anderen Studenten noch in den Sommerferien waren, musste ich die Arbeit von mehreren Studenten gleichzeitig erledigen. Es gab haufenweise Bettwäsche, die auf einer Sommerkonferenz genutzt worden war und gewaschen werden musste. Dann musste ich mich um die Ziegen, Kaninchen und Hühner kümmern. Zusätzlich gab es Küchenaufgaben. Es musste Unkraut gejätet werden und einiges mehr. Damals schrieb mein Mann ein Gedicht, das an die schweren Zeiten erinnert. Die Sorgen um meine Frau bringen mich um. Ich will helfen, doch ich kann gar nichts tun. Als ich versuchte zu beten, kam nichts hervor. Nur meine Tränen schossen empor. Das Zimmer, das man uns gegeben hatte, befand sich neben einer Garage. Es war etwa 10 Quadratmeter groß. Es passten 4,5 Reisstrohmatten hinein. Für die warmen Sommermonate war es vollkommen ausreichend. Es gab allerdings 3 Türen, durch die es zog. Und unser Baby sollte im Januar auf die Welt kommen. Die Hebamme meinte, das Zimmer würde dann viel zu kalt sein. Aber es gab wenig Hoffnung, dass wir ein anderes Zimmer bekommen würden. Wir hatten damals auch kein Geld, um die Hebamme zu bezahlen und konnten auch niemanden finden, der bei der Geburt helfen konnte. In dieser schwierigen Zeit fastete und betete mein Mann. Und das Mitgefühl des Herrn war groß. Ein paar Stunden vor der Geburt wurde ein Zimmer neben unserem Haus frei. Wir bekamen auch eine Geburtshelferin. Außerdem traf das Geld, das wir benötigten, ein. So sorgte Gott für uns und bereitete alles vor, sodass unser erster Sohn Elia geboren werden konnte. Als Elia auf die Welt kam, war die Nabelschnur mehrmals

0: als um seinen Körper gewickelt. Beinahe wäre er daran erstickt. Es ist überhaupt ein Wunder, dass er als normales, gesundes Kind auf die Welt kam. Auch während der Schwangerschaft trug ich meinen Mann auf dem Rücken. Öfters war ich auf den verschneiten und vereisten Straßen ausgerutscht und gefallen. Einmal direkt auf den Bauch. Und einmal war ich mit ihm zusammen sogar eine Treppe heruntergefallen. Ich war Studentin, Frau und Mutter und musste mit vielen Umständen klarkommen. Trotzdem wurde erwartet, dass ich mit all den anderen mithielt. Diese Zeit war für mich eine sehr schwere Übungszeit. Fahrrad und Wagen. Als wir noch nicht verheiratet waren, kümmerten sich verschiedene Leute darum, meinen jetzigen Mann im Handwagen zur Kirche zu ziehen. Nachdem wir verheiratet waren, zog ich den Handwagen, wenn wir zur Verkündigung des Evangeliums auf dem Land unterwegs waren. Das dauerte immer sehr lange. Deswegen liehen wir uns von einem ausländischen Freund ein Männerfahrrad, befestigten den Wagen hinten und dann ging es los. Selbst als wir nach Karuizawa umzogen, nahmen wir das Fahrrad und den Wagen mit. Karuizawa ist sehr hügelig. Es war nicht einfach für die Evangelisation, von einem Ort zum anderen zu kommen. Jeden Sonntag mussten wir nach Süd-Karuizawa fahren, um dort zu evangelisieren oder zu sprechen. Nachdem ich meine Morgenarbeiten erledigt hatte, zog ich schnell die weiten Baumwollhandschuhe über die noch feuchten Hände und fuhr dann mit Fahrrad und Wagen los, sodass wir rechtzeitig zum Gottesdienst ankamen. Nach der Geburt unseres Sohnes ging es bei uns am Sonntagmorgen besonders hektisch zu. Zuerst stillte ich den Kleinen und wechselte seine Windeln. Dann legten wir ihn zu Hause zum Schlafen hin und ich fuhr los. Im Winter wehte vom Berg Asama oft ein starker Wind, sodass ich manchmal gar nicht mehr in der Lage war, den Lenker zu halten und deswegen gehen musste. Ich verlor beinahe das Gefühl in meinen Händen und hatte danach für eine Woche Schmerzen. Manchmal schneite es auf dem Hinweg noch nicht, aber auf dem Rückweg. Dann war die Schneedecke so dick, dass wir kaum vorwärts kamen. Deswegen begannen wir ernsthaft zu beten. Oh, wenn wir nur ein Auto haben könnten. Nein, selbst ein Motorrad wäre ja schon gut genug. Karuizawa ist ein Resortgebiet. Im Sommer sieht man dort Luxuslimousinen herumfahren. Wir beide waren dagegen wahrscheinlich ein Bild für die Götter. Vorne auf dem Fahrrad ich, hinten im Wagen mein Mann. Wenn modisch angezogene Frauen mit ihren eleganten, breitkrempigen Hüten scheinbar verächtlich zu uns herüberblickten, war ich untröstlich. Wir baten den Herrn weiter. Herr, bitte sei uns gütig. Bitte gib uns wenigstens ein Motorrad. Und der Herr erhörte unsere Gebete. Eines Tages bekamen wir einen anonymen Scheck über 35.000 Yen. Das war damals sehr viel Geld. Mit diesem Geld konnten wir das lang ersehnte Motorrad kaufen. Kleidung für das Baby. Wir nannten unseren ersten Sohn Elia nach dem gleichnamigen Propheten. Unser Wunsch und Gebet war, dass der Herr ihn erziehen und Elia dann später auch wie dieser Prophet für den Herrn arbeiten möge. Elia wuchs umgeben von Gebeten und den liebevollen Geschenken vieler Menschen auf. Unter diesen Menschen war auch ein älteres Missionsehepaar von Aomori. Den beiden hatten wir früher Japanisch beigebracht. Dieses Paar schickte für Elia oft Kleidung, die ihrem Enkelsohn zu klein geworden war. An Geburtstagen schickten die meisten Leute Geld, wahrscheinlich, weil sie dachten, dass wir das am nötigsten hatten. So erhielten wir nur ganz selten Kleidung. Lediglich die Kleidung, die dieses Paar uns schickte. Unterhosen, Stoffwindeln und alles Mögliche an Alltagskleidung. Das meiste von Elias Kleidung kam von den beiden und auch immer wieder zum richtigen Zeitpunkt. Sie hatten selbst nie gesehen, wie groß Elia war, aber ihnen wurde beim Beten klar, was Elia brauchte und schickten genau das Richtige. Uns wurde dadurch bewusst, wie wunderbar der Herr ist und wir schätzten ihn deswegen. Hingabe. Hingabe unseres Sohnes an den Herrn. Während des Unterrichts in der Bibelschule ließen wir Elia im Winter allein zu Hause. Als der Schnee schmolz und das Gras wieder grün wurde, ließen wir ihn auf dem Schulhof. Wir befestigten ein Band an einem Baum und banden ihn dort fest. Kinder nehmen ja gewöhnlich alles in den Mund, aber da Elia mein erstes Baby war, machte ich mir keinen Kopf darüber, woran er lutschte. In jeder Unterrichtspause lief ich raus und guckte, ob alles okay war. Wenn er selbstständig und leise am Spielen war, ging ich beruhigt zurück in den Unterricht. Während der Zeit, als ich dabei war, ihn abzustillen, hatte ich den Eindruck, er wolle gar nicht mehr essen. Ich hatte ja immer nur eine kurze Zeit, um ihn zu stillen. Manchmal musste ich seine Nase zuhalten, um überhaupt etwas Essen in seinen Mund hineinzubekommen. Irgendwann begann Elia dann mal zu schreien und sagte, »Ich möchte nichts essen.« Wir machten uns natürlich Gedanken, ob alles okay war, und fuhren mit ihm zum Arzt. Der diagnostizierte eine Pilzkrankheit. Es ist eine angstmachende Kinderkrankheit. Dabei entstehen Löcher auf der Zunge. Diese Infektion kommt anscheinend davon, dass Kinder Spielzeug oder alle möglichen anderen dreckigen Sachen in den Mund stecken und darauf rumlutschen. Diese Krankheitskeime rufen eine Infektion der Zunge hervor, sodass später Löcher entstehen. Jedenfalls hatte Elia aufgehört zu essen, weil es sehr weh tat und dünner geworden war. Selbst eine kleine Portion konnte er kaum aufessen. Wann immer wir zum Unterricht zurück mussten, sagten wir zu ihm, »Elia, sei jetzt ein lieber Junge, okay?« Jedes Mal winkte er zum Abschied, lächelte und versuchte noch nicht einmal, uns nachzulaufen. Manchmal, wenn wir stundenlang zum Evangelisieren weggingen, sagten wir zu ihm, »Tschüss, du wirst ein lieber Junge sein, okay? Jesus ist bei dir.« Dann strahlte und lachte er und wartete, bis wir wiederkamen. Aber dann, an einem Sonntag, als er immer noch die Pilzkrankheit hatte, wollten wir zum Morgengottesdienst fahren. Wir hatten unsere Aufgaben im Haus erledigt und sagten, wie sonst auch immer, unsere Verabschiedungsworte und wollten gehen. Aber aus irgendeinem unerklärlichen Grund kam von Elia keine Antwort. Er versuchte nicht einmal, seine Augen zu öffnen oder zu schreien. Ich bekam richtig Panik. Als ich ihn hochnahm, war er total schlapp. Mir schoss durch den Kopf. Wenn wir ihn in dem Zustand allein zu Hause lassen, ist er sicher tot, wenn wir wiederkommen. Ich wusste aber nicht, was wir machen sollten. Viele Leute waren schon dabei, sich für den Gottesdienst zu versammeln. Sie würden auf meinen Mann warten, und der konnte nicht ohne mich fahren. Hierzu kam noch, dass es damals nicht so einfach war wie heute, Leute anzurufen und ihnen Bescheid zu geben. Ich hatte den Eindruck, als ginge es meinem Mann genau wie mir. Er überlegte hin und her. Normalerweise hätten Eltern einfach nur ihr Kind genommen und wären zur Notaufnahme ins Krankenhaus gefahren. Aber alles, was wir tun konnten, war, Gott anzurufen und um Hilfe zu beten. Allmächtiger Gott, was sollen wir tun? Während wir mit Gott sprachen, waren schon Leute unterwegs zum Gottesdienst. Wir hatten noch 4 Kilometer mit dem Fahrrad und Wagen zu fahren. Wir wussten nicht mehr, was wir tun sollten. Irgendwann sagte dann mein Mann, nachdem er sich entschlossen hatte, »Komm, wir tun dieses Mal, was zu tun ist. Viele Leute haben sich schon versammelt, um den heiligen Tag des Herrn zu feiern. Also, lass uns gehen.« Obwohl ich seine Worte wahrnahm, war mir klar, dass unser Kind sterben würde, wenn wir ihn allein zu Hause ließen. Musste ich mich selbst in dieser Sache meinem Mann unterordnen? Ich war absolut verunsichert. Ich wusste nicht mehr, was ich tun sollte. Immer, wenn Elia krank war, machte ich mir Sorgen um ihn. Ich dachte oft, ich würde verrückt werden, wenn er sterben würde. Alles drehte sich um meinen Sohn. An diesem Sonntag ging es mir genauso. Ich fühlte mich, wie Abraham sich gefühlt haben muss, als er Isaak opfern sollte. Aber ich musste in diesem Moment lernen, dass es wichtiger war, die Dinge an den allmächtigen Gott abzugeben, anstatt bei meinem Sohn zu bleiben, um mich um ihn zu kümmern. Als erstes musste ich mich meinem Mann unterordnen und mit ihm zum Gottesdienst fahren. Wir beide weinten den ganzen Weg. Als wir dann an der Kirche ankamen, sprach mein Mann über die bekannte Geschichte, wo Abraham seinen Sohn Isaak opferte. Er sagte, »Wir beide sind auch gerade nach hier gekommen und haben unser geliebtes Kind in Gottes Händen zurückgelassen. Gott möchte, dass wir ihm vertrauen. Unser Sohn hat eine Krankheit, von der er sterben könnte. Er ist so schwach, dass es heute noch nicht einmal mehr geschafft hat, zu schreien. Aber wir mussten ihn zu Hause lassen und darauf vertrauen, dass Gott sich um ihn kümmert.« Als die Predigt fertig war und wir beide draußen waren, zog ich den Handwagen nach Hause. Ich weiß bis heute nicht mehr, wie ich das geschafft habe. Den ganzen Rückweg quälten mich die Gedanken an Elia. Ich schrie Gott um Hilfe an, während ich den Wagen so schnell ich konnte zog. O allmächtiger Gott, wir als Eltern können nichts, aber auch gar nichts tun, so sehr wir uns auch sorgen. Bitte heile Elia. Bitte lass ihn am Leben und gib ihn uns zurück. Elia muss die Geräusche an der Tür gehört haben, als wir zurückkamen. Er schrie ganz laut, »Mama!« Dem kleinen Jungen, der bei unserem Abschied weder geschrien noch seine Augen geöffnet oder gewinkt hatte, ging es gut. Er hing an seinem Ställchen und rief, »Mama! Papa!« Als wir seine Stimme hörten, wussten wir, dass Gott ihn komplett von seiner Pilzkrankheit geheilt hatte und ihn uns zurückgegeben hatte. Genauso wie er damals für einen Schafbock gesorgt hatte, der Isaaks Platz auf dem Altar einnahm und Isaak dann an Abraham zurückgegeben hatte. Durch diese schmerzliche Erfahrung, als wir unseren geliebten Sohn opferten, lernten wir, dass es nicht so einfach ist, dem Herrn zu folgen und Dinge ihm zu überlassen. Mein Mann hat Geburtstag. Mein Mann hat am 14. Juli Geburtstag. In der Bibelschule waren viele Gerichte nicht gerade die Lieblingsgerichte meines Mannes. Manchmal ließ er so kleine Bemerkungen fallen wie, ich würde so gern einmal Rahmnudeln essen. Also wollte ich ihn zu seinem Geburtstag mit einem Nudelessen in der Stadt verwöhnen. Ich hatte nur 500 Yen. Trotzdem dachte ich mir, dass es okay wäre, sie für den Geburtstag meines Mannes auszugeben. Ich hatte die feste Überzeugung, dass Gott uns das geben würde, was wir bräuchten, wenn wir ihn nur darum bitten würden. An diesem Tag bestellte ich 2 Schalen Nudeln für meinen Instant-Nudel-Liebhaber und zusätzlich eine für mich und eine kleine für Elia. Wir hatten so viel Spaß. Auf dem Weg zurück kauften wir relativ teuren Traubensaft für Elia, und damit waren die 500 Yen fast weg. Unsere 3-jährige Bibelschulausbildung war zu diesem Zeitpunkt abgeschlossen und wir waren Teil des Kollegiums geworden. Mein Mann unterrichtete eines der Fächer. Die Schule kam teilweise für die Versorgung des Kollegiums auf. So wurde uns vom Schulleiter mitgeteilt: Wir werden euch die Kollekte des ersten Sonntagsgottesdienstes im Monat abgeben. Für den Rest des Monats müsst ihr im Glauben leben, wie ihr es bisher getan habt, und darauf vertrauen, dass der Herr euch versorgt. Von der Sonntagskollekte war allerdings nicht viel zu erwarten, da die meisten Leute, die zur Kirche kamen, arme Bibelschulstudenten und Lehrer waren. Mittags durften wir mit allen zusammen essen, aber für das Frühstück und Abendessen waren wir selbst verantwortlich. Eine meiner Aufgaben war, mich um die Hühner zu kümmern. Und als Belohnung dafür bekam ich jeden Tag 3 Eier. Das war wenigstens ein kleiner Anfang. Am 15. Juli, einen Tag nach dem Geburtstag meines Mannes und zu Beginn der Schulferien, hatten wir für Lebensmittel kein Geld mehr. Wie immer betete ich im Vertrauen auf Gott. Aber diesmal wurden unsere Gebete nicht so schnell beantwortet, wie ich erwartet hatte. Natürlich beteten wir ernsthaft. Während ein Tag nach dem anderen verging, waren wir sehr hungrig. Obwohl ich immer wieder betete und sogar weinte, schienen unsere Gebete nicht weiter als zur Zimmerdecke zu kommen. Dort schienen sie abzuprallen. Es waren 10 Tage vergangen. Ich dachte, vielleicht gäbe es da einen Grund, warum Gott unsere Gebete nicht erhört. Vielleicht gibt es Sünde in meinem Leben, die eine Mauer zwischen dem Herrn und mir aufgerichtet hatte. Ich dachte über alles nach. Auch wenn mir nur eine winzige Sache einfiel, bereute und bekannte ich sie. Aber Gott antwortete immer noch nicht, und es waren schon wieder 2 oder 3 Tage vergangen. Wir hatten noch nicht einmal mehr 10 Yen. Das war zu wenig, um selbst einen Brief zu verschicken. Was Gottes Treue anging, muss ich sagen, da gab es viele Dialoge in meinem Kopf. Eine Stimme sagte: Gott, du siehst und weißt alles. Du kennst unsere Bedürfnisse. Du bist voller Gnade und Barmherzigkeit. Und weil du treu bist, heißt es doch auch, dass du uns versorgen wirst, oder? Die andere Stimme sagte: Gott wird dir nicht mehr antworten, selbst wenn du weiter ernsthaft betest und weinst. Diese Stimme war die Stimme des Unglaubens. Sie war wie Satans Stimme, die versuchte, mich gefangen zu nehmen. Dann war da wieder die andere Stimme. Nein, es kann einfach nicht sein, dass er nicht antwortet. Er hat uns bisher immer genau dann versorgt, wenn wir es am allernötigsten hatten. Und wieder meldete sich die andere Stimme zu Wort. Diesmal ist Gott nicht treu. Vielleicht hat er euch vergessen. Und dann wieder die Gegenstimme. Nein, das kann einfach nicht sein. Gott, der immer treu war, kann sich nicht verändern. Aber guck dir doch Elia an. Du hast ihm jetzt ein paar Tage lang so gut wie nichts, noch nicht einmal einen kleinen Snack geben können, oder? Meinst du nicht, dass ihm die Petersilie und die Blätter aus dem Teich bald aus dem Hals raushängen? Tut dir das dann gar nicht leid um ihn? Wir Erwachsenen können ja einiges aushalten. Aber ob es rechtens war, einem kleinen Kind solches abzuverlangen, das wusste ich nicht. Wenn ich über ihn nachdachte, wurde ich sehr betrübt. Es war ein schmerzlicher Glaubenskampf. Ich konnte meine Tränen einfach nicht mehr zurückhalten. Aber ich riss mich auch schnell wieder zusammen. Wir haben das Vorrecht, am Leben zu sein und uns bewegen zu können. Unser Leben ist in Gottes Hand. Er hält uns fest. Und selbst wenn wir nichts mehr zu essen haben und sterben sollten, ist das richtig so, wenn es Gottes Handeln ist. Selbst wenn wir sterben sollten, würden wir im Himmel herzlich aufgenommen werden. Das wäre wunderbar. Ich danke dir für alles. Ich bin dabei zu lernen, dir die Dinge zu überlassen. Ich lobte und dankte Gott in meinem Herzen. Ich war in der Lage, so zu beten, als ob ein Sieg errungen worden wäre. Und so war es auch. Der innerliche Kampf löste sich auf einmal auf. Friede und Freude zogen wieder in mein Herz ein, als der letzte Julitag anbrach. Es kam mir so vor, als wäre ich am Ende eines langen Tunnels angekommen und könnte endlich wieder Licht sehen. Dann kam der 1. August. Ich war am Morgen gerade draußen unterwegs, als mich eine Schwester im Herrn rief, ich solle einmal warten. Sie kam hinter mir hergerannt und war richtig beschämt, als sie sagte: Es tut mir so leid. Ich habe etwas getan, für das ich mich entschuldigen möchte. Am 15. Juli hat mich jemand gebeten, dir diesen Umschlag zu geben. Aber ich habe ganz vergessen, ihn an dich weiterzuleiten. Und mit diesen Worten drückte sie mir einen Umschlag in die Hand. Es waren 4.000 Yen darin. Mein Herz schlug vor Begeisterung. Ich spürte, dass Gott gerade erst begonnen hatte, etwas zu tun. Ich nahm den Umschlag mit nach Hause und war unbeschreiblich fröhlich und ermutigt. Und siehe da, im Hauseingang lag eine große Wassermelone, dazu Fleisch und sogar einige Snacks für Elia. Ich hatte keine Ahnung, wer sie dorthin gebracht hatte. Am nächsten Tag gab uns ein Missionar, der zufällig in Karuizawa war, einen Umschlag mit etwas Geld und sagte: Das ist von dem Herrn für euch. Nur ein paar Tage später bekam mein Mann ein Honorar über mehrere tausend Yen für eine Rede, die er auf einer Veranstaltung gehalten hatte. Dazu kam dann noch Post mit Geld von einem anonymen Spender und ein Scheck über 35.000 Yen. Die zweite Julihälfte war uns so lang vorgekommen. Wir hatten leiden und hungern müssen. Gottes Güte war so lange blockiert gewesen, bis ich gelernt hatte, seine Treue nicht mehr in Frage zu stellen und alles in seine Hand zu lassen. Und dann, innerhalb von wenigen Tagen im August, erfuhren wir einen Segen, wie wir ihn bis dahin nicht erfahren hatten. Dieser Segen bestand aus, wie schon erwähnt, Geld, Fleisch, Früchten, Gemüse und anderem mehr. Von ähnlichen Erfahrungen, die die Israeliten damals machten, steht in der Bibel in 5. Mose Kapitel 8, Vers 2 und 5. Du sollst an den ganzen Weg denken, durch den der Herr, dein Gott, dich geführt hat diese 40 Jahre lang in der Wüste, um dich zu demütigen, um dich zu prüfen, damit offenbar würde, was in deinem Herzen ist, ob du seine Gebote halten würdest oder nicht. So erkenne nun in deinem Herzen, dass der Herr, dein Gott, dich erzieht, wie ein Mann seinen Sohn erzieht. Durch diese Bibelstelle und auch die in Hebräer Kapitel 12, Vers 6 erkannten wir, was der Wille des Herrn ist. Er erinnerte uns daran, dass er den, den er liebt, mit Schlägen erzieht.
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12. Oktober. Denn er neigte sein Ohr zu mir, darum will ich mein Leben lang ihn anrufen. Psalm 116, Vers 2. Eine Andacht von Manuela Basista. Personalmangel im Gesundheitswesen. Im Oktober 2024 versuchte ich, einen Termin beim HNO-Arzt zu vereinbaren. Doch aufgrund von Personalmangel war telefonisch niemand erreichbar und die Online-Buchung zeigte, alle Termine ausgebucht. Ähnliches erlebte ich auch in einer anderen Praxis. Die Situation machte mich nachdenklich. Was tun, wenn man dringend Hilfe braucht, aber niemand verfügbar ist? Selbst wenn man schließlich einen Termin in einer Facharztpraxis bekommt, bekommt man diesen meist nur mit wochenlanger Vorlaufzeit. Zudem gibt es keine Garantie, dass der Arzt dann auch wirklich helfen kann. Wie tröstlich und ermutigend ist es für mich zu wissen, dass es jemanden gibt, der immer erreichbar ist und auf dessen Hilfe ich mich verlassen kann. Gott. In unserem Tagesvers wird es deutlich, denn er neigte sein Ohr zu mir, darum will ich mein Leben lang ihn anrufen. Was bedeutet das konkret? Gott schenkt Menschen ein offenes Ohr, wenn sie zu ihm kommen. Er weist sie nicht ab, sondern ist jederzeit erreichbar. Wenn ich mich an ihn wende, begegnet er mir mit seiner Liebe, gibt mir Kraft, Trost und Orientierung. Und anders als ein Arzt, der nur Symptome behandeln kann, sieht Gott mein Herz und heilt mein Innerstes. Er lädt auch sie ein, ihm zu vertrauen und in jeder Lage zu ihm zu kommen, nicht nur in Krisenzeiten, sondern auch im ganz normalen Alltag. Er ist gnädig und barmherzig, wenn er es mit Sündern zu tun bekommt. Haben Sie Gott schon einmal so erlebt? Bei ihm brauchen Sie auf keinen Termin zu warten. Es sind auch keine Telefonleitungen blockiert. Er ist da, wenn Sie ihn brauchen. Er leidet nicht unter Personalmangel. Rufen Sie ihn an, sprechen Sie mit ihm. Bringen Sie ihm Ihre Sorgen und Sünden und erleben Sie, wie er Ihr Herz verändert. Er hört Ihnen zu und er handelt. Frage: Wann wurden Sie das letzte Mal abgewiesen und wie erging es Ihnen damit? Tipp: Gott weist Sie nicht ab, er hat ein offenes Ohr für Sie, rufen Sie ihn an. Bibellese: Jeremia Kapitel 29, Verse 4 bis 14. So spricht der Herr der Heerscharen, der Gott Israels: An alle Weggeführten, die ich von Jerusalem nach Babel gefangen weggeführt habe, baut Häuser und wohnt darin, pflanzt Gärten und esst ihre Früchte, nehmt Frauen und zeugt Söhne und Töchter und nehmt Frauen für eure Söhne und eure Töchter gebt Männern, damit sie Söhne und Töchter gebären, damit ihr euch dort vermehrt und nicht vermindert. Und sucht den Frieden der Stadt, in die ich euch gefangen weggeführt habe, und betet für sie zum Herrn, denn in ihrem Frieden werdet ihr Frieden haben. Denn so spricht der Herr der Heerscharen, der Gott Israels: Lasst euch von euren Propheten, die in eurer Mitte sind, und von euren Wahrsagern nicht täuschen, und hört nicht auf eure Träume, die ihr euch träumen lasst, denn Lüge weissagen sie euch in meinem Namen, ich habe sie nicht gesandt, spricht der Herr. Denn so spricht der Herr: Erst wenn 70 Jahre für Babel voll sind, werde ich mich euer annehmen und mein gutes Wort, euch an diesen Ort zurückzubringen, an euch erfüllen. Denn ich kenne ja die Gedanken, die ich über euch denke, spricht der Herr, Gedanken des Friedens und nicht zum Unheil, um euch Zukunft und Hoffnung zu gewähren. Ruft ihr mich an, geht ihr hin und betet zu mir, dann werde ich auf euch hören. Und sucht ihr mich, so werdet ihr mich finden. Ja, fragt ihr mit eurem ganzen Herzen nach mir, so werde ich mich von euch finden lassen, spricht der Herr. Und ich werde euer Geschick wenden und euch sammeln aus allen Nationen und aus allen Orten, wohin ich euch vertrieben habe, spricht der Herr. Und ich werde euch an den Ort zurückbringen, von dem ich euch gefangen weggeführt habe.

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Persönliche Beziehungen werden rar. Und nicht nur in der Gesellschaft, sondern auch in den Gemeinden. Gemeinden werden immer weiter herausgefordert. Und daher heute und in den nächsten Wochen das Thema, wie kann echtes Miteinander gelingen? Wir wollen heute uns aber ganz insbesondere anschauen, wie wir es schaffen können, einander anzunehmen. Und das ist das Thema von heute. Und es ist ein Anliegen, dass diese Begegnungen gefördert werden, dass aus Begegnungen Beziehungen und daraus tiefe Gemeinschaften werden. Ich möchte euch heute in eine Situation, in eine Herausforderung einer Gemeinde mitnehmen, die auch uns durchaus nicht fremd ist. Und dazu möchte ich euch bitten, Römer Kapitel 15 aufzuschlagen. Und zum besseren Verständnis werde ich einen längeren Abschnitt lesen, werde mich aber nur auf einen Vers konzentrieren. Lasst uns aufschlagen, Römer Kapitel 15, die Verse von 1 bis 7. Da heißt es, wir aber, die wir stark sind, sollen das Unvermögen der Schwachen tragen und nicht Gefallen an uns selber haben. Jeder von uns lebe so, dass er seinem Nächsten gefalle, zum Guten und zur Erbauung. Denn auch Christus hatte nicht an sich selbst gefallen, sondern wie geschrieben steht, die Schmähungen derer, die dich schmähten, sind auf mich gefallen. Denn was zuvor geschrieben ist, das ist uns zur Lehre geschrieben, damit wir durch Geduld und den Trost der Schrift Hoffnung haben. Der Gott aber der Geduld und des Trostes gebe euch, dass ihr einträchtig gesinnt seid untereinander, Christus Jesus gemäß, damit ihr einmütig mit einem Munde Gott lobt, den Vater unseres Herrn Jesus Christus. Und Vers 7, darum nehmt einander an, wie Christus euch angenommen hat, zu Gottes Lob. Soweit das Wort Gottes. Ich möchte die Predigt gliedern und diese Gliederung, die entspringt aus dem Vers 7. Und diese einzelnen Punkte möchte ich mit euch gemeinsam anschauen. Wir wollen schauen, wie sind wir von Christus angenommen? Wie sollen wir einander annehmen und welches Ziel hat diese gegenseitige Annahme? Und das beantwortet uns das Wort. Nun, um dies besser einordnen zu können, möchte ich euch ganz kurz den Kontext der Gemeinde in Rom erläutern. Die Gemeinde in Rom, die bestand aus sehr vielen Kulturen. Das war so eine Multikulti-Gemeinde aus Juden und Nichtjuden und aus Menschen, die Jesus Christus folgen und die sich an das Gesetz orientieren. Und da gab es eine Menge Reibungspunkte, weil die einen haben die Freiheit in Christus gelebt und die anderen haben sich, wie ich schon sagte, an das Gesetz orientiert. Und diese verschiedenen Haltungen führten zu Spannungen innerhalb der Gemeinde. Und so gab es, und so schreibt auch Paulus, die Starken und die Schwachen im Glauben. Und in diese Situation schreibt Paulus und er fordert die Gläubigen dazu auf, einander anzunehmen. Einander anzunehmen in all der Verschiedenheit. Bevor wir aber dazu kommen, möchte ich den ersten Punkt mit uns anschauen. Erster Punkt ist, von Christus angenommen sein. Darüber wollen wir jetzt im Folgenden nachdenken. Wir wollen verstehen, was es bedeutet, von Jesus Christus angenommen zu sein. Und das ist sehr, sehr wichtig, auch für die folgenden Punkte zu begreifen, was meine Identität in Christus ist. Und das ist ein Fundament, ein Basis für ein gegenseitiges
miteinander, aber auch im persönlichen geistlichen Leben. Und dass mein wahrer Wert nicht daran liegt, in meiner Leistung, wie sehr ich bemühe oder auch wie oft ich versage, sondern es liegt einzig und allein darin, dass Gott gnädig ist. Und zunächst ist es mir aber wichtig geworden, zu betonen, dass Gott nichts übersehen hat, als er dich und mich annahm. Denn er kennt uns Menschen durch und durch. Und er weiß ganz genau über uns Bescheid. Er kennt unsere Gedanken. Er kennt das Verborgene unseres Herzens. Er kennt die Dinge in unserem Leben, in unserem Herzen, die wir am besten und am liebsten vor anderen Menschen verbergen möchten und die niemals ans Licht kommen sollen. Und Gott weiß alles. Er weiß, dass der Mensch durch und durch verdorben ist und Sünder von Natur aus und dass er getrennt ist von Gott. Und das schreibt auch Paulus an die Römer in Kapitel 3, Vers 12, indem er sagt, sie sind allesamt abgewichen und allesamt verdorben. Da ist keiner, der Gutes tut, auch nicht einer. Und Gott weiß das. Gott weiß, dass wir verloren sind in unserer Sünde. Aber Gott liebt uns so sehr. Und in seiner Liebe drückt er nicht ein Auge zu, als sei das nicht so schlimm, dass wir so abtrünnig, so untreu sind. Und Gottes Liebe ist nicht größer, als dass er sagen würde, die Sünde ist doch nicht so schlimm. Denn Gottes Haltung zur Sünde hat sich zu keinem Zeitpunkt geändert. Sein heiliger und gerechter Anspruch hat sich nicht geändert. Gott verabscheut die Sünde auch heute noch. Aber er liebt dich und mich und Sünder. Und er will nicht, dass wir verloren gehen. Und das ist so wichtig, dass wir das begreifen, die wir Jesus Christus angenommen hat, dass meine Identität in Christus und das Angenommensein darin besteht, dass Gott gnädig ist und dass er sich nicht an meiner Leistung, an meinem Bemühen orientiert. Ich möchte, um es besser einordnen zu können und darstellen zu können, möchte ich euch heute zwei Formen der Liebe vorstellen. Und ich muss sagen, in meinem persönlichen Leben hat es oft daran gescheitert, dass man beides so durcheinander brachte. Es ist die göttliche Liebe, die ich zuallererst vorstellen möchte. Und mir ist sehr wohl bewusst, dass wir all das theoretisch kennen und schon sehr häufig gehört haben. Und dennoch ist es mir heute wichtig, dies nochmal aufzuzeigen. Und das ist die göttliche Liebe, das ist die Agape, mit der er uns bedingungslos geliebt hat und liebt. Und in Epheser Kapitel 2, da heißt es, in Vers 1 schreibt Paulus, dass wir tot durch Übertretung unserer Sünde waren. Und in den Versen 4 und 5 heißt es, aber Gott, der reich ist an Barmherzigkeit, hat in seiner großen Liebe, mit der er uns geliebt hat, auch uns, die wir tot waren in den Sünden, mit Christus lebendig gemacht. Aus Gnade seid ihr selig geworden. Und Epheser Kapitel 2, die Verse 8 und 9, da heißt es, denn aus Gnade seid ihr gerettet durch Glauben und das nicht aus euch. Gottes Gabe ist es, nicht aus Werken, damit sich nicht jemand rühme. Und selbst aufopfernd. In Römer 5, Vers 8, da heißt es, Gott aber erweist seine Liebe zu uns darin, dass Christus für uns gestorben ist, als wir Sünder waren. Agape, bedingungslose Annahme, bedingungslose Liebe. Und das ist ohne Gegenleistung. Und diese Liebe, liebe Gemeinde, ist kein Gefühl,
sondern das ist eine ganz bewusste Willensentscheidung. Und ich muss sagen, dass ich das oft verwechselt habe. In meinem persönlichen Versagen, als ich das Gefühl hatte, Gott kann mich jetzt nicht mehr lieben, weil ich ein Sünder bin. Aber Gott hat sich entschieden, uns, dich und mich zu lieben. Und deshalb dürfen wir mit Zuversicht auf ihn und an ihm festhalten. In Jesaja Kapitel 43, Vers 1 heißt es, fürchte dich nicht, da sagt Gott, denn ich habe dich erlöst. Ich habe dich bei deinem Namen gerufen. Du bist mein. Gott hat dich so geliebt. Er kennt dich beim Namen. Er ruft dich beim Namen. Weißt du das? Und wie wir auch in der Kindergeschichte schon gehört haben, dafür hat Gott den höchsten Preis bezahlt. Er hat nicht mit vergänglichem Gold oder Silber bezahlt, wie es in 1. Petrus Kapitel 1 heißt, sondern mit dem teuren Blut Christi als eines unschuldigen und unbefleckten Lammes. Du bist so von Gott geliebt und wertgeachtet, dass Gott den höchsten Preis bereit war zu bezahlen, indem er seinen geliebten Sohn gab, damit du und ich mit ihm versöhnt werden. Jesus hat dich und mich bedingungslos angenommen und er weist keinen ab. Und Jesus sagt selbst, wer zu mir kommt, den werde ich nicht hinausstoßen. Und wisst ihr, der Teufel, der Feind unserer Seelen, der tut genau das Gegenteil. Der sagt, um zu Jesus kommen zu können, musst du erst besser werden. Du musst erst mal dein Leben in den Griff bekommen. Erst dann kannst du zu Jesus kommen. Du musst erst mal frei werden von deinen Lastern, von deinen Gebundenheiten. Aber Jesus sagt ganz was anderes. Er sagt, kommet her zu mir, alle, die ihr mühselig und beladen seid. Ich will euch erquicken. Jesus zeigt durch seine Liebe und durch seine Annahme, wie es wirklich funktioniert. Und diese Annahme überträgt er auch jetzt an seine geliebten Kinder, indem er sagt, dass wir einander annehmen sollen. Zuvor möchte ich habe einen Punkt übersehen. Ich möchte eine Stelle aus 1. Petrus Kapitel 2, die Verse 9 und 10 lesen. 1. Petrus Kapitel 2, die Verse 9 und 10. Da geht es darum, dass wir uns nochmal daran erinnern, wer wir waren und zu wem Gott uns in Jesus gemacht hat. 1. Petrusbrief, Kapitel 2, die Verse 9 und 10. Ihr aber seid das auserwählte Geschlecht, die königliche Priesterschaft, das heilige Volk, das Volk des Eigentums, das ihr verkündigen sollt, die Wohltaten dessen, der euch berufen hat von der Finsternis zu einem wunderbaren Licht. Und jetzt Vers 10, die ihr einst nicht ein Volk wart, nun aber Gottes Volk seid und einst nicht in Gnaden wart, nun aber in Gnaden seid. Das hat Gott gemacht in Jesus Christus, indem er, die wir fern von ihm waren, in Übertretungen, in unseren Sünden, er hat uns aus der Ferne zu seinen geliebten Kindern gemacht. Und deshalb sollen auch wir einander annehmen. Das ist der zweite Punkt. Und dieses einander annehmen bedeutet nicht, seid netter zueinander, vertragt euch. Und ihr müsst ja nicht über alle Punkte ausdiskutieren. Und es ist, einander anzunehmen, man kann darüber sehr leicht reden. Aber dies in seinem Leben zu leben, auszuleben, das ist richtig schwer. Es ist leicht, Menschen anzunehmen, die die Meinung teilen, die so denken
wie ich und die mich dadurch auch mögen. Nicht leicht ist es zum Beispiel, nahestehende Personen anzunehmen, die ich liebe, aber die vielleicht eine andere Denkweise haben als ich. Und noch viel schwerer ist es, Menschen anzunehmen, die mir das Leben so richtig schwer machen, die so richtig schwierig sind. Und wie geht es mit schwierigen Menschen? Wie gehen wir damit um? Es gibt hier keine Ausnahme. Das Wort Gottes sieht nicht vor, dass wir sagen, nehmt einander an, außer die schwierig sind. Mit denen muss Gott klarkommen. Nein, das lesen wir nicht. Und nehmt einander so an, wie auch Christus euch angenommen hat. Liebe Geschwister, liebe Gemeinde, liebe Gäste, das ist ein Auftrag. Es ist ein Gebot. Es gibt keine andere Option oder Ausnahme für besonders schwierige Menschen. Jesus selbst hat gesagt, ich gebe euch ein neues Gebot, nämlich einander anzunehmen, wie er uns angenommen hat. Und das lesen wir in Johannes Kapitel 13, die Verse 34 und 35. Wir kennen das alles. Ein neues Gebot gebe ich euch, dass ihr euch untereinander liebt, wie ich euch geliebt habe, damit ihr einander lieb habt. Daran wird jedermann erkennen, dass ihr meine Jünger seid, wenn ihr Liebe untereinander habt. Ich habe nachgeschaut, was meint Jesus unter dem Wort Liebe? Welche Liebe ist hier gemeint? Und wenn man im Griechischen nachschaut, dann ist die Liebe Agape gemeint. Und Jesus meint hier nicht, seid gut miteinander befreundet, sucht Gemeinsamkeiten, sondern liebt so, wie ich euch geliebt habe und angenommen hat. Aber ist es überhaupt möglich, einander so zu lieben, wie Christus uns geliebt und angenommen hat?

diese gegenseitige Annahme und die gegenseitige Liebe zueinander verwechselt habe, möchte ich das auch euch nochmal zeigen. Nämlich die freundschaftliche Liebe, das ist die Phileo-Liebe. Und die basiert auf gegenseitiges Vertrauen, auf gemeinsame Werte und Interessen. Und deshalb, warum wir diese Aufforderung Jesu nicht vollends nachkommen können, wenn wir nur mit der Phileo-Liebe lieben würden, ist, weil die Phileo-Liebe auf Gegenseitigkeit beruht. Die Phileo-Liebe ist keine bedingungslose Liebe, keine bedingungslose Annahme. Und das ist so wichtig, dass wir das verstehen. Die Phileo-Liebe ist nicht grenzenlos. Und die Bedingung dafür ist, sie braucht ein Weil. Ich mag dich, weil du freundlich zu mir bist. Ich mag dich, weil wir gleich denken. Und die Gefahr ist immer groß, wenn sich Ansichten ändern, da kann die Gemeinschaft anfangen zu bröckeln. Das kann dazu führen, dass die Offenheit in Beziehungen und in Gemeinschaft ja darunter leiden. Man hat dann Angst, nicht mehr geliebt zu werden, nicht angenommen zu werden, Angst, Schwäche zu zeigen, nicht sein wahres Ich zu zeigen, lieber eine Maske aufzusetzen, eine fromme Maske, um nicht zu zeigen, wie schwach man ist, wie elend man ist. Man möchte sich nicht verletzlich machen. Angst, aus Angst, nicht angenommen zu werden. Aus Angst, etwas zu verlieren, weil man vielleicht nicht den Vorstellungen entspricht. In der Gesellschaft ist es ein großes Thema, wenn du zu wenig tust, wenn sich dein Aussehen ändert, wenn du nicht mehr genug Geld verdienst. Und man kann die Liste noch weiter fortführen. Und das Wesen von Phileo sagt, wenn du nicht so bist, wie ich denke oder wie ich dich gern hätte, dann haben wir keine Gemeinsamkeit, keine Grundlage. Also, Gemeinschaft ist an Bedingungen geknüpft. Doch das Wort Gottes ermahnt uns dazu, einander in Agape anzunehmen, wie Christus uns angenommen hat. Und die Frage ist, wie gelingt uns die Umsetzung? Und ich habe für mich selbst die Frage gestellt, wie möchte ich denn gerne angenommen werden? Wie möchtest du gerne angenommen werden? Wie möchtest du angenommen werden in deiner Schwachheit, in deinem Versagen? Also ich würde sehr gerne freundlich, nachsichtig, verständnisvoll, barmherzig und geduldig angenommen werden. Und warum gelingt es uns oftmals nicht, in gleicher Weise meinem Nächsten in seiner Schwachheit zu begegnen? Stattdessen werden wir ungeduldig, unfreundlich, hartherzig, streng, verständnislos und abweisend und unterm Strich unversöhnlich. Und das zeigt die große Diskrepanz zwischen angenommen werden und einander annehmen. Wir möchten, dass wir angenommen werden. Aber wie ist es von uns aus der gegenseitigen Annahme? Und die gegenseitige Annahme, die beginnt mit Selbsterkenntnis, mit Selbstreflexion, zu schauen, wie hat denn Christus mich angenommen? Und wir haben vorhin in 1. Petrus Kapitel 2 gelesen, wir waren so fern von Gott. Wir waren von ihm getrennt und lebten ohne Hoffnung und wir wären auf ewig verloren, wenn er nicht in seiner Gnade uns zu sich geholt hätte, wenn er nicht den teuren Preis bezahlt hätte. Wie viel Geduld muss Gott mit mir haben? Und da ist es so wichtig, dass wir lernen, auch den Blick in den geistlichen Spiegel des Wortes Gottes zu schauen und unsere eigene Unvollkommenheit zu erkennen, die Ungeduld, die Schuld, die wir auf uns laden, wie oft wir so unsensibel und verletzend miteinander reden.

einfach die Einsicht bei Fehlverhalten fehlt, wo Stolz ist. Und dann erkennt man, wie sehr wir zusammen Gottes Vergebung nötig haben. Und lass uns auch daraus lernen, barmherziger zu unserem Nächsten zu sein. Aber das bedeutet nicht, dass wir Sünde tolerieren oder über Sünde schweigen. Wir werden in weiteren Predigten auch dieses Thema beleuchten, wie wir damit umgehen sollen. Aber Liebe als Maßstab sollte uns leiten. Denn Jesus selbst hat uns geboten, einander zu lieben, wie er uns geliebt hat. Und es gibt eine gute Möglichkeit, dies zu lernen, in unseren Familien. Wie oft brauchen wir Geduld miteinander? Wie oft versagen und versündigen wir uns einander? Und wie schön ist es, wenn Gott dann in seiner Gnade diese Versöhnung schenkt, wo wir einander annehmen, wo wir einander Vergebung zusprechen und Vergebung annehmen. Lass uns lernen in unseren Familien, lass uns lernen hier in der Gemeinde. Lass uns lernen, Generationskonflikte zu entschärfen, wo Eltern, Kinder, Kinder, Eltern immer wieder Reibungspunkte in ihrem Alltag haben, in ihrem Leben. Lass uns lernen, Erkenntnisunterschiede zuzulassen, Unterschiede auszuhalten und akzeptieren, dass mein Nächster auch mal anders über eine Sache denken kann und eine andere Meinung hat. Und einen Punkt möchte ich noch an dieser Stelle anbringen. Es ist schwer genug, meinen Nächsten anzunehmen. Aber in manchen Fällen ist die Selbstannahme genauso schwierig. Da ist jemand, der erkannt hat, ich bin schuldig geworden, ich habe versagt und ich kann mir selbst nicht vergeben. Ich habe es immer wieder getan. Bin ich noch ein Kind Gottes? Kann mich Gott immer noch annehmen? Und der Teufel, der tut seins noch dazu und der sieht Zweifel. Kann Gott mich so noch wirklich lieben? Und obwohl Christus uns angenommen hat, haben wir Probleme, uns selbst anzunehmen. Und da ist es so wichtig, dass wir verstehen, dass wir nicht verwechseln, diese beiden, die Liebe Agape und Liebe Phileo. Die Liebe Phileo, wenn ich versage, dann wird mein Gegenüber die Gemeinschaft und den Kontakt zu mir vielleicht abbrechen. Aber so ist Gott nicht. Wenn ich versage, dann weiß das Gott. Und er hat sich entschieden, dich zu lieben, mich zu lieben. Und wie wunderbar ist es, dass wir das wissen dürfen, dass meine Identität in Christus, mein Wert nicht von meiner Leistung, auch nicht von meinen Gefühlen abhängt, sondern allein durch die Gnade Gottes und durch das vollbrachte Werk Jesu Christi am Kreuz, indem er ausrief, es ist vollbracht. Und weil du von Christus angenommen bist, darfst du frei sein von Schuld und Angst. In Johannes Kapitel 1, Vers 12 heißt es nämlich, wie viele ihn aber aufnahmen, denen gab er die Macht, Gottes Kinder zu werden, denen, die an seinen Namen glauben. Glaubst du das? Gott möchte nicht, dass du und ich in Unwissenheit leben. Jetzt gibt es aber auch Menschen, die sich distanziert haben. Die waren vielleicht in der Gemeinschaft, aber die haben sich ja von Zeit zu Zeit immer weiter an den Rand gestellt, weil sie das Gefühl haben, so richtig passen wir nicht dazu. Dann gibt es Menschen, die haben vielleicht einen schwierigen Charakter und ein Problem mit anderen. Und vielleicht wurden auch Entscheidungen getroffen, die wirklich nicht gut waren. Und das führte immer weiter dazu, dass sie sich aus dieser Gemeinschaft entfernt haben. Und so erging es einem Mann, dem Jesus in dieser Ausgrenzung begegnete. Es ist Zachäus. Ich möchte jetzt nicht
im Einzelnen die Geschichte lesen, aber er war von Menschen ausgegrenzt. Und er wusste, dass in seinem Leben nicht alles richtig lief. Das war ihm bis zu einem gewissen Punkt aber auch egal. Ja, bis er Jesus begegnete, vielmehr bis Jesus ihm begegnete in seiner Ausgrenzung. Und Jesus, als Zachäus auf diesem Baum sich befand, sah Jesus seine Einsamkeit, seine Ausgegrenztheit. Und er sagte ihm, steig vom Baum herunter, denn ich muss heute in dein Haus einkehren. Jesus sieht nicht das, was wir falsch machen, sondern Jesus sucht dich. Er sucht, möchte in Gemeinschaft mit dir treten. Aber wisst ihr, was die Reaktion der Menschen war? Das war eine ganz andere als die von Jesus. Die murrten darüber, denn sie wussten, was für ein Lebensstil Zachäus führte. Jesus ist bei einem Sünder eingekehrt. Und gerade dazu ist Jesus gekommen, um dich und mich und Sünder anzunehmen und in die Gemeinschaft mit ihm zu führen. Jesus handelt ganz anders als wir. Er begegnet Menschen, die am Rande stehen, die übersehen werden, die sich zurückziehen, die sich wertlos fühlen und ungeliebt. Aber auch denen, die Halt und Orientierung in ihrem Leben verloren haben und die mit der Sünde nicht fertig werden. Und die Begründung dafür ist oftmals, dass sie in der Gemeinschaft keinen Anschluss finden. Aber ich möchte auch an dieser Stelle nochmal betonen, dass sich aus der Gemeinschaft herausziehen nicht immer, dass es nicht immer auf sündiges Verhalten zurückzuführen ist. Und deshalb ist es so wichtig, dass wir verstehen, dass wir uns gegenseitig annehmen sollen, wie Jesus Christus uns annimmt. Und so wie wir in der Einleitung heute auch gehört haben, es ist so wichtig, dass wir einander an unserem Leben teilhaben lassen. Dass so wie Jesus zu Zachäus ging und Gemeinschaft mit ihm hatte in seinem Haus, so auch wir, dass wir zuallererst einander in unser Herz aufnehmen, aber auch, dass wir unsere Türen öffnen, um diese Beziehungen und diese Gemeinschaft zu ermöglichen. So funktioniert gegenseitige Annahme. Und diese Gemeinschaft führt dazu, was wir erlebt haben, unsere Glaubenserfahrung. In dieser Gemeinschaft hat Zachäus sehr schnell erkannt, dass so wie er bislang gelebt hat, es einfach nicht weitergehen konnte. Und er hat verstanden, dass Jesus den wahren Sinn des Lebens schenken kann. Und da führt es zu einer Umkehr. Und auch wir, wenn wir einander in dieser Gemeinschaft begegnen, wir dürfen unsere Herzen öffnen, unsere Türen öffnen, aber dann auch unser Inneres öffnen, um einander uns mitzuteilen. Wir wollen darüber reden, was wir mit Gott erlebt haben. Aber wir wollen auch nicht verschweigen, wie wir mit Versagen und Sünde umgehen. Wir wollen auch die Offenheit haben, indem wir einander annehmen, dass wir darüber reden, wie wir unsere Maske, die fromme Maske ablegen. Und dann heißt es nicht, das hätte ich von dir aber nicht gedacht, sondern danke für deine Offenheit. Lass uns füreinander und miteinander beten. Das hilft zu verstehen. Und ich muss sagen, ich habe selbst gelernt, Personen auch bei uns aus der Gemeinde besser anzunehmen, indem ich verstanden habe, warum die Person so handelt, wie sie handelt. Und wenn man diese Person nicht kennt, dann ist man so schnell dabei, ja, schlecht übereinander zu reden, einander zu richten und zu verurteilen. Und ich möchte dich und uns alle heute herausfordern, dass du Personen in dein Leben einfach einlädst, dass du dein Herz, aber auch deine Wohnungstür öffnest und dass du vielleicht jemanden einlädst, mit dem du am allerwenigsten
Gemeinschaft hattest. Vielleicht, dass du jemanden zu dir einlädst, mit dem du die wenigsten Übereinstimmungen und die geringsten Ansichten teilst. Tu das und du wirst erleben, was für eine Bereicherung das ist. Lade Menschen ein außerhalb deines Freundeskreises und du wirst sehen, was für ein Segen das bringt. Und dazu gibt es, und David hat es dazu, auch schon angebracht, die Möglichkeit, sich in Kleingruppen anzumelden, den Hauskreisen sich anzuschließen, aber auch in ganz persönlichen Begegnungen. Das sind gute Möglichkeiten, einander besser kennenzulernen, einander anzunehmen, damit wir auch lernen, nicht nur einander die Tür zu öffnen, sondern unser Herz füreinander zu öffnen. Und dazu fordert uns auch das Wort auf. In 1. Petrus Kapitel 4, 8 und 9, da heißt es, vor allen Dingen habt untereinander beständige Liebe, denn Liebe deckt der Sünde Menge zu. Seid gastfrei untereinander, ohne Murren. Lasst uns einander helfen, uns gegenseitig anzunehmen. Und wenn jemand neu in die Gemeinde kommt, helft dieser Person, Anschluss hier zu finden. Lass uns die Willkommenskultur ganz praktisch leben. Und wie gelingt das? Und wisst ihr, liebe Geschwister, dass wir uns hier versammeln, dass wir einmütig Gott loben, das ist unser Auftrag. Das ist das Ziel, weshalb wir uns überhaupt versammeln. Und denn wir sind keine Interessensgemeinschaft, sondern wir sind Kinder Gottes. Und in seiner Liebe verbunden kommen wir zusammen und haben einen Auftrag. Und ich komme zum Punkt 3. Unser gemeinsames Ziel ist, dass wir Gott verherrlichen. In Vers 7, den wir auch eingangs gelesen haben, da heißt es, darum nehmt einander an, wie Christus euch angenommen hat, zu Gottes Ehre. Und der Zweck, der Grund oder die Antwort darauf ist, damit ihr, in Vers 6, damit ihr einmütig mit einem Munde Gott lobt, den Vater unseres Herrn Jesus Christus. Die Gemeinde ist dafür da, um zusammenzukommen, um Gemeinschaft zu haben. Und hier gibt es kein Solo-Christsein. Es ist undenkbar, Christen ohne Gemeinschaft. Wir brauchen einander. Und das Zentrum der Gemeinde ist das gemeinsame Lob Gottes. Und das Lob Gottes wird nur dann möglich, wenn wir einander annehmen, in Liebe. Wenn aber Streitigkeiten in unserer Mitte und Unfrieden ist, dann können wir nicht einträchtig und mit einem Munde Gott loben. Zumindest ist es dann nur etwas, was wir mit den Lippen bekennen. Aber unser Herz ist schwer, weil dort Unfriede herrscht. Und so wird auch der Zweck des Miteinanders verfehlt. Und Apostel Paulus wusste, dass das aus eigener Kraft nicht zu schaffen ist. Und deshalb in Vers 5, also Römer 15, Vers 5, das ist ein Gebet des Apostel Paulus, in dem er sagt, der Gott aber der Geduld und des Trostes gebe euch, dass ihr einträchtig gesinnt seid untereinander, Jesus Christus gemäß. Das ist ein Gebet, das ist das, was wir so nötig haben, dass Gott Geduld mit uns hat, dass Gott uns immer wieder tröstet, uns immer aufrichtet in unserer Schwachheit, in unserem Versagen, auch in dem Versagen, wie wir einander annehmen. Und Paulus weiß und kennt die Wichtigkeit dieser Einheit, die es gilt zu bewahren. Ich möchte ein einfaches Beispiel anbringen, um einfach zu zeigen, wie Gott geehrt wird. Jeder weiß, im Orchester, da gibt es sehr viele Instrumente. Diese Instrumente sind sehr, sehr unterschiedlich und diese Instrumente geben sehr unterschiedliche Töne von sich. Aber wenn der Dirigent ein Orchester zum Spielen auffordert, was für ein wundervoller Klang. Jesus Christus ist unser Dirigent.
Und wenn du und ich in all unserer Verschiedenheit Gott loben, wir ehren und verherrlichen seinen großen Namen. Und das ist unser Ziel, unser Auftrag, dass wir einmütig Gott loben.

Es ist 9 Uhr und 45 Minuten. 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

Bedeutung von biblischer Unterweisung und klaren Regeln. Wir haben ja vorhin gesehen, dass wir ein Haus bauen. Jetzt wollen wir weitermachen. Wie können wir Wände bauen und das Dach draufkriegen? Die Wände sind biblische Unterweisung und klare Regeln. So wird aufgebaut auf dem Fundament der bedingungslosen Liebe. Biblische Unterweisung und klare Regeln. Zum Beispiel haben wir schon im Alten Testament in 5. Mose 6 folgende Aussagen. Höre Israel, der Herr ist unser Gott, der Herr allein. Und du sollst den Herrn, deinen Gott, lieben mit deinem ganzen Herzen und mit deiner ganzen Seele und mit deiner ganzen Kraft. Und diese Worte, die ich dir heute gebiete, sollen in deinem Herzen sein. Und du sollst sie deinen Kindern einschärfen, sagt Gott durch Mose, seinem Volk. Er wollte, dass es die Kinder eingeschärft bekommen. Da steht ein starkes Wort im Hebräischen, auch im Deutschen. Eingeschärft soll es werden. Und du sollst davon reden, wenn du in deinem Haus sitzt. Das Wort Gottes muss einen festen Platz haben, zu Hause, in unserer Familie. Und wenn du auf den Weg gehst, und wenn du dich hinlegst, und wenn du aufstehst, dann soll den Kindern eingeschärft werden, was Gott gesagt hat in seinem Wort. Das war 5. Mose 6. Und das andere haben wir vorhin gelesen aus Epheser Brief Kapitel 6. Ihr Kinder, gehorcht euren Eltern im Herrn, denn das ist Recht. Ehre deinen Vater und deine Mutter. Das ist das erste Gebot mit Verheißung, auf dass es dir wohlgehe und du lange lebst auf der Erde. Und jetzt der Erziehungsauftrag an uns Väter. Ihr Väter, reizt eure Kinder nicht zum Zorn, sondern zieht sie auf in der Zucht und Ermahnung des Herrn. Wir Väter haben also insbesondere den Auftrag der biblischen Unterweisung. Haben wir das schon erkannt oder überlassen wir das einfach unseren Frauen? Selbstverständlich unterstützt jede gläubige Frau ihren Ehemann darin, die Kinder zu unterweisen. Selbstverständlich. Wenn ich unterwegs bin, betet meine Frau mit den Kindern oder liest mit ihnen. Selbstverständlich. Aber es geht in erster Linie die Verantwortung an uns Väter, dass wir nachdenken, was brauchen unsere Kinder? Welche Bücher wären jetzt hilfreich für sie? Welche Kassetten? Welche Freizeit könnte hilfreich für sie sein? Welcher Grundkurs könnte mit ihnen gemacht werden? So muss man nachdenken, ihrem Alter gemäß. Was könnte ihnen helfen? Wie können sie gefördert werden? In den letzten Herbstferien waren wir als Familie in Berlin. Eine Familie dort, eine befreundete Familie, hatte uns ihr Haus zur Verfügung gestellt und hatte gesagt, komm doch nach Berlin und nutzt die Zeit. Und dann haben wir mit den Kindern die Stadt kennengelernt, haben U-Bahn gefahren und haben den Reichstag angeschaut und verschiedene andere Dinge. Das war eine ganz gesegnete Zeit. Aber nicht nur das. Wir haben uns für die Herbstferien vorgenommen, wir werden mit ihnen in dieser Zeit etwas durchnehmen. Von dem Buch der Sprüche her und andere Themen hatten wir uns vorgenommen und die haben wir dann auch mit ihnen durchgenommen. Oder wenn man Töchter hat oder ein Mädchen wie wir, dann muss es unser Ziel sein, dass wir die Kinder unterweisen im Bereich Sexualität, nicht nur die Töchter, auch die Söhne. Wir möchten gerne, dass sie optimal vorbereitet sind, um einmal Gott mit ihrer Sexualität ehren zu können. Wo geschieht das? In der Schule werden sie da natürlich in anderer Weise vorbereitet oder gar auf der Straße. Und da müssen wir im Elternhaus etwas dagegen setzen. Und so wollen wir sie unterweisen. Wir wollen mit ihnen sprechen darüber, wo es nur geht. Zurzeit mache ich das so, ich will da ganz praktisch sein, morgens beim Frühstück, dann lese ich mit meinen Kindern in der Bibel. Während sie ihr Frühstück essen, lese ich ihnen vor aus der Bibel. Heute Morgen habe ich gelesen 1. Samuel 15 von Saul und von David geht es morgen weiter, 1. Samuel 16. Und dann spreche ich mit ihnen darüber beim Frühstück. Morgens ist ja jede Minute kostbar, ja. Da kann das nicht so lang gehen, aber während sie frühstücken, kann ich mit ihnen darüber sprechen. Mittags lesen wir eine Andacht zusammen am Tisch und abends haben wir noch so einen Kalenderzettel, weil sie dann abends selbst ihre Bibel lesen. Morgens schaffen sie es nicht,
das geht zu schnell dann bis zur Schule. Aber abends lesen sie dann selber ihre Bibel. Und dazu möchten wir sie natürlich führen zu einem selbstständigen Bibellesen, dass sie das so früh wie möglich einüben, selbst die Bibel zu lesen, selbst etwas zu entdecken in der Bibel und mitzunehmen. Biblische Unterweisung im Elternhaus. Selbstverständlich wird es von der Gemeinde unterstützt, indem die Kinder Kinderstunden haben, Jungschaftsstunden, Sonntagsschulgruppen, alles Mögliche. Die Gemeinde unterstützt das. Aber das Entscheidende darf vom Elternhaus herkommen. So war es auch bei mir zu Hause und so möchte ich es auch gerne meinen Kindern weitergeben. Also, ihr Väter, sagt der Apostel Paulus, wir sollen aufziehen in Zucht und Ermahnung zum Herrn. Dann kommen wir zu den Regeln, dass das niemand falsch versteht. Ich rede natürlich jetzt nicht einem Regelchristentum das Wort, ja, dass wir alles Mögliche reglementieren und dass es für jedes eine Regel gibt. Das gibt dann einen Paragraphendschungel, das meine ich nicht. Aber warum Regeln? Ohne Regeln gibt es oft eine Inflation der Worte. Das heißt, Worte, Worte, Worte, Worte und wenn da nie eine Konsequenz folgt, dann werden das leere Worte, die irgendwann nichts mehr bringen. Wir hatten einmal eine Familie zu Gast und die Kinder waren zuerst ganz, ganz still und rührten sich kaum vom Fleck, aber so nach einer halben Stunde tauten die auf und nach einer Stunde, da krabbelten die unter dem Tisch rum bei uns und dann sagte der Vater, jetzt hört aber auf, jetzt kommt aber da raus. Und ich dachte schon, oh, mal sehen, was jetzt passiert. Da passierte überhaupt nichts. Und dann, jetzt ist aber genug, jetzt kommt mal da raus. Wenn ihr jetzt nicht gleich da rauskommt, dann werde ich aber böse. Und dann kamen noch so ein paar Drohungen und es passierte nichts und es passierte nichts. Ich sah schon, eine Inflation der Worte. Und irgendwann, naja, haben sich die Kinder herabgelassen und sind wirklich unter dem Tisch hervorgekommen. Aber das war Inflation der Worte. Vielleicht hat es das bei mir auch schon mal gegeben. Ich hoffe nicht in dieser Intensivität, wie ich es jetzt eben beschrieben habe. Aber davor sind wir vielleicht alle nicht gefeit, dass wir Worte, Worte, Worte machen ohne Konsequenz und dann gibt das nur Inflation. Das heißt, dann Inflation heißt ja Entwertung. Irgendwann bedeuten die Worte nichts mehr. Wir müssen den Kindern sinnvolle Regeln geben und die geben dann auch dem Kind Geborgenheit. Dann weiß es, hier, das sind meine Regeln, das ist dann wie so Leitplanken, in dem hat es einen richtigen geborgenen Rahmen. Und dann, wie ich schon sagte, nicht zu viele Regeln, sonst gibt es einen Paragraphendschungel. Auch nicht dauernd neue Regeln, andauernd neue, dann kommen die Kinder durcheinander und wissen nicht mehr, was dran ist. Die Regel muss immer mit einer Konsequenz gepaart sein. Es nützt überhaupt nichts, Regeln aufzustellen, wenn es nicht eine Konsequenz gibt für das Übertreten dieser Regeln. Und diese Konsequenz, die sollte natürlich in einem inneren Zusammenhang stehen, mit der Übertretung. Das werde ich gleich noch verdeutlichen. Unsere Grundregel für die Regeln sollte sein, so viel Freiheit wie möglich, nur so viele Regeln wie nötig. Nicht umgekehrt, so viele Regeln wie möglich, ja, sondern so viel Freiheit wie möglich, aber einige klare, gute, sinnvolle Regeln für jedes Alter der Kinder angemessen, die helfen sehr, für den Familienalltag. So, wenn wir unsere Kinder erziehen wollen, führen wollen, leiten wollen, dann fangen wir zum Beispiel schon an, bevor wir etwas sagen, mit den Augen. Es gibt das Prinzip der Augenleitung. Wie Gott selber sagt in Psalm 32, Vers 8, seid nicht wie Rosse und Maultiere, denen man Zaumzeug anlegen muss, sondern er sagt dann, ich will dich mit meinen Augen leiten. Und so ist es auch bei den Kindern. Manchmal genügt ein Blick, ein strenger Blick. Und die Kinder wissen, das dürfen sie nicht. Stopp, bis hierhin und nicht weiter. Das wäre Augenleitung. Da muss man nicht gleich schimpfen, da braucht man gar nichts sagen. Nur die Augen sollten eigentlich schon genügen bei folgsamen Kindern. Die Methode der Ablenkung, wenn Kinder noch kleiner sind, muss man nicht in jeder Situation einen Machtkampf provozieren. Sondern wenn das Kind jetzt wirklich unbedingt an die Schublade will,
dann kann man es ablenken, dann gibt man ihm ein anderes Spielzeug und lenkt es ab und muss nicht da sofort einen Machtkampf provozieren. Ich will mal ein Fallbeispiel hier anführen. Stellen wir uns mal vor, man ist mit einem Kind oder mehreren auf einem Kinderspielplatz. Ein Kind will jetzt dem anderen das Spielzeug wegnehmen. Wie kann man angemessen reagieren? Zuerst versucht man Augenleitung, Mimik, Gestik. Man sagt, m-m, ja. Und wenn das Kind den Blickkontakt hat und sieht dieses Kopfschütteln und den erhobenen Zeigefinger und den strengen Blick, könnte es sein, es genügt schon. Und es muss nichts weiter gesagt werden. Wenn nicht, versucht man das Kind abzulenken. Man sagt, guck mal hier, die Schaukel ist gerade frei. Du musst jetzt nicht unbedingt auf die Rutsche. Die Schaukel ist frei. Komm, wir gehen mal dahin. Aber das Kind ist irgendwie bockig und es will unbedingt auf die Rutsche. Oder es will unbedingt dem anderen Kind das Spielzeug wegnehmen. Dann sagt man, wenn du nicht das jetzt lässt, dann musst du da hinten allein in dieser Ecke da spielen. Ganz alleine, ohne die anderen Kinder. Dann wird es isoliert. Und das Kind ist bockig und geht nicht darauf ein und rebelliert und schreit und kratzt und beißt und macht eine Szene und wirft sich hin und trommelt auf den Boden oder was immer Kinder tun können, die gerade ein Zörnle in sich haben, ja, wie die Schwaben sagen würden. Und dann wäre die letzte Konsequenz in diesem Fall eine körperliche Züchtigung. Man geht hinter die Hecke. Heute muss man sehr vorsichtig sein, ein Kind öffentlich zu disziplinieren. Das werdet ihr morgen noch hören in dem Vortrag von Peter Dück, nehme ich an. Ja, ich habe den auch auf Kassette gehört. Da muss man sehr vorsichtig und sehr weise sein. Unter Umständen kann man es auch erst zu Hause später nachholen. Aber wir waren da nicht so zimperlich. Wir sind dann hinter die Hecke gegangen oder hinter die nächste Garage oder was da war. Und dann hat's mal was hinten drauf gegeben. Gott hat nämlich da extra so einen gepolsterten Platz vorgesehen, ja, wo sowas hinkommen soll. Und damit habe ich das schon gleich gesagt. Natürlich auf keinen Fall ins Gesicht schlagen, ja, auf keinen Fall irgendwie sich gehen lassen. Ich werde es gleich nochmal wiederholen. Sondern es gibt da eben einen gut geeigneten Ort, wo man solche Disziplin und Disziplinierung hingeben kann. Und damit bin ich auch schon bei dem Dach angekommen. Aber lass mich noch vorher diese Folie zeigen. Als unsere Kinder klein waren, haben wir diese Folie verwendet als Blatt. Wir haben den Kindern so eine Tabelle gemacht. Ich habe mich am Tisch ordentlich benommen. Und dafür gab es Punkte. Und wer viele Punkte hatte in der Woche, der bekam eine kleine Belohnung. Ein Stück Schokolade oder ein Eis oder was immer, ja. Ich habe meine Spielecke aufgeräumt. Ich habe die Spielsachen im Hof aufgeräumt. Ich habe die Schuhe ordentlich hingestellt, den Tisch gedeckt. Ich habe mich gewaschen, meine Zähne geputzt. Ja, da hatten wir so eine Liste und haben sie versucht, damit positiv zu gewinnen. Man kann also auch Regeln machen zum Positiven hin, nicht nur Verbotsregeln. Und das war jetzt mehr für Kleinkinder. Man kann das auch für größere Kinder machen. Da haben eben Mühlans in ihren Büchern sehr gute Tipps gegeben. Wir haben über die Wände gesprochen. Die Wände heißen biblische Unterweisung und klare Regeln. Aber dann das Dach obendrauf, damit das Haus nicht stehen bleibt ohne Dach und es hineinregnet und all die Dinge, braucht die Erziehung auch Konsequenz und wo nötig sogar Disziplin. Konsequenz heißt beharrlich mit innerer Festigkeit auf ein Ziel zu steuern. Disziplin muss nicht unbedingt Schläge bedeuten, sondern ist ein pädagogisch begründetes, korrigierendes Eingreifen, unter Umständen allerdings bis hin zur körperlichen Züchtigung. Es gibt ja ganz verschiedene Arten von Fehlverhalten bei den Kindern, von Übertretungen, sage ich jetzt mal. Manche Kinder haben das gar nicht böse gemeint. Sorglosigkeit, Naivität, Oberflächlichkeit, Vergesslichkeit. Ja, sie haben es einfach vergessen, dass sie um 18 Uhr zu Hause sein sollten. Und jetzt kommen sie um 18.30 Uhr. Und man merkt, es war keine Rebellion bei ihnen, dass sie gesagt haben, nein, ich komme nicht um 18 Uhr, ich komme erst um 18.30 Uhr, sondern sie haben es vergessen. Das kommt vor. Da muss man natürlich anders drauf reagieren, wie wenn wirkliche Unwilligkeit ist, Auflehnung, Rebellion. Im Blick auf die Konsequenzen unterscheidet man verschiedene Arten von Konsequenzen. Man spricht zuerst von natürlichen Konsequenzen. Die würden zum Beispiel greifen bei Unreife,
bei Sorglosigkeit oder Vergesslichkeit. Ein kleiner Junge will im Urlaub am Strand, an der Ostsee oder wo ihr da gerade seid, keine Strandsandalen anziehen. Der Sand ist heiß, aber er will seine Strandsandalen nicht anziehen. Was macht man? Man lässt ihn mal ohne Strandsandalen in dem heißen Sand laufen und er wird es bald merken, wie heiß der Sand ist. Und wenn er es nicht mehr aushält, dann kommt er, dann zieht er seine Sandalen dann selber an. Man lässt ihn also einfach einmal die Suppe auslöffeln, die er sich da gerade einbrockt, ja? Oder ein kleines Mädchen will ihre Mahlzeit nicht essen. Natürliche Konsequenz, gut, das Essen wird zur Seite gestellt und sie muss ohne Zwischenmahlzeit bis zur nächsten Hauptmahlzeit warten. Also wenn es das Mittagessen war, sie muss bis zum Abend warten und darf zwischendurch nichts essen. Das bringen natürlich wenige Eltern zustande, sowas, aber das wäre eine wirkliche natürliche Konsequenz. Und dann gibt es die logische Konsequenz, die ist bei Kindern ab 5 Jahren am effektivsten. Beispiel, eine Kleine hat ihre Hauptmahlzeit nicht aufgegessen oder ein Junge, egal, ja. Und jetzt kommt noch der Nachtisch, also es gab irgendetwas, Spinat oder so und das Kind mochte das nicht oder was es immer war und es hat das stehen lassen, den Teller, und jetzt kommt der Nachtisch. Es gibt noch Pudding oder Eis. Ja, da war bei uns klar, wenn die Hauptmahlzeit nicht mehr in den Bauch passt, dann passt der Nachtisch auch nicht mehr in den Bauch, oder? Ist doch ganz klar, das geht doch nicht. Und ach, ich wünschte, wir hätten alles so gut hingekriegt wie das. Das haben wir wirklich bald dann mit dieser Konsequenz bei unseren Kindern erreicht. Die essen heute noch den Teller leer. Das gibt es nur ganz, ganz selten, dass die mal was auf den Teller lassen. Dann sind sie krank oder sie haben wirklich mal aus Versehen zu viel draufgenommen. Das haben wir ganz schnell drin gehabt. Ich wünschte, wir hätten andere Sachen so schnell reingekriegt wie das, ja. Die haben gewusst, wenn sie den Teller nicht leer essen, erstens essen sie dasselbe dann abends, wird es aufgewärmt, sie müssen das noch essen später und es war kein Platz mehr für den Nachtisch. Und dann hat man das schnell gelöst, das Problem. Bitte, ich sehe schon einige besorgte Gesichter. Wenn ein Kind wirklich sich sträubt, etwas zu essen, es gibt Kinder, die haben irgendeine Aversion gegen Spinat oder gegen irgendwas anderes, denen kommt das Essen hoch, wenn sie das essen müssen, dann seid barmherzig, ja, an der Stelle und zwingt ihnen das nicht auf, ja. Aber die Grundregel, denke ich, wäre logische Konsequenz. Auferlegte Konsequenzen, Verzicht auf gewisse Privilegien. Beispiel, ein 11-Jähriger ist abends zu spät nach Hause gekommen. Auferlegte Konsequenz, er darf am nächsten Tag nach den Schulaufgaben nicht raus, weil er zu spät gekommen ist. Er darf nicht raus. Oder wenn unser Benjamin zu spät kommt, dann darf er die Zeit, die er zu spät kommt, weniger an seinem Computer sein. Er hat festgelegte Zeiten, wo er auch mal am Computer sein darf, auch gewisse Spiele spielen darf, dann darf er weniger am Computer sein und das trifft ihn hart, ja, da muss er schon aufpassen. Hilfeleistung, Beispiel, eine 6-Jährige futtert ihrem kleinen Bruder die Schokolade weg, auferlegte Konsequenz, sie muss sich durch zusätzliche Hilfeleistung 50 Cent verdienen, um dem Bruder die Schokolade zu ersetzen. Ja, ist eine Hilfeleistung. Oder, was auch sehr wirkungsvoll ist, was sicher alle Eltern von ganz alleine machen, das muss man nicht erst lernen, isolieren im eigenen Zimmer bei Problemen im zwischenmenschlichen Bereich. Wenn ein 10-Jähriger gelogen hat oder bockig ist oder sich mit seinen Geschwistern dauernd streitet und nicht aufhört, dann muss er mal alleine eine Stunde in seinem Zimmer sein und über sein Verhalten nachdenken, ohne Kassettenrekorder und ohne all diese Spiele oder was er da sonst hat. Ja, sonst wirkt das nicht. Sonst belohnt man ihn am Ende noch. Das Ziel ist, wir möchten unsere Kinder zum Gehorsam erziehen. Ihr Kinder, gehorcht euren Eltern im Herrn, denn das ist recht. Und ihr Lieben, wir dürfen da nicht nachgeben. Die Latte darf nicht gesenkt werden, die liegt hoch und die soll heißen, wir wollen die Kinder zum Gehorsam führen. Kolosser 3,20 steht, ihr Kinder, gehorcht euren Eltern in allem, denn dies ist wohlgefällig im Herrn. Ich sage wirklich nicht, dass wir das
schon erreicht hätten, dass unsere Kinder immer sofort aufs erste Wort gehorchen würden. Das haben wir leider nicht geschafft. Aber es ist weiterhin unser Ziel, dass sie aus Einsicht gehorchen, denn Susanna Wesley, die Mutter von John Wesley und weiterer 18 leiblicher Kinder, hat einmal gesagt, Eltern, die sich bemühen, den Eigenwillen ihrer Kinder zu unterdrücken, arbeiten mit Gott zusammen an der Errettung ihres Kindes. Doch Eltern, die ihre Sprösslinge gewähren lassen, tun damit die Arbeit des Teufels, machen die christliche Religion undurchführbar, die Errettung unerreichbar und tun alles, um ihr Kind mit Leib und Seele für immer zu verdammen. Das ist ein harter Satz. Aber eine Mutter von 19 leiblichen Kindern, unter anderem John und Charles Wesley, die Gott sehr gebraucht hat, sie hatte gute Grundsätze. Sie wollte ihre Kinder zum Gehorsam erziehen, damit sie sich auch leichter unter Gott stellen können. Wenn Kinder gelernt haben, ihren Eltern, die sie sehen, zu gehorchen, werden sie sich leichter tun, Gott, den sie nicht sehen, auch zu gehorchen. Und wenn es nötig ist, in bestimmten Fällen, muss auch körperlich gezüchtigt werden. Jedenfalls haben wir es so getan und so sagt es auch die Bibel. Und sogar Weltmenschen haben das manchmal erkannt, wie Leonardo da Vinci, der italienische Künstler, er sagte einmal, der, der das Übel nicht bestraft, fordert es auf, getan zu werden. Der, der das Übel nicht bestraft, fordert es auf, getan zu werden. Die biblische Berechtigung der körperlichen Züchtigung haben wir zunächst und vor allen Dingen im Buch der Sprüche. Ihr sagt jetzt, ja, Moment, das ist ja im Alten Testament. Nun, das Alte Testament ist das Bilderbuch des Neuen und es wird auch im Neuen gesagt, aber schaut einmal, was das Buch der Sprüche sagt. Wer seine Rute spart, hasst seinen Sohn, aber wer ihn lieb hat, sucht ihn früh heim mit Züchtigung. Sprüche 13, 24. Züchtige deinen Sohn, weil noch Hoffnung da ist, aber trachte nicht danach, ihn zu töten. Sprüche 19, 18. Erziehe den Knaben seinem Weg gemäß, er wird nicht davon weichen, auch wenn er alt wird. Ganz wichtiger Vers, Sprüche 22, 6. Narrheit oder Torheit ist gekettet an das Herz des Knaben. Die Rute der Zucht wird sie davon entfernen. Entziehe dem Knaben nicht die Züchtigung. Wenn du ihn mit der Rute schlägst, wird er nicht sterben. Du schlägst ihn mit der Rute und du errettest seine Seele von dem Scheol. Sprüche 23. Rute und Zucht geben Weisheit.

Eltern, Hirten der Herzen von Ted Tripp. Biblisch orientierte Erziehung. Ich habe viele Erziehungsbücher gelesen. Deutsche, englische, amerikanische, russische nicht. Jani Bani Mayo Paruski, deswegen nicht. Aber ansonsten aus verschiedenen Ländern, ganz verschiedene Ansätze. Alles von Christen, von Gläubigen. Aber das hier übertrifft sie alle. Ich würde viele heute stehen lassen, besorgt euch dieses Buch. Ich wünschte, wir hätten das früher gehabt. Wir hätten manche Dinge noch besser angepackt, wirklich besser angepackt. Ja, Eltern, Hirten der Herzen. Dieser Mann ist ein Schulleiter, er hat eigene Kinder großgezogen. Er hat einen Ansatz, der mir am besten gefällt. Er geht aufs Herz. Er sagt, Erziehung doktert viel zu oft am äußeren Verhalten der Kinder herum. Wir wollen die Kinder irgendwie haben, so wie wir sie uns eben vorstellen, so wollen wir sie haben. Und dann doktern wir an ihnen rum, bis wir sie endlich so in der Reihe haben, wie wir das wollen. Und er geht aufs Herz. Er sagt, biblische Erziehung muss das Herz der Kinder verändern. Und das müsst ihr lesen, das ist wirklich sehr, sehr wertvoll. Ich war echt dankbar für dieses Buch und habe einiges nochmal überdacht, auch für unsere Erziehung. So, und in diesem Buch erklärt er, was Rute ist. Und das hat mir sehr gut gefallen. Er sagt, die Rute, das ist nicht nur ein Gegenstand, ein Stock, ein Stecken, sondern Rute, das sind die Eltern, die im Glauben und in Treue gegenüber ihren Kindern die Verantwortung übernehmen, sorgsam, rechtzeitig, maßvoll und sich selbst beherrschend körperlich zu züchtigen. Das ist mir leider nicht immer gelungen. Wir Väter wissen, wie schnell man dann auch in Rage kommen kann, ja, sich aufregen kann. Kinder können einen wirklich unglaublich herausfordern, bis einem der Geduldsfaden reißt. Aber das ist nicht gut. Beherrschen, körperlich zu züchtigen, damit wollen sie ihren Kindern zeigen, wie wichtig es ist, Gott zu gehorchen, um so ihr Kind davor zu retten, dass es bis ans Lebensende in seiner Torheit verharrt. Das ist sehr, sehr gut. Solche Sätze findet ihr in diesem Buch. Die Rute sind Eltern, die in der Verantwortung vor Gott körperlich züchtigen, wenn es sein muss. Es fängt nicht immer mit der Rute an, ja? Es gibt nicht für alles Schläge. Ich habe das eben deutlich gemacht. Es gibt eine ganze Reihe von Möglichkeiten, die wir haben, um zu lenken, zu disziplinieren. Aber wo es sein muss, und jetzt fragt ihr vielleicht, wann? Wann sollte denn körperlich gezüchtigt werden? Also meine Frau und ich, wir haben das so gehalten. Nicht bei Fehlverhalten aus Ungeschicklichkeit. Wenn Kinder beim Abtrocknen einmal ein Glas fallen lassen oder einen Teller, da haben wir nie gezüchtigt deswegen. Das passiert uns Erwachsenen ja auch manchmal. Also nicht bei Ungeschicklichkeit, nicht bei unabsichtlichen Bettnässen. Aufpassen, wenn Kinder mal eben auch, wenn sie vielleicht schon älter sind, das Bettnass machen, wenn das nicht beabsichtigt ist, haben einfach zu viel getrunken, ja, haben zu tief geschlafen, haben nicht gemerkt und auf keinen Fall dann schlagen oder sowas machen. Wenn natürliche und logische Konsequenzen nicht sinnvoll oder zu harmlos sind, zum Beispiel bei bewusster Lüge, bei bewusstem Diebstahl, bei Verhalten, das die Eltern in ihrer Ehre verletzt, bei Verhalten, das Gott in seiner Ehre verletzt, bei offener Rebellion, bei bewusstem Ungehorsam und wenn einem anderen Menschen oder einem Tier bewusst Schmerz zugefügt wird, dann soll das Kind ruhig auch Schmerz fühlen. Angemessen, alles angemessen. So ist meine Überzeugung und so habe ich es auch in vielen christlichen Ehebüchern und Erziehungsbüchern gelesen. Wie soll die körperliche Züchtigung erfolgen? Wir haben es schon gesehen hier in dieser Folie. Maßvoll, das heißt nicht in Zorn, nicht in Wut, nicht im Affekt, sondern überlegt. Niemals ins Gesicht, keine Ohrfeigen, sondern eben, wie wir schon gesagt haben, lieber auf den Hintern, mit der Hand oder mit einer Rute. Es ist eigentlich besser, einen Gegenstand zu nehmen. Und wenn es mal der Kochlöffel sein muss, ja, oder ein Teppichklopfer oder sowas, ja. Denn die Hand, die streichelt auch die Kinder. Die tut den Kindern viel Gutes. Und manche Kinder werden echt irritiert davon, wenn dieselbe Hand sie schlägt. Vielleicht ist es sinnvoll, dass die Bibel von einer Rute spricht, auch von einem Gegenstand Rute. Schläge sollen weh.

tun, sonst kommt die Botschaft nicht an. Wenn manche Mütter dann so sagen, jetzt kriegst du aber einen Klaps, ja, und dann schieben sie so die Hand da in diese Gegend, das können sie sein lassen, ja. Das muss ankommen, sonst lieber lassen. Aber auf keinen Fall einfach draufschlagen, sondern vorher ankündigen. Und die Bibel sagt uns noch etwas. Sie sagt uns, effektiv ist, wenn es möglichst bald nach dem Vergehen ist. Schaut mal, was in Prediger 8, Vers 11 steht. Weil der Urteilsspruch über die böse Tat nicht schnell vollzogen wird, darum ist das Herz der Menschenkinder davon erfüllt, Böses zu tun. Es muss bald nach dem Vergehen sein. Wenn der Vater auf Dienstreise ist und die Mutter erzählt dann alles, was das Kind falsch gemacht hat, und er kriegt dann 2 Wochen später noch Prügel, weil er da irgendwann dem Nachbarkind einen Schneeball aufs Auge geworfen hat, ja, das wird nicht viel bewirken. Das muss gleich unmittelbar erfolgen. Und wir haben es oft so gemacht, dass wir vorher die Sache mit dem Kind besprochen haben, dass wir ihm erklärt haben, warum wir jetzt züchtigen müssen. Wir haben es auf den Schoß genommen. Wir haben gesagt, du, Gott will nicht, dass wir euch laufen lassen, dass wir einfach zuschauen, wenn so etwas passiert ist. Dann möchte Gott, dass Strafe kommt, sonst werdet ihr das wieder tun und wieder und immer mehr. Und deswegen müssen wir jetzt, weil Gott es will, so handeln. Und dann gab es die Strafe und dann haben die Kinder manchmal geweint. Aber hinterher, das haben wir oft erlebt, da waren sie so offen und so lieb und haben uns gesagt, dass sie uns lieb haben und haben gesagt, das war richtig und haben das eingesehen. Nicht unbedingt sofort, dann haben die Schläge auch wehgetan, ja. Dann, das musste erstmal abklingen, aber hinterher hat man richtig gesehen, wie diese Züchtigung ihre Wirkung gehabt hat. Und selbst wenn es nicht so wäre, dann wäre es doch richtig gewesen. Und dann haben wir auch mit den Kindern gebetet hinterher. Und sie haben Gott um Vergebung gebeten und uns, wir haben es zusammen vor den Herrn gebracht. Und das ist wichtig. Die wirkungsvollste Zeit der körperlichen Züchtigung zur Lenkung von Verhalten ist die Zeitspanne von 2 Jahren, bis zur Vorpubertät. Es hat keinen Sinn, einem 15-Jährigen den Hintern zu versohlen. Das hat keinen Sinn mehr. Glaubt's mir. Dann ist es zu spät. Ich möchte zum Schluss ansetzen und noch eine letzte Folie auflegen von einem Amerikaner namens Cooper Smith von der Universität von Kalifornien. Ich kenne diesen Mann nicht, aber er hat eine Studie durchgeführt, an 1738 Jungen, also eine ganz schöne Zahl. Und er wollte herausfinden, welche Jungs haben so die größte Selbstachtung, also sind selbstbewusst. Das ist gerade bei Jungen so ein Thema, ja. Und dann fand er heraus, die Jungen mit der größeren Selbstachtung wurden zu Hause mehr geliebt und fanden zu Hause mehr Anerkennung. Also die waren wirklich im Elternhaus geliebt, die hatten dieses Fundament von Liebe und Annahme. Die Jungen mit der größeren Selbstachtung als andere kamen aus Familien, die in der Erziehung konsequent und streng waren und Disziplin und Züchtigung praktizierten. Und die Jungen mit der größeren Selbstachtung kamen aus Familien, in denen strenge Verantwortlichkeit praktiziert wurde. Den Jungen wurden feste Grenzen gesetzt. Aber innerhalb dieser Grenzen hatten sie Freiheit. Ihr seht, das gibt mir zu denken. Selbst wenn dieser Mann nicht gläubig war, selbst wenn diese Jungs vielleicht gar nicht aus gläubigen Familien kamen, aber das spielt keine Rolle. Da, wo geliebt wird mit Anerkennung, wo konsequent und streng erzogen wird, auch mit Disziplin und Züchtigung, und wo auch Verantwortlichkeit praktiziert wird mit festen Grenzen, Unfreiheit, da führt es auch dahin, dass die Kinder in ihrer Persönlichkeit gesund heranwachsen. Ich möchte gerne zum Abschluss noch eine Geschichte erzählen, wie ich es vorhin auch gemacht habe bei dem Thema Familie. Wir haben uns jetzt 2 Stunden lang über Erziehung ausgetauscht, nachgedacht, was die Bibel dazu sagt, wie sie uns vielleicht helfen könnte, unseren Erziehungsauftrag
noch besser wahrzunehmen. Und vielleicht haben wir auch jetzt in diesem Bereich der Erziehung doch das eine oder andere gesehen, was zu kurz kam, was vernachlässigt wurde, was übertrieben wurde, was gar nicht gemacht wurde, was falsch gemacht wurde. Ich weiß es nicht. Vielleicht haben auch einige Männer gemerkt, sie haben sich da zu sehr fallen lassen, zu sehr auf ihre Frauen verlassen und vielleicht nicht in der Weise engagiert, vielleicht nicht das Beste gegeben, was sie hätten geben sollen in der Erziehung. Und darum möchte ich mit dieser Geschichte schließen. Nach dem Zweiten Weltkrieg hat ein amerikanischer Admiral neue Offiziere gesucht für seine Atom-U-Boot-Flotte und da kamen nur die Besten, die hatten die besten Zeugnisse der Militärakademie und die stellten sich nacheinander vor. Und da kam wieder einer rein zum Admiral in sein Büro, brachte die besten Zeugnisse mit und dann wurde er eine Stunde lang gefragt über alle möglichen Wissensgebiete und er konnte gut antworten. Und dann stellte ihm der Admiral zum Schluss noch eine Frage und sagte, haben Sie Ihr Bestes gegeben? Und er senkte den Kopf, dieser junge Leutnant, und sagte, nein, Sir. Und er sagte, wegtreten, Sie können gehen. Und als er rausging und schon an der Tür war vom Büro, da rief ihm der Admiral noch hinterher, warum nicht? Warum nicht? Warum haben Sie nicht Ihr Bestes gegeben? Und mit dieser Frage im Ohr verließ er den Raum und sie ist mit ihm gegangen. Sie hat ihn in der Folgezeit nicht losgelassen. 25 Jahre später wurde dieser junge Leutnant Präsident der Vereinigten Staaten von Amerika. Es war Jimmy Carter. Die Frage des Admirals, haben Sie Ihr Bestes gegeben? Warum nicht? Hatte ihn so gepackt, hat ihn nicht losgelassen, dass er von da an wirklich sein Bestes gab. Man wird nicht einfach Präsident der Vereinigten Staaten von Amerika. Man muss sein Bestes geben. Ihr Lieben, wir wollen nicht Präsidenten werden von irgendetwas. Wir wollen hoffentlich unser Bestes geben. Wenn nicht in dem Bereich Ehe und Familie, wo dann? Das sind unsere Kinder, die wir großziehen. Das Wertvollste, was Gott uns anvertraut hat als Eltern. Warum soll nur die Firma das Beste bekommen? Der Verein, das Hobby, was weiß ich, wo unsere besten Kräfte hingehen? Haben Sie Ihr Bestes gegeben? Ich glaube, wir werden auch mal von dem Richterstuhl Christi gefragt. Hast du dein Bestes gegeben in der Erziehung deiner Kinder? Und ich hoffe, dass wir nicht beschämt den Kopf senken müssen. Wollen wir das als Ermutigung mitnehmen heute Abend? Wir wollen unser Bestes geben in Ehe, Familie, Erziehung, in diesem ganzen Bereich. Gott wird es sehr segnen. Ich bin ganz gewiss.

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0: Es ist 11 Uhr.
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2: Laut Lexikon ist ein Götze eine Person oder eine Sache, die zu jemandes Lebensinhalt wird, von der sich jemand sklavisch abhängig macht, obwohl sie es nicht wert ist. Das Problem mit Götzen ist, dass sie sich unheimlich gut verkleiden können. Ich sah kürzlich einen Film, in dem jemand weglief, ein Bösewicht weglief vor dem Guten, der ihn jagte. Typische Szene, kennt ihr alle. Und da war gerade ein Sportevent vorbei und Menschen strömten aus dem Stadion und der Bösewicht mischte sich unter die Menschenmassen, klaute noch jemanden so ein Käppi, damit er auch so aussah wie ein Fan von diesem Sportverein und verschwand in der großen Menge. Aber dann schoss der Jäger in die Luft und schrie den Namen des Verbrechers. Alle warfen sich zu Boden, nur der Verbrecher starrte ihn an und rannte davon. Und er war demaskiert, er war identifiziert und er konnte gefangen werden, die Gefahr war gebannt. Was wir mit dieser Predigtserie vorhaben, ist etwas ganz Ähnliches. Wir wollen die Götzen demaskieren, wir wollen ihnen die Masken abreißen, damit wir sie klar und deutlich erkennen. Damit die Gefahr, die diese Götzen für uns darstellen, gebannt werden kann. Das Problem mit diesen Götzen ist halt, dass sie überall sind. Sie sind überall um uns herum und sie leben auch in uns. Sie krabbeln förmlich aus unseren Herzen heraus. Der Reformator Johannes Calvin hat das so treffend einst beschrieben mit dem Wort, dass unsere Herzen, das menschliche Herz, eine Götzenfabrik ist. Wir wollen uns heute zu Beginn dieser Predigtserie mit einem Götzen auseinandersetzen, den wir alle kennen und den wir doch wahrscheinlich relativ selten bewusst wahrnehmen, dem Götzen Mammon. Mammon ist nicht der Name eines Gottes von irgendwoher. Mammon ist einfach ein aramäisches Wort. Ein Wort in der Sprache, die Jesus gesprochen hat. Und das heißt nichts anderes als Geld und Besitz. Geld und Besitz kann aber zu einem Götzen werden. Mammon kann ein Götze sein. Jesus lehrt immer wieder über diesen Götzen. Das ist einer, von dem er häufiger spricht. Und wir wollen uns heute seinen ersten längeren Lehrabschnitt über den Götzen Mammon anschauen. Und er findet sich inmitten der Bergpredigt, dieser bekannten Predigt, die Jesus gehalten hat und die niedergeschrieben ist im Matthäusevangelium in den Kapitel 5 bis 7 und mittendrin in Kapitel 6 in den Versen 19 bis 24 lehrt Jesus über die Gefahr dieses Götzen. Und er ruft Christen dazu auf, diesen Götzen nicht nur zu identifizieren, sondern sich von ihm zu distanzieren. Und bevor ich den Text für uns lese, möchte ich mit uns beten. Himmlischer Vater, danke, dass du der eine wahre Gott bist und dass du uns hilfst, dich klarer zu erkennen und auch die Dinge und Personen zu erkennen, die uns von dir wegbringen wollen. Und so wollen wir dich bitten, dass du uns heute bereit machst, uns herausfordern zu lassen in unserem Denken, in unserem Fühlen, in unserem Handeln, sodass wir konsequenter für dich leben und dem Götzen Mammon keinen Raum geben in unseren Herzen. Und das erbitten wir in Jesu Namen, zu dessen Ehre wir leben wollen. Amen. Ich lese uns Matthäus 6, die Verse 19 bis 24. Ihr sollt euch nicht Schätze sammeln auf Erden, wo sie die Motten und der Rost fressen und wo die Diebe einbrechen und stehlen. Sammelt euch aber Schätze im Himmel, wo sie weder Motten noch Rost fressen und wo die Diebe nicht einbrechen und stehlen. Denn wo dein Schatz ist, da ist auch dein Herz. Das Auge ist das Licht des Leibes. Wenn dein Auge lauter ist, so wird dein ganzer Leib Licht sein. Wenn aber dein Auge böse ist, so wird dein ganzer Leib finster sein. Wenn nun das Licht, das in dir ist, Finsternis ist, wie groß wird dann die Finsternis sein? Niemand kann zwei Herren dienen. Entweder er wird den einen hassen und den anderen lieben, oder er wird an dem einen hängen und den anderen verachten. Ihr könnt nicht Gott dienen und dem Mammon. Relativ kurzer Predigttext, der ziemlich offensichtlich drei Punkte hat, drei Kontraste uns wirklich aufzeigt und uns damit herausfordert, uns zu positionieren. Und ich möchte diese drei Kontraste in Form von drei Fragen mit uns durchdenken. Zuerst die Frage danach, wo dein Schatz ist. Dann die Frage danach, was dein Licht ist oder anders gefragt, worauf dein Auge sieht. Und dann drittens die Frage, wer ist dein Herr? Ich hoffe, dass wir uns so öffnen können, dass wir diese drei Fragen wirklich ehrlich, persönlich durchdenken und so den Götzen Mammon demaskieren, damit er keinen Schaden anrichten kann. Die erste Frage also, wo ist dein Schatz? Wir sehen diese Frage anhand von einem Kontrast in den Versen 19 bis 21. Ich lese uns diese drei kurzen Verse noch einmal. Diese klare Aufforderung von Jesus. Ihr sollt euch nicht Schätze sammeln auf Erden, wo sie die Motten und der Rost fressen und wo die Diebe einbrechen und stehlen. Sammelt euch aber Schätze im Himmel, wo sie weder Motten noch Rost fressen und wo die Diebe nicht einbrechen und stehlen. Denn wo dein Schatz ist, da ist auch dein Herz. Bedenkenswert ist hierbei, dass Jesus gar nicht in Frage stellt, dass wir Schätze sammeln. Die Frage ist nicht, ob wir Schätze sammeln, sondern wo wir Schätze sammeln. Und ganz offensichtlich gibt es viele Menschen, die Schätze auf Erden sammeln. Und Jesus hat hier die Not, dem entgegenzuhalten, zu sagen, tu das nicht. Ja, Menschen streben von Natur aus nach materiellem Besitz. Die Bibel beschreibt das oft mit dem Wort Pagier und Geiz. Und dabei ist es völlig unerheblich, ob jemand reich ist oder arm, ob jemand also erfolgreich ist in seinem Streben nach materiellem Reichtum oder nicht. Worum es hier erst einmal geht, ist eine Herzenshaltung. Kennen wir diese Herzenshaltung des Strebens nach Schätzen auf Erden? Kennen wir Gier? Kennen wir Geiz? Nun, in meinen inzwischen fast 11 Jahren als Pastor in dieser Gemeinde ist tatsächlich noch niemand zu mir gekommen, um diese Sünden zu bekennen. Alle möglichen Sünden sind mir schon bekannt worden. Regelmäßig rede ich mit Menschen, die mir ihr Problem mit Pornografie gestehen oder andere sexuelle Sünden. Auch Lieblosigkeit wird immer mal wieder bekannt. Andere Dinge werden erwähnt, aber Gier und Geiz? Noch nie gehört. Man könnte also denken, das ist für uns eigentlich gar kein Thema. Oder vielleicht doch. Ich möchte uns ein paar Fragen stellen, die uns dabei helfen können, uns selbst mal einen Moment zu hinterfragen. Zu schauen, ob dieser Götze nicht vielleicht doch ein bisschen Raum in uns eingenommen hat, in unsere Herzen gekrabbelt ist. Wie ist das bei dir? Ist der Reichtum von anderen Menschen eine Kategorie, die du gebrauchst, um diese Menschen irgendwie zu beurteilen? Fühlst du dich denen, die offensichtlich arm, nicht wohlhabend sind, fühlst du dich Menschen, die weniger haben als du, in gewisser Weise überlegen? Schaust du vielleicht ein klein wenig auf sie herab? Oder vielleicht andersrum gefragt, respektierst, achtest du diejenigen, die offensichtlich wohlhabend sind? Vielleicht ein wenig mehr. Bist du jemals neidisch auf etwas, das andere haben und du nicht? Oder bist du einfach mit dem zufrieden, was Gott dir gegeben hat, ohne dir große Gedanken darüber zu machen, was andere haben oder auch nicht haben? Oder denken wir in einer etwas anderen Kategorie. Denken wir mal über den Zehnten nach. Wie denkst du über das Geben des Zehnten? Wenn du dich zu den Ärmeren, den Finanzschwächeren in der Gemeinde zählst, denkst du, dass vor allem die Reichen mehr geben sollten, mehr beitragen sollten zum Budget der Gemeinde, weil sie ja einfach mehr haben und weil sie aus dem Überfluss geben können? Und letztendlich, weil wenn sie statt 10% 12% geben, diese 2 extra Prozent vielleicht sogar mehr sind als dein ganzer Zehnter. Denkst du manchmal in einer solchen Kategorie? Oder wenn du zu den Reicheren dich zählen kannst in der Gemeinde, denkst du dann manchmal, dass wenn du 5% gibst, du letztendlich ja sehr viel mehr gibst als so manch anderer in der Gemeinde und du sicher deinen Anteil getan hast. Also, beide Fragen kann man beantworten, die sind mathematisch erstmal richtig, nicht? Man kann so denken, ist nicht falsch. Es zeigt aber vielleicht, die Kategorie Geld spielt in meinem Herzen eine Rolle. Ich frage nicht einfach, was hat der Herr mir gesagt und gebe treu das, wozu er mich aufgerufen hat, ohne mich groß darum zu kümmern, was die anderen tun. Oder noch eine ganz andere Frage. Wie investierst du deine Zeit? Was machst du mit deinem Job? Wie viel Zeit geht da rein? Wie viel Zeit, wie viel Energie investierst du ins Geld verdienen? Und was machst du dann mit dem Geld? Versteht mich nicht falsch. Auch hier möchte ich ganz deutlich sagen, es ist völlig okay, gutes Geld zu verdienen. Es kann eine gute Gabe Gottes sein, dass er dir bestimmte Fähigkeiten gegeben hat und dein Leben so geführt hat, dass du an einen guten Job gekommen bist und gutes Geld verdienst. Preist den Herrn dafür. Wir sind dankbar für manche Geschwister, die sehr gut verdienen und die Gemeinde sehr großzügig unterstützen. Das ermöglicht uns so manche Dinge, die wir sonst nicht tun können. Die Frage ist nicht, ob wir arm oder reich sind. Die Frage ist, wo ist unser Schatz? Wofür leben wir? Jesus macht deutlich, dass ein Streben nach den Dingen auf Erden, ein Leben für diese Schätze, ein sich investieren in diese irdischen Schätze, letztendlich dumm ist. Denn wir sammeln Schätze auf Erden, wo sie die Motten und der Rost fressen und Diebe einbrechen und sie stehlen. Irdische Schätze sind vergänglich. Spätestens wenn die Jahre deiner irdischen Existenz vorbei sind, wirst du diese Schätze loslassen müssen. Der russische Schriftsteller Leo Tolstoi bringt das in einer seiner Kurzgeschichten so wunderbar auf den Punkt. Vielleicht kennt ihr die Kurzgeschichte, wie viel Land braucht ein Mann? Sie handelt von einem Bauern, Pachom, und dieser Bauer strebt nach Land, nach immer mehr Land. Er ist gierig, er braucht mehr, er zieht mehrfach um größere Landstücke zu bekommen. Und dann hört er eines Tages davon, dass noch weiter im Osten sehr, sehr günstig, richtig gutes Land zu kriegen ist. Man muss nur einen kleinen Betrag bezahlen und darf dann all das Land, was man an einem Tag von Sonnenaufgang bis Sonnenuntergang umrunden kann, kaufen. Für diesen günstigen Betrag. Und es ist richtig gutes Land. Er reist mit seinem Knecht dorthin und dann steht er dort früh am Morgen. Schon vor Sonnenuntergang und beim ersten Moment, als ein Sonnenstrahl über den Horizont blitzt, rennt er los. Und es ist richtig gutes Land. Und er läuft und er läuft und er läuft und er sieht in der Ferne noch besseres Land. Richtig gutes Land. Und er läuft weiter und er läuft immer weiter. Er merkt schon am Vormittag, dass er etwas müde wird, aber er denkt, der Herr wird ihm die Kraft schenken. Er läuft und er läuft und dann ist es Mittag und er weiß, jetzt müsste er eigentlich zurück, aber da ist noch so ein gutes Stück Land. Und er denkt, wenn ich alle meine Kraft zusammennehme, dann schaffe ich das noch. Und er läuft weiter. Und er umrundet dieses Land und er merkt auf einmal, jetzt wird's knapp. Ich muss mich sputen, um noch zurückzukommen. Er nimmt seine letzten Kräfte zusammen und er läuft, was auch irgendwie noch geht. Er ist völlig erschöpft und er sieht, die Sonne senkt sich immer weiter. Er wird verzweifelt und er investiert seine letzte Kraft und er rennt und er rennt. Und in dem Moment, wo der letzte Sonnenstrahl hinterm Horizont verschwindet, schafft er es tatsächlich. Er erreicht den Startpunkt. Er erreicht das Ziel. Und er bricht zusammen und stirbt. Tolstoi endet diese Kurzgeschichte mit folgenden Worten. Sein Knecht nahm die Hacke, grub Pachom ein Grab, genauso lang wie das Stück Erde, das er mit seinem Körper von den Füßen bis zum Kopf bedeckte. 6 Ellen und scharrte ihn ein. Wie viel Land braucht ein Mann. Ihr Lieben, ich fürchte, dass viele Christen genauso leben. Sie investieren all ihre Kraft, um Schätze zu sammeln, die ihnen letztendlich nichts nützen werden. Jesus sagt uns, wie wir stattdessen leben sollten. Wir sollten Schätze im Himmel sammeln, denn diese Schätze vergehen nicht. Diese Schätze werden wir nicht irgendwann loslassen müssen, sondern wir werden sie eines Tages ergreifen können. Jesus sagt hier nicht weiter, was es bedeutet, Schätze im Himmel zu sammeln. Aber durch sein heiliges Wort sagt er das an vielen anderen Stellen. Ich möchte uns nur einige Beispiele dafür nennen. Wir sammeln Schätze im Himmel durch wahrhaften Lobpreis, durch wahrhafte Anbetung. Wir lesen davon in der Offenbarung. Ich weiß nicht, ob dir das bewusst ist, dass die Gebete der Heiligen vor dem Thron Gottes aufsteigen als ein Wohlgeruch. Unsere wahrhafte Anbetung hier auf Erden ist etwas, das für ewig bestehen bleibt. Wir sammeln Schätze im Himmel dadurch, dass wir uns in Menschen investieren und sie zu Jüngern machen. Menschen, die wir eines Tages mit im Reich Gottes sehen werden. Schätze im Himmel. Diese Investition geht nicht verloren, wenn wir sterben, sondern diese Investition ist real. Wir werden sie ergreifen eines Tages. Und auch wenn wir finanziell investieren, sodass das Evangelium verkündigt werden kann, sodass Missionare ausgesandt werden können, investieren wir in Dinge, die bleiben, die ewigen Wert haben. Und auch die Unterstützung von Glaubensgeschwistern in Not wird im Himmel Bedeutung haben. Das ganz einfache einander helfen. Jesus erklärt das in Matthäus 25 im Fortgang dieses Evangeliums. Da sagt er, wenn er wiederkommt in seiner Herrlichkeit, wird er diejenigen reich entlohnen, die sich in die Seinen investiert haben, die sich der Seinen angenommen haben. Er erklärt, dass wer den Hungrigen zu essen gibt, wer den Durstigen zu trinken gibt, wer die Fremden aufnimmt, wer den Nackten Kleidung gibt, wer die Kranken besucht und zu denen geht, die im Gefängnis sitzen, zu denen wird Jesus sagen, wenn er wiederkommt, kommt her, ihr Gesegneten meines Vaters, ererbt das Reich, das euch bereitet ist von Anbeginn der Welt. Schätze im Himmel gesammelt, durch eine Herzenshaltung, die sich in andere, in Notleidende und vor allem in Glaubensgeschwister investiert. Aber die Bibel lehrt uns nicht nur, wie wir Schätze im Himmel sammeln können. Jesus selbst hat uns das vorgelebt. Es ist bedenkenswert, wie Jesus sein Leben geführt hat. Jesus existierte vor Grundlegung der Welt. Er existierte mit seinem Vater in herrlicher Gemeinschaft. Und ihm gehörte alles. Er hatte alle Schätze im Himmel und auf Erden. Und er ließ diese Schätze los. Er erniedrigte sich und wurde Mensch. Er kam zu uns Menschen. Nicht, um hier auf Erden Schätze zu sammeln. Nein, hier auf Erden hatte er nichts. Nein, um Menschen hier auf Erden, die die Schätze sammeln, in der falschen Kategorie, nämlich hier auf Erden, die Möglichkeit zu verschaffen, Schätze im Himmel zu sammeln. Und so lebte er vor, was es heißt, Schätze im Himmel zu sammeln. Er investierte sich in Menschen, er investierte sich in Dinge, die ewigen Wert haben. Er nahm sich der Kranken an. Er versorgte die Hungrigen. Aber vor allem setzte er die Gefangenen frei, indem er Sünder wie dich und mich, die der Sünde versklavt sind, freikaufte von ihrer Schuld. Und Jesus war bereit, alle Schätze, allen Reichtum, alles, was er hatte, zu geben. Alles, was er hier auf Erden hatte, zu geben. Damit wir den Weg zu den himmlischen Schätzen gehen können. Ja, er hatte nichts, er hatte keine Schätze hier auf Erden und er gab selbst sein Leben und starb am Kreuz, armselig, gab er sein Leben hin. Er lebte und starb im Wissen um Schätze im Himmel, die ihn erwarten und die allen offen stehen, die auf ihn vertrauen, die ihren Glauben auf ihn setzen. Der Hebräerbrief beschreibt das in den Worten, dass er um der vor ihm liegenden Freude willen das Kreuz erduldete. Er erniedrigte sich, er wurde arm, sodass er eines Tages die wahren Schätze in Empfang nehmen kann und sie teilen kann mit allen, die ihm nachfolgen. Und als er dann den Tod überwunden hatte und zu seinem Vater in den Himmel auffuhr, dort empfing er dann Macht, Ehre und Reich. Und er sagt jetzt, jeder, der auf mich vertraut, jeder, der sein Leben mir anvertraut, jeder, der nicht den Dingen hier auf Erden nachjagt, sondern der mir nachfolgt, der wird durch mich und mit mir eines Tages erben. Die Schätze im Himmel. Jesus endet diesen Abschnitt mit einer einfachen Aussage, die uns hilft zu erkennen, ob wir schon zu ihm gehören. Ob ihm schon unsere Herzen gehören, wie wir das, glaube ich, nachher noch singen werden, wenn wir singen, nun gehören unsere Herzen ganz dem Mann von Golgatha. Er sagt, wo ist dein Schatz? Wo dein Schatz ist, da ist auch dein Herz. Nun, ich glaube, wir merken alle, das ist sehr herausfordernd. Und wir merken, wie schwierig es ist, den Schatz im Himmel im Blick zu haben. Und deswegen brauchen wir immer wieder eine Hilfe dabei. Wir brauchen quasi göttliches Licht, die uns diese Fernsicht ermöglicht, um nicht nur die Schätze hier auf Erden zu sehen, sondern die Schätze im Himmel und dafür zu leben. Und das bringt uns zum zweiten Punkt dieser Predigt, zu den Versen 22 und 23. Da heißt es, das Auge ist das Licht des Leibes. Wenn dein Auge lauter ist, so wird dein ganzer Leib Licht sein. Wenn aber dein Auge böse ist, so wird dein ganzer Leib finster sein. Wenn nun das Licht, das in dir ist, Finsternis ist, wie groß wird dann die Finsternis sein? Dieser Text hat alle möglichen, diese zwei Versen haben alle möglichen Übersetzungsherausforderungen und ich gehe da jetzt gar nicht weiter drauf ein. Letztendlich zeigt er uns wieder einen Kontrast und ich glaube, das ist relativ klar. Und ich glaube, wir sehen hier geht es darum, dass es irgendwie zwei unterschiedliche Lichtquellen gibt, dass Augen irgendwie unterschiedlich funktionieren. Das ist letztendlich das, was wir hier im Blick haben sollten. Unsere Augen funktionieren in gewisser Weise ja wie Scheinwerfer. Das ist hier das Bild. Ja, und wenn diese Scheinwerfer gut funktionieren, dann ist alles gut. Und wenn sie kaputt sind, dann wird es schwierig. Ich weiß nicht, ob du das schon mal erlebt hast, mal im Dunkeln mit dem Fahrrad durch den Wald fahren. Das früher mal ausprobiert und hatte dann eine erhebliche Rippenprellung kurz danach. Oder wenn dein Autolicht kaputt ist und du musst im Dunkeln noch irgendwo hin. Das sind die Augen, das ist das Licht, das sind die Scheinwerfer, die kein wahres Licht haben. Andererseits, wenn das Licht funktioniert, dann finden wir auch im Finstern unseren Weg. Das ist kein Problem. Und ähnlich ist das auf unserem Lebensweg durch eine oft finstere Welt. Das Problem ist, dass wir von Natur aus kaputte Scheinwerfer haben. Wir haben so ein Dimmlicht, mit dem man so ein ganz bisschen was sehen kann. Eigentlich nur so ein besseres Standlicht, mit dem wir fahren. Und wir schauen immer nur auf das, was direkt vor uns ist. Und nur was vor uns ist, das sind die Schätze hier auf Erden. Das ist das, was ich hier noch irgendwie kriegen kann. Und das fokussiert mich. Und Jesus sagt, was wir brauchen, ist Fernlicht sozusagen. Ein Licht, das uns hilft, über das Hier und Jetzt hinauszuschauen. Wir brauchen ein Licht, das von außen in diese dunkle Welt hineinkommt. Das ist das Licht der Welt, das in diese Welt gekommen ist, in diese finstere Welt. Damit wir Menschen wirklich sehen können. Im Johannesprolog wird Jesus als dieses Licht der Welt beschrieben. Und dann heißt es dort, das Licht scheint in der Finsternis. Und die Finsternis hat es nicht ergriffen. Das heißt, Menschen, die in der Finsternis leben, Menschen, die dieses Licht der Welt, und das ist Jesus Christus, nicht erkennen, die leben weiter im Dunkeln. Die leben für die falschen Dinge. Aber wir Christen, wir haben das Licht der Welt erblickt. Wir haben in gewisser Weise dieses Fernlicht geschenkt bekommen und können jetzt weiter sehen. Das Problem ist, dass wir es immer wieder ausschalten und unser Blick runtergeht. Und wir schauen auf die falschen Dinge. Und ich glaube, wir alle kennen das, oder? Also wenn ich anfange, regelmäßig meinen Kontostand zu überprüfen, oder für die unter uns, die vielleicht ein bisschen wohlhabender sind, wenn die Investition, das Depot wird überprüft, die Besitztümer werden angeschaut. Und dann fängt, wenn wir da immer wieder drauf schauen, dann fängt das an, unser ganzes Denken, unser Leben zu prägen. Unsere Stimmung, unsere Gefühle, alles hängt davon ab. Ein schlechter Börsentag ist ein schlechter Tag. Ein Kratzer im Lack des neuen Autos wird zum Drama. Und wenn du jetzt lachst, dann frag dich mal, ob du das nicht auch kennst. Ja, ich kenne das. Ich weiß, wie schwierig das ist. Und ich merke, wie wichtig es ist für mich und ich glaube für uns alle, immer wieder zu lernen, nicht so sehr auf diese Dinge zu schauen, weil sie werden unser Denken, unser Fühlen und auch unser Handeln prägen. Deine Augen verraten, wo dein Schatz ist. Worauf du siehst, die irdischen Schätze oder die himmlischen Schätze. Wenn ich diese dunklen Lichter habe, wenn ich das Fernlicht ausmache und auf Sicht fahre, dann ist alles, worum es im Leben geht, ist möglichst viel zu haben, ist möglichst gut zu haben. Und dann ist Luxus, dann ist Gier wichtig, dann ist Geiz wichtig. Ich muss mich schützen, ich brauche alles, was ich hier kriegen kann. Und das führt dann zu bösen Augen, wie Jesus das hier beschreibt. Das führt dazu, dass ich nicht auf das Wohl anderer bedacht bin, weil ich auf mein eigenes Wohl bedacht bin. Ich muss erstmal auf mich selbst Acht haben. Und Jesus sagt, ihr braucht einen anderen Blick. Ihr braucht anderes Licht. Ihr braucht dieses Licht, das von außen in eure Augen erhellt und das euren Blick auf die Ferne richtet. Und wo ihr sagt, ich strebe nach Schätzen im Himmel und auf einmal muss ich nicht mehr böse hier in dieser Welt Acht haben, auf was ich habe, sondern ich kann geben. Ich kann den anderen Gutes tun und sagen, dich nehme ich mit auf dem Weg und dich behandle ich so, als wenn du Jesus selbst wärst. Und

werden, lasst uns aufsehen zu Jesus, dem Anfänger und Vollender unseres Glaubens. Und dabei ist klar, dass das kein Sehen mit den Augen ist, denn ein Kapitel vorher hat der Hebräerbriefschreiber gesagt, dass Glaube eine feste Zuversicht ist auf das, auf was man hofft und ein Nichtzweifeln an dem, was man nicht sieht. Also ich glaube auf das, was man nicht sieht und deswegen sehe ich. Darf ich dich fragen, siehst du auf das Unsichtbare? Bestimmt das Licht der Welt dein Schauen auf diese Welt? Nun, das bringt uns zur dritten Frage. Denn worauf wir sehen, offenbart, wer unser Herr ist. Das ist die Frage, die uns in Vers 24 letztendlich gestellt wird. Wenn Jesus noch einen Kontrast bringt und sagt, niemand kann zwei Herren dienen. Entweder wird den einen hassen und den anderen lieben, oder er wird an dem einen hängen und den anderen verachten. Ihr könnt nicht Gott dienen und dem Mammon. Also Jesus sagt, Leute, positioniert euch. Geteilte Loyalitäten gehen nicht. Gott und Mammon stehen sich diametral gegenüber. Der eine ist der eine wahre Gott und der andere ist ein Götze. Und ich glaube, es ist gut, dass Jesus das so deutlich hier anspricht, dass er sagt, dieser Versuch, irgendwie Dinge zusammenzuhalten, mit geteilten Loyalitäten zu leben, der wird scheitern. Das geht nicht. Wir reden uns das nämlich ständig ein, dass das doch geht. Oder? Also ich habe in der Vorbereitung auf diese Predigt versucht, so ein bisschen in mein eigenes Herz zu schauen. Das funktioniert natürlich auch immer nur bedingt. Aber ich muss zugeben, ich ertappe mich ständig dabei. Ständig. Ja, ich möchte Gott dienen, von Herzen. Oh, aber also so ein bisschen Wohlstand hätte ich eigentlich auch ganz gerne. Ist mir auch nicht ganz unwichtig. Kennst du das? Und Jesus sagt, das geht nicht. Das wird nicht gelingen. Du musst dich positionieren. Es mag sein, dass der Herr es dir erlaubt, ihm nachzufolgen und das in einem gewissen Wohlstand zu tun. Aber letztendlich musst du dir die Frage stellen, wem gehört deine Loyalität? Vielleicht darf ich mal ein etwas unrealistisches Szenario entwickeln und dich fragen, einfach dich daran mal zu prüfen. Also was würdest du tun, wenn dir jemand 1 Million Euro dafür böte, dass du einfach mal ein Jahr Pause von deinem Leben als Christ machst? Du musst nicht deinem Glauben absagen, du musst nicht Jesus verleugnen, du sollst einfach mal ein Jahr nicht beten, ein Jahr nicht die Bibel lesen, ein Jahr keine christliche Gemeinschaft haben. Und schwupps, dein Kontostand hat 1 Million mehr. Was würdest du tun? Okay, vielleicht nehmen wir ein realistischeres Szenario. Vielleicht lockt dich der Götze Mammon ganz banal nur mit ein paar gut bezahlten Überstunden am Sonntag. Nicht jede Woche, aber regelmäßig. Das heißt, du musst dich entscheiden. Ein bisschen extra Einkommen oder den Sonntag schützen, um unter Gottes Wort zu kommen, die Gemeinschaft der Gläubigen nicht zu vernachlässigen. Oder du kriegst ein Jobangebot irgendwo anders, vielleicht die Möglichkeit, dort auch mit dem Geld, was du verdienst, dir das Eigenheim zu leisten, was du in München niemals bezahlen könntest. Bist du bereit, an diesen Ort zu ziehen, diesen Job anzunehmen? Auch dann, wenn du weißt, dass es dort keine gute Gemeinde gibt, keine gute christliche Gemeinschaft gibt. Du geistlich unterversorgt wärst. Wie stark prägt der Götze Mammon deine Entscheidung? Einige Zeit nachdem Jesus diese Predigt gehalten hatte, hatte er eine Begegnung mit einem sehr wohlhabenden Mann. Wir haben davon gehört in der Textlesung aus Matthäus 19. Das war ein reicher Mann, so wie viele unter uns hier. Angesehener Mann, feiner Mann. Der kommt ehrfurchtsvoll zu Jesus. Das ist kein Mann, der Jesus irgendwie ablehnt. Er kommt ehrfurchtsvoll zu Jesus. Obwohl er ein Oberer am Volk ist, wirft er sich Jesus zu Füßen. Er war bereit, was zu tun, um Schätze im Himmel zu sammeln. Er wollte das ewige Leben haben. Er wusste, das ist ein Schatz, den ich noch nicht habe. Das ist ein Schatz, den ich ergreifen möchte. Und er sagt, was muss ich tun? Und Jesus fordert ihn heraus und sagt, dann fang doch mal mit den 10 Geboten an. Er erwähnt dann einige der Gebote. Der reiche Jüngling sagt selbstbewusst, die habe ich alle von Jugend auf gehalten. Und Jesus diskutiert das gar nicht weiter mit ihm.
Aber letztendlich die nächste Aufforderung, die er ihm gibt, zeigt, dass Jesus sofort erkannt hat, dieser Mann hat schon das erste Gebot gebrochen.

0: Das erste Gebot heißt, du sollst keine anderen Götter haben neben mir. Denn Jesus sagt zu ihm, okay, eins fehlt dir noch. Geh hin, verkauf, was du hast und gib's den Armen. So wirst du einen Schatz im Himmel haben. Und komm, folge mir nach. Wir haben gelesen, wie traurig diese Geschichte zu Ende geht. Als der Jüngling das Wort hörte, ging er betrübt davon, denn er hatte viele Güter. Diese Herausforderung, sich klar zu positionieren, deine Schätze auf Erden loszulassen für diesen Schatz im Himmel, die war zu viel. Er wollte den Schatz im Himmel, aber nicht um jeden Preis. Die Schätze auf Erden waren ihm dann doch wichtiger. Und so ging er traurig weg. Ich möchte dich am Ende dieser Predigt fragen, was hättest du getan? Oder anders gefragt, wer ist dein Herr? Der eine wahre Gott oder der Mammon? Auf wen oder was siehst du? Wo sammelst du Schätze? Nachdem der reiche Jüngling weggegangen war, traurig weggegangen war, erklärt Jesus seinen schockierten Jüngern etwas, das wir auch unbedingt hören müssen. Er sagt, es ist tatsächlich unmöglich. Es ist unmöglich von sich aus, den Schatz im Himmel zu ergreifen. Wir können nichts tun. Was wir brauchen, ist, dass Gott etwas tut. Nur Gott ist es nicht unmöglich, dass Menschen wie du und ich eine neue Gesinnung bekommen. Die Schätze auf Erden loslassen, um dem Schatz im Himmel nachzustreben. Wir brauchen Gottes Eingreifen. Wir brauchen, dass er unsere Herzen verändert. Und wenn du heute merkst, dass du vielleicht wie der reiche Jüngling schon lange irgendwie zu Jesus kommst und auch eine gewisse Ehrfurcht vor ihm hast, aber letztendlich nicht bereit bist, ihn wirklich den Herr deines Lebens sein zu lassen. Wenn du merkst, dass du noch versuchst, mit geteilten Loyalitäten zu leben und wenn es hart auf hart kommt, vielleicht doch eher den Mammon ergreifst, dann möchte ich dich einladen, bete. Bete gleich nach dieser Predigt in einem Moment der Stille und bitte Gott, dir ein neues Herz zu geben, ein Herz, das ihn mehr liebt und die Dinge auf Erden weniger. Und auch wir Christen, wir, die wir sagen, nein, Jesus ist mein Herr. Ich denke, auch wir sollten diesen Moment der Stille gleich gebrauchen und vor Gott kommen. Ich denke, viele von uns tun gut daran, ich schließe mich da sehr bewusst mit ein, Gott um Vergebung zu bitten, dass wir immer wieder den Götzen in unseren Herzen Raum geben. Und ich hoffe, dass der Herr heute früh geholfen hat, den Götzen Mammon zu demaskieren, damit wir ihn klar sehen und vor ihm fliehen und uns wieder ganz an den Herrn hängen.
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1: Gottes Wort sagt, meine Gnade genügt dir. Aber was bedeutet das eigentlich? Es heißt, wenn ich erschöpft bin und es mir unmöglich erscheint, alles zu erledigen, seine Gnade genügt. Wenn ich mit einer Person nicht auskomme und mir das alle Nerven raubt, seine Gnade genügt. Wenn ich versucht bin, meinen Frust auszulassen und kaum meine scharfen Worte zurückhalten kann, seine Gnade genügt. Wenn ich zum x-ten Mal am selben Tag meiner Lust zu essen nachgegeben habe, seine Gnade genügt. Wenn ich nicht weiß, in welche Richtung ich gehen oder wie ich eine Entscheidung treffe,

0: werden soll, seine Gnade genügt. Wofür brauchst du Gottes Gnade? Für Kinder auf Abwägen? Für einen schmerzenden Körper? Für Einsamkeit? Für Hormone, die verrückt spielen? Wie auch immer deine Geschichte aussieht, seine Gnade ist alles, was du brauchst. Bitte ihn darum, deine Bedürfnisse mit seinen Mitteln zu stillen und dass seine Gnade dir hilft, alles zu ertragen.
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12. Oktober. Denn er neigte sein Ohr zu mir, darum will ich mein Leben lang ihn anrufen. Psalm 116, Vers 2. Eine Andacht von Manuela Basista. Personalmangel im Gesundheitswesen. Im Oktober 2024 versuchte ich, einen Termin beim HNO-Arzt zu vereinbaren. Doch aufgrund von Personalmangel war telefonisch niemand erreichbar und die Online-Buchung zeigte, alle Termine ausgebucht. Ähnliches erlebte ich auch in einer anderen Praxis. Die Situation machte mich nachdenklich. Was tun, wenn man dringend Hilfe braucht, aber niemand verfügbar ist? Selbst wenn man schließlich einen Termin in einer Facharztpraxis bekommt, bekommt man diesen meist nur mit wochenlanger Vorlaufzeit. Zudem gibt es keine Garantie, dass der Arzt dann auch wirklich helfen kann. Wie tröstlich und ermutigend ist es für mich zu wissen, dass es jemanden gibt, der immer erreichbar ist und auf dessen Hilfe ich mich verlassen kann, Gott. In unserem Tagesvers wird es deutlich, denn er neigte sein Ohr zu mir, darum will ich mein Leben lang ihn anrufen. Was bedeutet das konkret? Gott schenkt Menschen ein offenes Ohr, wenn sie zu ihm kommen. Er weist sie nicht ab, sondern ist jederzeit erreichbar. Wenn ich mich an ihn wende, begegnet er mir mit seiner Liebe, gibt mir Kraft, Trost und Orientierung. Und anders als ein Arzt, der nur Symptome behandeln kann, sieht Gott mein Herz und heilt mein Innerstes. Er lädt auch sie ein, ihm zu vertrauen und in jeder Lage zu ihm zu kommen, nicht nur in Krisenzeiten, sondern auch im ganz normalen Alltag. Er ist gnädig und barmherzig, wenn er es mit Sündern zu tun bekommt. Haben Sie Gott schon einmal so erlebt? Bei ihm brauchen Sie auf keinen Termin zu warten. Es sind auch keine Telefonleitungen blockiert. Er ist da, wenn Sie ihn brauchen. Er leidet nicht unter Personalmangel. Rufen Sie ihn an, sprechen Sie mit ihm. Bringen Sie ihm Ihre Sorgen und Sünden und erleben Sie, wie er Ihr Herz verändert. Er hört Ihnen zu und er handelt. Frage: Wann wurden Sie das letzte Mal abgewiesen und wie erging es Ihnen damit? Tipp: Gott weist Sie nicht ab, er hat ein offenes Ohr für Sie, rufen Sie ihn an. Bibellese, Jeremia Kapitel 29, Verse 4 bis 14. So spricht der Herr der Heerscharen, der Gott Israels. An alle Weggeführten, die ich von Jerusalem nach Babel gefangen weggeführt habe, baut Häuser und wohnt darin, pflanzt Gärten und esst ihre Früchte. Nehmt Frauen und zeugt Söhne und Töchter und nehmt Frauen für eure Söhne und eure Töchter gebt Männern, damit sie Söhne und Töchter gebären, damit ihr euch dort vermehrt und nicht vermindert. Und sucht den Frieden der Stadt, in die ich euch gefangen weggeführt habe und betet für sie zum Herrn, denn in ihrem Frieden werdet ihr Frieden haben. Denn so spricht der Herr der Heerscharen, der Gott Israels, lasst euch von euren Propheten, die in eurer Mitte sind, und von euren Wahrsagern nicht täuschen, und hört nicht auf eure Träume, die ihr euch träumen lasst, denn Lüge weissagen sie euch in meinem Namen, ich habe sie nicht gesandt, spricht der Herr. Denn so spricht der Herr, erst wenn 70 Jahre für Babel voll sind, werde ich mich euer annehmen und mein gutes Wort, euch an diesen Ort zurückzubringen, an euch erfüllen. Denn ich kenne ja die Gedanken, die ich über euch denke, spricht der Herr, Gedanken des Friedens und nicht zum Unheil, um euch Zukunft und Hoffnung zu gewähren. Ruft ihr mich an, geht ihr hin und betet zu mir, dann werde ich auf euch hören. Und sucht ihr mich, so werdet ihr mich finden, ja, fragt ihr mit eurem ganzen Herzen nach mir, so werde ich mich von euch finden lassen, spricht der Herr. Und ich werde euer Geschick wenden und euch sammeln aus allen Nationen und aus allen Orten, wohin ich euch vertrieben habe, spricht der Herr. Und ich werde euch an den Ort zurückbringen, von dem ich euch gefangen weggeführt habe.

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Persönliche Beziehungen werden rar. Und nicht nur in der Gesellschaft, sondern auch in den Gemeinden. Gemeinden werden immer weiter herausgefordert. Und daher heute und in den nächsten Wochen das Thema, wie kann echtes Miteinander gelingen? Wir wollen heute uns aber ganz insbesondere anschauen, wie wir es schaffen können, einander anzunehmen. Und das ist das Thema von heute. Und es ist ein Anliegen, dass diese Begegnungen gefördert werden, dass aus Begegnungen Beziehungen und daraus tiefe Gemeinschaften werden. Ich möchte euch heute in eine Situation, in eine Herausforderung einer Gemeinde mitnehmen, die auch uns durchaus nicht fremd ist. Und dazu möchte ich euch bitten, Römer Kapitel 15 aufzuschlagen. Und zum besseren Verständnis werde ich einen längeren Abschnitt lesen, werde mich aber nur auf einen Vers konzentrieren. Lasst uns aufschlagen, Römer Kapitel 15, die Verse von 1 bis 7. Da heißt es, wir aber, die wir stark sind, sollen das Unvermögen der Schwachen tragen und nicht Gefallen an uns selber haben. Jeder von uns lebe so, dass er seinem Nächsten gefalle, zum Guten und zur Erbauung. Denn auch Christus hatte nicht an sich selbst gefallen, sondern wie geschrieben steht, die Schmähungen derer, die dich schmähten, sind auf mich gefallen. Denn was zuvor geschrieben ist, das ist uns zur Lehre geschrieben, damit wir durch Geduld und den Trost der Schrift Hoffnung haben. Der Gott aber der Geduld und des Trostes gebe euch, dass ihr einträchtig gesinnt seid untereinander, Christus Jesus gemäß, damit ihr einmütig mit einem Munde Gott lobt, den Vater unseres Herrn Jesus Christus. Und Vers 7, darum nehmt einander an, wie Christus euch angenommen hat, zu Gottes Lob. Soweit das Wort Gottes. Ich möchte die Predigt gliedern und diese Gliederung, die entspringt aus dem Vers 7. Und diese einzelnen Punkte möchte ich mit euch gemeinsam anschauen. Wir wollen schauen, wie sind wir von Christus angenommen? Wie sollen wir einander annehmen und welches Ziel hat diese gegenseitige Annahme? Und das beantwortet uns das Wort. Nun, um dies besser einordnen zu können, möchte ich euch ganz kurz den Kontext der Gemeinde in Rom erläutern. Die Gemeinde in Rom, die bestand aus sehr vielen Kulturen. Das war so eine Multikulti-Gemeinde aus Juden und Nichtjuden und aus Menschen, die Jesus Christus folgen und die sich an das Gesetz orientieren. Und da gab es eine Menge Reibungspunkte, weil die einen haben die Freiheit in Christus gelebt und die anderen haben sich, wie ich schon sagte, an das Gesetz orientiert. Und diese verschiedenen Haltungen führten zu Spannungen innerhalb der Gemeinde. Und so gab es, und so schreibt auch Paulus, die Starken und die Schwachen im Glauben. Und in diese Situation schreibt Paulus und er fordert die Gläubigen dazu auf, einander anzunehmen. Einander anzunehmen in all der Verschiedenheit. Bevor wir aber dazu kommen, möchte ich den ersten Punkt mit uns anschauen. Erster Punkt ist, von Christus angenommen sein. Darüber wollen wir jetzt im Folgenden nachdenken. Wir wollen verstehen, was es bedeutet, von Jesus Christus angenommen zu sein. Und das ist sehr, sehr wichtig, auch für die folgenden Punkte zu begreifen, was meine Identität in Christus ist. Und das ist ein Fundament, ein Basis für ein gegenseitiges
miteinander, aber auch im persönlichen geistlichen Leben. Und dass mein wahrer Wert nicht daran liegt, in meiner Leistung, wie sehr ich bemühe oder auch wie oft ich versage, sondern es liegt einzig und allein darin, dass Gott gnädig ist. Und zunächst ist es mir aber wichtig geworden, zu betonen, dass Gott nichts übersehen hat, als er dich und mich annahm. Denn er kennt uns Menschen durch und durch. Und er weiß ganz genau über uns Bescheid. Er kennt unsere Gedanken. Er kennt das Verborgene unseres Herzens. Er kennt die Dinge in unserem Leben, in unserem Herzen, die wir am besten und am liebsten vor anderen Menschen verbergen möchten und die niemals ans Licht kommen sollen. Und Gott weiß alles. Er weiß, dass der Mensch durch und durch verdorben ist und Sünder von Natur aus und dass er getrennt ist von Gott. Und das schreibt auch Paulus an die Römer in Kapitel 3, Vers 12, indem er sagt, sie sind allesamt abgewichen und allesamt verdorben. Da ist keiner, der Gutes tut, auch nicht einer. Und Gott weiß das. Gott weiß, dass wir verloren sind in unserer Sünde. Aber Gott liebt uns so sehr. Und in seiner Liebe drückt er nicht ein Auge zu, als sei das nicht so schlimm, dass wir so abtrünnig, so untreu sind. Und Gottes Liebe ist nicht größer, als dass er sagen würde, die Sünde ist doch nicht so schlimm. Denn Gottes Haltung zur Sünde hat sich zu keinem Zeitpunkt geändert. Sein heiliger und gerechter Anspruch hat sich nicht geändert. Gott verabscheut die Sünde auch heute noch. Aber er liebt dich und mich und Sünder. Und er will nicht, dass wir verloren gehen. Und das ist so wichtig, dass wir das begreifen, die wir Jesus Christus angenommen hat, dass meine Identität in Christus und das Angenommensein darin besteht, dass Gott gnädig ist und dass er sich nicht an meiner Leistung, an meinem Bemühen orientiert. Ich möchte, um es besser einordnen zu können und darstellen zu können, möchte ich euch heute zwei Formen der Liebe vorstellen. Und ich muss sagen, in meinem persönlichen Leben hat es oft daran gescheitert, dass man beides so durcheinander brachte. Es ist die göttliche Liebe, die ich zuallererst vorstellen möchte. Und mir ist sehr wohl bewusst, dass wir all das theoretisch kennen und schon sehr häufig gehört haben. Und dennoch ist es mir heute wichtig, dies nochmal aufzuzeigen. Und das ist die göttliche Liebe, das ist die Agape, mit der er uns bedingungslos geliebt hat und liebt. Und in Epheser Kapitel 2, da heißt es, in Vers 1 schreibt Paulus, dass wir tot durch Übertretung unserer Sünde waren. Und in den Versen 4 und 5 heißt es, aber Gott, der reich ist an Barmherzigkeit, hat in seiner großen Liebe, mit der er uns geliebt hat, auch uns, die wir tot waren in den Sünden, mit Christus lebendig gemacht. Aus Gnade seid ihr selig geworden. Und Epheser Kapitel 2, die Verse 8 und 9, da heißt es, denn aus Gnade seid ihr gerettet durch Glauben und das nicht aus euch. Gottes Gabe ist es, nicht aus Werken, damit sich nicht jemand rühme. Und selbst aufopfernd. In Römer 5, Vers 8, da heißt es, Gott aber erweist seine Liebe zu uns darin, dass Christus für uns gestorben ist, als wir Sünder waren. Agape, bedingungslose Annahme, bedingungslose Liebe. Und das ist ohne Gegenleistung. Und diese Liebe, liebe Gemeinde, ist kein Gefühl,
sondern das ist eine ganz bewusste Willensentscheidung. Und ich muss sagen, dass ich das oft verwechselt habe. In meinem persönlichen Versagen, als ich das Gefühl hatte, Gott kann mich jetzt nicht mehr lieben, weil ich ein Sünder bin. Aber Gott hat sich entschieden, uns, dich und mich zu lieben. Und deshalb dürfen wir mit Zuversicht auf ihn und an ihm festhalten. In Jesaja Kapitel 43, Vers 1 heißt es, fürchte dich nicht, da sagt Gott, denn ich habe dich erlöst. Ich habe dich bei deinem Namen gerufen, du bist mein. Gott hat dich so geliebt. Er kennt dich beim Namen. Er ruft dich beim Namen. Weißt du das? Und wie wir auch in der Kindergeschichte schon gehört haben, dafür hat Gott den höchsten Preis bezahlt. Er hat nicht mit vergänglichem Gold oder Silber bezahlt, wie es in 1. Petrus Kapitel 1 heißt, sondern mit dem teuren Blut Christi als eines unschuldigen und unbefleckten Lammes. Du bist so von Gott geliebt und wertgeachtet, dass Gott den höchsten Preis bereit war zu bezahlen, indem er seinen geliebten Sohn gab, damit du und ich mit ihm versöhnt werden. Jesus hat dich und mich bedingungslos angenommen und er weist keinen ab. Und Jesus sagt selbst, wer zu mir kommt, den werde ich nicht hinausstoßen. Und wisst ihr, der Teufel, der Feind unserer Seelen, der tut genau das Gegenteil. Der sagt, um zu Jesus kommen zu können, musst du erst besser werden. Du musst erstmal dein Leben in den Griff bekommen. Erst dann kannst du zu Jesus kommen. Du musst erstmal frei werden von deinen Lastern, von deinen Gebundenheiten. Aber Jesus sagt ganz was anderes. Er sagt, kommet her zu mir, alle, die ihr mühselig und beladen seid. Ich will euch erquicken. Jesus zeigt durch seine Liebe und durch seine Annahme, wie es wirklich funktioniert. Und diese Annahme überträgt er auch jetzt an seine geliebten Kinder, indem er sagt, dass wir einander annehmen sollen. Zuvor möchte ich habe einen Punkt übersehen. Ich möchte eine Stelle aus 1. Petrus Kapitel 2, die Verse 9 und 10 lesen. 1. Petrus Kapitel 2, die Verse 9 und 10. Da geht es darum, dass wir uns nochmal daran erinnern, wer wir waren und zu wem Gott uns in Jesus gemacht hat. 1. Petrusbrief, Kapitel 2, die Verse 9 und 10. Ihr aber seid das auserwählte Geschlecht, die königliche Priesterschaft, das heilige Volk, das Volk des Eigentums, das ihr verkündigen sollt, die Wohltaten dessen, der euch berufen hat, von der Finsternis zu einem wunderbaren Licht. Und jetzt Vers 10, die ihr einst nicht ein Volk wart, nun aber Gottes Volk seid und einst nicht in Gnaden wart, nun aber in Gnaden seid. Das hat Gott gemacht in Jesus Christus, indem er, die wir fern von ihm waren, in Übertretungen, in unseren Sünden, er hat uns aus der Ferne zu seinen geliebten Kindern gemacht. Und deshalb sollen auch wir einander annehmen. Das ist der zweite Punkt. Und dieses einander annehmen bedeutet nicht, seid netter zueinander, vertragt euch. Und ihr müsst ja nicht über alle Punkte ausdiskutieren. Und es ist, einander anzunehmen, man kann darüber sehr leicht reden. Aber dies in seinem Leben zu leben, auszuleben, das ist richtig schwer. Es ist leicht, Menschen anzunehmen, die die Meinung teilen, die so denken
wie ich und die mich dadurch auch mögen. Nicht leicht ist es zum Beispiel, nahestehende Personen anzunehmen, die ich liebe, aber die vielleicht eine andere Denkweise haben als ich. Und noch viel schwerer ist es, Menschen anzunehmen, die mir das Leben so richtig schwer machen, die so richtig schwierig sind. Und wie geht es mit schwierigen Menschen? Wie gehen wir damit um? Es gibt hier keine Ausnahme. Das Wort Gottes sieht nicht vor, dass wir sagen, nehmt einander an, außer die schwierig sind. Mit denen muss Gott klarkommen. Nein, das lesen wir nicht. Und nehmt einander so an, wie auch Christus euch angenommen hat. Liebe Geschwister, liebe Gemeinde, liebe Gäste, das ist ein Auftrag. Es ist ein Gebot. Es gibt keine andere Option oder Ausnahme für besonders schwierige Menschen. Jesus selbst hat gesagt, ich gebe euch ein neues Gebot, nämlich einander anzunehmen, wie er uns angenommen hat. Und das lesen wir in Johannes Kapitel 13, die Verse 34 und 35. Wir kennen das alles. Ein neues Gebot gebe ich euch, dass ihr euch untereinander liebt, wie ich euch geliebt habe, damit ihr einander lieb habt. Daran wird jedermann erkennen, dass ihr meine Jünger seid, wenn ihr Liebe untereinander habt. Ich habe nachgeschaut, was meint Jesus unter dem Wort Liebe? Welche Liebe ist hier gemeint? Und wenn man im Griechischen nachschaut, dann ist die Liebe Agape gemeint. Und Jesus meint hier nicht, seid gut miteinander befreundet, sucht Gemeinsamkeiten, sondern liebt so, wie ich euch geliebt habe und angenommen hat. Aber ist es überhaupt möglich, einander so zu lieben, wie Christus uns geliebt und angenommen hat? Und ich muss sagen, in aller Vollkommenheit, nein, das können wir nicht. Die Messlatte, die das Wort Gottes hier setzt, ist menschlich gesehen unerreichbar hoch. Und selbst wenn wir alle Kraft daran aufwenden würden, dies zu erreichen, einander anzunehmen, wird es uns nicht gelingen. Selbst wenn wir uns noch so sehr bemühen, und da ist es mir wichtig, und weil ich selbst in der Vergangenheit immer wieder auch diese gegenseitige Annahme und die gegenseitige Liebe zueinander verwechselt habe, möchte ich das auch euch nochmal zeigen. Nämlich die freundschaftliche Liebe, das ist die Phileo-Liebe. Und die basiert auf gegenseitiges Vertrauen, auf gemeinsame Werte und Interessen. Und deshalb, warum wir diese Aufforderung Jesu nicht vollends nachkommen können, wenn wir nur mit der Phileo-Liebe lieben würden, ist, weil die Phileo-Liebe auf Gegenseitigkeit beruht. Die Phileo-Liebe ist keine bedingungslose Liebe, keine bedingungslose Annahme. Und das ist so wichtig, dass wir das verstehen. Die Phileo-Liebe ist nicht grenzenlos. Und die Bedingung dafür ist, sie braucht ein Weil. Ich mag dich, weil du freundlich zu mir bist. Ich mag dich, weil wir gleich denken. Und die Gefahr ist immer groß, wenn sich Ansichten ändern, da kann die Gemeinschaft anfangen zu bröckeln. Das kann dazu führen, dass die Offenheit in Beziehungen und in Gemeinschaft ja darunter leiden. Man hat dann Angst, nicht mehr geliebt zu werden, nicht angenommen zu werden, Angst, Schwäche zu zeigen, nicht sein wahres Ich zu zeigen, lieber eine Maske aufzusetzen, eine fromme Maske, um nicht zu zeigen, wie schwach man ist, wie elend man ist. Man möchte sich nicht verletzlich machen, aus Angst, nicht angenommen zu werden.

ist an Bedingungen geknüpft. Doch das Wort Gottes ermahnt uns dazu, einander in Agape anzunehmen, wie Christus uns angenommen hat. Und die Frage ist, wie gelingt uns die Umsetzung? Und ich habe für mich selbst die Frage gestellt, wie möchte ich denn gerne angenommen werden? Wie möchtest du gerne angenommen werden? Wie möchtest du angenommen werden in deiner Schwachheit, in deinem Versagen? Also ich würde sehr gerne freundlich, nachsichtig, verständnisvoll, barmherzig und geduldig angenommen werden. Und warum gelingt es uns oftmals nicht in gleicher Weise, meinem Nächsten in seiner Schwachheit zu begegnen? Stattdessen werden wir ungeduldig, unfreundlich, hartherzig, streng, verständnislos und abweisend und unterm Strich unversöhnlich. Und das zeigt die große Diskrepanz zwischen angenommen werden und einander annehmen. Wir möchten, dass wir angenommen werden. Aber wie ist es von uns aus der gegenseitigen Annahme? Und die gegenseitige Annahme, die beginnt mit Selbsterkenntnis, mit Selbstreflexion, zu schauen, wie hat denn Christus mich angenommen? Und wir haben vorhin in 1. Petrus Kapitel 2 gelesen, wir waren so fern von Gott. Wir waren von ihm getrennt und lebten ohne Hoffnung und wir wären auf ewig verloren, wenn er nicht in seiner Gnade uns zu sich geholt hätte, wenn er nicht den teuren Preis bezahlt hätte. Wie viel Geduld muss Gott mit mir haben? Und da ist es so wichtig, dass wir lernen, auch den Blick in den geistlichen Spiegel des Wortes Gottes zu schauen und unsere eigene Unvollkommenheit zu erkennen, die Ungeduld, die Schuld, die wir auf uns laden, wie oft wir so unsensibel und verletzend miteinander reden, wo uns einfach die Einsicht bei Fehlverhalten fehlt, wo Stolz ist. Und dann erkennt man, wie sehr wir zusammen Gottes Vergebung nötig haben. Und lass uns auch daraus lernen, barmherziger zu unserem Nächsten zu sein. Aber das bedeutet nicht, dass wir Sünde tolerieren oder über Sünde schweigen. Wir werden in weiteren Predigten auch dieses Thema beleuchten, wie wir damit umgehen sollen. Aber Liebe als Maßstab sollte uns leiten. Denn Jesus selbst hat uns geboten, einander zu lieben, wie er uns geliebt hat. Und es gibt eine gute Möglichkeit, dies zu lernen in unseren Familien. Wie oft brauchen wir Geduld miteinander? Wie oft versagen und versündigen wir uns einander? Und wie schön ist es, wenn Gott dann in seiner Gnade diese Versöhnung schenkt, wo wir einander annehmen, wo wir einander Vergebung zusprechen und Vergebung annehmen. Lass uns lernen in unseren Familien, lass uns lernen hier in der Gemeinde. Lass uns lernen, Generationskonflikte zu entschärfen, wo Eltern, Kinder, Eltern immer wieder Reibungspunkte in ihrem Alltag haben, in ihrem Leben. Lass uns lernen, Erkenntnisunterschiede zuzulassen, Unterschiede auszuhalten und akzeptieren, dass mein Nächster auch mal anders über eine Sache denken kann und eine andere Meinung hat. Und einen Punkt möchte ich noch an dieser Stelle anbringen. Es ist schwer genug, meinen Nächsten anzunehmen. Aber in manchen Fällen ist die Selbstannahme genauso schwierig. Da ist jemand, der erkannt hat, ich bin schuldig geworden, ich habe versagt und ich kann mir selbst nicht vergeben. Ich habe es immer wieder getan. Bin ich noch ein Kind Gottes? Kann mich Gott immer noch annehmen? Und der Teufel, der tut,

tut seins noch dazu und der sieht Zweifel. Kann Gott mich so noch wirklich lieben? Und obwohl Christus uns angenommen hat, haben wir Probleme, uns selbst anzunehmen. Und da ist es so wichtig, dass wir verstehen, dass wir nicht verwechseln, diese beiden, die Liebe Agape und Liebe Phileo. Die Liebe Phileo, wenn ich versage, dann wird mein Gegenüber die Gemeinschaft und den Kontakt zu mir vielleicht abbrechen. Aber so ist Gott nicht. Wenn ich versage, dann weiß das Gott. Und er hat sich entschieden, dich zu lieben, mich zu lieben. Und wie wunderbar ist es, dass wir das wissen dürfen, dass meine Identität in Christus, mein Wert nicht von meiner Leistung, auch nicht von meinen Gefühlen abhängt, sondern allein durch die Gnade Gottes und durch das vollbrachte Werk Jesu Christi am Kreuz, indem er ausrief, es ist vollbracht. Und weil du von Christus angenommen bist, darfst du frei sein von Schuld und Angst. In Johannes Kapitel 1, Vers 12 heißt es nämlich, wie viele ihn aber aufnahmen, denen gab er die Macht, Gottes Kinder zu werden, denen, die an seinen Namen glauben. Glaubst du das? Gott möchte nicht, dass du und ich in Unwissenheit leben. Jetzt gibt es aber auch Menschen, die sich distanziert haben. Die waren vielleicht in der Gemeinschaft, aber die haben sich ja von Zeit zu Zeit immer weiter an den Rand gestellt, weil sie das Gefühl haben, so richtig passen wir nicht dazu. Dann gibt es Menschen, die haben vielleicht einen schwierigen Charakter und ein Problem mit anderen. Und vielleicht wurden auch Entscheidungen getroffen, die wirklich nicht gut waren. Und das führte immer weiter dazu, dass sie sich aus dieser Gemeinschaft entfernt haben. Und so erging es einem Mann, dem Jesus in dieser Ausgrenzung begegnete. Es ist Zachäus. Ich möchte jetzt nicht im Einzelnen die Geschichte lesen, aber er war von Menschen ausgegrenzt. Und er wusste, dass in seinem Leben nicht alles richtig lief. Das war ihm bis zu einem gewissen Punkt aber auch egal. Ja, bis er Jesus begegnete. Vielmehr, bis Jesus ihm begegnete in seiner Ausgrenzung. Und Jesus, als Zachäus auf diesem Baum sich befand, sah Jesus seine Einsamkeit, seine Ausgegrenztheit. Und er sagte ihm, steig vom Baum herunter. Denn ich muss heute in dein Haus einkehren. Jesus sieht nicht das, was wir falsch machen, sondern Jesus sucht dich. Er sucht, möchte in Gemeinschaft mit dir treten. Aber wisst ihr, was die Reaktion der Menschen war? Das war eine ganz andere als die von Jesus. Die murrten darüber, denn sie wussten, was für ein Lebensstil Zachäus führte. Jesus ist bei einem Sünder eingekehrt. Und gerade dazu ist Jesus gekommen, um dich und mich und Sünder anzunehmen und in die Gemeinschaft mit ihm zu führen. Jesus handelt ganz anders als wir. Er begegnet Menschen, die am Rande stehen, die übersehen werden, die sich zurückziehen, die sich wertlos fühlen und ungeliebt. Aber auch denen, die Halt und Orientierung in ihrem Leben verloren haben und die mit der Sünde nicht fertig werden. Und die Begründung dafür ist oftmals, dass sie in der Gemeinschaft keinen Anschluss finden. Aber ich möchte auch an dieser Stelle nochmal betonen, dass sich aus der Gemeinschaft herausziehen nicht immer, dass es nicht immer auf sündiges Verhalten zurückzuführen ist. Und deshalb ist es so wichtig, dass wir verstehen, dass wir uns gegenseitig annehmen sollen, wie Jesus Christus uns annimmt. Und so wie wir in der Einleitung heute auch gehört haben, es ist so wichtig, dass wir einander an unserem Leben teilhaben lassen. Dass so wie Jesus zu Zachäus ging und Gemeinschaft mit ihm hatte in seinem Haus,
so auch wir, dass wir zuallererst einander in unser Herz aufnehmen, aber auch, dass wir unsere Türen öffnen, um diese Beziehungen und diese Gemeinschaft zu ermöglichen. So funktioniert gegenseitige Annahme. Und diese Gemeinschaft führt dazu, was wir erlebt haben, unsere Glaubenserfahrung. In dieser Gemeinschaft hat Zachäus sehr schnell erkannt, dass so wie er bislang gelebt hat, es einfach nicht weitergehen konnte. Und er hat verstanden, dass Jesus den wahren Sinn des Lebens schenken kann. Und da führt es zu einer Umkehr. Und auch wir, wenn wir einander in dieser Gemeinschaft begegnen, wir dürfen unsere Herzen öffnen, unsere Türen öffnen, aber dann auch unser Inneres öffnen, um einander uns mitzuteilen. Wir wollen darüber reden, was wir mit Gott erlebt haben. Aber wir wollen auch nicht verschweigen, wie wir mit Versagen und Sünde umgehen. Wir wollen auch die Offenheit haben, indem wir einander annehmen, dass wir darüber reden, wie wir unsere Maske, die fromme Maske ablegen. Und dann heißt es nicht, das hätte ich von dir aber nicht gedacht, sondern danke für deine Offenheit. Lass uns füreinander und miteinander beten. Das hilft zu verstehen. Und ich muss sagen, ich habe selbst gelernt, Personen auch bei uns aus der Gemeinde besser anzunehmen, indem ich verstanden habe, warum die Person so handelt, wie sie handelt. Und wenn man diese Person nicht kennt, dann ist man so schnell dabei, ja, schlecht übereinander zu reden, einander zu richten und zu verurteilen. Und ich möchte dich und uns alle heute herausfordern, dass du Personen in dein Leben einfach einlädst, dass du dein Herz, aber auch deine Wohnungstür öffnest und dass du vielleicht jemanden einlädst, mit dem du am allerwenigsten Gemeinschaft hattest. Vielleicht, dass du jemanden zu dir einlädst, mit dem du die wenigsten Übereinstimmungen und die geringsten Ansichten teilst. Tu das und du wirst erleben, was für eine Bereicherung das ist. Lade Menschen ein außerhalb deines Freundeskreises und du wirst sehen, was für ein Segen das bringt. Und dazu gibt es, und David hat es dazu auch schon angebracht, die Möglichkeit, sich in Kleingruppen anzumelden, den Hauskreisen sich anzuschließen, aber auch in ganz persönlichen Begegnungen. Das sind gute Möglichkeiten, einander besser kennenzulernen, einander anzunehmen, damit wir auch lernen, nicht nur einander die Tür zu öffnen, sondern unser Herz füreinander zu öffnen. Und dazu fordert uns auch das Wort auf. In 1. Petrus Kapitel 4, 8 und 9, da heißt es, vor allen Dingen habt untereinander beständige Liebe, denn Liebe deckt der Sünde Menge zu. Seid gastfrei untereinander, ohne Murren. Lasst uns einander helfen, uns gegenseitig anzunehmen. Und wenn jemand neu in die Gemeinde kommt, helft dieser Person, Anschluss hier zu finden. Lass uns die Willkommenskultur ganz praktisch leben. Und wie gelingt das? Und wisst ihr, liebe Geschwister, dass wir uns hier versammeln, dass wir einmütig Gott loben, das ist unser Auftrag. Das ist das Ziel, weshalb wir uns überhaupt versammeln. Und denn wir sind keine Interessensgemeinschaft, sondern wir sind Kinder Gottes. Und in seiner Liebe verbunden kommen wir zusammen und haben einen Auftrag. Und ich komme zum Punkt 3. Unser gemeinsames Ziel ist, dass wir Gott verherrlichen. In Vers 7, den wir auch eingangs gelesen haben, da heißt es, darum nehmt einander an, wie Christus euch angenommen hat, zu Gottes Ehre. Und der Zweck, der Grund oder die Antwort darauf ist,
damit ihr, in Vers 6, damit ihr einmütig mit einem Munde Gott lobt, den Vater unseres Herrn Jesus Christus. Die Gemeinde ist dafür da, um zusammenzukommen, um Gemeinschaft zu haben. Und hier gibt es kein Solo-Christsein. Es ist undenkbar, Christen ohne Gemeinschaft. Wir brauchen einander. Und das Zentrum der Gemeinde ist das gemeinsame Lob Gottes. Und das Lob Gottes wird nur dann möglich, wenn wir einander annehmen, in Liebe. Wenn aber Streitigkeiten in unserer Mitte und Unfrieden ist, dann können wir nicht einträchtig und mit einem Munde Gott loben. Zumindest ist es dann nur etwas, was wir mit den Lippen bekennen, aber unser Herz ist schwer, weil dort Unfriede herrscht. Und so wird auch der Zweck des Miteinanders verfehlt. Und Apostel Paulus wusste, dass das aus eigener Kraft nicht zu schaffen ist. Und deshalb in Vers 5, also Römer 15, Vers 5, das ist ein Gebet des Apostel Paulus, in dem er sagt, der Gott aber der Geduld und des Trostes gebe euch, dass ihr einträchtig gesinnt seid untereinander, Jesus Christus gemäß. Das ist ein Gebet, das ist das, was wir so nötig haben, dass Gott Geduld mit uns hat, dass Gott uns immer wieder tröstet, uns immer aufrichtet in unserer Schwachheit, in unserem Versagen, auch in dem Versagen, wie wir einander annehmen. Und Paulus weiß und kennt die Wichtigkeit dieser Einheit, die es gilt zu bewahren. Ich möchte ein einfaches Beispiel anbringen, um einfach zu zeigen, wie Gott geehrt wird. Jeder weiß, im Orchester, da gibt es sehr viele Instrumente. Diese Instrumente sind sehr, sehr unterschiedlich und diese Instrumente geben sehr unterschiedliche Töne von sich. Aber wenn der Dirigent ein Orchester zum Spielen auffordert, was für ein wundervoller Klang. Jesus Christus ist unser Dirigent. Und wenn du und ich in all unserer Verschiedenheit Gott loben, wir ehren und verherrlichen seinen großen Namen. Und das ist unser Ziel, unser Auftrag, dass wir einmütig Gott loben.

Es ist 13 Uhr und 45 Minuten. 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

Schön, dass Sie heute Abend gekommen sind zu diesem Abend in dieser Halle. Und ich freue mich auch über alle diejenigen, die über den Radio oder über das Internet mit uns verbunden sind. Seien Sie auch aus Bielefeld herzlich willkommen. Das Thema heute Abend: Tsunami, Tod, Terror. Wo ist da Gott? Sie können ja irgendwann mal am Tag ins Internet gehen, Sie können ein bisschen herumsurfen, Sie können die Tageszeitung lesen, Sie können Nachrichten hören und Sie werden jeden Tag schreckliche Nachrichten hören. Ich weiß nicht, wie Sie mit dem umgehen, wenn Sie davon hören, dass es wieder einen Tsunami gegeben hat oder einen Wirbelsturm oder dass wieder so und so viele Menschen bei einem Terroranschlag gestorben sind. Oder dass es Kriege gibt, dieses ganze Flüchtlingselend, das wir haben. Ich weiß nicht, wie Sie damit umgehen. Ich sage Ihnen ganz ehrlich, ich verdränge. Wenn ich alles, was auf dieser Welt geschehen würde, und wenn ich mir das bewusst machen würde, was hier wirklich geschieht, ich würde durchdrehen. Ich könnte gar nicht mehr hier stehen und predigen. Und so glaube ich, dass in vielen Fällen es wirklich nicht anders möglich ist, als dass wir eben tatsächlich verdrängen. Aber dann erleben wir, die meisten wenigstens im Laufe ihres Lebens, auch ganz, ganz schlimme Dinge in unserem engeren Umfeld. Und jetzt können wir plötzlich nicht mehr verdrängen. Wir haben das erlebt in unserer Kirche, die wir als Ehepaar seit vielen, vielen Jahren besuchen. An einem Silvesternachmittag spielt eine Familie im Garten. Man baut einen Schneemann und plötzlich stellt man fest, das jüngste Kind ist verschwunden. Man fängt es an, fieberhaft zu suchen und findet es schließlich tot unter den Schneemassen. Einige Zeit später erkrankt eine relativ junge Mutter an Krebs. Wenige Monate später stirbt sie. Sie hinterlässt einen Mann und 5 Jungs, so wissen Sie, im richtigen Alter, Teenager. Dann vergehen wieder ein paar Jahre, dann verunfallt ein Familienvater auf dem Nachhauseweg mit seinem Auto von der Arbeit tödlich. Dann stirbt eine liebe Freundin von uns viel zu früh an Krebs. Vor einigen Monaten, im Juni, verunfallt ein guter Bekannter von mir. Er war Praktikant, als ich Pastor war in einer Gemeinde. Wir waren 2 Jahre zusammen, haben miteinander gearbeitet. Er ist mit seinem Mountainbike unterwegs, verunfallt so schlimm, dass er querschnittgelähmt ist. Mitte August verunfallt ein Pastor beim Aufbau für eine Jugendveranstaltung tödlich. Meine Freunde, wenn wir solche Dinge erleben im engeren Umfeld, dann tauchen schon Fragen auf. Und da taucht einfach auch die Frage auf, wo ist da Gott? Wie kann Gott so viel Leid zulassen? Und wenn wir dann konsequent weiterdenken, dann tauchen weitere Fragen auf. Zum Beispiel die Frage, ist Gott überhaupt ein Gott der Liebe? Es könnte ja sein, dass Gott ein Satan ist, der sich darüber freut, wenn wir leiden. Vielleicht ist ja das ganze Gerede von einem lieben Gott ein christliches Überbleibsel, das wir so schnell wie möglich abschminken sollten. Und eine andere Frage taucht auf, ist Gott vielleicht nicht allmächtig? Das wäre ja auch möglich, dass er zwar helfen möchte, aber nicht helfen kann. Junge Leute gefallen mir, weil junge Leute manchmal unverschämt direkt sind. Junge Leute haben mir schon auf den Kopf zugesagt, weißt du, Beat, ich würde nie an deinen Jesus glauben. Wenn ich an etwas glaube, dann würde ich eher an Satan glauben, denn es sieht ja aus, wie wenn Satan stärker wäre als Jesus. Aber wenn Gott nicht allmächtig ist, ist auch nicht Gott. Und dann taucht eine weitere Frage auf. Gibt es vielleicht gar keinen Gott? Ja, so muss es sein. Über dem Sternenzelt gibt es keinen himmlischen Vater. Der Atheismus hat recht. Der Himmel ist leer. Ich glaube, Sie spüren heute Abend diese Frage, warum lässt Gott das zu? Sie greift unseren Glauben an und wir müssen versuchen, darauf eine Antwort zu bekommen. Und damit komme ich zu meinem ersten Punkt.
Diese Frage, warum lässt Gott das zu, wo ist Gott, ist keineswegs eine moderne Frage. Es gibt immer wieder Menschen, die den Eindruck haben, sie hätten jetzt das Ei des Kolumbus. Sie hätten jetzt endlich ein Argument, warum sie nicht an diesen Gott glauben würden, und sie argumentieren folgendermaßen. Sie sagen, angenommen, es gibt einen Gott. Und angenommen, sie müssten einmal vor diesem Gott Rechenschaft abgeben für ihr Leben, dann hätten sie ein ganz gutes Argument, warum sie eben nicht an Gott glauben. Eben weil Gott so viel Leid zulässt. Manche von Ihnen erinnern sich vielleicht noch früher an den sehr bekannten Jugendpfarrer Wilhelm Busch. Er hat nichts zu tun mit Max und Moritz. Er war Jugendpfarrer in Essen und er erlebte einmal Folgendes. Er war auf der Straße, kam an einem Platz vorbei und da stand ein Mann auf einer Kiste und hat mächtig lamentiert, eben gerade über diese Frage. Plötzlich sieht der Pfarrer Busch und dann ruft er ihm zu, ha, da ist ja der Pfaffe, er soll mal herkommen. Pfarrer Busch hat später gesagt, einer solch freundlichen Einladung leistet man natürlich Folge und ist hinzugetreten. Und dann fing dieser Mann an zu schreien und er sagte, hör mal Pfaffe, wenn es einen Gott gibt, was ich ja nicht weiß, aber angenommen, es gibt einen Gott und ich werde einmal vor ihn treten müssen, dann werde ich ihn fragen, Gott, warum hast du all das Leid zugelassen? Warum hast du es zugelassen, dass Millionen von Menschen auf dem Schlachtfeld zerfetzt wurden? Dass Millionen von Menschen verhungert sind? Dass diese junge Mutter an Krebs gestorben ist? Warum hast du das zugelassen? Und dann werde ich zu ihm sagen, hinweg mit dir, Gott tritt ab, ich will nichts mit dir zu tun haben. So stand der Mann da und hat mächtig geschrien, viel lauter, als ich heute Abend schreien kann. Nun wissen Sie vielleicht, Pfarrer Busch war ein äußerst origineller Typ und plötzlich fing er auch an zu rufen und er schrie, jawohl, hinweg mit diesem Gott. Gott tritt ab, ich will nichts mit diesem Gott zu tun haben. 0,nix war es mucksmäuschenstill. Der Mann, der eben noch den Mund so weit aufriss, riss jetzt seine Augen auf und dann stotterte er und sagte, aber Sie sind doch Pfarrer. Da dürfen Sie doch nicht so reden. Darauf erklärte Pfarrer Busch, jetzt hören Sie mir mal ganz gut zu. Einen solchen Gott, bei dem Sie Ihren Mund so weit aufreißen können, gibt's nur in Ihrer Fantasie. Ein solcher Gott existiert gar nicht und darum kann ich zu einem solchen Gott ohne weiteres sagen, hinweg mit dir, tritt ab, ich will nichts mit dir zu tun haben. Aber ich sage Ihnen, es gibt einen heiligen Gott. Es gibt einen gerechten Gott und vor diesen Gott werden Sie einmal treten müssen und dann wird Gott die Fragen stellen. Er wird sie fragen, warum hast du nicht an mich geglaubt? Warum hast du mich nicht geliebt? Warum hast du meine Gebote nicht gehalten? Warum hast du gestohlen? Warum hast du gehasst? Warum hast du die Ehe gebrochen? Und so weiter. Und dann werden sie auf alle diese Fragen keine Antwort wissen. Die Worte werden ihnen im Hals stecken bleiben. Und dann wird Gott zu ihnen sagen, hinweg mit dir. Tritt ab. Ich will nichts mit dir zu tun haben. Meine Freunde, es ist mir ein ganz großes Anliegen, Ihnen heute Abend gleich zu Beginn mit großer Deutlichkeit zu sagen, diese Frage, wo ist Gott? Warum lässt er das zu? Ist kein Ruhepolster, auf das wir uns einfach zurücklehnen können und sagen können, wir haben jetzt ein gutes Argument, warum wir nicht an Gott glauben. Jetzt habe ich Ihnen gesagt, diese Frage ist keineswegs eine moderne Frage. Ich bin ganz sicher, seit es Menschen gibt, wurde diese Frage immer wieder gestellt. Und ich weiß nicht, ob Sie das wissen, aber auch die Bibel, Gottes Wort, stellt diese Frage und zwar noch relativ oft. Und es ist keine Frage, wenn die Bibel diese Frage stellt, dann dürfen auch wir diese Frage stellen. Ich möchte Sie darum ermutigen, wenn Sie in ganz großer Not sind,
Wenn Sie Gott wirklich nicht mehr verstehen, dann haben Sie den Mut, schreien Sie das Gott einmal entgegen. Er wird Ihnen vielleicht keine Antwort geben, aber ich sage Ihnen, er erträgt das, wenn Sie ihm das wirklich sagen. Und manchmal tut das einfach gut, einmal seine ganze Not, seine Nöte, seinen Frust einfach Jesus entgegenzusprechen. Also auch die Bibel stellt diese Frage und darum dürfen wir ohne weiteres diese Frage stellen. Aber ist es interessant? Auf der einen Seite stellt die Bibel diese Frage. Auf der anderen Seite sagt dieselbe Bibel mit gleicher Deutlichkeit, dass wir Menschen trotz allem Leid und trotz allem Elend Gottes Größe und Herrlichkeit erkennen können. Wissen Sie woran? Die Bibel sagt an der Schöpfung, an der Natur, in der wir leben. Die Bibel sagt, Gott ist zwar unsichtbar, das ist wahr, wir können ihn nicht sehen. Aber schon immer haben die Menschen seine Größe und Herrlichkeit erkennen können. Und dann sagt die Bibel mit ganz großer Deutlichkeit, darum kann sich niemand entschuldigen, dass er von Gott nichts gewusst hat. Vielleicht waren Sie ja schon mal in den Bergen, in Österreich oder in der Schweiz oder in Deutschland. Und Sie haben einen wunderbaren Sonnenuntergang beobachtet, wie die rote Scheibe da hinter dem Horizont versinkt. Haben Sie das schon mal erlebt? Wenn Sie das schon mal erlebt haben, dann merken Sie, da muss es doch irgendjemand geben, der das geschaffen hat. Und ich freue mich immer wieder über die Jahreszeiten. Der Frühling, wenn alles so blüht, wenn alles hellgrün ist. Und dann kommt der Sommer, dann ist alles dunkelgrün. Und dann kommt der Herbst und dann ist alles so golden und rot und braun. Ist doch schön gewesen, die letzten Tage des Herbstes. Oder der Winter. Kennen Sie Schnee in Bielefeld? Schneit es manchmal? Ich sage Ihnen, wenn es schneit, also müssen wir in die Schweiz kommen, wenn es schneit und dann kommt die Sonne und sie scheint, ich sage Ihnen, das ist einfach wunderbar. Und die Bibel sagt, an solchen Dingen müsste man erkennen, dass es einen Gott gibt. Ich erinnere mich vor vielen Jahren, als wir unser erstes Kind bekommen haben, die Elian. Wissen Sie, ich war so ein richtig stolzer Vater. Und da hatte ich unsere Elian zum ersten Mal auf dem Arm. Sie war sehr, sehr klein, aber sie war bildhübsch. Soll ich Ihnen sagen, sie war das schönste Kind, das je geboren wurde. Und dann sind noch zwei Kinder geboren worden, die waren noch so schön. Und dann sind noch drei weitere vor ein paar Monaten und Jahren geboren worden, nämlich unsere Enkel. Und die sind auch wunderschön. Alle sind wunderschön. Und wenn ich die Kinder anschaue, hier, ihr auch. Ist doch gar keine Frage. Aber ich erinnere mich, wie ich die Elian auf dem Arm hielt und wie mein Herz jubelte und sagte, Gott, wie bist du doch einfach wunderbar. Und die Bibel sagt, an diesen Dingen müsste ein Mensch erkennen, dass es einen Gott gibt. Also Sie spüren diese Spannung. Auf der einen Seite diese Frage, die unseren Glauben angreift. Und auf der anderen Seite sagt die Bibel, trotzdem müssten wir erkennen, dass es einen lebendigen Gott gibt. Und damit komme ich zur eigentlichen Frage, wo ist Gott? Warum lässt Gott so viel Leid zu? Wenn ich Ihnen heute Abend ein paar Antworten gebe, muss ich vorwegschicken, dass ich nicht der Ratgeber Gottes bin. Also es ist nicht so, dass ich auf alle Fragen eine Antwort weiß. Ich merke das immer wieder schmerzhaft in der Seelsorge. Da kommen Leute mit großen Nöten, mit großen Schwierigkeiten. Und ich sage Ihnen, ich kann es manchmal nicht verstehen. Und ich habe oft keine Antworten. Ich kann manchmal mit leidenden Menschen nur mitleiden. Und ich sage Ihnen ganz offen heute Abend, ich kann Ihnen diese Frage nicht restlos beantworten. Aber ich möchte Ihnen dennoch einige Antworten geben. Warum lässt Gott das zu? Eine erste Antwort. In vielen Fällen wissen wir nicht, warum Gott so handelt und nicht anders. In vielen Fällen wissen wir nicht, warum Gott so handelt und nicht anders. Und meine Freunde, ich sage Ihnen, die
diese Antwort ist nicht billig. Überlegen Sie einmal, wie klein sind wir Menschen nur gegenüber dem Universum? Wie noch viel, viel kleiner sind wir gegenüber dem allmächtigen, unendlichen, ewigen Gott? Und ich sage Ihnen, es würde uns manchmal gut anstehen, ein bisschen demütiger zu sein und einfach zuzugeben, wir wissen nicht immer, warum Gott so handelt und nicht anders. Die Bibel bestätigt das. Die Bibel sagt, wie groß ist doch Gott? Wie unendlich sein Reichtum, seine Weisheit, wie tief seine Gedanken, wie unbegreiflich seine Entscheidungen und Pläne. Wer könnte Gottes Absicht jemals erkennen? Wer könnte Gottes Ratgeber sein? Und ich sage Ihnen, es würde uns manchmal gut anstehen, ein bisschen demütiger zu sein und einfach zuzugeben, wir wissen nicht immer, warum Gott so handelt und nicht anders. Aber er macht keine Fehler. Warum lässt Gott das zu? Ein zweites. In vielen Fällen ist nicht Gott schuld am Leid und Elend, sondern wir Menschen. Und jetzt bitte ich Sie einfach, denken Sie mal ganz gut mit. Wenn wir alles Leid und alles Elend, das durch Menschen verursacht wurde, einfach einmal wegnehmen würde, dann gäbe es nur noch wenig Leid und Elend auf dieser Welt. Stimmt das? Ja, es stimmt ganz sicher. Ich frage Sie, wer ist schuld an Krieg und Terror? Gott? Ganz sicher nicht. Das ist doch der Mensch. Das ist der Hass. Das ist der Groll. Das sind die Aggressionen. Das ist der Neid. Das ist die Eifersucht. Ich frage Sie, wer ist schuld, dass Millionen und Abermillionen von Menschen verhungern? Und ich sage Ihnen, nicht Gott. Wissen Sie, weltweit gesehen gibt es immer noch mehr als genug Nahrungsmittel. Das heißt, es ist ein Problem unseres Egoismus. Und jetzt sage ich Ihnen etwas ganz Brutales. Wir in der westlichen Welt sind schuld, dass Menschen verhungern und leiden. Das dürfen Sie nie vergessen. Ich sage Ihnen, wenn Sie ein T-Shirt kaufen, irgendwo für 10 Euro, können Sie davon ausgehen, dass das mit Kinderarbeit geschaffen worden ist und erarbeitet worden ist. Und da machen wir uns mitschuldig. Aber da können wir doch nicht sagen, Gott ist schuld an diesem Leid und Elend. Verstehen Sie, an ganz viel Leid und an ganz viel Elend ist der Mensch schuld. Jemand hat mal gesagt, das Tier im Menschen. Und hier müssen wir von einer liebgewordenen Vorstellung wegkommen. Wissen Sie, ich weiß schon, dass heute viele Menschen den Eindruck haben, der Mensch ist im Grunde genommen gut. Manche sagen, er hat einen guten Kern in sich. Manche sagen sogar, er hat einen göttlichen Funken in sich. Aber ich sage Ihnen, die Bibel ist viel realistischer. Die Bibel sagt, der Mensch ist böse von klein an. Und die Bibel sagt auch, warum das so ist. Weil wir nicht mehr angeschlossen sind an die Kraft- und Liebesquelle Gottes. Weil wir nicht in dieser engen, tiefen Liebesbeziehung leben, wie das möglich wäre oder wie das nötig wäre. Darum funktionieren wir nicht, wie wir eigentlich sollten. Jetzt werden Sie sich vielleicht sagen, Moment mal, wegen mir hat es noch nie einen Krieg gegeben. Das glaube ich Ihnen. Aber wie oft führen wir Kleinkriege, zum Beispiel in der Ehe? Oder in der Familie, oder am Arbeitsplatz, oder in der Schule, oder in der Nachbarschaft. Verstehen Sie, wir wären doch in der Lage dazu. Sie sagen, wegen mir ist noch nie ein Mensch verhungert. Auch hier, überlegen Sie mal, wie oft sind wir uns selbst die Nächsten. Eine Frau hat einmal gesagt, und ich habe gedacht, sie trifft den Nagel auf den Kopf. Sie hat gesagt, mein eigenes Hemd sitzt mir immer noch am nächsten auf der Haut. Und sie hat absolut recht. Verstehen Sie, ich finde es einfach nicht fair, dass viele Menschen Gott gegenüber mehr oder weniger gleichgültig leben. Wenn es dann aber nicht funktioniert, dann ballen Sie die Faust, richten Sie gegen Gott und sagen, Gott, wie kannst du nur? Aber an viel Leid und an viel Elend ist nicht Gott schuld, sondern wir Menschen. Warum lässt Gott das zu? Warum schweigt Gott?
Bevor ich Ihnen die nächste Antwort sage, muss ich Sie ein bisschen vorwarnen. Das ist nichts für schwache Nerven. Haben Sie starke Nerven? Ich würde Ihnen das gerne ersparen, aber ich kann das nicht, weil es so auch in der Bibel steht. Warum schweigt Gott? Das Schweigen Gottes ist manchmal der Anfang des Gerichtes Gottes. Tolstoi hat einmal gesagt, die Hölle ist der Ort, wo Gott nicht mehr hinsieht. Und ich sage Ihnen, die Hölle beginnt in manchen Fällen nicht erst im Jenseits, sondern bereits in diesem Leben. Wenn ein Mensch ein halbes Leben lang nichts von Gott wissen will, wenn er sich dem Rufen Gottes immer wieder widersetzt, wenn er vielleicht sogar gotteslästerliche Dinge sagt oder Gott verflucht, dann kommt der Augenblick, dass Gott einem Menschen nichts mehr zu sagen hat. Oder anders ausgedrückt, Sie können eine Grenze der Gleichgültigkeit Gott gegenüber oder Sie können eine Grenze der Gottlosigkeit überschreiten und Gott hat Ihnen nichts mehr zu sagen. Meine Freunde, das ist ein ganz schlimmer Augenblick. Und ich wünsche niemandem von Ihnen, dass Sie das je so erleben, aber es ist möglich. Ich möchte Ihnen dazu eine Geschichte erzählen aus der Bibel, ich möchte diese Geschichte gerne auf die heutige Zeit übertragen. Es ist die Geschichte zweier Städte, Sodom und Gomorra. Die Menschen in den Städten waren aufgeklärt, man war durchaus auch religiös, man hatte seine Theologen, aber Gott gegenüber lebte man mehr oder weniger gleichgültig. In einer der beiden Städte lebte ein gottesfürchtiger Mann, Lot. Er hat die Leute immer wieder gewarnt. Er hat gesagt, Leute, Gott lässt sich nicht spotten. Ihr müsst Gott ernst nehmen, Gott lässt sich nicht spotten. Nun, die Leute haben gelächelt, sie haben gesagt, Lot, wir mögen dich ja und du bist auch ein netter Kerl und wir freuen uns, dass du auch in unserer Stadt wohnst. Aber schau mal, wir haben auch unseren Glauben. Wir sind auch religiös und sie haben mehr oder weniger gleichgültig gelebt. Und dann berichtet die Bibel, irgendwann war das Maß der Sünde in den beiden Städten voll. Gott holte Lot und seine Familie aus der Stadt heraus und dann berichtet die Bibel, dann ließ Gott Feuer und Schwefel vom Himmel regnen. Wenn es das damals gegeben hätte, dann wären die Leute in die Luftschutzkeller hinuntergelaufen. Und dann wurde es immer heißer, wie in einem Brutofen. Und dann kann ich mir vorstellen, wie die Menschen sich natürlich an Lot erinnerten. Und wie vielleicht der eine zum anderen gesagt hat, du, Lot hatte recht. Ja, sagte der andere, Lot hatte recht. Aber wir können es ja noch probieren. Lot hat ja immer gesagt, wir sollen beten. Und dann fingen die Leute an zu beten und sie schrien zu Gott, erbarme dich über uns. Aber Gott hatte den Menschen nichts mehr zu sagen. Gott schwieg. Das Feuer loderte weiter. Dann fingen die Leute ganz bestimmt an zu fluchen. Aber Gott hatte den Menschen nichts mehr zu sagen. Gott schwieg. Die Flammen prasselten weiter. Meine Freunde, das ist ein ganz schrecklicher Augenblick, wenn Gott einem Menschen nichts mehr zu sagen hat. Aber ich sage es noch einmal, Sie können eine Grenze der Gleichgültigkeit, Sie können eine Grenze der Gottlosigkeit überschreiten und Gott hat Ihnen nichts mehr zu sagen. Gott sagt an einer Stelle, ich habe euch gerufen, aber ihr habt nicht geantwortet. Ich bitte Sie, wenn Gott Sie schon einmal gerufen hat, vielleicht in einer ähnlichen Veranstaltung, vielleicht in einem Glaubensgrundkurs, vielleicht haben Sie eine gläubige Frau oder einen gläubigen Mann oder gläubige Eltern oder gläubige Kinder und Gott hat durch Sie zu Ihnen geredet, dann bitte geben Sie ihm eine positive Antwort. Wenn Gott heute Abend zu Ihnen spricht, zu Ihrem Herzen, geben Sie ihm eine positive Antwort. Nicht, dass er irgendwann einmal sagen muss, der lebendige Gott, ich habe dich gerufen, aber du hast nicht geantwortet. Ich weiß, dass es in Ihren Kreisen viele Männer gibt, die gläubige Frauen haben. Und diese Männer sind eigentlich wunderbare Männer, die gehen nämlich ihren Frauen zuliebe regelmäßig in den Gottesdienst.
Und sie hören immer wieder diese Predigten. Und sie kommen vielleicht sogar in die Seitenstickhalle. Und sie sind da. Und sie hören das. Aber sie wollen sich nicht verstehen.

haben, sie brauchen Gott gar nicht. Und viele Menschen haben den Eindruck, sie haben auch gar keine Zeit, um sich mit Gott zu beschäftigen. Und darum führt uns Gott manchmal in eine Grenzsituation hinein. Sie verstehen diesen Begriff? Wir erleben einen ganz schlimmen Unfall. Um ein Haar wären wir tot. Und jetzt wachen wir auf aus unserer Lethargie und Gleichgültigkeit und fragen, wo wären wir jetzt, wenn wir tot wären? Wir werden schwer krank, haben monatelang Zeit, das Bett zu hüten, haben viel Zeit, über die entscheidenden Fragen nachzudenken. Woher komme ich? Wozu lebe ich? Wohin gehe ich? Oder unser Leben bricht zusammen wie ein Kartenhaus. Die Ehe beginnt zu kriseln. Man wird arbeitslos oder irgendetwas anderes. Not lehrt beten, sagt man manchmal. Natürlich, ich weiß, Not lehrt auch fluchen, aber in vielen Fällen lehrt Not beten. Und ich sage Ihnen, ganz viele Menschen, die zum Glauben an Jesus gekommen sind, waren in einer Notsituation drin und sind dann zum Glauben an Jesus gekommen. Ich denke an eine Modeeinkäuferin. In ihrem Leben lief zunächst einmal alles glatt, glücklich, verheiratet, Villa mit Swimmingpool, zwei gesunde Kinder, Erfolg im Beruf. Nur Gott spielte in ihrem Leben keine Rolle. Eines Tages erkrankt eines ihrer beiden Kinder an einer ganz schlimmen Virusinfektion. Das Kind kommt ins Krankenhaus. Die Ärzte können ihm nicht helfen, es magert innerhalb von kürzester Zeit auf Haut und Knochen ab. Als die Mutter das Kind ja regelmäßig besucht, wieder einmal an diesem Bettchen sitzt, das Häufelchen Elend sieht, da bricht sie innerlich zusammen. Das hält sie einfach nicht aus. Auf dem Nachhauseweg betet sie mal wieder, nach vielen Jahren wieder mal ein Gebet. Vielleicht sagen Sie, ja, das ist ein eigenartiges Gebet, mag sein, aber es kam von Herzen. Sie betet nämlich, Gott, wenn es dich wirklich gibt, dann erlöse mein Kind vom Leiden, lass es sterben. Einige Tage später stirbt das Kind. In dieser Zeit bricht ihr Leben zusammen wie ein Kartenhaus, die Ehe beginnt zu kriseln und dann lernt sie überzeugte Christen kennen. Sie merkt, diese Christen haben etwas, was ihr fehlt. Die haben ein Fundament, die haben einen Halt. Sie haben etwas, was wirklich trägt, auch in der Not. Sie hat viele Gespräche mit ihren neuen christlichen Freunden. Sie erfährt ganz viel über Jesus Christus. Und dann irgendwann ist es soweit. Sie weiß genug von Jesus. Und dann entscheidet sie sich für ein Leben mit Jesus. Mit einem ihrer neuen christlichen Freunde betet sie. Sie bekennt Jesus ihre Sünden. Sie bittet Jesus, in ihr Leben hineinzukommen. Und dann erlebt sie etwas. Bitte, das erleben nicht alle so. Aber sie erlebt das so. Sie betet und dann kommt ein tiefer Friede und eine Kraft strömt in ihr Leben hinein. Die Situation verändert sich zunächst einmal überhaupt nicht, aber sie bekommt Kraft, das Ganze zu tragen. Jahre später sagt sie, das, was ich damals erlebt habe, möchte ich nie mehr erleben. Und ich wünsche niemandem, dass er so etwas Schlimmes erlebt. Aber, sagt sie, für mich war das wichtig. Denn in dieser Not, in diesen Schwierigkeiten habe ich Jesus gefunden und darüber bin ich so dankbar. Ich kenne sie nicht. Ich weiß nicht, wie es ihnen geht. Vielleicht sind sie in ganz großer Not. Vielleicht sind sie in einem ganz großen Elend. Hören Sie mal, auch das ist ein Ausdruck der Liebe Gottes. Gott ruft sie vielleicht durch dieses Leid, durch dieses Elend in seine Nachfolge. Gott ruft in vielen Fällen Menschen durch Leid und Elend in seine Nachfolge. Jetzt sitzen Sie vielleicht da und denken, Beat, das klingt alles sehr interessant, irgendwie einleuchtend, folgerichtig. Aber das Ganze stimmt ja nur, wenn Gott wirklich ein Gott der Liebe ist. Und Sie fragen jetzt vielleicht mit Recht, woher wissen wir denn, dass Gott uns liebt? Wissen Sie, wenn Gott uns nicht liebt, stimmt alles nicht, was ich Ihnen jetzt gesagt habe. Und Sie fragen, woher wissen wir, dass Gott uns wirklich liebt? Warum bist du so sicher? Das ist eine wirklich gute Frage und ich möchte sie heute Abend noch einmal beantworten. Ich habe sie ja gestern Abend schon beantwortet. Ich bin deswegen sicher, dass Gott uns

liebt, weil er seine Liebe zu uns an einem bestimmten Ort ganz klar bewiesen hat. Und jetzt bitte ich Sie noch einmal, denken Sie gut mit. Was ist einer der größten Beweise, dass uns wirklich jemand liebt? Und ich sage Ihnen, einer der größten Beweise ist, wenn ich in einer lebensgefährlichen Situation bin, jemand rettet mich und dabei stirbt er. Noch einmal, stellen Sie sich das vor, Sie sind in einer lebensgefährlichen Situation, jemand rettet Sie aus Liebe zu Ihnen und dabei opfert er sein Leben. Ich sage Ihnen, mehr kann man nicht tun, mehr kann man die Liebe nicht beweisen. Und genau das hat Jesus getan. Er ist für unsere Schuld und Sünde am Kreuz gestorben. Vielleicht standen Sie schon mal unter einem Bild des Gekreuzigten und Sie haben dieses Bild angeschaut und auf sich wirken lassen. Jesus hängt dort mit einer Dornenkrone auf dem Kopf. Das Blut läuft über sein Gesicht. Man hat seinen Leib blutig geschlagen. Man hat ihm Nägel durch die Hände und durch die Füße geschlagen. Und Sie sind vor diesem Bild gestanden, haben darüber nachgedacht und haben gefragt, warum musste denn dieser Jesus auf so brutale Weise sterben? Er hat doch nur geliebt. Er hat doch nur Gutes getan. Überlegen Sie mal, wie wunderbar war das für Kranke, wenn er sie geheilt hat? Wie herrlich war das für Leprakranke, wenn er sie berührt hat und gesund gemacht hat? Sie sagen, ja, das ist ja nicht speziell. Es gibt ja auch heute Leute, die sich um leprakranke Menschen kümmern. Aber wissen Sie, in der damaligen Zeit hat man diese Leute ausgestoßen aus der Gesellschaft. Und jetzt kam Jesus, hat sie geherzt, hat sie gesund gemacht. Wie wunderbar war das, wenn Jesus Menschen, die tot waren, wieder ins Leben zurückgeholt hat, den Angehörigen gegeben hat. Ich staune manchmal, wie liebevoll Jesus die Kinder angeschaut hat, dass sie einfach so ohne weiteres zu ihm hingelaufen kamen. Jesus hat nur geliebt. Ja, aber warum musste er sterben? Die Bibel sagt, wegen unseren Sünden. Wegen unseren Sünden ist er verwundet und zerschlagen worden. Und ich möchte Ihnen das heute Abend vor Augen malen, was das bedeutet. Jesus hing am Kreuz und starb am Kreuz, weil wir alle immer wieder die Tendenz haben, Gott gegenüber gleichgültig zu sein. Wissen Sie, das ist die schlimmste Sünde, die ein Mensch tun kann. Jesus hing am Kreuz und starb am Kreuz, weil wir alle mit unseren Händen gesündigt haben. Ich habe Ihnen gestern schon gesagt, wie oft haben diese Hände, die Sie hier sehen, auf andere Leute gedeutet. Immer ist der andere schuld, nur nie ich. Wie schnell wird unsere Hand zur Faust geballt? Wie schwer fällt es uns, einem Menschen, der an uns schuldig geworden ist, von ganzem Herzen zu vergeben? Vielleicht haben unsere Hände Dinge mitlaufen lassen, die uns nicht gehören. Vielleicht haben sie abgeschrieben. Jesus hing am Kreuz und starb am Kreuz, weil wir alle mit unseren Augen neidisch auf andere Menschen blicken. Der andere hat das schönere Haus, die nettere Familie, das größere Auto, die bessere Arbeitsstelle und so weiter. Jesus hing am Kreuz und starb am Kreuz, weil, und da bin ich ganz sicher, heute Abend, und ich klage Sie nicht an, bitte, aber ich weiß es, heute Abend sitzen ganz viele Männer unter uns, ganz viele Männer, die mit ihren Augen im Internet pornografische Bilder anschauen. Und sie wissen ganz genau, dass es falsch ist. Darum hing Jesus am Kreuz, darum starb er am Kreuz. Jesus hing am Kreuz und starb am Kreuz, weil wir mit unserem Mund manch böses, gemeine, verletzende Wort sagen. Vielleicht haben sie gotteslästerliche Dinge gesagt, Gott verflucht. Wissen Sie, wenn Sie wüssten, was aus diesem Mund schon alles herausgekommen ist, Sie würden gar nicht mehr zu mir kommen und mir zuhören. Jesus hing am Kreuz und starb am Kreuz, weil wir es mit unseren Ohren am liebsten haben, wenn uns jemand Komplimente macht. Aber wehe, wenn uns einmal jemand die Wahrheit sagt, dann spielen wir beleidigte Leberwurst. Und ich könnte Ihnen diese Liste beliebig erweitern. Jesus hing am Kreuz und starb am Kreuz, weil wir alle gesündigt haben.
Und sehen Sie, der heilige, gerechte Gott müsste uns bestrafen. Und die Strafe, die wir alle verdient hätten, ist die ewige Nacht, ist die ewige Verdammnis, ist die Hölle. Die Bibel sagt, die Sünde ist der Leute Verderben. Aber damit wir das nicht erleben müssen, hat Jesus dieses Kreuz über sich ergehen lassen, die Geiselhiebe, das ungerechte Urteil, dieses schreckliche Kreuz, diese furchtbaren Nägel. Und ich sage es Ihnen heute Abend noch einmal, der Tiefpunkt seines Lebens waren nicht die körperlichen Schmerzen, sondern der Tiefpunkt seines Leidens war, dass er an diesem Kreuz von seinem himmlischen Vater verlassen wurde. Er hängt dort und dann schreit er, mein Gott, warum hast du mich verlassen? Und Jesus hat das nicht einfach so gesagt, sondern er erlebte dort Gottverlassenheit. Gott Vater drehte seinen Rücken seinem Sohn zu. Jesus machte die Hölle durch. Ich habe es Ihnen gestern schon gesagt, die Hölle ist nichts anderes als der Ort, wo sie Gott endgültig los sind. Und das hat Jesus durchgemacht. Schließlich starb er. Aber er ist nicht nur gestorben, sondern er ist am dritten Tag real, wirklich von den Toten auferstanden. Und jetzt lehrt die Bibel, nur weil Jesus am Kreuz gestorben ist, kann er uns die Sünden vergeben. Kann er uns zurückführen in eine tiefe Liebesbeziehung mit Gott, in eine Gemeinschaft mit Gott. Und kann er uns ewiges Leben schenken, das heißt Leben, das über dieses Leben hinausgeht. Und zwar Leben in einer neuen Qualität in der Ewigkeit. Nur weil Jesus am Kreuz gestorben ist. Und jetzt verstehen Sie vielleicht, warum ich zutiefst überzeugt bin, dass Gott uns liebt. Auch wenn ich viel Leid und viel Elend nicht verstehe, ich weiß, Gott liebt uns, denn er hat das größte Opfer gebracht. Jesus ist für unsere Sünden am Kreuz gestorben. Aber ich sage Ihnen noch einmal etwas. Die Bibel lehrt zwar, dass Jesus für alle Menschen am Kreuz gestorben ist. Für alle in dieser Halle, für alle Zuhörer irgendwo im Internet oder am Radio, für ganz Bielefeld, für ganz Deutschland, für die ganze Welt. Jesus ist für alle Menschen am Kreuz gestorben. Das ist die gute Nachricht. Aber jetzt kommt etwas Entscheidendes. Obwohl Jesus für alle Menschen gestorben ist, hat dieses Sterben Jesu nicht automatisch Auswirkung für alle Menschen. Also wissen Sie, Jesus kommt jetzt nicht zu uns und sagt, du hör mal, ich bin für dich gestorben. Und ob du das willst oder nicht, du musst das jetzt einfach annehmen, dass ich dir die Sünden vergebe. Und du musst das einfach annehmen, dass du wieder Gemeinschaft mit Gott bekommst. Und du musst das einfach annehmen, dass du in den Himmel kommst, dass du ewiges Leben hast. Nein, so macht das Jesus nicht. Sondern weil er für alle Menschen am Kreuz gestorben ist, bietet er jedem Menschen die Vergebung der Sünden wie ein Geschenk an. Aber was muss man mit einem Geschenk machen? Nun, man muss es annehmen. Kann man ein Geschenk ablehnen? Ja, das kann man. Macht man normalerweise nicht, aber man kann es. Und genauso ist es mit dem, was Jesus am Kreuz getan hat. Jeder Mensch steht jetzt in der Verantwortung, ob er das annehmen will oder ob er es ablehnen will. Und dieses Annehmen nennt die Bibel Umkehr zu Jesus. Das hat Ihnen schon mal jemand gesagt, du musst dich einmal für Jesus entscheiden oder du musst Jesus dein Leben ausliefern. Oder wenn Sie die Bibel lesen, dann kommen Sie zu diesem Begriff Bekehrung. Die Bekehrung ist nichts Sektiererisches. Die Bekehrung ist nichts Freikirchliches, sondern die Bekehrung ist nichts anderes als ich nehme dieses Geschenk der Vergebung, der Gemeinschaft mit Gott, des ewigen Lebens einmal bewusst im Glauben an. Und ich möchte Ihnen gerne heute Abend sorgfältig erklären, wie man sich bekehrt. Ich mache es mit einer Zeichnung. Ich finde die Zeichnung so wertvoll, weil sie einfach zeigt, wie man sich bekehrt. Und ich möchte Ihnen das gerne jetzt an einer Zeichnung zeigen. Sie sehen hier einen Kreis. Dieser Kreis stellt das Leben eines Menschen dar. Also es wäre Ihr Leben oder mein Leben. Und jetzt bitte ich Sie einfach, nehmen Sie es mal ganz persönlich. Dieser Kreis, das ist Ihr Leben. Die dunklen Punkte, die Sie im Kreis sehen, das ist ein Symbol für unsere Sünden. Wir haben alle gesündigt.
Das kleine Kreuz, das Sie sehen, ist ein Symbol für Jesus, der für unsere Sünden am Kreuz gestorben ist. Und jetzt sagt die Bibel, das ist der Zustand jedes Menschen zunächst einmal. Es spielt keine Rolle, ob Sie in einem christlichen Elternhaus aufgewachsen sind oder in einem atheistischen. Es spielt keine Rolle, ob Sie die Sakramente erlebt haben oder nicht. Es spielt keine Rolle, ob Sie irgendwie religiös veranlagt sind oder nicht. Die Bibel sagt einfach, das ist der Zustand jedes Menschen zunächst einmal. Das heißt, jeder von uns war einmal in diesem Zustand. Ihr Kinder, auch ihr, seid einmal in diesem Zustand gewesen. Und einige von uns, die hier drin sitzen, sind jetzt noch in diesem Zustand. Wir haben gesündigt und brauchen Vergebung der Sünden. Und jetzt besteht die Bekehrung aus zwei konkreten Schritten. Der erste Schritt ist, dass wir Jesus unsere Sünden bekennen in einem Gebet, dass wir sie zugeben, dass wir sie eingestehen. Wir müssen Jesus die Sünden bringen. Die Bibel sagt das klipp und klar. Sie sagt, wenn wir unsere Sünden bekennen, das ist eine Bedingung. Wenn wir das tun, ist Jesus treu und gerecht, dass er uns die Sünden vergibt und uns reinigt von aller Ungerechtigkeit. Das macht man in einem einfachen, ehrlichen Gebet. Dass man zu Jesus kommt und sagt, Herr Jesus Christus, ich danke dir, dass du für mich am Kreuz gestorben bist. Ich habe erkannt, dass ich dich nötig habe und ich komme jetzt zu dir und ich bekenne dir meine Sünden. Und dann machen es die Menschen unterschiedlich. Manche bekennen ganz konkret Dinge, die sie belasten. Also sie können sagen, jawohl, Herr Jesus, ich habe da gesündigt und das ist falsch gelaufen und dieses und jenes. Manche machen es eher so ein bisschen pauschal, weil sie es nicht mehr so genau wissen. Aber sie wissen, jawohl, ich habe gesündigt, ich habe falsche Dinge gedacht. Ich habe falsche Dinge gesagt. Ich habe manchmal falsch gefühlt, ich habe falsch gehandelt. Ich bin schuldig geworden Gott gegenüber. Ich bin schuldig geworden den Menschen gegenüber. Und so bekennen sie das. Und dann beten sie weiter, Herr Jesus Christus, vergib mir alle meine Sünden. Vergib mir die Sünden, die ich nicht mehr weiß. Vergib mir die Sünden, die ich unbewusst gemacht habe. Mach mein Leben rein. Und in diesem Augenblick, wo ein Mensch ganz ehrlich so betet, vergibt ihm Jesus die Sünden und macht sein Leben rein. Vergebung der Sünden heißt, hören Sie gut zu, Vergebung heißt, ich darf weiterleben, wie wenn ich nie gesündigt hätte. Gott sieht mich an, wie wenn ich immer alles vollkommen perfekt gemacht hätte. Gott sieht mich an, wie wenn ich nie etwas Falsches getan, gesagt, gedacht oder gefühlt hätte. Das ist Vergebung der Sünden. Mein Leben ist absolut rein. Aber jetzt kommt etwas Entscheidendes. Wenn Sie wirklich ein Kind des lebendigen Gottes werden wollen, dann müssen Sie noch einen zweiten Schritt gehen. Sie müssen nämlich Jesus bewusst im Glauben in Ihr Leben aufnehmen. Die Schlüsselstelle, wie man Christ wird, steht in Johannes Evangelium Kapitel 1. Da heißt es, alle Menschen, die Jesus in ihr Leben aufnehmen und an ihn glauben, werden Gottes Kinder. Und das macht man einfach, indem man weiterbetet und sagt, Herr Jesus Christus, ich danke dir, dass du auferstanden bist, dass du lebst. Und ich bitte dich jetzt, komm in mein Leben hinein. Mein Leben soll dir gehören, von jetzt an und für immer. Lass mich nie mehr los. Verändere du mein Leben so, wie du mich haben willst. Du sollst Herr sein in meinem Leben. Und die Bibel sagt, in dem Moment, wo ein Mensch so betet, kommt Jesus durch den Heiligen Geist in unser Leben hinein. In diesem Augenblick werden wir Kinder des lebendigen Gottes. Gott ist unser himmlischer Vater. In dem Moment bekommen wir ein neues Leben. Darum redet die Bibel von einer neuen Geburt. Und in dem Augenblick, wenn wir sterben, kommen wir ganz sicher in den Himmel. Und das Besondere ist, wir wissen jetzt schon, dass wir in den Himmel kommen. Nicht vielleicht oder eventuell, sondern wir wissen es, weil Jesus am Kreuz gestorben ist. Und ich möchte Sie fragen, haben Sie sich einmal wirklich so, wie es in der Bibel steht, für Jesus entschieden? Haben Sie sich bekehrt? Sind Sie wiedergeboren? Wenn nein,
dann möchte ich Ihnen auch heute Abend wieder ein Angebot machen. Ich möchte Ihnen eine Gelegenheit geben, Jesus heute, jetzt eine Antwort zu geben. Und dann möchte ich Sie einfach einladen, wenn Sie sich heute für Jesus Christus entscheiden möchten, wenn Sie sagen, ja, ich möchte mich wirklich bekehren. Und Sie möchten, dass Ihnen Jesus die Sünden vergibt. Sie möchten, dass er in Ihr Leben hineinkommt. Sie möchten ein Kind des lebendigen Gottes werden. Warum dieses Bekenntnis? Schauen Sie, die Bibel legt Wert aufs Bekenntnis. Jesus legt Wert aufs Bekenntnis. Jesus hat gesagt, wer mich vor den Menschen bekennt, will ich auch vor meinem himmlischen Vater bekennen. Wer mich aber vor den Menschen verleugnet, will ich auch vor meinem himmlischen Vater verleugnen. Sehen Sie, wenn wir Entscheidungen treffen, nur im Herzen, dann werden sie oft nicht zum Weg. Haben Sie das schon mal gemerkt? Wie oft haben Sie sich schon mal etwas vorgenommen, haben gesagt, jawohl, ich möchte etwas Neues beginnen. Aber schon in den nächsten Tagen, da ist vieles gekommen, der Alltag, die Sorgen, die Nöte und hat wieder alles überdeckt und es ist nicht zum Weg geworden. Eine Entscheidung, die zum Weg werden soll, die muss in irgendeiner Form nach außen kommuniziert werden. Ich möchte Ihnen noch einmal anhand von ein paar Bibelstellen zeigen, wie man sich bekehrt. Und dann würden wir gerne mit Ihnen zusammen beten und Sie können diese Entscheidung für Jesus treffen. Bevor ich jetzt aber abschließe, möchte ich noch einen letzten Kreis zeigen, weil ich glaube, dass sich noch nicht alle gefunden haben. Wissen Sie, was das ist? Das ist ein Christ. Das ist ein Mensch, der sich einmal für Jesus entschieden hat. Sie sehen, Jesus ist in seinem Leben. Das Problem aber ist, Jesus ist nicht in der Mitte. Er sitzt nicht auf dem Thron, er ist nicht an der Schaltzentrale, sondern er ist irgendwo am Rande. Das sind Menschen, die inkonsequent mit Jesus leben, die Sünde tolerieren. Vielleicht eine Lieblingssünde, man will sie einfach nicht aufgeben. Das sind Menschen, bei denen Jesus an zweiter, dritter oder vierter Stelle ist. Das sind die Menschen, bei denen Jesus einmal gesagt hat, wenn du wenigstens heiß oder kalt wärst, aber du bist lau. Das sind die Menschen, die lau sind. Und Sie wissen vielleicht, wenn Sie die Stelle kennen, dass Jesus sagt, wenn du wenigstens heiß oder kalt wärst, aber weil du lau bist, ich spuck dich aus, ich ekle mich vor dir. Das sind Menschen, bei denen vieles Religion geworden ist, vieles Tradition geworden ist. Das sind Menschen, die kaum mehr die Bibel lesen, den Liebesbrief Gottes, die kaum mehr beten, die Jesus an den Rand in ihrem Leben gedrängt haben. Und ich sage Ihnen, das ist eine furchtbare Christusnachfolge, die ist langweilig. Sie machen keine Erfahrung mit Jesus, aber sie haben dauernd ein schlechtes Gewissen, weil da sind sie zu christlich. Ich möchte Sie ermutigen, wenn das Ihre Situation ist, machen Sie heute einen neuen Anfang mit Jesus. Sie nennen das eine Erneuerung, das ist so gut, eine Erneuerung mit Jesus. Kommen Sie zu ihm, komm neu in die Mitte meines Lebens, mein Leben soll dir gehören. Und dann lade ich heute Abend auch Menschen ein, die vielleicht mit einer ganz bestimmten Sünde einfach nicht fertig werden. Sie haben das Jesus immer wieder gesagt, immer wieder, und Sie merken irgendwo, Sie schaffen es nicht. Ich möchte Ihnen einen Weg zeigen, wie Sie wirklich frei werden können. Die Bibel sagt nämlich an einer Stelle, bekennt einander eure Sünden und betet füreinander, damit ihr geheilt werdet. Hier geht es um innere und äußere Heilung. Es geht nicht um ein öffentliches Bekenntnis, es geht um ein seelsorgerliches Gespräch. Und manchmal ist das gut, wenn man das mal jemandem einfach sagt. Ich habe das selber erlebt. Am Ende meines Studiums, es gab zwei Dinge in meinem Leben, mit denen wurde ich nicht fertig. Und ich habe das Jesus immer und immer und immer wieder gesagt, wie man das so macht. Ich habe gesagt, Herr Jesus, mach mich frei. Hat sich nichts verändert. Und ich spürte, das ist wie eine Kette, die mich runterzieht. Und dann habe ich meinen ganzen Mut zusammengenommen, bin zu meinem Seelsorger gegangen. Das sind ja die unangenehmen Dinge. Ich habe es fast nicht rausgebracht. Aber da habe ich es ihm gesagt und da war ich ganz überrascht, er hat mir nicht den Kopf abgebissen. Er hatte großes Verständnis. Ich weiß, er hat mir im Namen Jesu die Vergebung zugesprochen. Wir haben miteinander gebetet, er hat mich gesegnet. Und ich sage Ihnen, die Ketten sind gesprungen.
Die sind so gesprungen, dass ich heute nicht mehr weiß, was es damals war. Ich weiß, dass es nicht immer so schnell geht. Manchmal ist es mehr ein Prozess, der aber damit beginnt, dass man einmal bewusst jemandem einfach seine Schuld und Sünde eingesteht. Und Jesus macht frei. Wenn das Ihr Wunsch ist, kommen Sie auch nach vorne. Wir haben gute, wertvolle Mitarbeiter. Jetzt möchte ich gerne für Sie beten und ich bitte Sie, dass Sie sich dazu erheben. Herr Jesus Christus, auch wenn wir viel Leid und Elend nicht verstehen können, und wenn auch heute Abend manche Fragen nicht beantwortet wurden, aber du hast deine Liebe zu uns wirklich bewiesen. Danke, dass du für uns am Kreuz gestorben bist. Danke, dass du auferstanden bist, dass du lebst. Und ich danke dir, dass dieses Angebot jetzt allen Menschen gilt, hier. Du willst vergeben. Und du wartest nur darauf, dass Menschen zu dir kommen. Einen Schritt zu dir wagen. Ihre Schuld bekennen und dich in ihr Leben aufnehmen. Und ich möchte dich jetzt bitten, geh noch einmal durch die Reihen. Bleibe noch einmal vor jedem Einzelnen stehen. Rede noch einmal zu seinem Herzen. Zeig ihm deine grenzenlose Liebe. Und Herr Jesus Christus, gib Mut zu einem Schritt zu dir. Ich danke dir, dass du jetzt dein Wort bestätigst. Amen.

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0: Wir stehen heute immer noch in Daniel 9. Wir haben die 69 Jahrwochen letztes Mal noch einmal genauer angeschaut. Es ist wichtig, dass man nicht nur kennt, was sich erfüllt hat, sondern auch das, was noch zukünftig ist in diesen Versen. Und diese Verse sind besonders schwierig und darum brauchen wir da ein bisschen mehr Zeit. Lesen wir des Zusammenhangs wegen nochmals Daniel 9, 24 bis 27.
1: 70 Wochen sind über dein Volk und über deine heilige Stadt bestimmt, um die Übertretung zum Abschluss zu bringen und den Sünden ein Ende zu machen, um die Ungerechtigkeit zu sühnen und eine ewige Gerechtigkeit einzuführen, um Gesicht und Propheten zu versiegeln und ein Allerheiligstes zu salben. So wisse denn und verstehe, vom Ausgehen des Wortes, Jerusalem wiederherzustellen und zu bauen, bis auf den Messias, den Fürsten, sind 7 Wochen und 62 Wochen. Straßen und Gräben werden wiederhergestellt und gebaut werden, und zwar im Drangsal der Zeiten. Und nach den 62 Wochen wird der Messias weggetan werden und nichts haben. Und das Volk des kommenden Fürsten wird die Stadt und das Heiligtum zerstören. Und das Ende davon wird durch die überströmende Flut sein. Und bis ans Ende Krieg, fest beschlossenes von Verwüstungen. Und er wird einen festen Bund mit den vielen schließen für eine Woche. Und zur Hälfte der Woche wird er Schlachtopfer und Speisopfer aufhören lassen. Und wegen der Beschirmung der Gräuel wird ein Verwüster kommen, und zwar bis Vernichtung und Festbeschlossenes über das Verwüstete ausgegossen werden.
0: Vielen Dank. Wir haben gesehen, es ist eine Prophetie mit insgesamt 70 Jahrwochen. Eine Jahrwoche, wissen wir, dauert in der Bibel 7 Jahre. Es geht also nicht um Wochen von Tagen, sondern um Wochen von Jahren. Daniel bekommt diese Offenbarung im Jahr 539 vor Christus, als Jerusalem in Staub und Asche lag. Und er wusste, mit diesen 70 Jahrwochen wird schließlich der endgültige Segen für Israel kommen. Was hier in Vers 24 beschrieben wird, der Abfall wird zum Abschluss kommen, den Sünden Israels wird ein Ende gesetzt werden, die Ungerechtigkeit wird gesühnt, eine ewige Gerechtigkeit wird kommen und alle Visionen und Prophetien des Alten Testaments werden dann versiegelt werden, das heißt mit dem Ausweis der Echtheit versehen durch die Erfüllung, weil sich alles erfüllen wird. In Daniel 11, 1 bis 35 ist alles erfüllt in der Vergangenheit. Über 150 Einzelaussagen, genau in der Reihenfolge, wie sie aufgeführt werden, hat sich das erfüllt. Und dann steht aber in Vers 35, da geht es noch um die Makkabäerzeit im 2. Jahrhundert vor Christus. Liest jemand Vers 35?
2: Und einige von den Verständigen werden fallen, damit viele bewährt, rein und lauter werden für die Zeit des Endes. Denn es geht ja um eine befristete Zeit.
0: Jawohl. Also die Zeit der Makkabäer war noch nicht die Endzeit. Aber hier wird jetzt quasi die Linie kurz zusammengefasst. Das entwickelt sich dann weiter bis zur Zeit des Endes. Denn es verzieht sich noch bis zur bestimmten Zeit. Und wenn man weiterliest, Vers 36, davon ist noch kein einziges Wort erfüllt worden. Also alles bis 35. Aber ab Vers 36 nicht mehr. Und was jetzt kommt in Vers 36, das ist eine Beschreibung des Antichristen, der in der Endzeit Israel verführen wird als falscher Messias. Können wir das gleich mal lesen? Vers 36.
2: Und der König wird tun, was er will, und wird sich überheben und groß tun gegen alles, was Gott ist. Und gegen den Gott aller Götter wird er Ungeheuerliches reden. Und es wird ihm gelingen, bis sich der Zorn ausgewirkt hat. Denn es muss geschehen, was beschlossen ist. Auch die Götter seiner Väter wird er nicht achten. Er wird weder den Lieblingsgott der Frauen noch einen anderen Gott achten, denn er wird sich über alles erheben. Dagegen wird er den Gott der Festungen verehren, den Gott, von dem seine Väter nicht gewusst haben, wird er ehren mit Gold, Silber, Edelsteinen und Kostbarkeiten. Und er wird die starken Festungen dem fremden Gott unterstellen. Denen, die ihn erwählen, wird er große Ehre antun und sie zu Herren machen über viele und ihnen Land zum Lohn austeilen.
0: Jawohl, also hier wird der Antichrist beschrieben, der sich über alles erhebt, in völliger Selbstüberhebung, sich selber vergöttert. Vers 37, eine kleine Übersetzungskorrektur. Man sollte übersetzen, und auf den Gott seiner Väter wird er nicht achten. Nicht auf die Götter seiner Väter. Nicht wahr? Gott ist ja im Hebräischen meistens eine Mehrzahlform. Elohim. Ihm ist die Mehrzahl. Nicht wahr? Cherub ist ein einzelner Cherubim. Das ist Mehrzahl. Seraph, ein einzelner Seraph. Seraphim ist die Mehrzahl. Und Eloah ist Gott. Elohim ist auch Gott, aber in der Mehrzahl. Und schon im ersten Vers der Bibel wird dieser Name benutzt für Gott. Da heißt es nämlich Bereshit bara Elohim. Jetzt könnte einer sagen, ja, da muss man doch übersetzen, sollte man doch übersetzen, im Anfang schufen die Götter. Und das geht gar nicht, weil es steht ja Bereshit bara. Bara ist dritte Person Einzahl. Sonst müsste es heißen Baru. Dann würde es heißen, im Anfang schufen die Götter. Aber es ist Einzahl das Verb, bara. Und so muss man übersetzen, im Anfang schuf Gott. Der Plural, die Mehrzahl, ist, was man in der Grammatik nennt, ein Plural der Ausdehnung. Also der Plural drückt die Größe und Erhabenheit aus. Und eben auch hier ist das einfach so zu verstehen, Vers 37, und auf den Gott seiner Väter wird er nicht achten. Das ist der Gott Abrahams, Isaaks und Jakobs. Als Jude wird er sich überhaupt nicht um den Gott der Väter kümmern. Und dann steht, und weder auf die Sehnsucht der Frauen noch auf irgendeinen Gott wird er achten. Also Lieblingsgott ist dort ergänzt. Im hebräischen Text steht einfach, und weder auf den Liebling oder die Sehnsucht der Frauen wird er achten, noch auf irgendeinen Gott. Was ist das, die Sehnsucht der Frauen? Wenn Gott im Alten Testament vorausgesagt hat, einmal wird aus dem Stamm Juda der Messias kommen, dann war das der Wunsch jeder jüdischen Frau, dass sie vielleicht einmal die sein dürfte, die den Messias zur Welt bringt. Und so wird er genannt, die Sehnsucht der Frauen. Und wir sehen, dass der Messias Gott ist, auch im Alten Testament. Denn darum steht hier, er wird nicht auf die Sehnsucht der Frauen achten, noch auf irgendeinen Gott. Eben als der Antichrist wird den wahren Christus, den wahren Messias, ablehnen. Nicht auf ihn achten, er wird sich über alles erheben und wie 2. Thessalonicher 2 sagt, wird er sich sogar in den Tempel Gottes ersetzen und sagen, er sei Gott. Aber es gibt eine Ausnahme, einen wird er ehren, nämlich der Gott der Festung, der Festungen. Den Gott, den seine Väter nicht gekannt haben, wird er ehren. Nun, später in der Geschichte wurde klar, was Daniel hier ausdrückt, der Gott der Festung. Die Römer nannten Jupiter wegen seiner Festung wegen des Kapitols in Rom, Jupiter Capitolinus. Also der Gott der Festung, des Kapitols. Das heißt also hier, der Antichrist wird einmal nur den Jupiter, den Gott der Festungen, ehren und anerkennen. Aus Offenbarung 13 wird klar, das römische Reich soll ja in der Endzeit wieder entstehen. Und der kommende Diktator über das wiedererstandene römische Reich, der wird sich selber vergöttern. Und Offenbarung 13 sagt dann, dass der Antichrist, er wird dort beschrieben als das Tier aus der Erde, das aussieht wie ein Lamm, wie das Lamm Gottes, wie der Messias. Dieser Antichrist wird ein Bild herstellen von dem Diktator über das künftige Europa. Und dieses Bild kann sogar sprechen und verlangt, dass jeder getötet wird, der es nicht anbetet. Und so wird also aus dem Römischen Reich, das ja in der Geschichte untergegangen ist, 476 ging das Weströmische Reich unter, das Oströmische Reich konnte sich halten bis 1453, als die Türken es erstürmten. Aber damit war mit dem Römischen Reich nicht ein Ende gekommen, denn lange zuvor, um 800, hatte ja Karl der Große den Westen als römisches Reich wieder hergestellt. Das Heilige Römische Reich, das später genannt wurde, das Heilige Römische Reich Deutsche Nation. Warum übrigens Deutsche Nation? Es waren ja viele andere Nationen auch dabei. Der Papst von Rom setzte immer deutsche Kaiser über das Römische Reich ein. Und das erstreckte sich dann noch bis 1806, als Franz Josef freiwillig oder selbstständig die Krone des Heiligen Römischen Reiches ablegte. Napoleon hatte allerdings sich selber schon gekrönt 1804 und wollte Europa nochmals als römisches Reich vereinen, darum seine Kriege bis nach Russland. Aber dann kam die Völkerschlacht von Leipzig, sein Schicksal war besiegelt. Im nächsten Jahr, 1814, wurde er vom Parlament in Frankreich abgesetzt. Und dann gab es kein römisches Reich mehr. Es kam die Zeit des Nationalismus und der inneren Zersplitterung Europas, die einen Höhepunkt erreichte im Ersten Weltkrieg mit 17 Millionen Toten. Aber dieser Krieg war nie wirklich zu Ende. Und darum war der Zweite Weltkrieg eigentlich die Fortsetzung des Ersten Weltkrieges mit 50 bis 70 Millionen Toten. Und dann war alles am Boden zerschlagen. Und Winston Churchill, der 1946 nach Zürich kam, hielt dann die Rede, lasst Europa aufstehen. Wir müssen eine Art Vereinte Staaten von Europa schaffen. Und so kam es dann 1957 zu den römischen Verträgen. Als die ersten sechs Nationen, die später zur EU gehören sollten, zusammenrückten. Und über diese ganze Entwicklung, über die europäische Wirtschaftsgemeinschaft, europäische Gemeinschaft, kam es zur EU mit heute 27 Nationen. Und da sehen wir das Römische Reich, das sich wieder auf europäischem Boden so vereinigt. Aber was noch nicht da ist, dieser kommende Diktator, dieser starke Mann, der dem Chaos in Europa ein Ende setzen wird. Und immer mehr Leute denken, das schafft man gar nicht mit Europa. Das ist so ein Debakel. Da braucht es einen starken Mann, der das tut. Ich hatte einen Biologielehrer vor über 30 Jahren. Und der hatte damals schon gesagt, was wir brauchen, ist ein starker Mann. Das Entsetzen unter den Schülern. Wie kann der sowas sagen? Aber der hat das schon früher gerochen, dass Europa eben eine straffe Führung bräuchte, damit es eben funktioniert. Aber der wird sich selber vergotten. So wie früher die römischen Kaiser. Das ist dieser Gott der Festung, der also mit dem Antichristen, der Staatsführer sein wird in Israel, so verbündet sein wird. Und damit haben wir schon die Antwort, wer ist eigentlich dieser kommende Fürst? Und zwar, wir haben gesehen, das Volk des kommenden Fürsten wird die Stadt und das Heiligtum zerstören. Dieser kommende Fürst, das ist eben dieser kommende Diktator über Europa. Und jetzt ist es ganz interessant, weiterzulesen in Daniel 11. Jetzt haben wir den Antichristen kurz beschrieben, gefunden in 36 bis 39. Liest jemand Vers 40 dazu?
2: Und zur Zeit des Endes wird sich der König des Südens mit ihm messen. Und der König des Nordens wird mit Wagen, Reitern und vielen Schiffen gegen ihn anstürmen.
0: Jawohl. Also, hier wird klar gesagt, in welcher Zeit wir stehen. und zur Zeit des Endes. Jetzt sind wir in dieser Beschreibung in der Endzeit. Also klar, Vers 35 haben wir gesehen, beschreibt noch die Makkabäerzeit. Und dann wird einfach übersprungen und gesagt, jetzt, es verzieht sich dann noch bis in die Endzeit. Und mit Vers 36 wird also ein Zeitsprung gemacht in die Endzeit. Und wir wissen, die Endzeit ist die Zeit, wenn das jüdische Volk wieder heimkehrt, aus der weltweiten Zerstreuung, den Staat gründet, die Wüste wieder zum Aufblühen bringt. Das ist die Zeit, in der dieser Antichrist kommen wird. Und was heißt es hier, Vers 40, wird zuerst geschehen? Also nicht der König des Südens kämpft gegen den König des Nordens, sondern zur Zeit des Endes wird der König des Südens mit ihm zusammenstoßen. Das ist der Antichrist von 36 bis 39. Und dann heißt es, und der König des Nordens wird gegen ihn anstürmen mit Wagen. Dann kommt der König des Nordens auch gegen den Antichristen. Also zuerst eine Konfrontation im Süden, in der erfüllten Prophetie von Daniel 11, 1 bis 35, da kommt ja der König des Südens ständig vor. Und was war das in der Erfüllung? Ägypten. Welches Land? Ägypten, immer Ägypten. Also Ägypten wird mit Israel zusammenknallen, unter dem Antichristen. Wird es zu einer militärischen Konfrontation kommen. Und das lenkt natürlich ab und gibt die Gelegenheit, dass dann der König des Nordens von seiner Seite her angreifen kann. Und auch das wissen wir aus der erfüllten Prophetie, was war der König des Nordens? Syrien. Aber wichtig, Großsyrien. Und das umfasste, eben da in der erfüllten Prophetie war dieses Großsyrien immer das Gebiet von Syrien, Libanon bis nach Pakistan. Und zwar über Gebiete, die heute zur Türkei gehören, dann auch Turkmenistan, Usbekistan, Tadschikistan, Kirgisistan, Afghanistan, Iran, alles ein Block. Und heute sehen wir, oh, genau diese Gebiete sind innerlich miteinander verbunden durch den Islam. Und jetzt heißt es hier von dem König des Nordens, er wird eben gegen ihn anstürmen. Liest jemand weiter?
2: Und der König des Nordens wird mit Wagen, Reitern und vielen Schiffen gegen ihn anstürmen und wird in die Länder einfallen und sie überschwemmen und überfluten.
0: Jawohl. Und jetzt sehen wir, wie der König des Nordens beschrieben wird, wie Wasser, wie eine Überschwemmung. Er wird sie überschwemmen und überfluten. Und jetzt haben wir doch in Daniel 9 gelesen, das Ende davon wird sein durch die überströmende Flut. Ja. Das ist der König des Nordens. Also, Daniel 9 macht klar, die ganzen Ereignisse ab der Zerstörung Jerusalems im Jahr 70 sind ein Gericht Gottes über sein Volk und dieses Gericht wird einen Abschluss finden mit der letzten Phase, wenn der König des Nordens Israel überrennen wird in der Endzeit. Der Antichrist ist der falsche Messias in Israel, aber er wird verbündet sein mit seinem Freund in Europa, den er verehren wird als der Gott der Festungen. Und darum wird er ja zu seiner Ehre ein Götzenbild aufstellen. Und wir werden gleich noch sehen, und dieses Götzenbild wird er auf dem Tempelplatz in Jerusalem platzieren. Ja. Aber es ist wichtig, weil diese Verwechslung wird ständig gemacht und auch in vielen Auslegungsbüchern wird immer wieder der kommende Fürst des Römischen Reiches wird bezeichnet als Antichrist. Das ist nicht korrekt, weil der Antichrist ist eben nicht nur der, der gegen Christus ist, Anti heißt gegen im Griechischen, aber auch anstelle von. Der Antichrist ist der, der sich an die Stelle von Christus setzt und sich als Messias ausgibt. Und das ist eben dieser hier als König bezeichnete, Daniel 11, 36 bis 39. Und so wird also der König des Nordens gegen ihn kämpfen. Liest jemand Vers 41 jetzt? Es kommt diese überschwemmende Flut.
2: Und er wird in das herrliche Land einfallen, und viele werden umkommen. Es werden aber seiner Hand entrinnen Edom, Moab und der Hauptteil der Ammoniter. und er wird seine Hand ausstrecken nach den Ländern, und Ägypten wird ihm nicht entrinnen, sondern er wird Herr werden über die goldenen und silbernen Schätze und über alle Kostbarkeiten Ägyptens. Libyer und Kuschiter werden ihm folgen müssen.
0: Jawohl, also, da wird ganz Israel überrannt werden, überflutet werden, aber diese Armee geht dann weiter und erobert Ägypten. Das ist ein innerislamischer Konflikt. Das ist ein Phänomen im Islam. Da betrachten sie sich als ein Volk, als die Umma. Aber die streiten dauernd miteinander. Wir denken nur als Beispiel, dieser 8-jährige Krieg zwischen Irak und Iran mit über einer 1 Million Toten. Das war ein innerislamischer Konflikt. Und ständig diese Streitereien. Und hier auch. Aber was wir sehen, wer wird dabei den König des Nordens unterstützen? Libyen. Also das Nachbarland von Ägypten. Und es wurde gelesen, und die Kuschiter. Was ist denn Kusch? Ja, es ist so, Kusch ist immer das Land südlich, in der Bibel, südlich von Ägypten. Und das wäre eben zunächst mal Sudan. In einem erweiterten Sinn kann dann Kusch auch Äthiopien bezeichnen. Aber ganz speziell, ganz spezifisch Sudan. Und auch das ist ein islamisches Land heute. Libyen und Sudan werden, also diese ganze Koalition von Libanon, Syrien bis nach Pakistan unterstützen. Und dann lesen wir weiter, Vers 44.
2: Es werden ihn aber Gerüchte erschrecken aus Osten und Norden. Und er wird mit großem Grimm ausziehen, um viele zu vertilgen und zu verderben. Und er wird seine prächtigen Zelte aufschlagen zwischen dem Meer und dem herrlichen, heiligen Berg. Aber es wird mit ihm ein Ende nehmen. Und niemand wird ihm helfen.
0: Also, wenn er in Ägypten ist, hört er Gerüchte aus dem Osten. In Offenbarung 16 heißt es, dass in dieser Zeit dann die Könige von Sonnenaufgang mit ihren Armeen aufbrechen werden, um in diese Ereignisse einzugreifen. Da hört er also von diesen Aufbrüchen aus dem Osten, von jenseits des Euphrats heißt es. Und dann hört er Gerüchte aus Norden, von Ägypten rauf in den Norden. Das ist jetzt eben das Römische Reich, das seine Truppen verschieben muss, um dem Antichristen zu helfen. Und Offenbarung 16, eben da, wo die Rede ist von den Königen von Sonnenaufgang, steht, dass die Armee des Römischen Reiches wird sich versammeln in Harmagedon. In dieser Ebene in Nordisrael, im Hinterland von Haifa. So werden die dort aufmarschieren, das wird ihn erschrecken. Und jetzt möchte er seine Position im Land Israel festigen, darum kehrt er zurück und wird sich wo positionieren? Zwischen Jerusalem und dem Mittelmeer. Da wird er seine Front aufstellen. Und das ist also genau dieses Gebiet, wo, wenn man vom Flughafen Tel Aviv herkommt, über die Autobahn nach Jerusalem hinauffährt, das ist dieses Gebiet da. Da wird er seine Front aufstellen, während im Norden die europäische Front in Harmagedon sich aufstellt. Und dann, was passiert mit ihm? Dann gilt Sacharja 14, Vers 3, und der Herr wird ausziehen und wieder jene Nationen streiten, die Jerusalem umzingeln. Ja, es ist ja genau in dem Gebiet zwischen Mittelmeer und Tempelberg. Also da hat er seine Truppen auch in Jerusalem. Und dann kommt der Herr Jesus wieder auf dem Ölberg. Seine Füße werden an jedem Tag auf dem Ölberg stehen, der im Osten von Jerusalem ist. Und dann wird der Herr eingreifen und wird diese Armee richten. Und das wird so kurz erklärt, er wird zu seinem Ende kommen und niemand wird ihm helfen. Und damit wird auch klar, warum die überströmende Flut das Letzte ist. Das Ende davon wird sein, die überströmende Flut. Nachher gibt es kein Gericht mehr. Dann wird der Herr Jesus das tausendjährige Friedensreich für Israel aufrichten. Und dann sind die 70 Jahrwochen vorbei. Ja, wie wir gesehen haben. Dann kommt die ewige Gerechtigkeit und dann wird ein Heiligtum gesalbt werden. Und so weiter. Also wir sehen, im Buch Daniel müssen wir lesen bis zum Schluss und dann wieder zurückkehren. Also genauso, wie das in Daniel 12, Vers 4 steht. Können wir das kurz mal aufschlagen noch?
2: Und du, Daniel, verbirg diese Worte und versiegle dies Buch bis auf die letzte Zeit. Viele werden es dann durchforschen und große Erkenntnis finden.
0: Jawohl. Jetzt heißt es hier, viele werden es durchforschen. Das Buch Daniel. Und dieses Wort kann man sich gut merken. Das ist eine sehr spezielle grammatische Form. Das heißt Yeshotetu. Und zwar heißt Yeshotetu eigentlich hin und her gehen. Und das wird hier übersetzt mit durchforschen. Also man muss im Buch Daniel nach vorne lesen und dann wieder zurückkehren. Jetzt gehen wir zu Kapitel 9 zurück, ja. Und nachher können wir dann wieder ans Ende des Buches Daniel hin und her. Und so auch in der Bibel hin und her. Ich habe gesagt, die Verbindung mit Offenbarung 13 und dann Offenbarung 16 muss man auch noch die Verbindung sehen. Ah ja, und dann natürlich Sacharja 14. Der Herr kommt auf dem Ölberg. So müssen wir ständig hin und her gehen. Aber das Ergebnis wird hier beschrieben. Viele werden es durchforschen, indem sie hin und her gehen, und die Erkenntnis wird sich mehren. Und dann versteht man immer besser, was da gemeint ist. In der Endzeit wird

0: wird durch die überströmende Flut sein. Also der Abschluss des Gerichtes Gottes über sein irdisches Bundesvolk wird sein, der König des Nordens wird Israel überrennen. Und dann der nächste Satz, und bis ans Ende Krieg, festgeschlossenes von Verwüstungen. Also ab dem Jahr 70 nach Christus bis in die Endzeit, bis dann eben der König des Nordens Israel überrennen wird, eine Kette von Krieg und Verwüstung. Und das wissen wir, durch all die Jahrhunderte hindurch, bis ins 20. Jahrhundert wurde Jerusalem ständig wieder zerstört, erobert, bis hin in den Ersten Weltkrieg, als die Engländer Jerusalem eroberten in einer grausigen Schlacht mit 20.000 Toten, vor allem türkische Soldaten. Und dann 1948, als der Staat Israel gegründet wurde, kam es zu diesem totalen Krieg, wo Jordanien mit seinen Verbündeten schließlich den Tempelberg an sich reißen konnte. Und dann kam aber der zweite Versuch, Israel zu vernichten. Und im Sechstagekrieg hat dann Israel den Tempelberg zurückerobert. Und so sehen wir eine Kette durch all die Jahrhunderte hindurch bis in unsere Zeit. Und das wird noch weitergehen, eben das mit Syrien, mit diesem Angriff Syriens und seiner Verbündeten, das ist noch zukünftig. Und das wird verheerend sein, wird aber erst kommen, wenn die Masse in Israel den Antichristen akzeptiert. Jetzt in den vergangenen Jahrzehnten hat Gott Israel jedes Mal in den Existenzkriegen bewahrt. Auf phänomenale Art und Weise. Wir denken Sechstagekrieg. Nach 6 Tagen war Ruhe an allen Fronten. Unglaublich. Aber wenn die Masse den Antichristen annehmen wird, dann nimmt Gott seine schützende Hand und lässt diese überströmende Flut kommen. Und jetzt Vers 27.
1: Er wird aber vielen den Bund schwer machen, eine Woche lang. Und in der Mitte der Woche wird er Schlachtopfer und Speisopfer abschaffen. Und im Heiligtum wird stehen ein Greuelbild, das Verwüstung anrichtet, bis das Verderben, das beschlossen ist, sich über die Verwüstung ergießen wird.
0: Jawohl, jetzt wird plötzlich eine Person angeführt, ohne Namen. Und er wird einen festen Bund mit den vielen schließen für eine Jahrwoche. Wer ist dieser Er? Ja, der kommende Fürst. Das ist die letzte Person im Text, nicht wahr? Wir hatten Vers 26b, und das Volk des kommenden Fürsten wird die Stadt und das Heiligtum zerstören. Also dieser kommende Fürst, er wird einen festen Bund mit den vielen schließen. Für eine Jahrwoche. Im Klartext heißt das, der kommende Diktator des neuen Europas wird mit Israel unter dem Antichristen einen Bund abschließen. Für 7 Jahre. Der Ausdruck die vielen ist ein Ausdruck, der im Buch Daniel, später in Kapitel 11 und 12, immer wieder kommt. Und er bezeichnet immer die Masse des jüdischen Volkes. Also, da wird ein Bund geschlossen werden mit Israel, das ist ein Sicherheitsbündnis wegen der Gefahr des Königs des Nordens. Und jetzt ist auch klar, warum dann Europa eben seine Truppen nach Armageddon verschieben wird, um die Bundesabmachung einzulösen. Es ist nämlich so, in Jesaja 28, 29 wird auch beschrieben wie der König des Nordens. Dort wird der Assyrien genannt. Assyrien war eben in der Antike ein Reich, das genau auch große Teile des Nahen Ostens zusammengehalten hat. Eben Syrien, Libanon, Türkei, Irak und so weiter. Und darum wird der König des Nordens in Jesaja Assyrien genannt. Jetzt schlagen wir auf Jesaja 28, Vers 14.
1: So höret nun des Herrn Wort, ihr Spötter, die ihr herrschet über dies Volk, das in Jerusalem ist.
0: Jawohl, also hier wird die herrschende Klasse, die Klassepolitik, in Jerusalem angesprochen. Weiter.
1: Ihr sprecht, wir haben mit dem Tod einen Bund geschlossen und mit dem Totenreich einen Vertrag gemacht. Wenn die brausende

0: Gut daherfährt, wird sie uns nicht treffen, denn wir haben Lüge zu unserer Zuflucht und Trug zu unserem Schutz gemacht.
1: Jawohl. Also, Sie sagen, keine Angst, wir haben ein Sicherheitsbündnis. Mit dem Tod ein Vertrag mit dem Scheol. Was bedeutet Scheol? Das Totenreich, ja? Jetzt wird also der Herrscher des Römischen Reiches, wird hier genannt der Tod. Und sein Reich, das Totenreich. Das hat auch einen ganz besonderen Grund. In Offenbarung 17, lassen wir das offen, wird ja das Römische Reich so beschrieben. 17, Vers 8. Etwa das Römische Reich wurde ja schon im Buch Daniel beschrieben als ein Tier mit 10 Hörnern. Und genau dieses Tier mit den 10 Hörnern sah Johannes auch in der Vision. Offenbarung 13, Vers 1. Und jetzt wird ihm hier erklärt, Offenbarung 17, Vers 8, bezüglich dieses Tieres. Wer liest?
0: Das Tier, das du gesehen hast, ist gewesen und ist nicht und wird wieder emporsteigen aus dem Abgrund und wird fahren in die Verdammnis. Und es werden sich verwundern, die auf Erden wohnen, deren Name nicht geschrieben steht von Anfang der Welt in dem Buch des Lebens, wenn sie sehen das Tier, das es gewesen ist und nicht ist und wieder sein wird.
1: Ja, jetzt wird hier gesagt, das Tier war, ist nicht, wird aus dem Abgrund heraufsteigen. Also drei Phasen entsprechen den drei Zeiten, Vergangenheit, Gegenwart, Zukunft. Das Tier war, wir haben gesehen, das Römische Reich war bis 1814 mit dem Napoleonischen Reich, ja. Und dann gab es kein Römisches Reich mehr. Wie ich erklärt habe, die Zeit des Nationalismus und der inneren Zerspaltung Europas. Und das entspricht hier dieser Phase, ist nicht. Und drittens, wird aus dem Abgrund heraufsteigen und ins Verderben gehen. Abgrund hier auf Griechisch lautet Abyssos. Und Abyssos ist in Römer 10 das Wort für das Totenreich. Und das Interessante ist, das neue Europa als wieder vereinigtes römisches Reich ist ausgerechnet aus der Asche des Zweiten Weltkrieges hervorgekommen. Also des schlimmsten Krieges der ganzen Menschheitsgeschichte mit 50 bis 70 Millionen Toten. Und jetzt versteht man, warum das eben in Jesaja beschrieben wird als das Totenreich, der Scheol. Und sein Führer, das ist der Tod. Aber diese Spötter der Klasse Politik in Jerusalem, die sagen, wir haben einen Bund mit dem Tod geschlossen und einen Vertrag mit dem Scheol, mit dem Totenreich gemacht. Wenn die überflutende Geißel hindurchfährt, wird sie an uns nicht kommen. Wer ist die überflutende Geißel? Das ist der König des Nordens. Also sehen wir auch die direkte Verknüpfung mit Daniel 9 und Daniel 11. Also sie denken, Europa wird uns schützen. Und das ist so töricht. Das jüdische Volk hat gelernt, musste eigentlich lernen durch all die Jahrhunderte hindurch, man kann auf niemanden vertrauen. Ist auf keinen Verlass. Und auch in dieser schwierigen Zeit des Zweiten Weltkrieges, wer half? Da war auch die Schweiz, die Grenzen schloss und sagte, das Boot ist voll. Das ist schrecklich. Und viele Juden wollten nach Amerika gehen und dann haben wir das auch schließlich kontingentiert. Und nach England und Englands Türen auch verschlossen. Also wirklich schrecklich. Die ganze Welt hat völlig versagt. Man kann auf niemanden vertrauen. Das hat man immer wieder erlebt und darum muss man sagen, auch wenn heute ständig in der Politik von der Welt Druck gemacht wird auf Israel, was sollen die auf die hören? Wenn es drauf und dran kommt, werden die sowieso nie helfen. Und wir sehen, und trotzdem, die werden schließlich denken, Europa hilft. Wir haben einen Bund gemacht mit dem Tod. Die überflutende Geisel wird nicht an uns herankommen. Aber sie sagen klar, denn wir haben die Lüge zu unserer Zuflucht gemacht und in Falschheit uns geborgen. Und wie antwortet Gott da in Vers 16, Jesaja 28, Vers 16? Das ist so schön, so eindrücklich.
0: Darum spricht Gott der Herr. Siehe, ich lege in Zion einen Grundstein, einen bewährten Stein, einen kostbaren Eckstein, der fest gegründet ist. Wer glaubt, der flieht nicht.
1: Ja, bis dahin. Das haben schon die alten Rabbiner gewusst. Wer ist dieser Eckstein in Zion, auf den man vertrauen muss? Das ist der Messias. Ja. Übrigens, dieser Stein in Zion wird genannt Eckstein und gleichzeitig wird er auch genannt Grundfeste. Ja? Einen kostbaren Eckstein, wörtlich von festester Gründung. Normalerweise ist ja der Eckstein der erste Stein, den man aufs Fundament auflegte, aus Fels im Altertum. Aber beim Tempelberg ist ja bekanntlich so, dass dieser große Felsen heute in der Omar-Moschee, dass der die Funktion hatte als Eckstein, denn der Tempel wurde ausgerichtet nach seiner natürlichen Kante im Westen und im Norden. Und die Südmauer des Allerheiligsten hatte Salomo direkt auf diesen Felsen gebaut. Und so hatte dieser Fels eine Doppelfunktion. Eben Eckstein, durch seine Position, hatte die Mauerrichtungen festgelegt und gleichzeitig auch Fundament. Und hier wird der Messias eben verglichen mit diesem Eck- und Fundamentstein des Tempels. Wer auf ihn vertraut, wird nicht ängstlich eilen. Also Gott sagt hier dem jüdischen Volk, was vertraut ihr auf Europa? Ihr müsstet auf den Messias vertrauen, auf den Herrn Jesus. Wenn ihr auf ihn eure Hoffnung setzen würdet, er ist der Friedensfürst, haben wir gesehen, Jesaja 9, Vers 6, dann könnt ihr euch geholfen werden. Aber das ist das Falsche. Und Vers 17 und 18 dazu.
0: Und ich will das Recht zur Richtschnur und die Gerechtigkeit zur Waage machen. So wird Hagel die falsche Zuflucht zerschlagen und Wasser sollen den Schutz wegschwemmen.
1: Merken wir wieder, wer ist das? Dieses Wasser, das den Bergungsort wegschwemmt. Der König des Nordens. Weiter, Vers 18.
0: Dass hinfalle euer Bund mit dem Tode und euer Vertrag mit dem Totenreich nicht bestehen bleibe. Wenn die Flut daherfährt, wird sie euch zermalmen. So oft sie daherfährt, wird sie euch erfassen. Denn morgen für morgen wird sie kommen, des Tags und des Nachts. Da wird man nur mit Entsetzen Offenbarung deuten. Denn das Bett ist zu kurz, um sich auszustrecken, und die Decke zu schmal, um sich dreinzuschmiegen. Denn der Herr wird sich aufmachen wie am Berge Perazim und toben wie im Tal Gibeon, dass er sein Werk vollbringe. Aber fremd ist sein Werk, und dass er seine Tat tue, aber seltsam ist seine Tat. So lasst nun euer Spotten, auf dass eure Bande nicht fester werden. Denn ich habe von einem Verderben gehört, das von Gott, dem Herrn Zebaoth, beschlossen ist über alle Welt.
1: Jawohl, bis dahin. Also, der König des Nordens wird Israel völlig überfluten. Es wird schrecklich sein. Nur noch Angst und Schrecken in Israel. Aber dann wird der Herr sich aufmachen. Und so wird der Herr Jesus dann wiederkommen und schließlich auf dem Ölberg stehen und Israel befreien. Aber wir haben auch hier diesen Ausdruck Festbeschlossenes, Vernichtung und Festbeschlossenes. Und genau das hatten wir doch in Daniel 9. Da haben wir gelesen, im Schluss von Vers 27, Daniel 9, Vers 27, und wegen der Beschirmung der Gräuel wird ein Verwüster kommen, der König des Nordens, und zwar bis Vernichtung und Festbeschlossenes über das Verwüstete ausgegossen werden. Also merken wir, sogar in der Wortwahl haben wir eine ganz direkte Verbindung zu Jesaja 28.

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0: Zu der Zeit wurde Hiskia todkrank. Und der Prophet Jesaja, der Sohn des Amos, kam zu ihm und sprach zu ihm:
1: So spricht der Herr:
2: Bestelle dein Haus, denn du wirst sterben und nicht am Leben bleiben.
0: Da wandte Hiskia sein Angesicht zur Wand und betete zum Herrn und sprach:
3: Gedenke doch, Herr, wie ich vor dir in Treue und ungeteilten Herzens gewandelt bin und habe getan, was dir gefallen hat.
0: Und Hiskia weinte sehr. Da geschah das Wort des Herrn zu Jesaja:
2: Geh hin und sage Hiskia: So spricht der Herr, der Gott deines Vaters David. Ich habe dein Gebet gehört und deine Tränen gesehen. Siehe, ich will deinen Tagen noch 15 Jahre zulegen und will dich samt dieser Stadt erretten aus der Hand des Königs von Assyrien und will diese Stadt beschirmen. Und dies sei dir das Zeichen von dem Herrn, dass der Herr tun wird, was er zugesagt hat. Siehe, ich will den Schatten an der Sonnenuhr des Ahas 10 Striche zurückziehen, über die er gelaufen ist.
0: Und die Sonne lief 10 Striche zurück an der Sonnenuhr, über die sie gelaufen war. Dies ist das Lied Hiskias, des Königs von Juda, als er krank gewesen und von seiner Krankheit gesund geworden war.
3: Ich sprach: Nun muss ich zu des Totenreiches Pforten fahren, in der Mitte meines Lebens, da ich doch gedachte, noch länger zu leben. Ich sprach: Nun werde ich den Herrn nicht mehr schauen im Lande der Lebendigen. Nun werde ich die Menschen nicht mehr sehen mit denen, die auf der Welt sind. Meine Hütte ist abgebrochen und über mir weggenommen wie eines Hirtenzelt. Zu Ende gewebt habe ich mein Leben wie ein Weber. Er schneidet mich ab vom Faden. Tag und Nacht gibst du mich preis, bis zum Morgen schreie ich um Hilfe. Aber er zerbricht mir alle meine Knochen wie ein Löwe. Tag und Nacht gibst du mich preis. Ich zwitschere wie eine Schwalbe und gurre wie eine Taube. Meine Augen sehen verlangend nach oben. Herr, ich leide Not, tritt für mich ein. Was soll ich reden und was ihm sagen? Er hat's getan. Entflohen ist all mein Schlaf bei solcher Betrübnis meiner Seele. Herr, lass mich wieder genesen und leben. Siehe, um Trost war mir sehr bange. Du aber hast dich meiner Seele herzlich angenommen, dass sie nicht verdürbe, denn du wirfst alle meine Sünden hinter dich zurück. Denn die Toten loben dich nicht, und der Tod rühmt dich nicht, und die in die Grube fahren, warten nicht auf deine Treue, sondern allein die da leben, loben dich so wie ich heute. Der Vater macht den Kindern deine Treue kund. Der Herr hat mir geholfen. Darum wollen wir singen und spielen, solange wir leben im Hause des Herrn.
0: Und Jesaja sprach, man solle ein Pflaster von Feigen nehmen und auf sein Geschwür legen, dass er gesund würde. Hiskia aber sprach:
3: Was ist das Zeichen, dass ich wieder zum Hause des Herrn hinaufgehen kann?

0: Zu der Zeit sandte Merodach Baladan, der Sohn Baladans, der König von Babel, Briefe und Geschenke an Hiskia, denn er hatte gehört, dass er krank gewesen und wieder gesund geworden sei. Darüber freute sich Hiskia und zeigte den Gesandten das Schatzhaus, Silber und Gold und Spezerei, kostbare Salben und sein ganzes Zeughaus und alle Schätze, die er hatte. Es gab nichts, was ihnen Hiskia nicht gezeigt hätte in seinem Hause und in seinem ganzen Reich. Da kam der Prophet Jesaja zum König Hiskia und sprach zu ihm:
1: Was sagen diese Männer und von woher kommen sie zu dir?
0: Hiskia sprach:
2: Sie kommen aus fernem Lande zu mir, nämlich aus Babel.
0: Er aber sprach:
1: Was haben sie in deinem Hause gesehen?
0: Hiskia sprach:
2: Alles, was in meinem Hause ist, haben sie gesehen. Und es gibt nichts, das ich ihnen nicht gezeigt hätte von meinen Schätzen.
0: Und Jesaja sprach zu Hiskia:
1: Höre das Wort des Herrn Zebaoth. Siehe, es kommt die Zeit, dass alles, was in deinem Hause ist und was deine Väter gesammelt haben, bis auf diesen Tag nach Babel gebracht werden wird, so dass nichts zurückbleibt, spricht der Herr. Dazu werden sie von deinen Söhnen, die von dir kommen werden, die du zeugen wirst, einige nehmen, dass sie Kämmerer werden müssen am Hofe des Königs von Babel.
0: Und Hiskia sprach zu Jesaja:
2: Das Wort des Herrn ist gut, das du sagst.
0: Denn er dachte:
2: Es wird doch Friede und Sicherheit sein, solange

0: Tröstet, tröstet mein Volk, spricht euer Gott. Redet mit Jerusalem freundlich und predigt ihr, dass ihre Knechtschaft ein Ende hat, dass ihre Schuld vergeben ist. Denn sie hat doppelte Strafe empfangen von der Hand des Herrn für alle ihre Sünden.
1: Es ruft eine Stimme:
2: In der Wüste bereitet dem Herrn den Weg, macht in der Steppe eine ebene Bahn unserm Gott. Alle Täler sollen erhöht werden, und alle Berge und Hügel sollen erniedrigt werden, und was uneben ist, soll gerade, und was hügelig ist, soll eben werden. Denn die Herrlichkeit des Herrn soll offenbart werden, und alles Fleisch miteinander wird es sehen, denn des Herrn Mund hat's geredet.
1: Es spricht eine Stimme:
2: Predige.
1: Und ich sprach: Was soll ich predigen?
2: Alles Fleisch ist Gras, und alle seine Güte ist wie eine Blume auf dem Felde. Das Gras verdorrt, die Blume verwelkt, denn des Herrn Odem bläst darein. Ja, Gras ist das Volk. Das Gras verdorrt, die Blume verwelkt. Aber das Wort unseres Gottes bleibt ewiglich. Zion, du Freudenbotin, steig auf einen hohen Berg. Jerusalem, du Freudenbotin, erhebe deine Stimme mit Macht. Erhebe sie und fürchte dich nicht. Sage den Städten Judas: Siehe, da ist euer Gott. Siehe, da ist Gott der Herr. Er kommt gewaltig, und sein Arm wird herrschen. Siehe, was er gewann, ist bei ihm, und was er sich erwarb, geht vor ihm her. Er wird seine Herde weiden wie ein Hirte. Er wird die Lämmer in seinen Arm sammeln und im Bausch seines Gewandes tragen und die Mutterschafe führen.
1: Wer misst die Wasser mit der hohlen Hand? Und wer bestimmt des Himmels Weite mit der Spanne und fasst den Staub der Erde mit dem Maß und wiegt die Berge mit einem Gewicht und die Hügel mit einer Waage? Wer bestimmt den Geist des Herrn und welcher Ratgeber unterweist ihn? Wen fragt er um Rat, der ihm Einsicht gebe und lehre ihn den Weg des Rechts und lehre ihn Erkenntnis und weise ihm den Weg des Verstandes? Siehe, die Völker sind geachtet wie ein Tropfen am Eimer und wie ein Sandkorn auf der Waage. Siehe, die Inseln sind wie ein Stäublein. Der Libanon wäre zu wenig zum Feuer und seine Tiere zu wenig zum Brandopfer. Alle Völker sind vor ihm wie nichts und gelten ihm als nichtig und eitel. Mit wem wollt ihr denn Gott vergleichen? Oder was für ein Abbild wollt ihr von ihm machen? Der Meister gießt ein Bild, und der Goldschmied vergoldet's und macht silberne Ketten daran. Wer aber zu arm ist für eine solche Gabe, der wählt ein Holz, das nicht fault, und sucht einen klugen Meister dazu, ein Bild zu fertigen, das nicht wackelt. Wisst ihr denn nicht? Hört ihr denn nicht? Ist's euch nicht von Anfang an verkündigt? Habt ihr es nicht gelernt von Anbeginn der Erde? Er thront über dem Kreis der Erde, und die darauf wohnen, sind wie Heuschrecken. Er spannt den Himmel aus wie einen Schleier und breitet ihn aus wie ein Zelt, in dem man wohnt. Er gibt die Fürsten preis, dass sie nicht sind, und die Richter auf Erden macht er zunichte. Kaum sind sie gepflanzt, kaum sind sie gesät, kaum hat ihr Stamm eine Wurzel in der Erde, da lässt er einen Wind unter sie wehen, dass sie verdorren, und ein Wirbelsturm führt sie weg wie Spreu.
0: Mit wem wollt ihr mich also vergleichen, dem ich gleich sei?
1: Spricht der Heilige. Hebt eure Augen in die Höhe und seht, wer hat dies geschaffen? Er führt ihr Heer vollzählig heraus und ruft sie alle mit Namen. Seine Macht und starke Kraft ist so groß, dass nicht eins von ihnen fehlt. Warum sprichst du denn Jakob und du Israel sagst:
3: Mein Weg ist dem Herrn verborgen, und mein Recht geht vor meinem Gott vorüber.
1: Weißt du nicht? Hast du nicht gehört? Der Herr, der ewige Gott, der die Enden der Erde geschaffen hat, wird nicht müde noch matt. Sein Verstand ist unausforschlich. Er gibt dem Müden Kraft und Stärke genug dem Unvermögenden. Männer werden müde und matt und Jünglinge straucheln und fallen. Aber die auf den Herrn harren, kriegen neue Kraft, dass sie auffahren mit Flügeln wie Adler, dass sie laufen und nicht matt werden, dass sie wandeln und nicht müde werden.

0: Die Inseln sollen vor mir schweigen und die Völker neue Kraft gewinnen. Sie sollen herzutreten und dann reden. Lasst uns miteinander rechten. Wer lässt den von Osten herkommen, dem Heil auf dem Fuße folgt, vor dem er Völker und Könige dahingibt, dass er ihrer mächtig wird? Sein Schwert macht sie wie Staub und sein Bogen wie verwehte Spreu. Er jagt ihnen nach und zieht unversehrt hindurch und berührt den Weg nicht mit seinen Füßen. Wer tut und macht das? Wer ruft die Geschlechter von Anfang her? Ich bin's, der Herr, der Erste und bei den Letzten noch derselbe. Als die Inseln das sahen, fürchteten sie sich, und die Enden der Erde erschraken. Sie nahten sich und kamen herzu. Einer will dem anderen helfen und spricht zu seinem Nächsten: Steh fest! Der Meister nimmt den Goldschmied fest an die Hand, und sie machen mit dem Hammer das Blech glatt auf dem Amboss und sprechen: Das wird fein stehen, und machen's fest mit Nägeln, dass es nicht wackeln soll. Du aber, Israel, mein Knecht, Jakob, den ich erwählt habe, du Spross Abrahams, meines Geliebten, den ich fest ergriffen habe von den Enden der Erde her und berufen von ihren Grenzen, zu dem ich sprach: Du sollst mein Knecht sein, ich erwähle dich und verwerfe dich nicht, fürchte dich nicht, ich bin mit dir, weiche nicht, denn ich bin dein Gott, ich stärke dich, ich helfe dir auch, ich halte dich durch die rechte Hand meiner Gerechtigkeit. Siehe, zu Spott und zu Schanden sollen werden alle, die dich hassen. Sie sollen werden wie nichts, und die Leute, die mit dir hadern, sollen umkommen. Wenn du nach ihnen fragst, wirst du sie nicht finden. Die mit dir hadern sollen werden wie nichts, und die wider dich streiten sollen ein Ende haben. Denn ich bin der Herr, dein Gott, der deine rechte Hand fasst und zu dir spricht: Fürchte dich nicht, ich helfe dir. Fürchte dich nicht, du Würmlein Jakob, du armer Haufe Israel. Ich helfe dir, spricht der Herr, und dein Erlöser ist der Heilige Israels. Siehe, ich habe dich zum scharfen neuen Dreschwagen gemacht, der viele Zacken hat, dass du Berge zerdreschen und zermalmen sollst und Hügel wie Spreu machen. Du sollst sie wurfeln, dass der Wind sie wegführt und der Wirbelsturm sie verweht. Du aber wirst fröhlich sein über den Herrn und wirst dich rühmen des Heiligen Israels. Die Elenden und Armen suchen Wasser, und es ist nichts da, ihre Zunge verdorrt vor Durst, aber ich, der Herr, will sie erhören, ich, der Gott Israels, will sie nicht verlassen. Ich will Wasserbäche auf den Höhen öffnen und Quellen mitten auf den Feldern und will die Wüste zu Wasserstellen machen und das dürre Land zu Wasserquellen. Ich will in der Wüste wachsen lassen Zedern, Akazien, Myrten und Ölbäume. Ich will in der Steppe pflanzen miteinander Zypressen, Buchsbaum und Kiefern, damit man zugleich sehe und erkenne und merke und verstehe: Des Herrn Hand hat dies getan, und der Heilige Israels hat es geschaffen.
1: Bringt eure Sache vor, spricht der Herr. Sagt an, womit ihr euch verteidigen wollt, spricht der König in Jakob. Sie sollen herzutreten und uns verkündigen, was kommen wird. Verkündigt es doch, was früher geweissagt wurde, damit wir darauf achten. Oder lasst uns hören, was kommen wird, damit wir merken, dass es eintrifft. Verkündigt uns, was hernach kommen wird, damit wir erkennen, dass ihr Götter seid. Wohlan, tut Gutes oder tut Schaden, damit wir uns verwundern und erschrecken. Siehe, ihr seid nichts, und euer Tun ist auch nichts, und euch erwählen ist ein Greuel.
0: Von Norden habe ich einen kommen lassen, und er ist gekommen, vom Aufgang der Sonne her, den, der meinen Namen anruft. Er zerstampft die Gewaltigen wie Lehm und wie der Töpfer, der den Ton tritt.
1: Wer hat es von Anfang an verkündigt, dass wir es vernahmen? Wer hat es vorher geweissagt, dass wir sagen: Das ist Recht?
0: Aber da ist keiner, der es verkündigte, keiner, der etwas hören ließ, keiner, der von euch ein Wort hörte. Ich bin der Erste, der zu Zion sagt: Siehe, da sind sie, und Jerusalem gebe ich einen Freudenboten.
1: Schau ich mich um, da ist niemand. Und sehe ich sie an, da ist kein Ratgeber, dass ich sie fragen könnte und sie mir antworteten. Siehe, sie sind alle nichts und nichtig sind ihre Werke. Ihre Götzen sind leerer Wind.

0: Siehe, das ist mein Knecht. Ich halte ihn und mein Auserwählter, an dem meine Seele Wohlgefallen hat. Ich habe ihm meinen Geist gegeben. Er wird das Recht unter die Heiden bringen. Er wird nicht schreien noch rufen, und seine Stimme wird man nicht hören auf den Gassen. Das geknickte Rohr wird er nicht zerbrechen, und den glimmenden Docht wird er nicht auslöschen. In Treue trägt er das Recht hinaus. Er selbst wird nicht verlöschen und nicht zerbrechen, bis er auf Erden das Recht aufrichte. Und die Inseln warten auf seine Weisung.
1: So spricht Gott, der Herr, der die Himmel schafft und ausbreitet, der die Erde macht und ihr Gewächs, der dem Volk auf ihr den Odem gibt und den Geist denen, die auf ihr gehen.
0: Ich, der Herr, habe dich gerufen in Gerechtigkeit und halte dich bei der Hand und behüte dich und mache dich zum Bund für das Volk, zum Licht der Heiden, dass du die Augen der Blinden öffnen sollst und die Gefangenen aus dem Gefängnis führen und, die da sitzen in der Finsternis, aus dem Kerker. Ich, der Herr, das ist mein Name. Ich will meine Ehre keinem anderen geben, noch meinen Ruhm den Götzen. Siehe, was ich früher verkündigt habe, ist gekommen. So verkündige ich auch Neues. Ehe denn es aufgeht, lasse ich's euch hören.
1: Singet dem Herrn ein neues Lied, seinen Ruhm an den Enden der Erde, die ihr auf dem Meer fahrt und was im Meer ist, ihr Inseln und die darauf wohnen. Ruft laut, ihr Wüsten und die Städte darin samt den Dörfern, wo Kedar wohnt. Es sollen jauchzen, die in Felsen wohnen und rufen von den Höhen der Berge. Sie sollen dem Herrn die Ehre geben und seinen Ruhm auf den Inseln verkünden. Der Herr zieht aus wie ein Held, wie ein Kriegsmann kommt er in Eifer. Laut erhebt er das Kampfgeschrei, zieht wie ein Held wieder seine Feinde.
0: Ich schwieg wohl eine lange Zeit, war still und hielt an mich. Nun aber will ich schreien wie eine Gebärende, ich will laut rufen und schreien. Ich will Berge und Hügel zur Wüste machen und all ihr Gras verdorren lassen und will die Wasserströme zu Land machen und die Seen austrocknen. Aber die Blinden will ich auf dem Wege leiten, den sie nicht wissen. Ich will sie führen auf den Steigen, die sie nicht kennen. Ich will die Finsternis vor ihnen her zum Licht machen und das Höckerige zur Ebene. Das alles will ich tun und nicht davon lassen. Aber die sich auf Götzen verlassen und sprechen zum gegossenen Bilde, ihr seid unsere Götter, die sollen zurückweichen und zu Schanden werden. Hört, ihr Tauben, und schaut her, ihr Blinden, dass ihr seht. Wer ist so blind wie mein Knecht, und wer ist so taub wie mein Bote, den ich senden will? Wer ist so blind wie der Vertraute und so blind wie der Knecht des Herrn? Du sahst wohl viel, aber du hast's nicht beachtet. Deine Ohren waren offen, aber du hast nicht gehört.
1: Dem Herrn hat es gefallen, um seiner Gerechtigkeit willen, dass er sein Gesetz herrlich und groß mache. Dennoch ist es ein beraubtes und geplündertes Volk. Sie sind alle gebunden in Gefängnissen und verschlossen in Kerkern. Sie sind zur Beute geworden, und es ist kein Erretter da. Sie sind geplündert, und es ist niemand da, der sagt, gib wieder her. Wer ist unter euch, der das zu Ohren nimmt, der aufmerkt und es hört für künftige Zeiten? Wer hat Jakob der Plünderung preisgegeben und Israel den Räubern? Hat es nicht der Herr getan, an dem wir gesündigt haben? Und sie wollten nicht auf seinen Wegen wandeln, und sie gehorchten seinen Weisungen nicht. Darum hat er über sie ausgeschüttet seinen grimmigen Zorn und den Schrecken des Krieges, dass er sie ringsumher versenkte. Aber sie merken's nicht. Und sie in Brand steckte, aber sie nehmen's nicht zu Herzen.

Jakob hatte einen langen, langen Weg hinter sich. Er war müde und er fragte sich, wie wohl alles weitergehen würde. Aber er dachte auch immer wieder an den Traum, den er unterwegs hatte. Den Traum von der Himmelsleiter.

Gott hatte ihm versprochen, bei ihm zu sein und ihn zu segnen. Jetzt kam er in Haran an und setzte sich an einen Brunnen, um auszuruhen. Es war ein Brunnen, zu dem die Hirten mit ihren Schafen kamen, um ihnen zu trinken zu geben. Drei Hirten waren schon mit ihren Herden dort, aber sie mussten warten, bis alle anderen auch dazu kamen. Nur gemeinsam konnten sie den schweren Stein wegrollen, der vor dem Brunnen lag, um ihn zu schützen. »Woher seid ihr?« fragte Jakob die Hirten. »Wir kommen hier aus Haran«, antworteten sie ihm. Jakob fragte weiter. »Vielleicht kennt ihr ja auch Laban?« Die Hirten nickten. »Ja, den kennen wir.« Jetzt freute sich Jakob sehr. Er war also wirklich angekommen. »Geht es Laban gut?« wollte er sofort wissen. »Ja, es geht ihm gut, soweit wir wissen.« »Und dort kommt seine Tochter Rahel mit den Schafen. Schau mal, dort.« Die Hirten zeigten auf ein Mädchen, das mit den Schafen zum Brunnen kam. »Auf Gottes Segen ist Verlass«, dachte sich Jakob. »Gott hat ihn direkt zu Laban und seiner Familie geführt.« Jakob stand sofort auf, dann ging er zum Brunnen und wälzte den schweren Stein vom Loch weg. Er gab den Schafen von Rahel zu trinken. Als er fertig war, ging er zu Rahel. Sie begrüßten sich. Rahel verstand erst gar nicht, was los war, aber dann erklärte Jakob: »Ich bin Rebekkas Sohn.« Rahel ging sofort heim zu ihrem Vater und erzählte ihm alles. Laban holte Jakob zu sich. Jetzt hatte Jakob Zeit, alles zu erzählen, was geschehen war. Jakob konnte jetzt bei Laban bleiben. Er half ihm, sich um die Tiere zu kümmern. Und so machte er sich nützlich. Als Jakob schon etwa einen Monat bei Laban war, kam Laban zu ihm. »Jakob, du arbeitest jeden Tag für mich. Ich möchte dich dafür bezahlen. Was soll ich dir dafür geben?« Jakob brauchte nicht lange zu überlegen. In den letzten Wochen hatte er die Familie von Laban gut kennengelernt. Auch die beiden Töchter, Rahel und Lea. Lea war die ältere, aber Rahel war die hübschere. Immer wieder musste Jakob sie anschauen. Er mochte sie sehr. Jakob hatte sich verliebt. Und daher hatte er sofort eine Antwort auf Labans Frage. »Ich will die nächsten 7 Jahre für dich arbeiten, wenn ich Rahel, deine jüngere Tochter, heiraten darf«, antwortete er schnell. Laban war einverstanden. Und so arbeitete Jakob in den nächsten 7 Jahre für Laban. Er passte weiter auf seine Tiere auf. Für Jakob verging die Zeit wie im Flug, denn er liebte Rahel sehr. Immer wenn er sie sah und mit ihr sprach, freute er sich auf die Hochzeit. Und er dankte Gott für seinen Segen. Gott hatte ihn direkt zu Laban geführt, Gott hatte ihm eine Arbeit gegeben und Gott hatte ihn zu der hübschen Rahel geführt. Jakob dankte Gott. Gott möchte auch dich segnen. Wenn du Gott gehörst, dann will Gott dich segnen und dir Gutes tun. Und selbst wenn erst alles kompliziert aussieht, so wie bei Jakob, als er fliehen musste, Gott hat versprochen, dass alles zum Besten für dich dienen wird. Vertraue Gott, denn auf seinen Segen ist Verlass.

7 Jahre vergingen sehr schnell. Und endlich war es soweit. Die Gäste wurden eingeladen und ein großes Hochzeitsfest geplant. Jakob war schon ganz aufgeregt. Viele Leute waren da und es wurde gefeiert. Damals war es so, dass der Vater seine Tochter am Abend in das Zelt ihres Bräutigams brachte. Und ab dann waren die beiden verheiratet. So wartete Jakob in seinem Zelt. Es war schon dunkel und man konnte kaum noch etwas erkennen. Aber dann sah Jakob, wie Laban kam. Neben ihm kam die verschleierte Braut. Jakob konnte ihr Gesicht nicht sehen, weil es mit einem Schleier verdeckt war und es schon so dunkel war. Endlich ist es soweit, dachte Jakob. Endlich kann ich Rahel heiraten. Alle waren müde nach der langen Feier und schliefen bald ein. Als Jakob am nächsten Morgen erwachte, schaute er erst einmal zu Rahel, die neben ihm lag. Aber Jakob bekam einen großen Schreck. Es war nicht Rahel, sondern Lea, Rahels ältere Schwester. Laban hatte ihn betrogen. Statt Rahel hatte Laban Jakob seine ältere Tochter Lea zur Frau gegeben. Sofort lief Jakob wütend zu Laban. Was soll das? Warum hast du mich betrogen? Ich wollte Rahel heiraten und dafür habe ich 7 Jahre bei dir gearbeitet. Aber du hast mir Lea zur Frau gegeben. Laban verteidigte sich. Bei uns ist es üblich, dass erst die Ältere heiratet und dann erst die Jüngere. Deshalb konnte ich dir Rahel nicht zuerst als Frau geben. Jakob konnte es nicht verstehen. Aber er konnte nichts mehr tun. Vor einiger Zeit hatte er seinen Bruder Esau und seinen Vater Isaac betrogen. Und jetzt war er selbst betrogen worden. Was sollte er denn jetzt tun? Lea war auch nett, aber er liebte Rahel. Rahel hatte leuchtende Augen, sie war wunderschön. Jakob liebte sie. Und jetzt? Was war denn jetzt mit Gottes Segen, den er ihm versprochen hatte? Manchmal scheint alles anders zu kommen, als wir es uns wünschen. Es geschieht etwas, was dir gerade nicht gefällt. Aber trotzdem ist Gott bei dir und will dich segnen. Auf seinen Segen ist Verlass. Vertraue ihm. Gott wird alles so führen, dass es das Beste für dich ist. Laban machte Jakob ein Angebot. Du kannst auch Rahel heiraten. Dann musste aber noch weitere 7 Jahre für mich arbeiten. Was blieb Jakob anderes übrig? Er liebte Rahel und wollte sie heiraten. Deshalb stimmte er zu. Direkt nach der Hochzeit mit Lea gab es also noch eine Hochzeit. Und Jakob heiratete auch Rahel. Zu der Zeit war es nicht ungewöhnlich, dass jemand mehrere Frauen hatte. Jetzt war Jakob glücklich. Er liebte Rahel und hatte sie endlich zur Frau. Lea war auch seine Frau, aber Jakob hatte Rahel viel lieber. Auch dass er jetzt noch einmal 7 Jahre für Laban arbeiten müsste, machte ihm gar nicht so viel aus. Er wusste, dass er auf Gottes Segen vertrauen dürfte und Gott war auf seiner Seite. In Römer Kapitel 8 im Vers 28 lesen wir: Wir wissen aber, dass denen, die Gott lieben, alle Dinge zum Besten dienen.

0: Wolfgang, möchtest du noch etwas Kaffee?
1: Gerne. Danke.
2: Oh, ich möchte auch mal Kaffee probieren.
1: Du bist noch zu jung, Leo. Im Kaffee ist Koffein drin und das schadet Kindern.
2: Oh, ich will keinen Kaffee probieren. So schwarz wie der aussieht, muss er ja abscheulich schmecken. Ich bleibe lieber bei meinem Apfelsaft. Darf ich noch ein Glas Apfelsaft?
0: Pass auf, dass du keine Bauchschmerzen bekommst, wenn du so viel trinkst.
2: Von Apfelsaft bekomme ich nie Bauchschmerzen. Nur vom Traubensaft habe ich letzten Schluck aufbekommen.
0: Biene, Schluck auf hat nichts mit Bauchschmerzen zu tun.
2: Nicht?
1: Sag mal, habt ihr euren Mathe-Test wiederbekommen?
2: Ja, bei mir ist eine Sonnenblume darunter.
1: Aha. Und was heißt das nochmal?
2: Das heißt, ich bin schon ganz gut. Nur ein paar kleine Fehler sind dabei.
1: Und wie viele kleine Fehler?
2: Drei.
1: Drei kleine Fehler sind drei kleine Fehler zu viel.
2: Was?
1: Um alles richtig zu haben, hast du drei Fehler zu viel.
2: Ja, aber drei sind doch besser als vier Fehler oder fünf.
1: Natürlich. Aber dein Ziel sollte ein fehlerfreier Test sein, oder?
2: Ja, ich gebe mir nächstes Mal mehr Mühe, Papa.
1: Und was ist mit deinem Test, mein Junge?
3: Ich habe sieben Fehler.
1: Sieben? Aber Leo, wir haben doch zusammen geübt und damals konntest du alles.
3: Ich weiß auch nicht, wie das passiert ist.
1: Das ist wirklich schade. Heute Nachmittag nach euren Hausaufgaben schreibt ihr eure Fehler 10-mal richtig ab und dann zeigt ihr sie mir.
3: Aber ich wollte doch zu Michel gehen. Sein Pony hat letzte Nacht ein Fohlen bekommen.
1: Tut mir leid, Leo, aber du musst deinen Besuch verschieben. Heute wird gelernt.
3: Nichts darf ich. Gestern durfte ich nicht zum See Boote fahren mit Axel. Angeblich, weil es zu gefährlich ist. Für Kaffee bin ich zu jung. Nicht mal das Fohlen darf ich mir ansehen. Dabei hat Michel gesagt, ich sollte gleich nach dem Mittagessen kommen, damit ich mir erst einmal die tapsigen Gehversuche ansehen kann. Und jetzt muss ich lernen.
4: Leo zog einen Schmollmund. Auch das Tischabräumen machte ihm heute überhaupt keinen Spaß. Und die mitleidsvollen Blicke seiner Schwester, die wusste, wie gerne er das Fohlen gesehen hätte, trösteten ihn auch nicht. Vor lauter Ärger ließ er auch noch einen Teller fallen und der gute Aufschnitt kullerte auf den Fußboden. Zum Glück blieb der Teller heile. Der ganze Tag war für Leo verdorben. Am Abend, nach dem Gebet, weinte er sich in den Schlaf und trotz seinem Kummer strahlte am nächsten Morgen die Sonne.
3: Papa, darf ich heute zu Michael gehen? Meine Hausaufgaben habe ich ja gestern alle gemacht.
1: Heute ist doch Samstag, Leo. Erst wird Unkraut gerupft. Wenn du mit dem vorderen Beet fertig bist, dann kannst du gehen.
3: Schon wieder ein Verbot. Gar nichts darf ich. Ich zupfe doch jeden Samstag Unkraut. Da hätte Papa mir wenigstens heute mal freigeben können. Also wirklich, schließlich wird das wohl nur einmal geboren. Und in ein paar Tagen wird es schon groß sein. Und außerdem findet Papa es sonst immer gut, wenn wir uns mit Tieren oder der Umwelt beschäftigen. Ich verstehe das nicht. Hey, Biene, wo willst du hin? Du sollst doch Mama helfen. Da kannst du doch nicht einfach so Fahrrad fahren.
2: Ich fahre nicht einfach so. Ich muss für Mama Backpulver kaufen. Sie möchte einen Kuchen backen. Tschüss, Leo, bis gleich.
3: Tschüss. Adios, gut. Warum hat Mama nicht mich gefragt, ob ich einkaufen fahre? Dann bräuchte ich nicht meine Finger schmutzig machen. Eigentlich mache ich es ja gerne, nur halt heute nicht. Ich muss immer an. Da ist was passiert. Es wird doch nicht. Biene! Da liegt Bienes Fahrrad. Biene, Sabine!
5: Oh nein, es tut mir furchtbar leid. Kennst du das Mädchen? Sie ist einfach in mein Auto gefahren, ohne zu bremsen.
3: Sie ist meine Schwester. Biene, hörst du mich?
2: Ja, natürlich höre ich dich. Mein Knie tut etwas weh.
5: Soweit ich sehen konnte, hat sie sich nichts gebrochen. Wo wohnt ihr denn eigentlich? Ich bringe euch am besten gleich nach Hause.
3: Haus Nummer 16. Wie konnte das nur passieren?
5: Kannst du aufstehen, kleines Fräulein? Warte, ich stütze dich.
2: Danke, ist mein Fahrrad heile geblieben?
5: Leider nicht. Es ist ziemlich verbogen. Du bist ja auch mit voller Fahrt in mein Auto gerast.
2: Ich konnte nicht mehr bremsen.
3: Da vorne kommt mein Vater. Papa!
1: Was ist geschehen? Sabine, was ist mit dir? Tut dir etwas weh? Aber kommen Sie erst mal rein. Am besten legt sich Sabine aufs Sofa. So, geht es? Also, was ist passiert?
0: Oh, Sabine, bist du gestürzt?
2: Das Auto von diesem Mann war mir im Weg.
5: Mein Name ist Helmut Regel. Ihre Tochter ist mit ihrem Fahrrad in voller Fahrt in mein Auto gefahren und natürlich gestürzt. Es scheint nichts Schlimmeres passiert zu sein. Nur ein paar Prellungen. Sie muss einen guten Schutzengel gehabt haben.
1: Ja, Sie haben recht. Aber warum hast du nicht gebremst, Biene?
2: Die Bremsen gingen nicht mehr. Du musstest nur fester drücken. Aber das weißt du doch. Aber sie gingen nicht wirklich.
1: Vielen Dank, Herr Regel, dass Sie meine Tochter hergebracht haben. Am besten holen wir jetzt Ihr Fahrrad von der Straße und Sie können ruhig weiterfahren. Und du, Sabine, bleibst heute zu Hause. Wer noch nicht bremsen kann, ist kein guter Radfahrer.
4: Das verbogene Fahrrad wurde in den Schuppen verbannt. Es war sowieso nicht mehr gebrauchstüchtig. Herr Regel hinterließ seine Anschrift und fuhr nach Hause. Leo hockte in seinem Beet und zupfte weiter Unkraut. Da kam sein Vater und hockte sich neben ihn. Auch er fing an, Unkraut zu zupfen.

0: Siehst du, Leo, ohne Bremsen kann es schiefgehen. Wenn ich dir etwas verbiete, will ich dich nicht quälen oder ärgern, sondern dir helfen, den rechten Weg zu gehen. Nicht nur du, wir alle brauchen Bremsen, sonst kommen wir selbst und andere durch uns zu Schaden. Gott gibt uns viele Bremsen in unserem Leben, damit wir den Weg in den Himmel schaffen, denn er ist schwer zu gehen. Wenn du als Junge lernst, die Bremsen zu akzeptieren, dann wird es dir als Mann später leichter fallen.
1: Du brauchst auch Bremsen?
0: Alle, die den schmalen Weg gehen. Wenn der Weg zum Himmel schmal ist, braucht man Bremsen, um nicht vom Weg abzukommen. Wenn man nicht aufpasst, könnte man sogar einen Abhang hinunterfallen. Deshalb hat Gott uns die Bibel gegeben. Darin steht alles, was wir wissen müssen, um auf dem richtigen Weg zu bleiben.
1: Ja, das verstehe ich, Papa. Ich war ziemlich dumm, mich zu ärgern. Entschuldigung.
0: Ich hab dich lieb, Leo. Vergiss es nie. Und jetzt helfe ich dir, damit du heute Nachmittag noch zu Michel gehen kannst.

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Binti, wenn Federn fallen und Flügel wachsen. Ein Hörbuch zum gleichnamigen Buch, geschrieben und gelesen von Liane Wagner. Dass aus Federn, die fallen, Schreiber der Gnade Gottes werden dürfen, stimmt mich unendlich dankbar. Soli Deo Gloria. Es folgt eine Lesung aus dem Binti-Buch Wenn Federn fallen und Flügel wachsen. Geschrieben und gelesen von Liane Wagner. Geborgenheit statt Grusel. Seit einigen Tagen befinden wir uns im Krankenhaus. Ich bin dankbar dafür, dass Daniel mich als meine Begleitperson unterstützt und sich dadurch unnötige Duftstoffexpositionen vermeiden lassen, die für mich lebensgefährlich sind. Indem er weitestgehend alles außerhalb des Zimmers regelt, betreten Ärzte und Pflegekräfte das Zimmer nur, wenn es unbedingt nötig ist. Etwas scherzend versuchen wir uns die Woche in der Klinik als Kurzurlaub schmackhaft zu machen, denn verreisen ist schon länger nicht mehr möglich. Nun genieße ich einen Platz am Fenster und schaue stundenlang hinaus. Die Äste werden unsanft vom Wind hin und her gepeitscht. Ein Blatt nach dem anderen verabschiedet sich für immer. Die Bäume werden kahl. Die Sonne liefert ihre letzten Herbststrahlen und ich versuche, sie in mich aufzusaugen, um so gut wie möglich aufzutanken. In unserer aktuellen Kellerwohnung dringt nämlich nur durch den Lichtschacht Helligkeit in die Fenster. Licht ist anziehend. Wer tappt schon gern im Finstern? Die Tage sind kurz und es wird bereits am Nachmittag dunkel. Der 31.10. nähert sich und damit auch Halloween. Ich verstehe das nicht. Das ganze Jahr über versuchen wir Kinder vor schrecklichen Bildern aus den Nachrichten zu schützen. Beerdigungen und Trauerfeiern werden möglichst gemieden, da die Konfrontation mit dem Tod Kinderherzen belasten könnte. Die Hölle, der Teufel, all das passt nicht in unser Weltbild. Gib bloß Acht, heißt es, damit das Kind gut schlafen kann. Böse Träume müssen verhindert werden. Und dann schalten wir einmal im Jahr die Lichter aus? Es kann nicht zu unheimlich, zu hässlich, zu abartig sein. Auf allen Kanälen werden wir von Halloween überflutet. Werbung, Rezepte, Rabattaktionen. Mal im Ernst, wer findet Muffins mit einer Skeletthand reizend? Wer sehnt sich nach Essen, das wie Spinnen, Blut oder Fledermäuse aussieht? Bei aller Nachsicht, das hier ist nicht normal, alles andere als harmlos, niedlich und schön. Es ist grotesk, es ist menschenverachtend, es ist satanisch. Wir müssen es beim Namen nennen. Halloween feiert die Nacht, nicht den Tag. Halloween zelebriert das Verderben, nicht das Leben. Halloween macht Angst und das zu Recht, denn es verkörpert die Finsternis. Halloween ist unendlich weit von dem entfernt, was Gott möchte. Er wünscht sich eine ungestörte Beziehung zu uns Menschen, während der Teufel uns in die Ecke drängen und zerstören will. Für diesen kann es nicht dunkel genug sein, während Jesus das Licht der Welt ist. Denn ihr wart einst Finsternis, jetzt aber seid ihr Licht in dem Herrn. Wandelt als Kinder des Lichts. Und habt keine Gemeinschaft mit den unfruchtbaren Werken der Finsternis, deckt sie vielmehr auf. Epheser 5, Vers 8 und 11. Niemand mit gesundem Menschenverstand wird dem Verwesen huldigen. An Halloween aber dann plötzlich doch? Um Leichenwagen machen wir einen Bogen. Aber an Halloween werden Skelettverkleidungen attraktiv. Was läuft hier schief? Versuchen wir die Tatsache, dass es eben doch Himmel und Hölle, Gott und den Satan gibt, zu verdrängen, indem wir das zur Schau erklären, was das Verderben der Menschheit ist? Ist es wie mit der Vokabel Sünde, die wir als Kalorie, niedliches Spiel, süße Versuchung getarnt haben?
Sieht so unsere Art aus, mit einer Wahrheit umzugehen, die wir am liebsten leugnen würden, nämlich, dass das Leben tödlich endet, dass ein Gericht folgt und auf Erden ein Grabstein unser letztes Vermögen ist? Was wir wirklich brauchen, ist Geborgenheit statt Grusel. In unserem Innern ist die Sehnsucht nach Annahme, nicht nach Ablehnung, nach einem Zuhause und nicht dem Davonlaufen. Nach Harmonie und nicht nach Drohungen, Süßes oder Saures? Nein, es ist kein Kinderspiel. An Halloween ist gar nichts lustig, gar nichts schön. Was bleibt, ist Angst. Angst, die wir uns schmackhaft machen wollen. Angst, die immer hässlich bleiben wird. Willst du das? Für dein Kind? Ich nicht. Ich wünsche mir echte Freude statt dieser Fratzen. Was sich einst auf einen Kürbis beschränkte, der mit einer Fratze vor der Haustür saß, ist zum Trend geworden. Nein, für mich gibt es kein Halloween. Keinen Grund, um mit Angst erfüllt zu sein. Ich lehne dieses Fest, diese Praktik und alles, was damit einhergeht, ab. Gott sagt, ich will aber nicht, dass ihr Gemeinschaft mit den Dämonen habt. 1. Korinther 10, Vers 20b. Dazu kann ich nur sagen, danke Gott, dass wir es nicht brauchen. Du befreist aus der Sklaverei der Sünde. Du bist unsere Errettung aus der Finsternis heraus, hinein in dein Licht. Er hat uns errettet aus der Macht der Finsternis und hat uns versetzt in das Reich seines lieben Sohnes. Kolosser 1, Vers 13 aus der Luther-Übersetzung. Am 31. Oktober feiere ich die Reformation. Du merkst, an diesem Tag scheiden sich die Geister. Wortwörtlich. Denn entweder sitzt du im Dunkeln oder du preist Gott für die Erleuchtung. Mit der Reformation begann eine neue Zeit. Gottes Wort wurde in unsere Sprache übersetzt. Reformation ist Wirklichkeit. Für jeden, der glaubt, darf durch Christus ein neues Leben beginnen. Wie wunderbar, wenn das Leben nicht von Angst, Dunkelheit oder okkulten Dingen, sondern von Gottes Licht geprägt ist. Und so vollzieht sich das Gericht. Das Licht ist in die Welt gekommen, aber die Menschen liebten die Finsternis mehr als das Licht, denn ihre Taten waren böse. Wer Böses tut, scheut das Licht. Er kommt nicht ans Licht, damit seine Taten nicht aufgedeckt werden. Wer sich aber nach der Wahrheit richtet, tritt ans Licht, denn so wird sichtbar, dass sein Tun in Gott gegründet ist. Johannes 3, Vers 19 bis 21 aus der Neuen Evangelistischen Übersetzung. Wer zu Gott gehört, erlebt Geborgenheit statt Grusel, Friede statt Furcht, Schönheit statt Schaurigkeit, Herzlichkeit statt Hässlichkeit, Freude statt Fratze, Farbigkeit statt Finsternis.

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1: Das Time Magazine wählte Kanye West schon zweimal zu den 100 einflussreichsten Personen der Welt. Der US-amerikanische Rapper, Sänger, Produzent und Modedesigner ist einer der erfolgreichsten Musiker des 21. Jahrhunderts. Allein in den USA verkaufte er mehr als 60 Millionen Tonträger. Im Juli 2020 teilte West mit, als Präsidentschaftskandidat der Republikaner anzutreten. Was auch immer daraus wird. Jedenfalls hat Kanye Millionen treue Fans, die ihm fast alles zutrauen. Mit seinem Debüt The College Dropout vermengte er 2004 Soul Samples und Gospel. Graduation drei Jahre später war stärker von Pop, House und Indie-Rock geprägt. Mit 808s and Heartbreak etablierte er 2008 den bis heute omnipräsenten Autotune-Effekt. Mit seinem Album Jesus von 2013 setzte West mehr auf Religiosität. Der zigfache Grammy-Gewinner distanzierte sich in diesem Zusammenhang von seinem machohaften Männlichkeitsbild als Hip-Hopper und sprach plötzlich über seine Sensibilität und seine Selbstzweifel. Kanye West hat seinen Weg zu Jesus gefunden. Halleluja, hieß es 2019 in vielen Medien. In einigen Interviews und Liedern sprach der Musiker von seiner Bekehrung. Ab jetzt wolle er Gott dienen, äußerte West. Viele Christen freuen sich, wenn ein dermaßen populärer Popstar plötzlich seine Liebe zu Jesus entdeckt. Häufig kommt die Ernüchterung dann aber schon wenige Jahre oder manchmal auch nur Monate später, wenn der Betreffende auch dem Glauben wieder den Rücken kehrt. Es ist eben so leicht, Christen glücklich zu machen und sie als Fans zu gewinnen. Vielleicht manchmal zu leicht. Vieles im Pop-Business ist Selbstdarstellung und darin ist Kanye West ein Meister. Eigentlich war der selbstverliebte Musiker in der Vergangenheit nicht besonders bekannt für sein Interesse an Gott. Weit erstrebenswerter erschienen ihm Geld, Ansehen und Vergnügungen jeder Art. Allerdings gibt es bei Kanye West auch immer wieder Momente des Zweifels an all der Äußerlichkeit. Dann spricht er von der Suche nach mehr, irgendwie auch nach Gott. Schon in seinem ersten Hit Jesus Walks 2004 bittet er Gott, zeig mir den Weg, der Teufel versucht mich andauernd herunterzudrücken. Die Faszination des Göttlichen hat bei Kanye West allerdings auch sonderbare Blüten getrieben. Beispielsweise verglich sich West in einer Art Größenwahn mal eben mit Albert Einstein oder Malcolm X. Auf dem Album Jesus, eine Verbindung von Jesus mit Je und der Kurzform seines eigenen Namens, verkündigte er 2013

ungeniert: I am God. Ich bin Gott. Seit Januar 2019 veranstaltet West an wechselnden Orten einen wöchentlichen exklusiven Sunday Service, eine Art musikalischen Gottesdienst, bei dem er mit einem Gospelchor Stücke seiner vergangenen Alben sowie andere Soul-Klassiker vorträgt. In gewisser Weise war das auch eine Vorbereitung seines im Oktober 2019 veröffentlichten Albums Jesus is King mit einigen ziemlich religiösen Texten. An einer Stelle heißt es beispielsweise: Jesus give us strength, Jesus make us well, Jesus help us live. Jesus gib uns Kraft, Jesus mach uns besser, Jesus hilf uns zu leben. Vielleicht denken rappende Millionäre wie Kanye West tatsächlich auch öfter an Sein und Sinn des Lebens, wenn sie schon mehrere Limousinen und Villen sowie zahlreiche Millionen auf dem Konto haben. Vielleicht handelt es sich aber auch nur um eine neue künstlerische oder weltanschauliche Lebensphase Wests. Da jeder Mensch ein tiefes Wissen von Gott in sich hat, die Sehnsucht nach echter Liebe und nach Ewigkeit, kann es durchaus sein, dass West wirklich zu Gott umkehren will. Nur wer ihn sehr nahe kennt, wird das tatsächlich beurteilen können. In jedem Fall ist es sinnvoll, für den weltbekannten Musiker zu beten. Ob echt oder nicht, Gott will auch ein Kanye West ein neues, erfülltes Leben und Vergebung der Sünden anbieten.

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Ich denke, das Wort Vorbild ist sehr, sehr wichtig in Bezug auf die Kindererziehung. Und da möchte ich dann weiter über das Wort Vorbild hinaus zu der ausgewogenen Methodik der Kindererziehung, die ich von der Schrift her sehe. Und dabei habe ich zwei Wörter, die mir sehr, sehr wichtig sind. Sie kommen aus Johannes 1, Vers 14. Wer mich kennt über einige Zeit, wer mich gehört hat, weiß, dass es ein Lieblingsvers ist von mir. Und wenn du irgendwelche Dinge von mir hörst oder über mich hörst von woanders, du weißt, dass dieser Vers für mich ein Leitfaden ist in all meinem Denken. Johannes 1, Vers 14. Wir sahen Jesus Christus voller der Herrlichkeit des Vaters, voller Gnade und voller Wahrheit. Und seit, oh gut, 15 Jahren betrachte ich diesen Vers in diesem Zusammenhang der Ausgewogenheit. Gnade und Wahrheit. Wenn man zunächst einmal davon ausgeht, Christus war voller Herrlichkeit, voller Gnade und Wahrheit, er war ausgewogen. Voll von beiden. Nicht halb voll und übermäßig voll von dem anderen, sondern er war voll von beiden. Es ist wie wenn ein zweimotoriges Flugzeug, wo beide Motoren gleich stark ziehen. Voll von Gnade und voll von Wahrheit. Was geschieht, wenn zum Beispiel ein Mensch unterbetont in der Gnade, überbetont in der Wahrheit ist? Was sind die wahrscheinlichen Auswirkungen, wenn ein Mensch überbetont in der Wahrheit, unterbetont in der Gnade lebt, ein Christ? Gesetzlichkeit kann kommen, also hartherzig und nicht vergebend, ist häufig der Fall. Was noch? Oft unbarmherzig. Die Gnade kommt zu kurz, oft richtend, vorurteilend manchmal. Was ist auf der Kehrseite, wenn jemand unterbetont in der Wahrheit und in Konsequenz und in Prinzipausführung und übermäßig überbetont in der Gnade, was ist die negative Auswirkung hier? Inkonsequenz, auf jeden Fall. Ja, Untreue? Man ist unverantwortlich gegenüber falschem Verhalten. Vielleicht labil oder einfach keine klare Position bezogen, weil die Person keine klare Position bezieht. Stolz habe ich hier drüben gehört. Man merkt, beide Überbetonungen sind falsch. Hier gilt es nicht, in irgendeiner Form zu sagen, jetzt bin ich in der Wahrheit, das gilt und anderes gilt nicht. Oder ich bin im Erbarmen und das gilt und anderes gilt nicht. Sondern, wie war Christus? Und dann gehe ich davon aus, Römer 8, Vers 29, wir sind vorher bestimmt, dem Ebenbilde seines Sohnes gleichgestaltet zu werden. Römer 8, Vers 29. Wenn er sich vorgenommen hat, mich umzugestalten in sein Bild, möchte ich da mitmachen. Ich möchte wachsen wollen in dieser ausgewogenen Christusähnlichkeit voller Gnade und voller Wahrheit, dass in meinem Leben die Ausgewogenheit herrscht. Das hat unwahrscheinlich wichtige Tragweite und Folgen in der Kindererziehung. Ich kann nicht überbetonen, wie wichtig das ist in der Kindererziehung. Denn Kinder werden sich falsch verhalten. Es heißt ja nicht umsonst in der Schrift, dass Torheit dem Knaben im Herzen steckt. Wir sind alle gefallene Kreaturen, gefallene Menschen. Die sündige Natur ist in uns und die Neigung, wegzugehen von der Wahrheit Gottes, wegzugehen von guten Normen, wegzugehen von dem rechten Weg, ist in uns allen, auch in unseren Kindern. Wir schauten unsere kleine Säuglingstochter in der Wiege an, und sagten, oh, du Kind Adams. Also sie ist gefallen. Es ist sich kaum vorzustellen, wenn man ein kleines, scheinbar unschuldiges Kind anschaut und denkt, in ein paar Jahren entpuppt sich hier einen ganz bösen Willen. Das tut sich auch. Bei jedem Kind ist es gleich. Der Böse ist uns im Herzen drin, sagt uns die Schrift, sagt uns auch jede Erfahrung. Jede. Und wir haben die Verantwortung als Eltern, in der Ausgewogenheit, Gnade und Wahrheit, das Kind auf den richtigen Weg zu führen, sodass es dem Kind schmackhaft gemacht wird, auf diesem Weg zu bleiben. Und ich bin so dankbar für Glaubensväter und Mütter der Vergangenheit und Glaubenshelden der Gegenwart, die mir zeigen, es ist möglich, solche Kindererziehung zu machen. Damals mit 19 Jahren war ich in Berlin
Und gerade da die Frau Joder in Berlin, die Frau vom Jugend für Christus Leiter, bekam ein Kind. Und das war für mich ein großes Erlebnis. Und dann hatten sie auch eine 6-jährige Tochter. Und er erzählte mir manches über Kindererziehung, was sie auch in der Ausbildung gelernt hatten, aber auch, was sie in der Erfahrung gelernt hatten. Und da geschah während meiner Zeit dort etwas ganz, ganz Wichtiges. Ich bin so dankbar, dass ich das erfahren habe. Ich hätte das sonst nicht gewusst. Die kleine Christine damals, sie bekam jeden Morgen Haferflocken, denke ich, war's. Das war ihr Frühstück. Und an einem Tag hat sie gestreikt und gesagt, das esse ich nicht, das will ich nicht. Und der Vater hat gesagt, er wusste, es kommt irgendwann mal die Phase in jedem Kind, wo das Kind sagt, ich versuche mich durchzuboxen. Willentlich gegen meine Eltern anzugreifen, anzufahren, dass ich mich durchboxe. Und er wusste durch die Erfahrung mit seinem Kind, es ist jetzt die Stunde gekommen. Ich kann mich sehr gut erinnern, ich war im Nebenraum. Um 11 Uhr morgens saß sie noch am Frühstückstisch, noch in ihrem Nachthemd, Nachtkleid, am Frühstückstisch weinend, weil sie das Müsli oder ihre Frühstücksflocken essen musste und sie wollte nicht. Etwa um 11.30 Uhr morgens hat sie sie endlich aufgegessen und konnte aufstehen und weggehen vom Tisch. Bill Joder erzählte mir von einem anderen Missionaren, den er kannte. Er sagte, dieser andere musste die ganze Nacht aufbleiben mit einem Sohn. Gerade an der Phase, wo es um diesen Willenskampf ging, ob der Sohn siegt über den Vater oder nicht. Und wir haben es bei allen unseren Kindern bis jetzt auch so erlebt. Irgendwann mal kommt die Machtprobe der Willen. Wie man da reagiert in der Machtprobe der Willen, in Gnade und Wahrheit, die Konsequenz beizubehalten, ohne in Zorn zu geraten, ohne in Wut auszubrechen, sondern zu sagen, nein, so lang geht's. Aber ich will nicht, nein, so lang geht's. Es geht in diese Richtung, nicht in jene, sondern in diese Richtung. Und konsequent, aber liebevoll dabei bleiben. Das fordert eine Eselsgeduld. Also ich sage euch aus Erfahrung, es ist eine Geduld, die ich in mir nicht habe. Die muss ich mir schenken lassen vom Herrn. Ich bin so dankbar damals in Berlin für diese Erfahrung mit der kleinen Christine. Und wir bekamen von der Mutter eine Nachricht letzte Woche, dass die Christine jetzt das dritte Kind zur Welt gebracht hat. Die Oma im Bild trägt das Kind auf dem Arm. Frau Joder, sie wohne jetzt in England. Und Kinder sind aktiv in der Gemeinde. Du, es ist ein Vorrecht höchsten Ranges, so etwas erlebt zu haben in meiner Vergangenheit, zu sehen, wie eine Familie konsequent den Weg mit dem Herrn geht. Welch eine großartige Gnade. Aber das forderte seinerzeit in Berlin eine Konsequenz mit den Haferflocken. Eine Konsequenz mit dem Willen eines Kindes, dass das Kind weiß, es geht so lang und nicht anders. Weil ich das Wohl des Kindes im Auge beibehalte. Das heißt dann, in der Kindererziehung habe ich Bestätigung und Annahme als Ausdruck der Gnade und Züchtigung und Korrektur als Ausdruck der Wahrheit. Zucht und Disziplin, Bestätigung und Annahme. Wenn ich Christus ähnlich erziehen will, wie er mich erzieht, habe ich diese beiden Methoden. Und ich möchte ständig, es wurde hier schon gesagt, ich muss dem Kind Geborgenheit verleihen. Ich muss dem Kind einmal zeigen, durch Liebe und Annahme und Wärme, Freundlichkeit, dem Kind zeigen, du gehörst hierher und wir sind dankbar, dass du hier bist. Manche haben es vielleicht mitbekommen, ich weiß es nicht. Vorhin in der Pause kam eine kleine Tochter auf mich zu und sagte, Daddy, I love you. Hab mich umarmt. Da hat Peter, der daneben saß und das gehört hat, sagte, ja, man hört das von manchen amerikanischen Kindern, dass sie I love you sagen, ich liebe dich. Warum hat sie I love you gesagt? Weil sie diese Worte bestimmt zigtausendmal gehört hat von ihrem Vater. Ich versuche meinen Kindern jeden Tag, wenn ich in ihrer Gegenwart bin, zu bestätigen, dass ich sie liebe. Wenn wir sie telefonieren von der Ferne, mindestens einmal in dem Gespräch sage ich I love you. Ich habe dich lieb. Einmal diese Annahme, du bist mir wichtig, so wie du bist mir wichtig.
Die Kleine, sie lernt so verblüffend schnell manchmal. Meine Frau war mit ihr in der Straßenbahn unterwegs vor einiger Zeit und sie hat eben festgestellt, was diese Worte I love you bedeuten. Und sagte zu meiner Frau, Mommy, I love you. Schaute hoch, Mommy, I love you. I love you, Lene. Mommy, I love you. I love you, Lene. I love you, Mommy. Dann schaute sie eine andere Frau in der Straßenbahn an und sagte zu ihr, I love you. I love you, Mommy. I love you. I love you, Mommy. I love you. Und die andere Frau bekam das mit. Sie war perplex. Sie hat sie verstanden und war ganz perplex, was dieses kleine Kind macht, dass sie ständig ich liebe dich sagt. Und nach vielleicht 10 oder 15 Mal, wo die Kleine das gesagt hat, sagte die ältere Frau schon, du, ich liebe dich auch. Weißt du, die Kinder lernen, was sie bekommen. Hören sie diese Worte, dann lernen sie sie auch über die Lippen zu bringen. Einmal, ich weiß es nicht warum, aber einmal in meiner Kindheit habe ich das Auto meines Vaters in der Garage mal besichtigt. Und ich kam auf die glorreiche Idee, die Luft aus allen 4 Reifen zu lassen. Dann habe ich es dem Vater gemeldet, Papa, die Reifen am Auto sind platt. Nun, er hat die Reifen abmontieren lassen und sie wurden rübergenommen zur Tankstelle und wurden geprüft. Und man hat keine Löcher entdeckt in den Reifen. Und dann kam mein Vater zurück und er sagte, Roger, es wurden keine Löcher entdeckt in den Reifen. Sie waren alle bestens in Ordnung. Wie kam die Luft aus diesen Reifen? Ich habe nämlich gelogen. Und ich habe diese Lüge gespürt, hinten. Und ich habe das wohl verdient. Ich habe meinen Vater angelogen. Es war ein Vertrauensbruch vorhanden. Und mein Vater in ganz weiser Konsequenz nahm mich auf die Seite und versohlte meinen hinteren Teil ganz schön. Und schön verdient, aber mit Mäßigung, nicht mit Zorn, sondern mit Mäßigung gab er mir die Schläge, die ich verdient hatte, am richtigen Ort. Und ich bin so dankbar dafür. Einige andere Male musste er das tun. Und ich bin sehr, sehr dankbar für diese Züchtigung meines Vaters. Dankbar, dass ich lernen wollte, ihm zu gehorchen. Wisst ihr, diese Torheit steckt uns Knaben im Herzen, aber die Zucht treibt uns diese Torheit aus. Und es gibt eine Trotzphase mit 2 Jahren und es gibt eine Trotzphase irgendwann mal später in den Teenagerjahren. Ich kann mich sehr, sehr gut daran erinnern, als ich die zweite Trotzphase erlebt habe mit meinem Vater. Ich arbeitete für ihn im Lebensmittelgeschäft und er gab mir eine Anweisung. Ich glaube, die Milchkühler nachfüllen. Und dann sollte ich mit der zweiten Anweisung, rausgehen und die Colaflaschen nachfüllen. Es war ein heißer Sommertag und ich sollte da nachfüllen. Und ich habe so gemotzt. Zuerst machen lassen, und dann, bevor das zweite kommt oder so, irgendeine freche Bemerkung. Nun, ich sollte dazu sagen, dass mein Vater in dem Lebensmittelgeschäft auch eine Fleischabteilung hatte. Und jede Woche trug er etwa 2 Zentnerstücke Fleisch in das Geschäft vom Lieferwagen und hat sie dann einfach so auf den Tisch zur Verarbeitung gebracht und wieder aufgehängt. Ich konnte die Dinge nicht einmal heben. Er hatte Arme, ich sage euch. Und er hat mich am Arm gepackt. Es war abends, es war Hauptgeschäftszeit. Die Leute sind eben vom Feld gekommen. Sie standen rings um die Theke, rings um die Kasse. Vielleicht 15 Personen. Mein Vater nahm mich mit einem festen Druck am Arm auf die Seite und er sagte, Roger, das hört auf oder wir gehen raus. Ich war 17 Jahre alt. Ich habe gewusst, ich bin unten durch, wenn ich versuche, gegen ihn anzukommen. Ich habe gewusst, ich würde jeden Schlag, ich würde jede Züchtigung verdient haben durch meine Frechheit. Und von diesem Tag an kann ich mich nicht mehr erinnern, meinen Vater frech angeredet zu haben. Ich habe versucht, von dem Tag an ihn ehrend anzusprechen. Torheit, Frechheit, Rebellion steckt dem Knaben im Herzen. Züchtigung korrigiert sie.
es ist nicht weise, wenn Eltern sagen zu einem kleinen Kind, das trotzt und frech redet, ach, es ist bloß ein kleines Kind. Ich habe von meinen Eltern gelernt, wie wichtig es ist, Frechheit zu blocken. Und zwar gleich, wo es in einem kleinen Körper vorkommt. Frechheit zu blocken. Meine Eltern haben Frechheit bei uns nicht geduldet und wir haben es bei unseren Kindern genauso nicht geduldet. Freches Reden wird gleich geblockt. In Sprüche, Kapitel 30, lesen wir von dieser Frechheit. Ein Auge, das den Vater verspottet und verachtet, der Mutter zu gehorchen, das müssen die Raben am Bache aushacken und die jungen Adler fressen. Ich möchte meine Kinder davor bewahren. Sprüche 30, Vers 17. Ich möchte nicht, dass meine Söhne und meine Tochter in freches Reden gegen ihre Eltern anfahren. Ich möchte sie vor jedem Unheil bewahren und ich bewahre sie vor diesem schrecklichen Unheil in der Zukunft, wenn ich sie dazu anleite, ihre Eltern ehrenvoll anzusprechen. Das bringt jetzt eine Frage auf in Bezug auf dich und mich. Wie sprechen wir mit unseren Eltern? Wie hast du gesprochen mit deinem Vater? Und die zweite Frage ist, wenn du frech gegen deinen Vater und frech gegen deine Mutter gesprochen hast, hast du dich dafür entschuldigt bei deinen Eltern? Hast du das gereinigt durch Versöhnung, sodass dieses freche Reden auch ein Ende gefunden hat und die freche Einstellung ein Ende gefunden hat gegenüber deinen Eltern? Denn wenn du erwartest, dass deine Kinder eine ehrenvolle Haltung entgegenbringen, das ist nämlich das erste Gebot mit Verheißung, ehre deinen Vater und Mutter, denn das ist das erste Gebot mit Verheißung, auf dass du lange lebst und es dir wohlgehe, das heißt dann, wir sollen, dass unsere Kinder lernen, uns zu ehren, damit es ihnen gut geht. Wenn wir unsere Eltern ehren, haben wir das Vorbild gesetzt, dass sie uns ehren. Verunehren wir unsere Eltern, sollten wir uns nicht wundern, wenn sie uns anmotzen. Das ist die natürlichste Auswirkung und auch die Weitergabe von dem schlechten Vorbild. Meine Frage noch einmal ist, wie ist deine Beziehung zu deinen Eltern heute? Hast du eine innerlich ehrende Haltung deinen Eltern gegenüber, sodass du sagst, ich bin dankbar für meine Eltern, mit all den Erziehungsfehlern, die waren, ich bin dankbar für sie, ich trage sie im Gebet zum Herrn und ich tue das Beste, was ich nur kann für sie. Wenn das deine Einstellung ist, preis den Herrn. Wenn nicht, korrigiere heute deine Einstellung. Sonst hast du später in der Kindererziehung nur Probleme, und zwar wahrscheinlich gravierende Probleme. Gnade, Annahme, Freundlichkeit, Zärtlichkeit, auch Korrektur und dann die Züchtigung, die notwendig ist, um das Kind auf die richtigen Bahnen zu lenken. Und zwar beide in gleich starkem Maß in der Ausgewogenheit zueinander. Wenn man ständig Kritik bekommt, und ich habe eine kurze Phase in meiner Jugend, wo ich meinte, mein Vater würde nur bemängelt haben, und ich habe ihm auch das gemeldet. Ich habe gesagt, ich weiß es nie, wenn ich was Richtiges mache. Es war eine kurze Phase, wo, ich weiß es nicht, vielleicht hatte er irgendwas auf dem Herzen und auf jeden Fall, ich bekam, meinte ich, zu wenig Bestätigung, was ich recht mache. Er gab mir Anweisungen, ich habe gemeint, das zu tun, aber es kam nur noch weitere Anweisungen. Und er war ein sehr beschäftigter Mensch. Auf jeden Fall, ich denke, wir leiden alle darunter, wenn die Annahme, wenn die Bestätigung nicht kommt. Gib massenhaft, gib übermäßig, wenn du denkst, Bestätigung, dass das Kind weiß, du gehörst hierher. Das ist mein Zuhause, meine Eltern, die mich lieben. Wenn man denkt, dass auch Züchtigung auf der anderen Seite ein Kind wegtreiben würde von einem, unsere Erfahrung ist ganz genau das Gegenteil. Und jedes Mal, wenn ich darüber spreche, höre ich von Eltern, die auch die gleiche Erfahrung gemacht haben wie wir. Denke ich an eine Situation für uns, die sehr, sehr kritisch war. Wir waren zu Besuch bei der Oma, die Mutter meiner Frau, und der älteste Sohn war gerade in einer schwierigen Trotzphase. Wir haben gedacht, wir verlieren alle Haare und jeden Verstand, gerade in der Phase. Also da denkt man, man ist selber verrückt, wenn das Kind auch den Willen ansetzt. Und er hat einen unwahrscheinlichen starken Willen, einen unwahrscheinlichen dicken Kopf. Und es kam die Zeit, dass wir uns verabschieden wollten von Nancys Mutter. Es war
vielleicht die letzte 1,5 Stunden. Und wir haben gemerkt, er drückt gegen den Zaun. Wir haben gewusst, er probiert ein bisschen Frechheit und ging gerade an der Grenze vorbei. Und gerade wo wir am Tisch sitzen beim Essen, gerade in dem Moment kommt irgendwas auf und er streckt seine Zunge auf. Ich habe gewusst, jetzt ist vorbei. Jede Grenze überschritten. Wir wollten nicht eine Züchtigung vornehmen bei der Oma. Wir wollten, dass es möglicherweise abgeht ohne Züchtigung, gerade in der letzten Stunde. Ich bin aufgestanden, habe ihn weggenommen. Wir marschierten ins Schlafzimmer. Wir haben dann eine kleine Korrigierstunde gehabt oder Korrigierminute gehabt. Und es hat ein paar Tränen gegeben. Und wir kamen dann wieder zurück zum Tisch. Wisst ihr, was wir entdeckt haben bei ihm? Er war der glücklichste Mensch der Welt. Er umarmte mich, es war alles wieder in bester Ordnung, alles wieder ins Lot gekommen. Nur das Problem war, da weinte die Oma. Großeltern haben es schwer, wenn junge Eltern züchtigen müssen. Wir mussten in dem Moment, wir wussten, wir dürfen das nicht einfach vorübergehen lassen. Und gerade nachdem die Züchtigung war, haben wir das erlebt, was die Schrift bestätigt. Eine friedsame Frucht der Gerechtigkeit. Er benahm sich freundlich, er benahm sich ganz normal. Und nachdem die Züchtigung kam, kletterte er mir auf den Schoß, umarmte mich, sagte, Papa, ich hab dich lieb. Züchtigung in Liebe, Züchtigung in Freundlichkeit, Züchtigung in Mäßigkeit treibt kein Kind weg von den Eltern. Wenn das Kind weiß, ich hab's verdient, das Kind nimmt es an. Ich kann das nur bestätigen von dem, was wir erfahren haben mit unseren Kindern und von einem Haufen anderer Eltern, die genau das Gleiche gesagt haben. Wenn man es in diesem ausgewogenen Rahmen beibehält, natürlich, vor euch steht kein vollkommener Vater, bei mir brannten auch mal die Sicherungen durch und ich habe die Geduld verloren und deswegen manchmal zähle ich zu 10 oder ich bete. Und manchmal habe ich gewusst, ich kann jetzt nicht züchtigen, weil es nur im Zorn wäre. Und ich habe gewartet, bis der Zorn vorbei war, um nicht in Affekt und nicht im Zorn zu züchtigen, damit auch Gott durch mich wirken konnte in dem Moment an der Heilung des inneren Menschen meines Kindes. Ich möchte, dass es zum Wohl meines Kindes gereicht. Die Ausgewogenheit, Gnade und Wahrheit. Gnade, die Annahme, Freundlichkeit, Zärtlichkeit, Streicheln und so weiter. Und Wahrheit und Züchtigung und Prinzip und Korrektur und Zurechtweisung und Rüge und Ermahnung, all das gehört dazu. Und zwar beides. Nicht eines auf Kosten des anderen, sondern beides in Ausgewogenheit. Und das Ergebnis davon ist ein Kind, das weiß, wo es hingehört. Und ein Kind, das auch innerliche Geborgenheit hat. Hier möchte ich auch noch dazu 2 weitere Dinge sagen. Erstens, wir Eltern tragen die Verantwortung für die geistliche Erziehung unserer Kinder. Einer sprach davon, wir beten mit unseren Kindern. Wir lesen den Kindern die Bibel vor. Wir erzählen ihnen Geschichten. Wir sehen, dass sie in die Kinderstunde kommen, dass sie unterrichtet werden. Es ist deine und meine Verantwortung im Vorbild und auch in der Lehre, die Kinder zu unterrichten. Ich darf aber diese Verantwortung nicht an die Gemeinde abgeben. Damals, als ich in der Gemeindeleitung war, war ich die Gemeindeleitung. Also war ich auch in der Familie die Leitung. Und ich möchte, dass meine Kinder auch von meinen Lippen biblische Wahrheiten erfahren. Das eine der besten Sachen, die ich überhaupt gemacht habe, war 3 Jahre lang Kinderarbeit gemacht zu haben in der Gemeinde. Meine Frau stand da, sie war Schullehrerin, drüben in den USA, bevor wir herkamen, und als ich begann, ich sage euch, mit 20 Studenten, 3 Stunden lange Diskussion, da kündige ich noch weitere 3 Stunden danach. Aber 1 Stunde, 1,5 Stunde mit 4- oder 5-Jährigen, da bin ich erledigt am Boden. Das schlaucht so sehr. Die Intensität, mit der man an die Sache rangehen muss. Und ich habe so viel gelernt über den Umgang mit Kindern, durch diese 3 Jahre der Kinderarbeit. Ich bin so dankbar für diese Zeit. Ich empfehle es jedem, wenn du kannst.
Geh irgendwo in die Gemeinde und mach Kinderarbeit für eine Weile. Das bereichert dein Leben enorm. Und wenn du vor allem in den vollzeitlichen Dienst willst, mach das bitte in den ersten 3 Jahren. Übrigens, Francis Schaeffer kam nach Europa, um Kinderarbeit zu machen. Am Anfang machte er Kinderarbeit. Wenn man mit Kindern recht umgehen kann, um ihnen auch die Freude zu erwecken für das Evangelium, macht man es auch gut mit Erwachsenen. Das ist das Erste. Unterricht geistliche Beeinflussung der Kinder durch dein Vorbild und durch dein Gebet und durch die Erzählung biblischer Wahrheit, durch konsequentes Vorleben und Unterrichten deiner Kinder ist deine Verantwortung in der Familie. Zweitens, sei tüchtig dabei, euer Fernsehapparat häufig auszuschalten. Wir sind 24 Jahre verheiratet, haben vielleicht 5 oder 6 Mal ein Fernsehapparat angeboten bekommen. Einmal haben wir es angenommen, Schwarz-Weiß-Apparat, und wir haben dann unsere Kinder gefragt, weil sie gesagt haben, oh, wir freuen uns, wir haben jetzt einen Fernseher. Da habe ich gesagt, aber die Frage ist, ob ihr bereit seid, von eurem Taschengeld mitzutragen an den monatlichen Fernsehgebühren, dass wir es anschließen können. Nö, dazu bin ich nicht bereit. So habe ich gesagt, ich auch nicht. So haben wir den Apparat auf den Dachboden gestellt und nie angeschlossen. Weißt du warum? Ich habe in meiner Jugend, als Fernsehen nach USA kam, ich kann mich entsinnen, da war ich so ein junger Kerl, als Königin Elisabeth gekrönt wurde, und das war mein erstes Erlebnis mit dem Fernseher. Wir hatten damals keins, und das war in einem Geschäft in der Stadt, da haben sie es im Schaufenster gehabt mit einem Lautsprecher draußen, und wir haben die Krönung der Königin Elisabeth miterlebt, live. Oh, das war was. Und dann kam der Apparat bei uns in die Wohnung. Und dann habe ich gemerkt, wie der Apparat bestimmend gewirkt hat, auch wo ich lernen wollte. Da habe ich gemerkt, ich laufe durch unsere Wohnung zur Küche, um ein Glas Wasser zu holen. Ich habe Durst gehabt und ich laufe an dem Apparat vorbei. Der lief abends. Und ich bleibe da stehen, da irgendetwas läuft, und ich, ach, paar Minuten. Aus ein paar Minuten wurden 1,5 Stunden. Vergeudete Zeit. Ich habe mich furchtbar geärgert über meine Unbeherrschtheit. Und da habe ich mich vorgenommen, wenn wir heiraten, wir wollen kein Fernsehapparat haben. Ich weiß, dass ich das Ding wahrscheinlich nicht beherrschen kann. Und meine Frau

ich so eingespannt über die Jahre, dass ich nicht wüsste, wo würde ich die Zeit hernehmen, von welchem alten Besuch, von welchem Predigtvorbereitung, von welchem Dienst, von welcher Aufgabe würde ich die Zeit herzwicken, dass ich das dem Fernsehapparat geben könnte. Dazu noch ist der Fernseher ein Übermittler von Abstumpfung für unsere geistlichen Werte. Kurz vor der Ausreise nach Deutschland machten wir Gemeindebesuche. Ein 5-jähriger Sohn von einem Pastor sitzt auf dem Boden im Wohnzimmer vor diesem Kasten. Und ich kann bis heute mich noch erinnern an die Szene, die ablief auf dem Bildschirm. Einer sitzt auf dem Stuhl, die Tür macht sich hinter ihm auf. Einer läuft ins Zimmer mit irgendeinem großen Gegenstand und haut ihn auf den Kopf. Er fällt entweder tot oder ohnmächtig auf den Boden. Diese Gewaltszene bleibt mir bis heute noch in Erinnerung. Der kleine Junge sitzt da vor dem Fernseher, bewegt sich überhaupt nicht, schaut Gewalttat an und denkt sich wahrscheinlich nichts dabei. Weil ich jahrelang kein Fernsehapparat angeschaut habe, weil ich keine Gewaltfilme angeschaut habe, das geht mir bis heute nach in Erinnerung. Und ich denke, ein Großteil von unserer Unempfindsamkeit für die Not unserer Menschen um uns her ist, dass wir abgestumpft sind durch das ständige Anschauen von Gewalttat im Fernseher. Als ich in einem Flug war nach USA, da kam ein Film. Ich habe mir gesagt, ich schaue den blöden Film nicht an. Ich habe gemerkt, es geht um Schießerei und sonst was. Da habe ich dann später hochgeschaut, ich habe gearbeitet. Da waren sie in einem Gerichtssaal und ich habe gedacht, oh, das interessiert mich schon, was man im Gerichtssaal sagt. Und weißt du, zum Schluss habe ich gemerkt, während der Gerichtsverhandlung, der Angeklagte war im Bett mit der Rechtsanwältin, die ihn vertreten hat. Und er wollte versuchen, sie später zu ermorden, und sie hat ihn dann umgebracht. Furchtbar. Und dann habe ich auch gedacht, wie unterschwellig eine neue Wertvorstellung weitergegeben wurde. Ich habe mit der Frau neben mir gesprochen im Flugzeug. Ich habe gesagt, haben Sie gemerkt, wie verfeinert die Filmmacher die falsche Wertvermittlung gemacht haben? Mord war schlecht und er war wegen des Mordes angeklagt. Nur nebenbei eine Affäre zu haben und im Bett zu sein, das lief nebenbei ungerügt. Unmoral wurde geduldet. Mord ist nicht gut, aber Unmoral, das ist nicht schlimm. So werden Wertvermittlungen weitergegeben an unsere Generation und stumpfen uns ab gegenüber biblischer Maßstäbe. Neulich in der Stuttgarter Zeitung, die wir lesen, las ich einen warnenden Artikel von Weltmenschen über den übermäßigen Konsum von Fernsehern. Und wenn Weltmenschen warnen, sollten wir erst recht in der Gemeinde davor warnen, dass es eine ganz schädliche Wirkung haben kann, wenn wir nicht sehr filterisch, wählerisch das Ding einschalten, wenn wir eins haben. Und für manche von uns wäre es das Allerbeste, wir schaffen es ab. Und zwar ziemlich bald, weil es eine störende Wirkung hat für uns. Wir haben uns natürlich die Frage gestellt, wie ist es dann bei unseren Kindern, wenn sie die Wohnung verlassen? Wenn sie dann die Freiheit haben, dahin zu kommen, wo sie können und Fernsehen anzuschauen, wie sie wollen. Der Zweite, der kam dann weg ins Internat und da haben sie einen Fernseher und ein Videogerät ist da. Und in der ersten Woche, da schaute er sich ein paar Filme an und in der zweiten Woche, aber er spielt Klavier. Und er sagte, du, ich habe gemerkt, nach ein paar Wochen, das raubt mir jede Zeit für Üben, jede Zeit für Lernen. Meine stille Zeit ging kaputt. Ich habe gesehen, ich kann das Ding gar nicht mal einschalten. Ich kann es nicht mal anschauen. Und dann habe ich in einer Umfrage an die Schule, von der Schulleitung an uns Eltern, eine Empfehlung. Ich sagte, was für Empfehlung würdest du uns geben für die Schule? Und er sagte, das Beste, was du sagen könntest, sie sollten das Videogerät abschaffen. Ich habe mich gewundert, ob das in den Kindern sitzt. Wir haben natürlich dafür gebetet, dass sie innerlich eine Wertvorstellung haben. Nicht eine gesetzliche Haltung. Natürlich darf ich Fernsehen anschauen, aber ich will nicht. Es ist mir erlaubt, aber ich will nicht. Warum? Weil es Zeit wegnimmt von Gottes Auftrag. Zweitens, weil es Dinge vermittelt, wo ich nicht konform laufe als Christ. Und es verdirbt viel an der Kindererziehung vieler Familien. Ich flehe euch an, wenn ihr ein Fernsehapparat habt, beherrscht das Ding.

es nicht beherrschen könnt, dann tu es weg. Es ist ein Feind von göttlichen Werten und Normen unserer Zeit im Großen und Ganzen, mit wenigen, vielleicht kleinen, guten Ausnahmen hier und da. Möge der Herr uns helfen in der Erziehung unserer Kinder, dass wir nicht nur richtig denken, sondern dass wir auch große Freude haben in der Ausgewogenheit von Gnade und Wahrheit, von Annahme und Liebe und Freundlichkeit und von Zucht und Korrektur und viel Gebet in der Beeinflussung unserer Kinder, den Herrn zu lieben, von ganzem Herzen. Eine der größten Freuden war es, als unser dritter Sohn zu mir kam im Wohnzimmer und sagte, Papa, ich will Christ sein. Ich wusste, er meinte, ich will Christ werden. Er war 5. Er kam rennend zu mir ins Wohnzimmer, ich will Christ werden. Da habe ich ihm noch einmal den Weg erklärt. Dann hat er gesagt, aber wie mache ich das? Ich sagte, wie meinst du das? Meinst du, wie bete ich das? Ja, was soll ich sagen, dass ich das richtig mache? Da habe ich gefragt, willst du, dass ich vorbete und du auch die Worte sagst? Er sagte, ja, bitte. Da habe ich ein Gebet gesprochen, ein Gebet der Annahme des Herrn. Er hat mitgebetet. Dann habe ich gesagt, Lamar, du solltest jetzt was machen. Ich habe nichts mehr gesagt. Du solltest jetzt was machen. So 10 Sekunden lag er da in meinen Armen. Und dann kamen alle Muskeln seines Körpers in Bewegung. Plötzlich aus der Couch raus oder aus dem Stuhl raus, wo wir saßen, rannte in die Küche, hat sofort seiner Mutter erzählt, rannte von der Küche ins andere Zimmer und erzählte es seinem Bruder. Als die Nachbarin am nächsten Tag von oben runterkam, in den Kindergarten zu gehen, hat er es ihr erzählt im Treppenhaus. Später am Morgen hat er es allen Kindern im Kindergarten erzählt. Ich bin ein Christ, ich bin ein Kind Gottes, mir sind die Sünden vergeben worden. Eine der größten Freuden des Lebens ist es zu sehen, wenn der Glaube sich mehrt, in und durch unsere Kinder. Und ich denke auch an Friedel und seine Kinder und seine Familie und auch die erweiterte Familie hier vom Hückeswagen, welch eine Riesenfreude es ist, wenn wir als Familie im Auftrag des Herrn stehen dürfen und andere Menschen zu Jesus rufen dürfen, gemeinsam. Wir beten zusammen. Danke, Vater im Himmel, für die Liebe Gottes in Christus Jesus. Die ausgewogene Liebe, die Liebe voller Wahrheit und die Liebe voller Gnade, darin wollen wir leben, dir wollen wir darin dienen und dir wollen wir eine Freude machen. Wir wollen unseren Kindern auch damit dienen, dass sie heranwachsen zu Männern und Frauen des Glaubens, Männern und Frauen der Zuversicht und Hoffnung, zu Männern und Frauen der Konsequenz in ihrem Wandel mit dir und gegen die Sünde. Herr, und wenn wir sagen dürfen als Eltern heute, dass unsere Kinder den Weg mit dir gehen, da betrachten wir das als pure Gnade, dein wunderbares Wirken. Wir bitten dich im Namen Jesu, hilf, dass sie auf dem Weg bleiben. Hilf uns, dass wir als Eltern weiterhin an dieser Aufgabe in Konsequenz bleiben. Und wir bitten dich gemeinsam füreinander. Ich bitte dich für die jungen Paare, auch wo die Frau schwanger sein darf und bald ein Kind kommt. Gib ihnen unwahrscheinlich große Zuversicht in der Aufgabe der Kindererziehung. Du hast uns Regeln, du hast uns Mittel und Wege gezeigt und gegeben, dass wir darin wandeln können und sollen. Hilf uns, weg von der Welt zu schauen, auf deinen Plan und deinen Maßstab und uns nicht einschüchtern zu lassen von all den Strömungen in der Welt. Gib uns Freude an der Aufgabe, in die du uns hineingestellt hast. In Jesu Namen. Amen.

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1: Gottes Wort sagt, meine Gnade genügt dir. Aber was bedeutet das eigentlich? Es heißt, wenn ich erschöpft bin und es mir unmöglich erscheint, alles zu erledigen, seine Gnade genügt. Wenn ich mit einer Person nicht auskomme und mir das alle Nerven raubt, seine Gnade genügt. Wenn ich versucht bin, meinen Frust auszulassen und kaum meine scharfen Worte zurückhalten kann, seine Gnade genügt. Wenn ich zum x-ten Mal am selben Tag meiner Lust zu essen nachgegeben habe, seine Gnade genügt. Wenn ich nicht weiß, in welche Richtung ich gehen oder wie ich eine Entscheidung treffen soll, seine Gnade genügt. Wofür brauchst du Gottes Gnade? Für Kinder auf Abwägen? Für einen schmerzenden Körper? Für Einsamkeit? Für Hormone, die verrückt spielen? Wie auch immer deine Geschichte aussieht, seine Gnade ist alles, was du brauchst. Bitte ihn darum, deine Bedürfnisse mit seinen Mitteln zu stillen und dass seine Gnade dir hilft, alles zu ertragen.
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1: Ein herzliches Willkommen zur Sendereihe durch die Bibel. Diesmal steht wieder ein Wechsel vom Alten ins Neue Testament an. Dort erreichen wir den zweiten Brief des Apostels Paulus an die Gemeinde in Korinth, kurz den zweiten Korintherbrief. Gleich geht's hier los mit einer Einführung und anschließend möchte ich auf die Eingangsverse von Kapitel 1 eingehen. Der zweite Korintherbrief. Er wurde, wie der erste Korintherbrief, vom Apostel Paulus verfasst und an die christliche Gemeinde in Korinth adressiert. Den ersten Korintherbrief hat er im Rahmen seiner dritten Missionsreise während eines Aufenthalts in Ephesus geschrieben. Damals teilte er den Korinthern mit: »Ich werde aber in Ephesus bleiben bis Pfingsten, denn mir ist eine Tür aufgetan zu reichem Wirken, aber auch viele Widersacher sind da.« Ich vermute, für Paulus war das sein größter Missionseinsatz in Kleinasien, denn er blieb 3 Jahre in Ephesus. Diese Stadt diente ihm sozusagen als Sprungbrett, um von dort aus die Botschaft des Evangeliums in einer größeren Region bekannt zu machen. Diese Vorgehensweise war offenbar höchst effektiv. Deshalb schrieb Paulus an die Christen in Korinth, dass ihm eine Tür zu reichem Wirken aufgetan sei. Seine Missionstätigkeit in Ephesus war ihm sogar so wichtig, dass er die Korinther schweren Herzens auf später vertröstete, obwohl ein Besuch bei ihnen dringend notwendig gewesen wäre. Denn die Korinther merkten selbst, dass sie noch sehr unerfahren im Glauben waren. Und tatsächlich wurden sie in der weltoffenen, freizügigen und religiös sehr toleranten Stadt Korinth in allerlei Versuchungen geführt. Paulus hatte sie deshalb sogar als fleischlich gesinnte Menschen bezeichnet und als unmündige Kinder in Christus. Und tatsächlich sehnten sie sich wie kleine Kinder danach, dass Paulus ihnen mehr Aufmerksamkeit schenkt, sie mit kindgerechter geistlicher Nahrung füttert und ihnen, bildlich gesprochen, einen trockenen Strampelanzug anzieht. Einige Ereignisse, die zwischen der Niederschrift des ersten und des zweiten Korintherbriefes passiert sind, lassen sich nur ungefähr rekonstruieren. So deuten einige Anmerkungen im zweiten Korintherbrief darauf hin, dass Paulus den Korinthern einen kurzen Zwischenbesuch abstattet und dann wieder nach Ephesus zurückkehrt. Dieser Zwischenbesuch, wenn er denn tatsächlich stattgefunden hat, wurde offenbar von einem Konflikt überschattet, so dass einige Korinther auch weiterhin ziemlich angesäuert sind. Um diese Sache zu bereinigen, schickt Paulus seinen Mitarbeiter Titus zu ihnen, während er selbst mit Timotheus in Ephesus bleibt. Gespannt wartet er auf Titus' Rückkehr. Doch irgendwann hält Paulus das Warten nicht mehr aus und will Titus entgegengehen. In Troas, so seine Hoffnung, müsste er ihn eigentlich treffen. Doch er wartet dort vergeblich und zieht weiter in Richtung Philippi. Dort kommt es dann endlich zu dem ersehnten Zusammentreffen. Paulus ist froh, von Titus zu erfahren, dass sich die Christen in Korinth versöhnlich zeigen. Ja, inzwischen haben sie sich auch das zu Herzen genommen, was er ihnen bei seinem kurzen Besuch, vor allem aber brieflich, nämlich im ersten Korintherbrief, mitgeteilt hat. In Philippi setzt sich Paulus dann irgendwann nieder und schreibt den zweiten Korintherbrief. In vielen Bibelausgaben gibt es vorne und hinten ein paar Landkarten. Häufig sind auf einer davon die Missionsreisen des Apostels Paulus eingezeichnet. Wenn man sich diese Karte mal anschaut, wird man feststellen, dass Ephesus und Korinth beinahe auf gleicher Höhe liegen, allerdings getrennt durch die Ägäis. Die Stadt Philippi, wo Paulus mit Titus zusammentrifft, liegt dagegen nordwestlich der Ägäis. Das heißt, als Paulus in Philippi ankommt, ist er ungefähr genauso weit von den Korinthern entfernt wie vorher, als er sich in Ephesus aufhielt. Die Christen in Korinth müssen also weiter darauf warten, dass er sich mal richtig viel Zeit für sie nimmt. Aber mit großer Freude erfährt Paulus durch Titus, dass sie inzwischen geistlich gereift sind. Deshalb bringen sie nun auch mehr Verständnis dafür auf, dass Paulus nicht sofort wieder zu ihnen kommen kann. In Philippi hatte Paulus übrigens während seiner zweiten Missionsreise die erste christliche Gemeinde auf europäischem Boden gegründet. Vielleicht erinnern Sie sich an den Bericht aus der Apostelgeschichte Kapitel 16, wonach eine Purpurhändlerin namens Lydia wohl als erste das Evangelium für sich annahm und deshalb als erste europäische Christin gilt. Die Korinther müssen sich also erstmal mit einem weiteren Brief des Apostels Paulus zufrieden geben, den er an sie schreibt, während er sich in Philippi aufhält. Dafür aber ist der zweite Korintherbrief ein sehr persönliches Schreiben, in dem Paulus sein Herz öffnet, wie in keinem anderen seiner Briefe, die uns überliefert sind. Während Paulus in seinem ersten Brief an die Korinther verschiedene Missstände in der Gemeinde anprangerte und gewisse Verhaltensweisen kritisierte, tritt dies in seinem zweiten Brief ziemlich in den Hintergrund. Wie gesagt, die Christen in Korinth sind inzwischen geistlich gereift. Will man für den zweiten Korintherbrief, der besseren Übersicht wegen, eine Gliederung aufstellen, so stößt man schnell an gewisse Grenzen. Denn im Gegensatz zu den anderen Paulusbriefen scheint Paulus beim Schreiben diesmal ziemlich unsystematisch vorgegangen zu sein. Ja, mehrmals bekommt man sogar den Eindruck, dass Paulus auf irgendein Nebenthema zu sprechen kommt, das dann unverhofft zum Hauptthema wird. Und so komme ich auf insgesamt drei Hauptabschnitte, in die man den zweiten Korintherbrief aufteilen kann. In den Kapiteln 1 bis 7 geht es um den Trost, den Gott schenkt, aber auch um das Leben als Christ. In den Kapiteln 8 und 9 steht die Geldsammlung zugunsten der bedürftigen Christen in Jerusalem im Mittelpunkt, zugleich aber auch grundsätzlich die Freigebigkeit der Christen. Und schließlich die Kapitel 10 bis 13. Da geht es einerseits um die Berufung des Apostels Paulus, zugleich aber auch um die Führung Gottes, die jeder Christ erleben kann. Die beiden ersten Verse bilden die Einleitung des zweiten Korintherbriefes und enthalten eine Absenderangabe, die Empfängerangabe und einen kurzen Gruß. Zunächst die Absender und die Empfänger. Vers 1: Paulus, ein Apostel Christi Jesu durch den Willen Gottes, und Timotheus, unser Bruder, an die Gemeinde Gottes in Korinth samt allen Heiligen in ganz Achaia. Wie selbstverständlich bezeichnet sich Paulus hier als ein Apostel Christi Jesu, obwohl er ja auf eine ziemlich ungewöhnliche Art und Weise in das Apostelamt berufen wurde. Er war keiner von den Jesusjüngern gewesen, der in die Aufgabe eines Apostels gewissermaßen hineingewachsen ist, sondern der gekreuzigte und auferstandene Christus hat ihn erst später zum Apostel gemacht, nachdem er ihm in der Nähe von Damaskus erschienen ist. Durch den Willen Gottes, so schreibt Paulus, sei er ein Apostel Christi Jesu geworden. Irgendwelche Zweifel daran gibt es für ihn nicht. Er weiß, dass Gott hinter diesem Auftrag und dieser Berufung zum Apostel steht. Meiner Beobachtung nach fehlt heute vielen Verkündigern des Evangeliums eine solche Gewissheit, obwohl sie sich jahrelang auf den Verkündigungsdienst vorbereitet und eine hervorragende Ausbildung genossen haben. Aber prinzipiell könnten sich manche auch vorstellen, bei einem Versicherungskonzern oder in der Energiewirtschaft zu arbeiten, wenn ihnen dort ein gut bezahlter Job angeboten würde. Eine echte Berufung sieht auf jeden Fall anders aus, und ich frage mich, warum sie bei verhältnismäßig vielen Christen keine große Rolle mehr spielt. Liegt es vielleicht an einem mangelnden Vertrauen auf Gottes Wort, weil man sich vielleicht auch nicht mehr sicher ist, wie viel Prozent der Bibel überhaupt als Gottes Wort gelten können? Sie merken schon, Zweifel an dem einen ziehen Zweifel an dem anderen nach sich. Doch spätestens dann, wenn Christen in eine Verfolgungssituation geraten, kommt es darauf an, sich seines Glaubens wirklich sicher zu sein. Indem Paulus schreibt, er sei ein Apostel Christi Jesu durch den Willen Gottes, beruft er sich auf Gott, also auf die allerhöchste Instanz. Demnach lässt er sich seine Berufung als Apostel von keinem Menschen streitig machen. Als zweiter Absender des Briefes wird Timotheus genannt, der junge Wegbegleiter des Apostels Paulus, der hier von ihm sehr warmherzig als unser Bruder bezeichnet wird, also als ein Glaubensbruder des Apostels Paulus, aber auch als ein Glaubensbruder der Korinther. An anderer Stelle nennt Paulus ihn seinen Sohn im Glauben, weil er ihm geistlich viel beigebracht hat und weil die beiden auch altersmäßig Vater und Sohn sein könnten. Aber den Christen in Korinth gegenüber verzichtet Paulus darauf, ihn wie seinen Schützling dastehen zu lassen. Stattdessen bezeichnet er ihn als unseren Bruder, also als Glaubensgenossen auf gleicher Augenhöhe. Interessant finde ich auch, wie Paulus die Empfängerangabe formuliert. An die Gemeinde Gottes in Korinth. Okay, als evangelische oder katholische Gemeinde in Korinth konnte er sie damals noch nicht bezeichnen. Aber mit ein bisschen Fantasie wäre ihm sicher etwas anderes eingefallen. Wie oft habe ich selbst diejenige Gemeinde, in der ich gerade als Pastor tätig war, als meine Gemeinde und im Gespräch mit anderen auch als unsere Gemeinde bezeichnet. Das ist ja im Prinzip auch nicht schlimm, sondern zeigt die innere Verbundenheit mit der Gemeinde. Umso mehr fällt es aber auf, dass Paulus die Gemeinde Gottes in Korinth als Briefempfängerin erwähnt. Denn Gott ist derjenige, dem diese Gemeinde gehört. Er hat seinen Sohn Jesus Christus dahingegeben, um stellvertretend für die Menschen in dieser Gemeinde am Kreuz zu sterben. So viel sind ihm diese Menschen wert. Zugleich ist die Gemeinde Gottes in Korinth nicht die einzige auf der Welt, sondern es gibt schon eine ganze Reihe von weiteren Gemeinden. Und die Menschen, die dazugehören, egal welcher Nationalität sie sind, ob sie davor Heiden oder Juden waren, jetzt zählt vor allem, dass sie Kinder Gottes sind und damit untereinander Schwestern und Brüder. Vielleicht ist das auch der Grund dafür, dass Paulus in Vers 1 neben den Christen in Korinth auch die im ganzen Gebiet von Achaia erwähnt. Damit deutet er die Ausstrahlungskraft des Evangeliums an und dass er die Christen in Korinth als Zeugen des Evangeliums wahrnimmt. Und nun zu der eigentlichen Grußformel, die Paulus übrigens auch an anderen Stellen verwendet. Vers 2. Gnade sei mit euch und Friede von Gott, unserem Vater, und dem Herrn Jesus Christus. Der Begriff, der hier im Deutschen mit Gnade wiedergegeben wird, ist im Griechischen eine häufig verwendete Grußformel. Deshalb sollte man erst einmal nicht allzu viel in diesen Begriff hineininterpretieren. Friede dagegen meint nichts anderes als im Hebräischen das Wort Shalom. Zwar ist auch das eine Grußformel, die aber aus dem religiösen Umfeld stammt. Paulus kombiniert also beide Grußformeln miteinander, wahrscheinlich um deutlich zu machen, dass er beide Grußformeln ganz wörtlich meint. Paulus wünscht den Empfängern seines Briefes also Gnade und Friede und Heil und Wohlergehen in dem Sinne, wie nur Gott sie den Menschen zuteilwerden lassen kann. Wir erreichen nun Vers 3 und damit den Anfang des ersten von insgesamt drei Hauptabschnitten, die ich vorhin zu umschreiben versucht habe. Es geht einerseits um den Trost Gottes und andererseits um das Leben der Christen und welche Auswirkung der Trost Gottes auf das Leben der Christen hat. Paulus schreibt: Gelobt sei Gott, der Vater unseres Herrn Jesus Christus, der Vater der Barmherzigkeit und Gott allen Trostes. Der Ausruf »Gelobt sei Gott« mag uns sehr floskelhaft vorkommen, aber ich bin mir sicher, dass Paulus damit etwas sehr Konkretes verbindet, nämlich eine bestimmte innere Haltung Gott gegenüber. Vielleicht denkt Paulus an Psalm 34, Vers 2. Dort heißt es: »Ich will den Herrn loben alle Zeit, sein Lob soll immer da in meinem Munde sein.« Oder Psalm 50, Vers 23. Wer Dank opfert, der preiset mich, spricht Gott, der Herr. Wer Gott auf diese Weise Lob und Preis entgegenbringt, der vergisst fast automatisch das unter Christen weit verbreitete Klagen. Als nächstes wird Gott in Vers 3 als Vater unseres Herrn Jesus Christus bezeichnet. Hier geht es nicht darum, dass Gott der Vater seinen Sohn in einem leiblichen Sinne in die Welt gesetzt hat und dass er erst von diesem Zeitpunkt an existierte, sondern es geht um ihr Verhältnis zueinander und dass sie jeweils eine ganz bestimmte Position einnehmen. Ewig sind beide, wie auch der Heilige Geist. Zusammen werden sie als der dreieinige Gott oder auch als Trinität bezeichnet. Paulus hebt in Vers 3 zwei Eigenschaften des liebenden Vaters hervor. Er spricht vom Vater der Barmherzigkeit und Gott allen Trostes. Das will ich zum Anlass nehmen, kurz über drei Begriffe nachzudenken, die teilweise außer Mode gekommen sind oder die zuweilen auch in einem verfälschten Sinne verwendet werden. Es geht um die Begriffe Liebe, Gnade und Barmherzigkeit. Am vielfältigsten wird wohl der Begriff Liebe verwendet. Der eine genießt Liebe gegen Bezahlung, während andere Apfelkuchen mit Sahne über alles lieben. Natürlich gibt es unter den Menschen aber auch wahre Liebe. Und keineswegs wäre es falsch zu behaupten, dass Gott die Menschen aus lauter Liebe erretten möchte. Dennoch ist die letzte Aussage ein bisschen oberflächlich. Richtig ist, dass Gott jeden Menschen liebt. Ja, wahrscheinlich würde unser Herz wie Butter dahinschmelzen, wenn wir nur annähernd nachvollziehen könnten, wie groß seine Liebe zu jedem Einzelnen ist. Aber streng genommen ist es nicht seine Liebe, die er rettet, sondern seine Gnade. Im Epheserbrief schreibt Paulus zweimal, aus Gnade seid ihr selig geworden. Und diese Gnade beruht auf Gottes Barmherzigkeit. Und damit sind wir beim letzten der drei Begriffe angekommen. Gott ist der Vater der Barmherzigkeit, schreibt Paulus in Vers 3 unseres Bibeltextes. Barmherzigkeit bedeutet, dass Gott uns trotz aller unserer Fehler und Sünden so sehr liebt, dass er uns seinen Sohn als Retter geschickt hat, weil es keine andere Möglichkeit gibt, uns zu retten. Überhaupt haben wir all das Gute, was in unserem Leben uns widerfährt, Gottes Barmherzigkeit zu verdanken. Er ist, wie Paulus es ausdrückt, der Vater der Barmherzigkeit. In der Alltagssprache wird der Begriff Barmherzigkeit kaum noch verwendet. Dabei beruht doch alles, was ich habe, letztlich auf Gottes Barmherzigkeit. Dass ich als Verkündiger des Evangeliums tätig sein darf, habe ich seiner Barmherzigkeit zu verdanken. Denn wenn Sie, liebe Hörer, alles über mich wüssten, was allein ich über mich weiß, Sie würden diese Sendung garantiert sofort abschalten. Aber halt, bevor Sie es tun, vielleicht würde ich ja nicht zu Ihnen sprechen wollen, wenn ich alles wüsste, was Sie selbst über sich wissen. Also freuen wir uns über Gottes Barmherzigkeit, die so viel größer ist als die Barmherzigkeit, die wir uns gegenseitig entgegenbringen können. Nun ist Gott zum Glück nicht nur der Vater der Barmherzigkeit, sondern Paulus bezeichnet ihn in Vers 3 auch als Gott allen Trostes. Was das bedeutet, ist mir klar geworden, als mein Arzt mir vor vielen Jahren mitteilen musste, dass ich an Krebs erkrankt sei. Ich weiß nicht, was Sie vielleicht schon alles in Ihrem Leben durchgemacht haben. Solche Situationen sind auf jeden Fall so etwas wie eine Feuerprobe. Denn hier zeigt sich, ob wir Gott nahe stehen, ob wir ihn als unseren himmlischen Vater akzeptieren, der uns trösten will. Diesen Trost können wir selbst dann empfangen, wenn wir mit einer aussichtslosen Diagnose im Krankenhaus liegen oder weinend an einem frischen Grab stehen. Was ich vorhin bereits über die Liebe gesagt habe, gilt im Grunde genommen auch für den Trost. Dieser Begriff kann etwas sehr Wertvolles bezeichnen, kann aber auch völlig sinnentleert verwendet werden. Wie oft höre ich Christen sagen, Gott hat dieses oder jenes zugelassen, also werde ich es annehmen und das Beste daraus machen. Doch in Wirklichkeit rebellieren sie innerlich gegen Gott, können sich mit einer ganz bestimmten Situation oder mit einem Schicksalsschlag überhaupt nicht abfinden. Und das bedeutet nichts anderes, als dass sie sich von Gott noch nicht wirklich haben trösten lassen. Ich ermutige Menschen, die diesen Trost bitter nötig haben, ehrlich zu sich selbst und ehrlich zu Gott zu sein. Beten Sie zu ihm. Lieber Vater im Himmel, du hast versprochen, unser Tröster zu sein. Tröste bitte auch mich. Trost wird häufig als etwas angesehen, was eigentlich nur Kinder und Schwächlinge brauchen. Wie oft bin ich als kleiner Junge zu meiner Mutter gerannt, wenn ich mal wieder hingefallen bin und mir blutige Knie geholt habe. Insgeheim habe ich mir gewünscht, dass sie mir nur noch lange Hosen anzieht. Doch stattdessen hat sie meine Schürfwunden mit Pflaster versorgt, mir über den Kopf gestreichelt und gesagt, morgen tut es bestimmt nicht mehr so weh. Und prompt habe ich aufgehört zu weinen. Das heißt, weil meine Mutter sich um mich gekümmert hat, war die Sache nur noch halb so schlimm. Doch als ich älter wurde, war es mit dieser Art von Trost nicht mehr getan. Ich weiß noch, wie wir als Familie in eine schlimme finanzielle Notlage kamen und wie ich mich meinen Schulkameraden gegenüber richtig minderwertig fühlte. Meine Mutter bekam das mit, konnte mir im Grunde aber auch nicht helfen. Eines Tages nahm sie mich zur Seite, fasste mich am Arm und sagte zu mir: »Tut mir leid, aber versuche es wie ein Erwachsener zu ertragen.« Ob sie es glauben oder nicht, auch das war damals ein Trost für mich. Nur eben eine reifere, eine erwachsenere Form von Trost. Dieser Trost entfaltete seine Wirkung wie eine bitter schmeckende, aber sehr wirksame Medizin. Apropos Medizin. Manchmal werden alkoholische Getränke halb scherzhaft als Seelentröster bezeichnet. Wirklich trösten können sie aber nicht. Allenfalls benebeln sie die Sinne des Trostsuchenden, so dass er seinen inneren Schmerz für eine Weile nicht mehr so intensiv spürt. Der Begriff Tröster in Vers 3 unseres Bibeltextes geht im griechischen Neuen Testament auf die Grundform Parakleo zurück. Ich rufe herbei. Der Heilige Geist wird deshalb auch als der Paraklet bezeichnet, den man als Helfer und Beistand an seine Seite ruft. Im Johannesevangelium wird Jesus mit den Worten zitiert: »Ich will den Vater bitten, und er wird euch einen anderen Tröster geben, dass er bei euch sei in Ewigkeit. Und ich will euch nicht als Waisen zurücklassen, also ungetröstet. Ich komme zu euch.« Ich denke, hier wird schon klar, dass ein echter Tröster nicht kommt, um einen Menschen eben mal so mit einem Trostpflaster zu versorgen und ihm zu sagen, es wird schon alles wieder gut werden, sondern ein echter Tröster ist einer, der einem als Helfer beiseite steht, von dem man wie von einem erfahrenen Anwalt einen guten Rat erwarten kann und der einem neue Kraft schenkt, wenn man selbst am Ende ist. Der Tröster besiegt meine Einsamkeit und lindert mein inneres Wundsein. Er versorgt meine seelischen Verwundungen und bringt meine Ängste zum Abklingen. In Psalm 30 wird David mit den Worten zitiert: »Herr, höre und sei mir gnädig. Herr, sei mein Helfer.« Das ist der Schrei eines Verzweifelten, der Gott jedoch bereits als seinen Tröster kennengelernt hat. Das war die erste Sendung zum zweiten Brief des Apostels Paulus an die Gemeinde in Korinth. Fortsetzung folgt, und ich hoffe natürlich, dass Sie dann auch wieder mit dabei sein werden. Bis dahin, auf Wiederhören und Gottes Segen mit Ihnen.

Jesus Christus, dem Herrn. Das ist zwar nicht gleich der erste Vers im Römerbrief, aber nach der gewöhnlichen Einleitung folgt dann dieser Segensgruß. Und Paulus beginnt nicht nur die meisten Briefe mit diesem Segensgruß, sondern er endet auch die Briefe mit diesen Worten: Gnade sei mit euch und Friede. Und über diesen Vers wollen wir uns heute Gedanken machen. Dazu möchte ich aber noch einmal den Zusammenhang lesen, wie Paulus hier schreibt im Römer Kapitel 1 von Vers 5 an. Und ich lese hier aus der Guten Nachricht Bibel. Da heißt es: Jesus hat mich bevollmächtigt, sein Apostel zu sein. Mein Auftrag ist es, zur Ehre seines Namens Menschen aus allen Völkern dafür zu gewinnen, dass sie sich Gott im Gehorsam unterstellen und ihm vertrauen. Zu ihnen gehört auch ihr, denn Gott hat euch in die Gemeinschaft mit Jesus Christus berufen. Dieser Brief ist für alle in Rom, die Gott liebt und dazu berufen hat, ihm als sein heiliges Volk zu gehören. Gnade und Frieden sei mit euch, von Gott, unserem Vater, und von Jesus Christus, dem Herrn. Als erstes danke ich meinem Gott durch Jesus Christus für euch alle, denn in der ganzen Welt erzählen sie von eurem Glauben. Gott selbst, dem ich durch die Verbreitung der guten Nachricht von seinem Sohn mit ganzer Hingabe diene, kann mir bezeugen: In meinen Gebeten denke ich stets an euch und bitte Gott immer darum, dass er es mir doch endlich einmal erlaubt, euch zu besuchen. Soweit also die Verse 5 bis 10 aus Römer Kapitel 1 nach der Guten Nachricht Bibel. Und besonders wollen wir heute den Vers 7 betonen, wo es heißt: Gnade und Friede sei mit euch von Gott, unserem Vater, und von Jesus Christus, dem Herrn. Gnade sei mit euch und Friede von Gott, unserem Vater, und dem Herrn Jesus Christus. So schreibt der Apostel Paulus der Gemeinde in Rom im ersten Kapitel. Fast alle von uns haben diesen Segensspruch schon einmal in ihrer Kirche oder Gemeinde gehört. Er ist gewissermaßen ein Teil des sonntäglichen Rituals. Aber leider denken wir uns oft weiter nichts dabei. Und doch ist dieses Wort Gnade, und darüber wollen wir uns heute etwas eingehender Gedanken machen, eines der größten Worte der Geschichte und der Bibel. Das Lexikon sagt, dass Gnade so etwas wie unverdiente Gunst sei oder ein sich zur Hilfe neigen, eine Unterstützung. Und die christliche Religion lehrt, dass wir einen gnädigen Gott haben, der sich für die Menschen interessiert, der sie in ihren Nöten, Problemen und ihrer Sünde und Verlorenheit nicht allein lässt, sondern sich zu ihrer Hilfe neigt. Die Gnade Gottes ist nicht nur ein Wort, eine Lehre, ein Wunsch, sie ist auch eine große Notwendigkeit. Der Mensch kann ohne die Gnade Gottes nicht leben. Und diese Gnade ist heute vielleicht nötiger denn je zuvor. Es will mir scheinen, als ob die Probleme in der Welt immer größer und umfangreicher werden. Die Verantwortungen zum Beispiel der Staatsmänner sind heute so komplex und kompliziert, es hängt so viel von ihnen ab. Eine Fehlentscheidung des Präsidenten kann unter Umständen die fürchterlichsten Konsequenzen für ganz Europa und vielleicht sogar für die Welt haben. Die Präsidenten der großen Weltmächte haben riesige Probleme zu lösen, eine ungeheure Last der Verantwortung für Millionen von Menschenleben. Wer hilft ihnen dabei? Ich glaube, nie war es so schwer, so ungeheuer schwer und riskant, ein Mann in einer Spitzenposition zu sein wie in unseren Tagen. Aber nicht nur die Spitzenpolitiker haben unbeschreibliche Verantwortungen, auch der Wissenschaftler. Ob es der Genforscher ist oder der Bakteriologe oder der Chemiker, ihre Entdeckungen, die Anwendungen oder irgendeine Fahrlässigkeit in ihrem Beruf kann die allerschwersten Folgen für weite Bevölkerungskreise haben. Ähnlich ist es bei den Lehrern und Erziehern unserer Tage. Welch eine Verantwortung haben sie? So können sie eine ganze Generation in den Abgrund treiben. Oder ihr Werte, Ziele und Ideale geben, die für die Welt ein Segen sein können. Welche Möglichkeiten haben Sie, den jungen Menschen zu Gott zu weisen, zum Heil, zur Erlösung und dem ewigen Leben, oder sie in Sünde und Schuld und Verzweiflung zu treiben? Was ich meine ist dieses: Sie alle, Eltern, Lehrer, Forscher und Politiker, brauchen viel Gnade von Gott, um ihre schweren Aufgaben richtig erfüllen zu können. Du und ich, wir brauchen die Gnade Gottes zum Überleben in dieser Welt und Zeit und um in die Herrlichkeit Gottes eingehen zu können.
Die Gnade Gottes

hilft uns, unsere Probleme zu lösen, unsere Aufgaben richtig zu erfüllen, und sie ist Balsam für die von Stress gequälten Menschen unserer Tage. Wir alle brauchen die Gnade Gottes. Nun ist das mit der Gnade Gottes folgendermaßen. Sie ist da für alle, sie steht zu unserer Verfügung, aber doch haben nicht alle die Gnade, die zum Leben und zum Lösen unserer Probleme nötig sind. Warum nicht? Weil wir mit der Gnade Gottes in falscher Weise verfahren. Was können wir denn mit Gottes Gnade alles machen? Da ist mancherlei. Was zum Beispiel können wir mit der Gnade Gottes machen? Erstens, wir können sie völlig ignorieren. Und das ist, was sehr viele von uns tun. Wer fragt heute schon nach Gottes Gnade für die Ausübung seines Berufes, für das Zusammenleben mit den Kollegen oder den eigenen Familienangehörigen? Wer fragt schon um Gnade, dem Bösen zu widerstehen? Wer sucht Gottes Gnade für dieses Leben und wer für die Ewigkeit? Im Allgemeinen denken wir nicht daran, dass wir von Gott und seiner Gnade abhängig sind, dass unser Leben, unsere Gesundheit, unsere Verdienstmöglichkeit, alles in seiner Hand ist und dass unser Leben bis hierher nur möglich war, weil Gott gnädig ist. Sei der Gnade Gottes gegenüber nicht gleichgültig. Versuche sie in deinem Leben zu sehen und danke Gott dafür. Zweitens können wir die Gnade Gottes auch ablehnen. Wir können sagen, ich brauche Gott nicht, ich werde alleine mit meinem Leben und den Problemen fertig. Welch ein tragischer Irrtum. Die Wissenschaft und die Forschung haben uns zwar ein schönes Stück weit gebracht, aber die Probleme in der Welt und im Zusammenleben und im eigenen Herzen sind dadurch nicht geringer, sondern vielleicht größer geworden. Wir werden nicht ohne Gott fertig. Es ist eine Illusion. Lehne nicht die Gnade Gottes ab. Drittens können wir die Gnade Gottes auch verachten und, wie die Bibel sagt, mit Füßen treten. Das geschieht ganz besonders in Bezug auf Jesus Christus, in dem Gott dem Sünder Gnade, Vergebung und ewiges Leben angeboten hat. Wie oft hört man heute Menschen sagen, ich glaube den ganzen Quatsch mit Jesus nicht. Und noch viel schlimmere Dinge über Gott, die Bibel, das Evangelium und Jesus Christus und seinen Tod am Kreuz an unserer Statt. Das ist das Heilige verachten und mit Füßen treten. Gott hat unsere Erlösung und unser Heil so viel gekostet, er musste sein Liebstes hergeben. Und auch Jesus hat gelitten und sogar den Tod erfahren, damit wir nicht die Strafe unserer Sünde tragen brauchen. Das ist Gnade. Und wie wird sie oft verachtet? O, halte dich fern von den Spöttern, die Gottes Gnade mit Füßen treten und über heilige Dinge lästern. Es ist sehr gefährlich, Gottes Gnade zu verachten, und furchtbare Konsequenzen werden den treffen, der die Gnade verachtet. Was können wir mit der Gnade Gottes, die er uns anbietet, tun? Nun, wir können einmal die Gnade Gottes völlig ignorieren. Wir können sie ablehnen. Wir können sie auch verachten und mit Füßen treten. Weiter können wir die Gnade Gottes aber auch suchen. Zunächst in schweren Entscheidungen und kritischen Situationen, dann aber auch jeden Tag und in allen Dingen. Sei nicht zu stolz, die Gnade Gottes zu suchen. Ich weiß, dass es eine gewisse Demütigung ist, einzugestehen, dass ich Hilfe und Gnade brauche und dass ich es nicht allein schaffen kann. Aber die Bibel sagt, dass Gott den Hochmütigen widersteht. Aber, so heißt es weiter, den Demütigen gibt er Gnade. Suche die Gnade Gottes jeden Tag neu, damit Gott dir nicht widerstehen muss und du in Ungnade fällst und deine Last und Schuld alleine tragen musst. Fünftens, was können wir noch mit der Gnade Gottes tun? Die Antwort ist, wir können sie ergreifen und annehmen. Es ist gut zu wissen, dass Gott gnädig ist. Wir brauchen ihn dazu nicht erst zu überreden oder zu erweichen. Er bietet uns Gnade an, Gnade zum Leben, Gnade dem Bösen zu widerstehen, Gnade das Gute zu tun, Gnade zu verzichten, Gnade zum Lieben, Gnade zur Buße, Gnade zum Zeugnis, Gnade zum Glauben und Gnade zur Erlösung. Du brauchst die Gnade nur anzunehmen und Gott dafür zu danken. Tu es einmal heute. Danke Gott
für seine Gnade auf allen soeben erwähnten Lebensbereichen. Sechstens, man kann die Gnade Gottes auf andere Menschen legen, sie ihnen mitgeben oder wünschen. Dazu muss man nicht unbedingt ein Apostel, ein Pfarrer oder Papst sein. Ich habe manchmal beim Abschied, wenn ich weite gefährliche Reisen antrat, meine Kinder und meine Frau in den Arm genommen oder ihnen die Hand aufgelegt und für sie die Gnade Gottes erfleht oder sie bewusst unter die Gnade Gottes gestellt. Auch du kannst diesen Segen auf andere legen und Gottes besondere Aufmerksamkeit auf diese bestimmten Personen lenken. Aber mach bitte zuerst sicher, dass auch du selbst Gottes Gnade dankbar in Anspruch genommen hast. Paulus gebraucht das Wort von der Gnade als einen Segensgruß. Er sagt, die Gnade sei mit euch. Das kann wirklich nur geschehen, wenn wir sie ergriffen haben und sie gleichsam zu unserem Besitz geworden ist. Dann kann sie mit uns sein. Sonst ist sie eben nur über uns, solange Gott sie noch anbietet, oder sie ist unter uns, wenn wir sie verachten und mit Füßen treten. Und nur wenn wir die Gnade angenommen haben, können wir sie auch auf andere legen. Wir beten noch. Herr Jesus, wir danken dir für deine Gnade, mit der du dem Menschen begegnest. Lass uns deine Gnade erkennen und schätzen und vergib uns, wo wir sie verachtet haben. Besonders, o Herr, brauchen wir deine Gnade vor dem Gericht, damit wir nicht in die ewige Verdammnis zu gehen brauchen. Schenke doch, dass derjenige Hörer, der heute noch nicht gerettet ist, deine Gnade sofort ergreift und Leben findet. Amen.

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Eine Liebe und ein Glaube, die alle Hindernisse überwinden. 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Gelesen von Benjamin Epp und Tatjana Villa. Erschienen ist dieses Hörbuch im Verlag Friedensbote.

Hisaporo, Fukuinkan-Gemeinde. Im Sommer 1965 endete unsere Zeit in Hakodate. Wir hatten dort 5 sehr lange Jahre verbracht. Verschiedene Gründe sprachen dafür, dass wir nach Sapporo weiterzogen, um dort zu evangelisieren. Wir hatten uns natürlich schon an die Hakodate-Gegend gewöhnt. Deswegen fiel es uns schwer, wegzuziehen und liebgewonnene Freunde zurückzulassen. Da ein Missionar von Sapporo auf Heimatsaufenthalt gehen wollte, spürten wir die Verantwortung, uns dort um die zurückbleibenden Christen zu kümmern und zogen um. Als der Abschied des Missionars gefeiert wurde, kamen sehr viele Leute. Nachdem er jedoch abgereist war, kam kein einziger mehr zu den Treffen. Die einzigen Gottesdienstbesucher am Sonntag waren meine Frau und ich. Ich hatte gedacht, dass der Herr uns nach Sapporo gerufen hatte. Hatte ich das Richtige getan? Irgendwie kam es mir so vor, als hätten wir einen Fehler gemacht. Wir hatten 40 Christen in Hakodate zurückgelassen, sowie einige Leute, die zusammenkamen, um das Evangelium zu hören. Es war eine hoffnungsvolle Situation gewesen, aber hier, in Sapporo, war es alles andere als hoffnungsvoll. Hier gab es nur meine Frau und mich für den Gottesdienste. In dieser unerwarteten Situation erneuerten meine Frau und ich nochmal unseren Entschluss zu bleiben. Die Bibel sagt in Johannes Kapitel 12, Vers 24, wenn das Weizenkorn nicht in die Erde fällt und stirbt, so bleibt es allein. Wenn es aber stirbt, so bringt es viel Frucht. Mit dieser Gedankenstütze fassten wir den Vorsatz, solch ein Weizenkorn in Sapporo zu werden. Es gibt das alte Sprichwort, Tote können nicht sprechen. Das heißt, Tote können sich nicht beschweren, auf Rechten bestehen oder gute Konditionen einfordern. Unser Herr Jesus Christus hatte versprochen, wenn es stirbt, so bringt es viel Frucht. Und so entschlossen wir uns, dass wir, als ob wir Tote wären, auf Vorrechte verzichten und auf den Tag der Ernte warten würden. Seitdem sind 20 Jahre vergangen. Ein Kirchengebäude wurde gebaut und es treffen sich dort etwa 200 Christen. Die Kirche wächst weiter und ist eine der größten Kirchen in Sapporo. Jeden Sonntag, wenn wir die Brüder und Schwestern in Christus sehen, denken wir zurück an die schweren Tage, als nur wir beide uns dort trafen. Im Rückblick freuen wir uns riesig. Damals hätten wir uns so etwas überhaupt nicht vorstellen können. Wenn wir uns in dem kleinen Gebäude, das bis zum letzten Platz gefüllt ist, treffen, kann man den Anbetungsgesang, der aus ganzem Herzen kommt, bis nach draußen hören. Unser Kirchengebäude steht in einem Wohngebiet. Die Kirche wird Sapporo Fukuinkan Evangeliumskirche genannt. Das Gebiet ist sehr ruhig und auf den Straßen sieht man nicht viele Leute. Aber sonntags ändert sich das Bild. Die Christen kommen zu den Gottesdiensten und die Nichtchristen zu den evangelistischen Treffen. Irgendwann wurde die Straße von dem Gemeindehaus Fukuinkan Evangeliumstraße genannt. Wir beten nun dafür, dass Gott unsere Hoffnungen und Träume erfüllt, dass diese Gegend eine Gegend mit Christen wird, sodass man die Stadt hinterher Fukuinkan Evangeliumstadt nennen kann. Apropos Vision. Ich erinnere mich daran, dass meine Eltern oft, als ich ein Kind war, zu mir sagten, du hast schon ganz schön dolle Träume dafür, dass du nicht laufen kannst und nicht zur Schule gehst. Ich träumte wirklich allen Ernstes von so unmöglichen erscheinenden Dingen wie Bienenzucht und Anbau von Heilkräutern. Ich wollte Bienen züchten und den Honig verkaufen oder Heilkräuter pflanzen und damit ein Riesengeschäft machen. Ich träumte damals nicht nur davon, sondern bestellte auch entsprechende Kataloge. Diesem Träumer gab Gott nun eine Vision für seine Herrlichkeit, die nun durch die Arbeit in Sapporo wiedergespielt wird. Unser Traum, dass 300 Leute zu den Gottesdiensten kommen werden, wird sicher in nicht allzu ferner Zeit in Erfüllung gehen. Wir beten sogar dafür, dass wir irgendwann ein Gebäude haben, in dem sich 400 Menschen treffen können. Auch diesem Ziel sind wir näher gekommen, als wir 330 Quadratmeter angrenzendes Land kauften.
Ein anderer Traum und Grund für viele Diskussionen war die christliche Bildung der Kinder. Vor 3 Jahren wurde die Shalom-Kindertagesstätte errichtet, damit dort kleine Kinder auch außerhalb der Kirche mit Gottes Wort in Berührung kommen können. Unsere Träume und Erwartungen hören damit nicht auf. Wir wollen gern unter anderem einen großen Campingplatz, ein Altenheim für Christen und ein Heim für unverheiratete Mütter schaffen. Die Träume, die Gott uns gegeben hat, sind groß und ohne Ende. Ist das nicht ein großartiges Leben, dass jemand wie ich, der kein Glied seines Körpers frei bewegen kann, Gott vertrauen darf und somit Teilnehmer der großen und unfassbaren Pläne Gottes in dem großen Hokkaido-Land wird? Ich bin stolz, dass ich das Leben, welches Gott mir gegeben hat, bis zum Äußersten ausleben und genießen darf. Bevor ich Christ wurde, war morgens die größte Herausforderung, wenn ich aufwachte, wie ich den Tag wohl hinter mich bringen könne. Ich wollte mich nicht nur langweilen. Jetzt, wenn ich aufwache, hoffe ich nur, dass ich es noch am gleichen Tag wieder ins Bett schaffe. An Langeweile ist bei all den Kirchenveranstaltungen, Treffen mit Menschen und der Korrespondenz gar nicht mehr zu denken. Mittlerweile habe ich so viel zu tun, dass es normal geworden ist, nicht vor 1 oder 2 Uhr morgens ins Bett zu gehen. Ich bin Gott echt dankbar dafür, dass er mir täglich so viel Dynamik ins Leben schenkt. Der einzige Grund zum Bedauern ist, dass die Zeit nun viel zu schnell verfliegt. Ich mag diese Art des Lebens, welches Gott mir schenkt. »30 Jahre verheiratet. Dank sei Gott.« Zum 25. Hochzeitstag wollten wir unsere Verwandten und Freunde nach Sapporo einladen und mit ihnen zusammen unsere Silberhochzeit zu feiern. Als mir klar wurde, dass Frauen davon träumen, wenigstens einmal im Leben ein Hochzeitskleid zu tragen, bekam ich den Wunsch, dass Yukiko wie eine Braut angezogen sein sollte und Glückwünsche im Beisein vieler Gäste entgegennehmen sollte. Aber damals ließen es die Umstände nicht zu, und so wurde aus unseren Träumen nichts. Aber unsere beiden Söhne machten zu Hause eine kleine Überraschungsparty für uns. Eine tolle Silberhochzeit. Wir freuten uns und wurden getröstet. 5 Jahre später, am 30. April 1985, unserem 30. Hochzeitstag, kamen wir beide von einer evangelistischen Reise durch Neuseeland und Singapur zurück. Wir waren einen Monat unterwegs gewesen. Am Tag unserer Rückkehr gab es auch kein Galafest. Wir saßen mit einigen lieben Freunden zusammen um den Abendessenstisch. Es war nichts Großartiges in den Augen der Welt, aber es war ein Zusammensein, gefüllt mit Frieden, Liebe und Freude. Eigenschaften, die Christen besitzen. 30 Jahre Ehe. Wenn wir zurückblicken, sehen wir, dass es viel Unbesonnenheit und Leichtsinnigkeit gab. Wir sind vielen Gefahren ausgesetzt gewesen und dann aber auch immer wieder mit Gottes Güte überschüttet und aus den Gefahren befreit worden. In diesen 30 Jahren wechselten sich Nervenkitzel und Gnade irgendwie ständig ab. Was hielt uns also zusammen? Und was verhinderte, dass wir uns trotz unserer Unzulänglichkeiten in all den Höhen und Tiefen nicht trennten? In Kolosser Kapitel 3, Vers 14 steht, dass die Liebe das Band der Vollkommenheit ist. Von unserem jetzigen Blickwinkel aus verstehen wir, dass die Liebe, die aus dem echten Glauben an den Herrn Jesus Christus hervorkam, unsere Verbindung als Mann und Frau gestärkt hat. Leute sagen immer wieder zu uns, wir beneiden euch, weil ihr immer zusammen sein könnt. Natürlich sind wir zusammen, wenn wir mit dem Auto irgendwo hinfahren, aber auch, wenn wir im Supermarkt oder Kaufhaus einkaufen gehen oder sogar, wenn meine Frau zum Zahnarzt muss. Ich weiß, dem einen oder anderen wird es wahrscheinlich wie Zeitverschwendung vorkommen, dass ich meine Frau zum Beispiel zur Apotheke oder zu Frauenstunden begleite. Aber ich bleibe einfach im Auto sitzen und lese oder beschäftige mich irgendwo mit, bis die Zeit um ist. Es mag manchen umständlich vorkommen, aber so handhaben wir das Ganze. Denn wenn ich zu Hause bleiben würde, wäre ich nicht in der Lage, mich zu entspannen.
Wir gehören einfach zusammen. Wir sagen immer wieder, unsere Liebesgeschichte begann, als wir heirateten. Wenn wir mal nicht zusammen sind, fühlen wir uns nicht richtig wohl. Und das ist ungelogen so. Wir sind schon ein interessantes Paar, so ähnlich wie Yachi und Kita. Die beiden sind Märchenfiguren in einer Komödie der Feudalepoche und reisten viel zwischen Edo, also Tokio, und Kyoto hin und her. Auch wir reisten viel wegen unserer evangelistischen Arbeit, sowohl im In- als auch im Ausland. Im Inland besuchten wir viele Orte in Okinawa, Kyushu, Shikoku, Honshu und Hokkaido. Im Ausland waren wir anfangs 4-mal in Südkorea. Danach reisten wir nach Amerika, Deutschland, in die Niederlande, die Schweiz, nach Brasilien, Neuseeland, Singapur, Hawaii, Kanada und so weiter. Das waren Reisen, die selbst für jemanden, der mit seinen eigenen 2 Füßen gehen kann, beschwerlich gewesen wären. Wenn meine Frau mich auf diesen Reisen auf dem Rücken herumtrug, passierten schon die interessantesten Sachen. In Tokio machte sich einmal ein Betrunkener über mich lustig. Das geschah vor vielen Mitfahrenden in der vielbefahrenen Yamanote-Bahnlinie. »Hey Mann, was ist denn mit dir los, dass du am helligsten Tag an deiner Frau festhängst?« In Hawaii, am Honolulu-Flughafen, rief ein dunkler Gepäckträger über eine gute Entfernung hinweg ziemlich laut zu meiner Frau herüber. »Wow, Sie sind aber eine ganz schön starke Frau!« Uns sind Sachen passiert, die sonst keinem passieren würden. Es ist schon schwer für mich, herumgetragen zu werden. Aber es ist noch schwerer für mich, darüber nachzudenken, was meine Frau wohl empfindet, wenn sie mit so Kommentaren konfrontiert wird. Das tut mir echt weh. Glücklicherweise war das aber nicht alles, was uns passierte. Es sind auch andere Dinge vorgekommen. Einmal saßen wir zum Beispiel in einem Warteraum in einem fremden Flughafen. Als meine Frau mit mir auf dem Rücken aufstand und ein Mann das sah, fragte er, »Kann ich Ihnen helfen?« Diese freundlichen Worte, die uns in einem fremden Land zugesprochen wurden, ermutigten uns total. Menschen sind keine gefühllosen Maschinen. Diese nette Geste zeigte uns damals, dass nur ein kleines wertschätzendes Wort und ein wohlwollendes Mitempfinden von der anderen Seite ein Riesensegen für eine Beziehung sein kann. Wenn wir nach Brasilien flogen, wurden wir oft innig willkommen geheißen, besonders von denen, die japanischer Herkunft waren. Sie sagten wertschätzend zu uns, »Wir sind sehr dankbar, dass Sie auf dem Rücken Ihrer Frau um den halben Erdball nach Brasilien gereist sind.« Und Frau Mitsuhashi, auch Ihnen möchten wir Danke sagen, dass Sie es geschafft haben, Ihren Mann bis nach hier zu tragen. In Korea riefen die Leute bei der Ankunft erstaunt und begeistert aus. Die Braut hat ihrem Bräutigam den ganzen Weg von Hokkaido in Japan bis nach hierher auf dem Rücken getragen. Es gab also beides. Situationen, in denen wir uns sehr beschämt fühlten, aber auch Situationen, in denen wir wirklich gerührt waren. Als Paar hatten wir das Vorrecht, immer wieder außergewöhnliche Erfahrungen, die nicht jeder macht, gemeinsam zu machen. Durch diese Erfahrungen wurde das Gefühl der Zusammengehörigkeit, das wir schon als Mann und Frau hatten, zusätzlich gestärkt. Vom 12. bis zum 21. Juli 1983 wurde in Amsterdam die internationale Konferenz für Reiseevangelisten gehalten. Wir hatten das Vorrecht, zusammen als Paar diese Konferenz mit ca. 5000 anderen Evangelisten aus mehr als 120 Ländern zu besuchen. Als wir mit allen anderen Teilnehmern zusammen lautstark Loblieder sangen, wurde mir bewusst, dass wir alle Evangelisten, und zwar von überall her, waren. Wir waren Kollegen. Das hat uns sehr bewegt. Ich war auf dem Rücken meiner Frau nun endlich nach Amsterdam gekommen, um an dieser Konferenz teilnehmen zu können. Staunend und dankbar dachten wir an Gott und alles, was er über die Jahre hinweg für uns getan hatte. Zum Beispiel hatte er jemanden wie mich, der nicht in der Lage war, selbst zu gehen, zu vielen Plätzen dieser Welt gebracht. Wenn ich an meine Jugendfreunde denke, war ich derjenige, der am meisten zu bemitleiden war. Ich hatte überhaupt keine Aussichten auf eine Heirat. Aber Gott öffnete den Weg,
sodass ich der Erste von dieser Gruppe war, der heiratete. Wir haben wirklich einen wunderbaren Gott. Meine Frau und ich sind sehr gespannt darauf zu sehen, was Gott noch alles an Wundern tun wird. Seit unserer Hochzeit sind nun 30 Jahre vergangen. Zusammen haben wir erlebt, dass seine Gnade sehr weit reicht. Er hat uns in unserer Gemeinschaft als Mann und Frau gezeigt, was es in der Praxis bedeutet, dass die Liebe die größte von allen anderen Eigenschaften ist. Das ist keine neue Wahrheit, aber eine, die wir immer wieder lernen müssen. Denn man lernt diese Lektion nie aus. Manchmal sagt meine Frau: Okay, es ist ja schon so, dass ich dich körperlich herumtrage, aber du trägst mich innerlich. Du trägst meine Emotionen mit. Und ich antwortete darauf: Und das tue ich, weil du für mich geboren worden bist. Meine Frau und ich wissen beide, dass wir aufeinander angewiesen sind. Wir werden wahrscheinlich immer so weiterleben, wissend, dass wir einander brauchen und dankbar, dass Gott uns zusammengebracht und eins gemacht hat.

Die Kunst des Unterordnens. Manchmal sagen Leute zu uns, ihr seht beide so glücklich aus. Wir sind natürlich froh, dass wir von Herzen erwidern können. Wir sehen nicht nur so aus, wir sind auch wirklich glücklich. In der Bergpredigt steht, glückselig sind die geistlich Armen, die Trauernden, die nach Gerechtigkeit hungern und dürsten, die um der Gerechtigkeit willen verfolgt werden. Der Herr Jesus versprach denjenigen, die trauern, dass sie zu gegebener Zeit wahres Glück erleben würden. Ich bin dankbar, dass der Herr es zugelassen hat, dass ich so eine Erfahrung von unschätzbarem Wert machen konnte. In unserem Eheleben haben wir uns immer wieder bemüht, dem Herrn gehorsam zu sein. Dem Herrn, der mich folgendermaßen tröstete. Tu es einfach und fall in den tiefen Graben. Es wird dich dort keiner mehr sehen. Aber dort unten werde ich in deiner Nähe sein. Für uns gab es Armut, Hunger, Sorgen und andere Gräben, wo es uns so vorkam, als würden die anderen uns nicht mehr sehen. Nach unserer Hochzeit hatten wir 700 Yen übrig. Da wir keine Einkommensquelle hatten, bestanden unsere Mahlzeiten manchmal nur aus einer Suppenschale Nudeln, die wir mit Sojasauce würzten. An manchen Tagen mussten wir mit sage und schreibe 2 oder 3 Tomaten pro Tag auskommen. Unser Kampf mit Armut und Hunger hatte gerade erst begonnen. Wir fingen an, das Gebet »Gib uns heute unser tägliches Brot« aus einem ganz anderen Blickwinkel heraus zu beten. Wir beteten ernsthaft und mit Tränen in den Augen. Der Wert von Geld und das Besondere an Gott, der für uns sorgte, bekamen einen neuen Stellenwert. Einmal kam beispielsweise eine Bekannte vorbei und brachte uns Brot. Sie sagte, dass sie einfach zu viel gekauft hatte. Manchmal wurde ich gefragt, ob ich wohl für einen Tag als Krankenschwester einspringen könne. Und dann schickte uns jemand mal anonym Geld und schrieb. Als ich am Beten war, zeigte mir der Herr, dass ich euch etwas Geld schicken soll. So sorgte Gott in seiner Gnade auf verschiedene Art und Weise für uns. Er ist derjenige, der lebt und für seine Kinder sorgt. Wir glaubten und vertrauten ihm und beteten ernsthaft. Und so führte der Herr, unser Hirte, uns zu grünen Wiesen und gesegneten, stillen Wassern. Dort fehlte uns dann nichts, so wie es in Psalm 23 heißt. Mein Mann konnte seine Hände nur eingeschränkt nutzen. Außerdem konnte er weder stehen noch gehen. Als wir heirateten, war es natürlich eine Riesenfreude und ein Riesentrost für ihn, dass er nach Belieben nach draußen konnte. Ich setzte meinen Mann in einen zweirädigen Wagen und so konnten wir überall hingehen. Wenn wir zum Evangelisieren weit aufs Land fuhren, befestigten wir den Wagen an einem Herrenfahrrad, das ich geliehen hatte, fest und fuhren los. Ich habe allerdings immer noch beängstigte Erinnerungen an einige Fahrten. Es war zum Beispiel schlimm, wenn ich auf dem Weg, der bergab führte oder auf Straßen, wo gearbeitet wurde, bremsen musste. Einmal bremste ich, verlor aber den Lenker aus der Hand, weil das Gewicht des Hängers zu schwer war und wäre beinahe in einen Fluss gefallen. Ein anderes Mal fuhr ich nur knapp an einem Pferd, das die Straße kreuzte, vorüber und ließ es erschreckt wiehernd zurück. Einmal kam ich mit meiner Schulter an die Markise eines Ladens. Dabei verletzte ich meine Schulter und zerriss meine Kleidung. Jemand schrie, »Haben Sie keine Augen im Kopf? Was haben Sie denn vor?« Das machte die ganze Sache noch schlimmer, als sie ohnehin schon war. Beschämt machte ich mich klein, bergab mich an den Rand eines Feldes und schluchzte. Das alles waren neue und verwirrende Eindrücke und Erfahrungen. Ich kam mir vor, als wäre ich eine Zielscheibe für neugierige Blicke und Beleidigungen geworden. Die Abgespanntheit und der körperliche Schmerz machten mir nicht so zu schaffen wie der seelische Schmerz. Ich kam mir wirklich so vor, als würde ich in einem mit Sorgen gefüllten Graben herumlaufen. Und doch war es so, dass der Herr mir genau in solchen Momenten nahe war, mich tröstete und ermutigte. Man sagt, wer selbst nichts gelernt hat, kann auch anderen nichts beibringen. Nachdem wir also ein Jahr lang verheiratet waren, ging es für uns mit dem Lernen so richtig los.
Wir machten unsere Bibelschulausbildung in Karuizawa. Mittlerweile gibt es die Schule nicht mehr, aber damals hatte sie den Ruf, eine der strengsten Schulen Japans zu sein. Es stellte sich heraus, dass unsere Ausbildung dort noch schwerer war, als wir es uns vorgestellt hatten. Das Schulmotto war Galater Kapitel 2, Vers 20. Nun lebe nicht mehr ich, sondern Christus lebt in mir. Dem Prinzip, dass man sich selbst gegenüber sterben sollte, wurde großer Bedeutung beigemessen. Es war der Schule wichtiger, dass wir durch konkrete Situationen lernten, uns Gott unterzuordnen, als dass wir uns theoretisches Wissen aneigneten. Wenn es zum Beispiel jemanden gab, den ein anderer nicht mochte, wurde er ihm als Zimmerkollege zugeteilt, bis die beiden es lernten, miteinander auszukommen. Oder wenn einer von uns eine Aufgabe bekam, die er unmöglich schaffen konnte, wurde trotzdem von uns erwartet, dass wir die Aufgabe treu und ohne Beschwerde ausführten. Meine Aufgabe war es, die Hühner zu versorgen. Einmal wurde eines der Hühner krank und konnte keine Eier mehr legen. Mir wurde gesagt, ich solle für das Huhn beten. So tat ich das. Das Huhn wurde tatsächlich gesund und konnte wieder Eier legen. Uns wurde auf diese Weise beigebracht, dass der Herr alles tun kann, wenn wir ihm vertrauen. Unser Tagesplan sah wie folgt aus. Wir mussten um 5.45 Uhr aufstehen. Danach gab es ein Gebetstreffen und dann bis Mittag 3 Stunden Unterricht. Am Nachmittag gab es Hausarbeiten. Am Abend gab es dann noch 2 Stunden Studierzeit. Um 21.30 Uhr musste das Licht aus sein. Eine Nichtbefolgung der Regeln, egal aus welchem Grund, wurde als ungehorsam bezeichnet und entsprechend bestraft. Eine Sache wird mir immer in Erinnerung bleiben. Der Schulleiter hatte uns aufgegeben, bis zum nächsten Morgen die 5 Bücher Mose zu lesen und das Hauptthema des jeweiligen Buches aufzuschreiben. Da wir ja nur 2 Stunden Studierzeit am Abend hatten, war es von vornherein klar, dass wir die Hausaufgaben nicht schaffen würden. Am nächsten Morgen gab es keinen einzigen Schüler, der seine Hausaufgaben komplett geschafft hatte. Der Schulleiter war darüber sehr erbost. Warum habt ihr nicht getan, was euch aufgetragen wurde? Ihr seid alle ungehorsam. Wir jedoch verspürten nur stille Verachtung, weil er uns eine Aufgabe gegeben hatte, die wir einfach nicht schaffen konnten. Es fiel uns schwer, Verständnis darüber aufzubringen, dass wir einen Tadel bekamen, geschweige denn Reue zu empfinden. Es stand dann aber ein Schüler, der im letzten Schuljahr war, auf und entschuldigte sich für uns alle. Es tut uns sehr leid. Bitte vergeben Sie uns. Wir durften uns keine Ausreden erlauben. Wenn etwas von uns verlangt wurde, mussten wir »Ja, natürlich, das mache ich« sagen und es tun. Wenn wir etwas nicht tun konnten, durfte es keine Ausrede geben, sondern nur eine Entschuldigung, genau wie der Schüler es getan hatte. Kurz nachdem wir die Bibelschule begonnen hatten, wurde ich schwanger. Weil meine Morgenübelkeit so stark war, wurde eine Ausnahme für mich gemacht und so durften wir die Sommerferien ein wenig früher als die anderen antreten. Als wir dann aber zurückkamen, wurde das Studentenleben doppelt so streng. Da all die anderen Studenten noch in den Sommerferien waren, musste ich die Arbeit von mehreren Studenten gleichzeitig erledigen. Es gab haufenweise Bettwäsche, die auf einer Sommerkonferenz genutzt worden war und gewaschen werden musste. Dann musste ich mich um die Ziegen, Kaninchen und Hühner kümmern. Zusätzlich gab es Küchenaufgaben. Es musste Unkraut gejätet werden und einiges mehr. Damals schrieb mein Mann ein Gedicht, das an die schweren Zeiten erinnert. Die Sorgen um meine Frau bringen mich um. Ich will helfen, doch ich kann gar nichts tun. Als ich versuchte zu beten, kam nichts hervor. Nur meine Tränen schossen empor. Das Zimmer, das man uns gegeben hatte, befand sich neben einer Garage. Es war etwa 10 Quadratmeter groß. Es passten 4,5 Reisstrohmatten hinein. Für die warmen Sommermonate war es vollkommen ausreichend. Es gab allerdings 3 Türen, durch die es zog. Und unser Baby sollte im Januar auf die Welt kommen.
Die Hebamme meinte, das Zimmer würde dann viel zu kalt sein. Aber es gab wenig Hoffnung, dass wir ein anderes Zimmer bekommen würden. Wir hatten damals auch kein Geld, um die Hebamme zu bezahlen und konnten auch niemanden finden, der bei der Geburt helfen konnte. In dieser schwierigen Zeit fastete und betete mein Mann. Und das Mitgefühl des Herrn war groß. Ein paar Stunden vor der Geburt wurde ein Zimmer neben unserem Haus frei. Wir bekamen auch eine Geburtshelferin. Außerdem traf das Geld, das wir benötigten, ein. So sorgte Gott für uns und bereitete alles vor, sodass unser erster Sohn Elia geboren werden konnte. Als Elia auf die Welt kam, war die Nabelschnur mehrmals um seinen Körper gewickelt. Beinahe wäre er daran erstickt. Es ist überhaupt ein Wunder, dass er als normales, gesundes Kind auf die Welt kam. Auch während der Schwangerschaft trug ich meinen Mann auf dem Rücken. Öfters war ich auf den verschneiten und vereisten Straßen ausgerutscht und gefallen. Einmal direkt auf den Bauch. Und einmal war ich mit ihm zusammen sogar eine Treppe heruntergefallen. Ich war Studentin, Frau und Mutter und musste mit vielen Umständen klarkommen. Trotzdem wurde erwartet, dass ich mit all den anderen mithielt. Diese Zeit war für mich eine sehr schwere Übungszeit. Fahrrad und Wagen. Als wir noch nicht verheiratet waren, kümmerten sich verschiedene Leute darum, meinen jetzigen Mann im Handwagen zur Kirche zu ziehen. Nachdem wir verheiratet waren, zog ich den Handwagen, wenn wir zur Verkündigung des Evangeliums auf dem Land unterwegs waren. Das dauerte immer sehr lange. Deswegen liehen wir uns von einem ausländischen Freund ein Männerfahrrad, befestigten den Wagen hinten und dann ging es los. Selbst als wir nach Karuizawa umzogen, nahmen wir das Fahrrad und den Wagen mit. Karuizawa ist sehr hügelig. Es war nicht einfach, für die Evangelisation von einem Ort zum anderen zu kommen. Jeden Sonntag mussten wir nach Süd-Karuizawa fahren, um dort zu evangelisieren oder zu sprechen. Nachdem ich meine Morgenarbeiten erledigt hatte, zog ich schnell die weiten Baumwollhandschuhe über die noch feuchten Hände und fuhr dann mit Fahrrad und Wagen los, sodass wir rechtzeitig zum Gottesdienst ankamen.

Deswegen begannen wir ernsthaft zu beten. Oh, wenn wir nur ein Auto haben könnten. Nein, selbst ein Motorrad wäre ja schon gut genug. Kaoizawa ist ein Resortgebiet. Im Sommer sieht man dort Luxuslimousinen herumfahren. Wir beide waren dagegen wahrscheinlich ein Bild für die Götter. Vorne auf dem Fahrrad ich, hinten im Wagen mein Mann. Wenn modisch angezogene Frauen mit ihren eleganten, breitkrempigen Hüten scheinbar verächtlich zu uns herüberblickten, war ich untröstlich. Wir baten den Herrn weiter. Herr, bitte sei uns gütig. Bitte gib uns wenigstens ein Motorrad. Und der Herr erhörte unsere Gebete. Eines Tages bekamen wir einen anonymen Scheck über 35.000 Yen. Das war damals sehr viel Geld. Mit diesem Geld konnten wir das lang ersehnte Motorrad kaufen. Kleidung für das Baby. Wir nannten unseren ersten Sohn Elia nach dem gleichnamigen Propheten. Unser Wunsch und Gebet war, dass der Herr ihn erziehen und Elia dann später auch wie dieser Prophet für den Herrn arbeiten möge. Elia wuchs umgeben von Gebeten und den liebevollen Geschenken vieler Menschen auf. Unter diesen Menschen war auch ein älteres Missionsehepaar von Aomori. Den beiden hatten wir früher Japanisch beigebracht. Dieses Paar schickte für Elia oft Kleidung, die ihrem Enkelsohn zu klein geworden war. An Geburtstagen schickten die meisten Leute Geld, wahrscheinlich, weil sie dachten, dass wir das am nötigsten hatten. So erhielten wir nur ganz selten Kleidung. Lediglich die Kleidung, die dieses Paar uns schickte. Unterhosen, Stoffwindeln und alles Mögliche an Alltagskleidung. Das meiste von Elias Kleidung kam von den beiden und auch immer wieder zum richtigen Zeitpunkt. Sie hatten selbst nie gesehen, wie groß Elia war, aber ihnen wurde beim Beten klar, was Elia brauchte und schickten genau das Richtige. Uns wurde dadurch bewusst, wie wunderbar der Herr ist und wir schätzten ihn deswegen. Hingabe unseres Sohnes an den Herrn. Während des Unterrichts in der Bibelschule ließen wir Elia im Winter allein zu Hause. Als der Schnee schmolz und das Gras wieder grün wurde, ließen wir ihn auf dem Schulhof. Wir befestigten ein Band an einem Baum und banden ihn dort fest. Kinder nehmen ja gewöhnlich alles in den Mund, aber da Elia mein erstes Baby war, machte ich mir keinen Kopf darüber, woran er lutschte. In jeder Unterrichtspause lief ich raus und guckte, ob alles okay war. Wenn er selbstständig und leise am Spielen war, ging ich beruhigt zurück in den Unterricht. Während der Zeit, als ich dabei war, ihn abzustillen, hatte ich den Eindruck, er wolle gar nicht mehr essen. Ich hatte ja immer nur eine kurze Zeit, um ihn zu stillen. Manchmal musste ich seine Nase zuhalten, um überhaupt etwas Essen in seinen Mund hineinzubekommen. Irgendwann begann Elia dann mal zu schreien und sagte, »Ich möchte nichts essen.« Wir machten uns natürlich Gedanken, ob alles okay war, und fuhren mit ihm zum Arzt. Der diagnostizierte eine Pilzkrankheit. Es ist eine angstmachende Kinderkrankheit. Dabei entstehen Löcher auf der Zunge. Diese Infektion kommt anscheinend davon, dass Kinder Spielzeug oder alle möglichen anderen dreckigen Sachen in den Mund stecken und darauf rumlutschen. Diese Krankheitskeime rufen eine Infektion der Zunge hervor, sodass später Löcher entstehen. Jedenfalls hatte Elia aufgehört zu essen, weil es sehr weh tat und dünner geworden war. Selbst eine kleine Portion konnte er kaum aufessen. Wann immer wir zum Unterricht zurück mussten, sagten wir zu ihm, »Elia, sei jetzt ein lieber Junge, okay?« Jedes Mal winkte er zum Abschied, lächelte und versuchte noch nicht einmal, uns nachzulaufen. Manchmal, wenn wir stundenlang zum Evangelisieren weggingen, sagten wir zu ihm, »Tschüss, du wirst ein lieber Junge sein, okay? Jesus ist bei dir.« Dann strahlte und lachte er und wartete, bis wir wiederkamen. Aber dann, an einem Sonntag, als er immer noch die Pilzkrankheit hatte, wollten wir zum Morgengottesdienst fahren. Wir hatten unsere Aufgaben im Haus erledigt und sagten, wie sonst auch immer, unsere Verabschiedungsworte und wollten gehen. Aber aus irgendeinem unerklärlichen Grund kam von Elia keine Antwort,

0: Er versuchte nicht einmal, seine Augen zu öffnen oder zu schreien. Ich bekam richtig Panik. Als ich ihn hochnahm, war er total schlapp. Mir schoss durch den Kopf. Wenn wir ihn in dem Zustand allein zu Hause lassen, ist er sicher tot, wenn wir wiederkommen. Ich wusste aber nicht, was wir machen sollten. Viele Leute waren schon dabei, sich für den Gottesdienst zu versammeln. Sie würden auf meinen Mann warten, und der konnte nicht ohne mich fahren. Hierzu kam noch, dass es damals nicht so einfach war wie heute, Leute anzurufen und ihnen Bescheid zu geben. Ich hatte den Eindruck, als ginge es meinem Mann genau wie mir. Er überlegte hin und her. Normalerweise hätten Eltern einfach nur ihr Kind genommen und wären zur Notaufnahme ins Krankenhaus gefahren. Aber alles, was wir tun konnten, war, Gott anzurufen und um Hilfe zu beten. Allmächtiger Gott, was sollen wir tun? Während wir mit Gott sprachen, waren schon Leute unterwegs zum Gottesdienst. Wir hatten noch 4 Kilometer mit dem Fahrrad und Wagen zu fahren. Wir wussten nicht mehr, was wir tun sollten. Irgendwann sagte dann mein Mann, nachdem er sich entschlossen hatte, »Komm, wir tun dieses Mal, was zu tun ist. Viele Leute haben sich schon versammelt, um den heiligen Tag des Herrn zu feiern. Also, lass uns gehen.« Obwohl ich seine Worte wahrnahm, war mir klar, dass unser Kind sterben würde, wenn wir ihn allein zu Hause ließen. Musste ich mich selbst in dieser Sache meinem Mann unterordnen? Ich war absolut verunsichert. Ich wusste nicht mehr, was ich tun sollte. Immer, wenn Elia krank war, machte ich mir Sorgen um ihn. Ich dachte oft, ich würde verrückt werden, wenn er sterben würde. Alles drehte sich um meinen Sohn. An diesem Sonntag ging es mir genauso. Ich fühlte mich, wie Abraham sich gefühlt haben muss, als er Isaak opfern sollte. Aber ich musste in diesem Moment lernen, dass es wichtiger war, die Dinge an den allmächtigen Gott abzugeben, anstatt bei meinem Sohn zu bleiben, um mich um ihn zu kümmern. Als erstes musste ich mich meinem Mann unterordnen und mit ihm zum Gottesdienst fahren. Wir beide weinten den ganzen Weg. Als wir dann an der Kirche ankamen, sprach mein Mann über die bekannte Geschichte, wo Abraham seinen Sohn Isaak opferte. Er sagte, »Wir beide sind auch gerade nach hier gekommen und haben unser geliebtes Kind in Gottes Händen zurückgelassen. Gott möchte, dass wir ihm vertrauen. Unser Sohn hat eine Krankheit, von der er sterben könnte. Er ist so schwach, dass es heute noch nicht einmal mehr geschafft hat, zu schreien. Aber wir mussten ihn zu Hause lassen und darauf vertrauen, dass Gott sich um ihn kümmert.« Als die Predigt fertig war und wir beide draußen waren, zog ich den Handwagen nach Hause. Ich weiß bis heute nicht mehr, wie ich das geschafft habe. Den ganzen Rückweg quälten mich die Gedanken an Elia. Ich schrie Gott um Hilfe an, während ich den Wagen so schnell ich konnte zog. O allmächtiger Gott, wir als Eltern können nichts, aber auch gar nichts tun, so sehr wir uns auch sorgen. Bitte heile Elia. Bitte lass ihn am Leben und gib ihn uns zurück. Elia muss die Geräusche an der Tür gehört haben, als wir zurückkamen. Er schrie ganz laut, »Mama!« Dem kleinen Jungen, der bei unserem Abschied weder geschrien noch seine Augen geöffnet oder gewinkt hatte, ging es gut. Er hing an seinem Ställchen und rief, »Mama! Papa!« Als wir seine Stimme hörten, wussten wir, dass Gott ihn komplett von seiner Pilzkrankheit geheilt hatte und ihn uns zurückgegeben hatte. Genauso wie er damals für einen Schafbock gesorgt hatte, der Isaaks Platz auf dem Altar einnahm und Isaak dann an Abraham zurückgegeben hatte. Durch diese schmerzliche Erfahrung, als wir unseren geliebten Sohn opferten, lernten wir, dass es nicht so einfach ist, dem Herrn zu folgen und Dinge ihm zu überlassen. Mein Mann hat Geburtstag. Mein Mann hat am 14. Juli Geburtstag. In der Bibelschule waren viele Gerichte nicht gerade die Lieblingsgerichte meines Mannes. Manchmal ließ er so kleine Bemerkungen fallen wie, »Ich würde so gern einmal Rahmnudeln essen.« Also wollte ich ihn zu seinem Geburtstag mit einem Nudelessen in der Stadt verwöhnen. Ich hatte nur 500 Yen. Trotzdem dachte ich mir, dass es okay wäre, sie für den Geburtstag meines Mannes auszugeben. Ich hatte die feste Überzeugung, dass Gott uns das geben würde, was wir bräuchten, wenn wir ihn nur darum bitten würden. An diesem Tag bestellte ich 2 Schalen Nudeln für meinen Instant-Nudel-Liebhaber und zusätzlich eine für mich und eine kleine für Elia. Wir hatten so viel Spaß. Auf dem Weg zurück kauften wir relativ teuren Traubensaft für Elia und damit waren die 500 Yen fast weg. Unsere 3-jährige Bibelschulausbildung war zu diesem Zeitpunkt abgeschlossen und wir waren Teil des Kollegiums geworden. Mein Mann unterrichtete eines der Fächer. Die Schule kam teilweise für die Versorgung des Kollegiums auf. So wurde uns vom Schulleiter mitgeteilt: Wir werden euch die Kollekte des ersten Sonntagsgottesdienstes im Monat abgeben. Für den Rest des Monats müsst ihr im Glauben leben, wie ihr es bisher getan habt, und darauf vertrauen, dass der Herr euch versorgt. Von der Sonntagskollekte war allerdings nicht viel zu erwarten, da die meisten Leute, die zur Kirche kamen, arme Bibelschulstudenten und Lehrer waren. Mittags durften wir mit allen zusammen essen, aber für das Frühstück und Abendessen waren wir selbst verantwortlich. Eine meiner Aufgaben war, mich um die Hühner zu kümmern, und als Belohnung dafür bekam ich jeden Tag 3 Eier. Das war wenigstens ein kleiner Anfang. Am 15. Juli, einen Tag nach dem Geburtstag meines Mannes und zu Beginn der Schulferien, hatten wir für Lebensmittel kein Geld mehr. Wie immer betete ich im Vertrauen auf Gott. Aber diesmal wurden unsere Gebete nicht so schnell beantwortet, wie ich erwartet hatte. Natürlich beteten wir ernsthaft. Während ein Tag nach dem anderen verging, waren wir sehr hungrig. Obwohl ich immer wieder betete und sogar weinte, schienen unsere Gebete nicht weiter als zur Zimmerdecke zu kommen. Dort schienen sie abzuprallen. Es waren 10 Tage vergangen. Ich dachte, vielleicht gäbe es da einen Grund, warum Gott unsere Gebete nicht erhört. Vielleicht gibt es Sünde in meinem Leben, die eine Mauer zwischen dem Herrn und mir aufgerichtet hatte. Ich dachte über alles nach. Auch wenn mir nur eine winzige Sache einfiel, bereute und bekannte ich sie. Aber Gott antwortete immer noch nicht, und es waren schon wieder 2 oder 3 Tage vergangen. Wir hatten noch nicht einmal mehr 10 Yen. Das war zu wenig, um selbst einen Brief zu verschicken. Was Gottes Treue anging, muss ich sagen, da gab es viele Dialoge in meinem Kopf. Eine Stimme sagte: Gott, du siehst und weißt alles. Du kennst unsere Bedürfnisse. Du bist voller Gnade und Barmherzigkeit. Und weil du treu bist, heißt es doch auch, dass du uns versorgen wirst, oder? Die andere Stimme sagte: Gott wird dir nicht mehr antworten, selbst wenn du weiter ernsthaft betest und weinst. Diese Stimme war die Stimme des Unglaubens. Sie war wie Satans Stimme, die versuchte, mich gefangen zu nehmen. Dann war da wieder die andere Stimme: Nein, es kann einfach nicht sein, dass er nicht antwortet. Er hat uns bisher immer genau dann versorgt, wenn wir es am allernötigsten hatten. Und wieder meldete sich die andere Stimme zu Wort. Diesmal ist Gott nicht treu. Vielleicht hat er euch vergessen. Und dann wieder die Gegenstimme: Nein, das kann einfach nicht sein. Gott, der immer treu war, kann sich nicht verändern. Aber guck dir doch Elia an. Du hast ihm jetzt ein paar Tage lang so gut wie nichts, noch nicht einmal einen kleinen Snack geben können, oder? Meinst du nicht, dass ihm die Petersilie und die Blätter aus dem Teich bald aus dem Hals raushängen? Tut dir das dann gar nicht leid um ihn? Wir Erwachsenen können ja einiges aushalten. Aber ob es rechtens war, einem kleinen Kind solches abzuverlangen, das wusste ich nicht. Wenn ich über ihn nachdachte, wurde ich sehr betrübt. Es war ein schmerzlicher Glaubenskampf. Ich konnte meine Tränen einfach nicht mehr zurückhalten. Aber ich riss mich auch schnell wieder zusammen. Wir haben das Vorrecht, am Leben zu sein und uns bewegen zu können. Unser Leben ist in Gottes Hand. Er hält uns fest. Und selbst wenn wir nichts mehr zu essen haben und sterben sollten, ist das richtig so, wenn es Gottes Handeln ist. Selbst wenn wir sterben sollten, würden wir im Himmel herzlich aufgenommen werden. Das wäre wunderbar. Ich danke dir für alles. Ich bin dabei zu lernen, dir die Dinge zu überlassen. Ich lobte und dankte Gott in meinem Herzen. Ich war in der Lage, so zu beten, als ob ein Sieg errungen worden wäre. Und so war es auch. Der innerliche Kampf löste sich auf einmal auf. Friede und Freude zogen wieder in mein Herz ein, als der letzte Julitag anbrach. Es kam mir so vor, als wäre ich am Ende eines langen Tunnels angekommen und könnte endlich wieder Licht sehen. Dann kam der 1. August. Ich war am Morgen gerade draußen unterwegs, als mich eine Schwester im Herrn rief, ich solle einmal warten. Sie kam hinter mir hergerannt und war richtig beschämt, als sie sagte, »Es tut mir so leid. Ich habe etwas getan, für das ich mich entschuldigen möchte. Am 15. Juli hat mich jemand gebeten, dir diesen Umschlag zu geben. Aber ich habe ganz vergessen, ihn an dich weiterzuleiten.« Und mit diesen Worten drückte sie mir einen Umschlag in die Hand. Es waren 4.000 Yen darin. Mein Herz schlug vor Begeisterung. Ich spürte, dass Gott gerade erst begonnen hatte, etwas zu tun. Ich nahm den Umschlag mit nach Hause und war unbeschreiblich fröhlich und ermutigt. Und siehe da, im Hauseingang lag eine große Wassermelone, dazu Fleisch und sogar einige Snacks für Elia. Ich hatte keine Ahnung, wer sie dorthin gebracht hatte. Am nächsten Tag gab uns ein Missionar, der zufällig in Karuizawa war, einen Umschlag mit etwas Geld und sagte, »Das ist von dem Herrn für euch.« Nur ein paar Tage später bekam mein Mann ein Honorar über mehrere tausend Yen für eine Rede, die er auf einer Veranstaltung gehalten hatte. Dazu kam dann noch Post mit Geld von einem anonymen Spender und ein Scheck über 35.000 Yen. Die zweite Julihälfte war uns so lang vorgekommen. Wir hatten leiden und hungern müssen. Gottes Güte war so lange blockiert gewesen, bis ich gelernt hatte, seine Treue nicht mehr in Frage zu stellen und alles in seine Hand zu lassen. Und dann, innerhalb von wenigen Tagen im August, erfuhren wir einen Segen, wie wir ihn bis dahin nicht erfahren hatten. Dieser Segen bestand aus, wie schon erwähnt, Geld, Fleisch, Früchten, Gemüse und anderem mehr. Von ähnlichen Erfahrungen, die die Israeliten damals machten, steht in der Bibel in 5. Mose Kapitel 8, Vers 2 und 5. Du sollst an den ganzen Weg denken, durch den der Herr, dein Gott, dich geführt hat diese 40 Jahre lang in der Wüste, um dich zu demütigen, um dich zu prüfen, damit offenbar würde, was in deinem Herzen ist, ob du seine Gebote halten würdest oder nicht. So erkenne nun in deinem Herzen, dass der Herr dein Gott dich erzieht, wie ein Mann seinen Sohn erzieht. Durch diese Bibelstelle und auch die in Hebräer Kapitel 12, Vers 6 erkannten wir, was der Wille des Herrn ist. Er erinnerte uns daran, dass er den, den er liebt, mit Schlägen erzieht.
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12. Oktober. Denn er neigte sein Ohr zu mir, darum will ich mein Leben lang ihn anrufen. Psalm 116, Vers 2. Eine Andacht von Manuela Basista. Personalmangel im Gesundheitswesen. Im Oktober 2024 versuchte ich, einen Termin beim HNO-Arzt zu vereinbaren. Doch aufgrund von Personalmangel war telefonisch niemand erreichbar und die Online-Buchung zeigte, alle Termine ausgebucht. Ähnliches erlebte ich auch in einer anderen Praxis. Die Situation machte mich nachdenklich. Was tun, wenn man dringend Hilfe braucht, aber niemand verfügbar ist? Selbst wenn man schließlich einen Termin in einer Facharztpraxis bekommt, bekommt man diesen meist nur mit wochenlanger Vorlaufzeit. Zudem gibt es keine Garantie, dass der Arzt dann auch wirklich helfen kann. Wie tröstlich und ermutigend ist es für mich zu wissen, dass es jemanden gibt, der immer erreichbar ist und auf dessen Hilfe ich mich verlassen kann, Gott. In unserem Tagesvers wird es deutlich, denn er neigte sein Ohr zu mir, darum will ich mein Leben lang ihn anrufen. Was bedeutet das konkret? Gott schenkt Menschen ein offenes Ohr, wenn sie zu ihm kommen. Er weist sie nicht ab, sondern ist jederzeit erreichbar. Wenn ich mich an ihn wende, begegnet er mir mit seiner Liebe, gibt mir Kraft, Trost und Orientierung. Und anders als ein Arzt, der nur Symptome behandeln kann, sieht Gott mein Herz und heilt mein Innerstes. Er lädt auch sie ein, ihm zu vertrauen und in jeder Lage zu ihm zu kommen. Nicht nur in Krisenzeiten, sondern auch im ganz normalen Alltag. Er ist gnädig und barmherzig, wenn er es mit Sündern zu tun bekommt. Haben Sie Gott schon einmal so erlebt? Bei ihm brauchen Sie auf keinen Termin zu warten. Es sind auch keine Telefonleitungen blockiert. Er ist da, wenn Sie ihn brauchen. Er leidet nicht unter Personalmangel. Rufen Sie ihn an, sprechen Sie mit ihm. Bringen Sie ihm Ihre Sorgen und Sünden und erleben Sie, wie er Ihr Herz verändert. Er hört Ihnen zu und er handelt. Frage: Wann wurden Sie das letzte Mal abgewiesen und wie erging es Ihnen damit? Tipp: Gott weist Sie nicht ab, er hat ein offenes Ohr für Sie, rufen Sie ihn an. Bibellese, Jeremia Kapitel 29, Verse 4 bis 14. So spricht der Herr der Heerscharen, der Gott Israels. An alle Weggeführten, die ich von Jerusalem nach Babel gefangen weggeführt habe, baut Häuser und wohnt darin, pflanzt Gärten und esst ihre Früchte. Nehmt Frauen und zeugt Söhne und Töchter und nehmt Frauen für eure Söhne und eure Töchter gebt Männern, damit sie Söhne und Töchter gebären, damit ihr euch dort vermehrt und nicht vermindert. Und sucht den Frieden der Stadt, in die ich euch gefangen weggeführt habe und betet für sie zum Herrn, denn in ihrem Frieden werdet ihr Frieden haben. Denn so spricht der Herr der Heerscharen, der Gott Israels, lasst euch von euren Propheten, die in eurer Mitte sind, und von euren Wahrsagern nicht täuschen, und hört nicht auf eure Träume, die ihr euch träumen lasst, denn Lüge weissagen sie euch in meinem Namen, ich habe sie nicht gesandt, spricht der Herr. Denn so spricht der Herr, erst wenn 70 Jahre für Babel voll sind, werde ich mich euer annehmen und mein gutes Wort, euch an diesen Ort zurückzubringen, an euch erfüllen. Denn ich kenne ja die Gedanken, die ich über euch denke, spricht der Herr, Gedanken des Friedens und nicht zum Unheil, um euch Zukunft und Hoffnung zu gewähren. Ruft ihr mich an, geht ihr hin und betet zu mir, dann werde ich auf euch hören. Und sucht ihr mich, so werdet ihr mich finden, ja, fragt ihr mit eurem ganzen Herzen nach mir, so werde ich mich von euch finden lassen, spricht der Herr. Und ich werde euer Geschick wenden und euch sammeln aus allen Nationen und aus allen Orten, wohin ich euch vertrieben habe, spricht der Herr. Und ich werde euch an den Ort zurückbringen, von dem ich euch gefangen weggeführt habe.

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Persönliche Beziehungen werden rar. Und nicht nur in der Gesellschaft, sondern auch in den Gemeinden. Gemeinden werden immer weiter herausgefordert. Und daher heute und in den nächsten Wochen das Thema, wie kann echtes Miteinander gelingen? Wir wollen heute uns aber ganz insbesondere anschauen, wie wir es schaffen können, einander anzunehmen. Und das ist das Thema von heute. Und es ist ein Anliegen, dass diese Begegnungen gefördert werden, dass aus Begegnungen Beziehungen und daraus tiefe Gemeinschaften werden. Ich möchte euch heute in eine Situation, in eine Herausforderung einer Gemeinde mitnehmen, die auch uns durchaus nicht fremd ist. Und dazu möchte ich euch bitten, Römer Kapitel 15 aufzuschlagen. Und zum besseren Verständnis werde ich einen längeren Abschnitt lesen, werde mich aber nur auf einen Vers konzentrieren. Lasst uns aufschlagen, Römer Kapitel 15, die Verse von 1 bis 7. Da heißt es, wir aber, die wir stark sind, sollen das Unvermögen der Schwachen tragen und nicht Gefallen an uns selber haben. Jeder von uns lebe so, dass er seinem Nächsten gefalle, zum Guten und zur Erbauung. Denn auch Christus hatte nicht an sich selbst gefallen, sondern wie geschrieben steht, die Schmähungen derer, die dich schmähten, sind auf mich gefallen. Denn was zuvor geschrieben ist, das ist uns zur Lehre geschrieben, damit wir durch Geduld und den Trost der Schrift Hoffnung haben. Der Gott aber der Geduld und des Trostes gebe euch, dass ihr einträchtig gesinnt seid untereinander, Christus Jesus gemäß, damit ihr einmütig mit einem Munde Gott lobt, den Vater unseres Herrn Jesus Christus. Und Vers 7, darum nehmt einander an, wie Christus euch angenommen hat, zu Gottes Lob. Soweit das Wort Gottes. Ich möchte die Predigt gliedern und diese Gliederung, die entspringt aus dem Vers 7. Und diese einzelnen Punkte möchte ich mit euch gemeinsam anschauen. Wir wollen schauen, wie sind wir von Christus angenommen? Wie sollen wir einander annehmen und welches Ziel hat diese gegenseitige Annahme? Und das beantwortet uns das Wort. Nun, um dies besser einordnen zu können, möchte ich euch ganz kurz den Kontext der Gemeinde in Rom erläutern. Die Gemeinde in Rom, die bestand aus sehr vielen Kulturen. Das war so eine Multikulti-Gemeinde aus Juden und Nichtjuden und aus Menschen, die Jesus Christus folgen und die sich an das Gesetz orientieren. Und da gab es eine Menge Reibungspunkte, weil die einen haben die Freiheit in Christus gelebt und die anderen haben sich, wie ich schon sagte, an das Gesetz orientiert. Und diese verschiedenen Haltungen führten zu Spannungen innerhalb der Gemeinde. Und so gab es, und so schreibt auch Paulus, die Starken und die Schwachen im Glauben. Und in diese Situation schreibt Paulus und er fordert die Gläubigen dazu auf, einander anzunehmen. Einander anzunehmen in all der Verschiedenheit. Bevor wir aber dazu kommen, möchte ich den ersten Punkt mit uns anschauen. Erster Punkt ist von Christus angenommen sein. Darüber wollen wir jetzt im Folgenden nachdenken. Wir wollen verstehen, was es bedeutet, von Jesus Christus angenommen zu sein. Und das ist sehr, sehr wichtig, auch für die folgenden Punkte zu begreifen, was meine Identität in Christus ist. Und das ist ein Fundament, ein Basis für ein gegenseitiges
miteinander, aber auch im persönlichen geistlichen Leben. Und dass mein wahrer Wert nicht daran liegt, in meiner Leistung, wie sehr ich bemühe oder auch wie oft ich versage, sondern es liegt einzig und allein darin, dass Gott gnädig ist. Und zunächst ist es mir aber wichtig geworden, zu betonen, dass Gott nichts übersehen hat, als er dich und mich annahm. Denn er kennt uns Menschen durch und durch. Und er weiß ganz genau über uns Bescheid. Er kennt unsere Gedanken. Er kennt das Verborgene unseres Herzens. Er kennt die Dinge in unserem Leben, in unserem Herzen, die wir am besten und am liebsten vor anderen Menschen verbergen möchten und die niemals ans Licht kommen sollen. Und Gott weiß alles. Er weiß, dass der Mensch durch und durch verdorben ist und Sünder von Natur aus und dass er getrennt ist von Gott. Und das schreibt auch Paulus an die Römer in Kapitel 3, Vers 12, indem er sagt, sie sind allesamt abgewichen und allesamt verdorben. Da ist keiner, der Gutes tut, auch nicht einer. Und Gott weiß das. Gott weiß, dass wir verloren sind in unserer Sünde. Aber Gott liebt uns so sehr. Und in seiner Liebe drückt er nicht ein Auge zu, als sei das nicht so schlimm, dass wir so abtrünnig, so untreu sind. Und Gottes Liebe ist nicht größer, als dass er sagen würde, die Sünde ist doch nicht so schlimm. Denn Gottes Haltung zur Sünde hat sich zu keinem Zeitpunkt geändert. Sein heiliger und gerechter Anspruch hat sich nicht geändert. Gott verabscheut die Sünde auch heute noch. Aber er liebt dich und mich und Sünder. Und er will nicht, dass wir verloren gehen. Und das ist so wichtig, dass wir das begreifen, die wir Jesus Christus angenommen hat, dass meine Identität in Christus und das Angenommensein darin besteht, dass Gott gnädig ist und dass er sich nicht an meiner Leistung, an meinem Bemühen orientiert. Ich möchte, um es besser einordnen zu können und darstellen zu können, möchte ich euch heute zwei Formen der Liebe vorstellen. Und ich muss sagen, in meinem persönlichen Leben hat es oft daran gescheitert, dass man beides so durcheinander brachte. Es ist die göttliche Liebe, die ich zuallererst vorstellen möchte. Und mir ist sehr wohl bewusst, dass wir all das theoretisch kennen und schon sehr häufig gehört haben. Und dennoch ist es mir heute wichtig, dies nochmal aufzuzeigen. Und das ist die göttliche Liebe, das ist die Agape, mit der er uns bedingungslos geliebt hat und liebt. Und in Epheser Kapitel 2, da heißt es, in Vers 1 schreibt Paulus, dass wir tot durch Übertretung unserer Sünde waren. Und in den Versen 4 und 5 heißt es, aber Gott, der reich ist an Barmherzigkeit, hat in seiner großen Liebe, mit der er uns geliebt hat, auch uns, die wir tot waren in den Sünden, mit Christus lebendig gemacht. Aus Gnade seid ihr selig geworden. Und Epheser Kapitel 2, die Verse 8 und 9, da heißt es, denn aus Gnade seid ihr gerettet durch Glauben und das nicht aus euch. Gottes Gabe ist es, nicht aus Werken, damit sich nicht jemand rühme. Und selbst aufopfernd. In Römer 5, Vers 8, da heißt es, Gott aber erweist seine Liebe zu uns darin, dass Christus für uns gestorben ist, als wir Sünder waren. Agape, bedingungslose Annahme, bedingungslose Liebe. Und das ist ohne Gegenleistung. Und diese Liebe, liebe Gemeinde, ist kein Gefühl,
sondern das ist eine ganz bewusste Willensentscheidung. Und ich muss sagen, dass ich das oft verwechselt habe. In meinem persönlichen Versagen, als ich das Gefühl hatte, Gott kann mich jetzt nicht mehr lieben, weil ich ein Sünder bin. Aber Gott hat sich entschieden, uns, dich und mich zu lieben. Und deshalb dürfen wir mit Zuversicht auf ihn und an ihm festhalten. In Jesaja Kapitel 43, Vers 1 heißt es, fürchte dich nicht, da sagt Gott, denn ich habe dich erlöst. Ich habe dich bei deinem Namen gerufen. Du bist mein. Gott hat dich so geliebt. Er kennt dich beim Namen. Er ruft dich beim Namen. Weißt du das? Und wie wir auch in der Kindergeschichte schon gehört haben, dafür hat Gott den höchsten Preis bezahlt. Er hat nicht mit vergänglichem Gold oder Silber bezahlt, wie es in 1. Petrus Kapitel 1 heißt, sondern mit dem teuren Blut Christi als eines unschuldigen und unbefleckten Lammes. Du bist so von Gott geliebt und wertgeachtet, dass Gott den höchsten Preis bereit war zu bezahlen, indem er seinen geliebten Sohn gab, damit du und ich mit ihm versöhnt werden. Jesus hat dich und mich bedingungslos angenommen und er weist keinen ab. Und Jesus sagt selbst, wer zu mir kommt, den werde ich nicht hinausstoßen. Und wisst ihr, der Teufel, der Feind unserer Seelen, der tut genau das Gegenteil. Der sagt, um zu Jesus kommen zu können, musst du erst besser werden. Du musst erstmal dein Leben in den Griff bekommen. Erst dann kannst du zu Jesus kommen. Du musst erstmal frei werden von deinen Lastern, von deinen Gebundenheiten. Aber Jesus sagt ganz was anderes. Er sagt, kommet her zu mir, alle, die ihr mühselig und beladen seid. Ich will euch erquicken. Jesus zeigt durch seine Liebe und durch seine Annahme, wie es wirklich funktioniert. Und diese Annahme überträgt er auch jetzt an seine geliebten Kinder, indem er sagt, dass wir einander annehmen sollen. Zuvor möchte ich habe einen Punkt übersehen. Ich möchte eine Stelle aus 1. Petrus Kapitel 2, die Verse 9 und 10 lesen. 1. Petrus Kapitel 2, die Verse 9 und 10. Da geht es darum, dass wir uns nochmal daran erinnern, wer wir waren und zu wem Gott uns in Jesus gemacht hat. 1. Petrusbrief, Kapitel 2, die Verse 9 und 10. Ihr aber seid das auserwählte Geschlecht, die königliche Priesterschaft, das heilige Volk, das Volk des Eigentums, das ihr verkündigen sollt, die Wohltaten dessen, der euch berufen hat, von der Finsternis zu einem wunderbaren Licht. Und jetzt Vers 10, die ihr einst nicht ein Volk wart, nun aber Gottes Volk seid und einst nicht in Gnaden wart, nun aber in Gnaden seid. Das hat Gott gemacht in Jesus Christus, indem er, die wir fern von ihm waren, in Übertretungen, in unseren Sünden, er hat uns aus der Ferne zu seinen geliebten Kindern gemacht. Und deshalb sollen auch wir einander annehmen. Das ist der zweite Punkt. Und dieses einander annehmen bedeutet nicht, seid netter zueinander, vertragt euch. Und ihr müsst ja nicht über alle Punkte ausdiskutieren. Und es ist, einander anzunehmen, man kann darüber sehr leicht reden. Aber dies in seinem Leben zu leben, auszuleben, das ist richtig schwer. Es ist leicht, Menschen anzunehmen, die die Meinung teilen, die so denken
wie ich und die mich dadurch auch mögen. Nicht leicht ist es zum Beispiel, nahestehende Personen anzunehmen, die ich liebe, aber die vielleicht eine andere Denkweise haben als ich. Und noch viel schwerer ist es, Menschen anzunehmen, die mir das Leben so richtig schwer machen, die so richtig schwierig sind. Und wie geht es mit schwierigen Menschen? Wie gehen wir damit um? Es gibt hier keine Ausnahme. Das Wort Gottes sieht nicht vor, dass wir sagen, nehmt einander an, außer die schwierig sind. Mit denen muss Gott klarkommen. Nein, das lesen wir nicht. Und nehmt einander so an, wie auch Christus euch angenommen hat. Liebe Geschwister, liebe Gemeinde, liebe Gäste, das ist ein Auftrag. Es ist ein Gebot. Es gibt keine andere Option oder Ausnahme für besonders schwierige Menschen. Jesus selbst hat gesagt, ich gebe euch ein neues Gebot, nämlich einander anzunehmen, wie er uns angenommen hat. Und das lesen wir in Johannes Kapitel 13, die Verse 34 und 35. Wir kennen das alles. Ein neues Gebot gebe ich euch, dass ihr euch untereinander liebt, wie ich euch geliebt habe, damit ihr einander lieb habt. Daran wird jedermann erkennen, dass ihr meine Jünger seid, wenn ihr Liebe untereinander habt. Ich habe nachgeschaut, was meint Jesus unter dem Wort Liebe? Welche Liebe ist hier gemeint? Und wenn man im Griechischen nachschaut, dann ist die Liebe Agape gemeint. Und Jesus meint hier nicht, seid gut miteinander befreundet, sucht Gemeinsamkeiten, sondern liebt so, wie ich euch geliebt habe und angenommen hat. Aber ist es überhaupt möglich, einander so zu lieben, wie Christus uns geliebt und angenommen hat? Und ich muss sagen, in aller Vollkommenheit, nein, das können wir nicht. Die Messlatte, die das Wort Gottes hier setzt, ist menschlich gesehen unerreichbar hoch. Und selbst wenn wir alle Kraft daran aufwenden würden, dies zu erreichen, einander anzunehmen, wird es uns nicht gelingen. Selbst wenn wir uns noch so sehr bemühen, und da ist es mir wichtig, und weil ich selbst in der Vergangenheit immer wieder auch diese gegenseitige Annahme und die gegenseitige Liebe zueinander verwechselt habe, möchte ich das auch euch nochmal zeigen. Nämlich die freundschaftliche Liebe, das ist die Phileo-Liebe. Und die basiert auf gegenseitiges Vertrauen, auf gemeinsame Werte und Interessen. Und deshalb, warum wir diese Aufforderung Jesu nicht vollends nachkommen können, wenn wir nur mit der Phileo-Liebe lieben würden, ist, weil die Phileo-Liebe auf Gegenseitigkeit beruht. Die Phileo-Liebe ist keine bedingungslose Liebe, keine bedingungslose Annahme. Und das ist so wichtig, dass wir das verstehen. Die Phileo-Liebe ist nicht grenzenlos. Und die Bedingung dafür ist, sie braucht ein Weil. Ich mag dich, weil du freundlich zu mir bist. Ich mag dich, weil wir gleich denken. Und die Gefahr ist immer groß, wenn sich Ansichten ändern, da kann die Gemeinschaft anfangen zu bröckeln. Das kann dazu führen, dass die Offenheit in Beziehungen und in Gemeinschaft ja darunter leiden. Man hat dann Angst, nicht mehr geliebt zu werden, nicht angenommen zu werden, Angst, Schwäche zu zeigen, nicht sein wahres Ich zu zeigen, lieber eine Maske aufzusetzen, eine fromme Maske, um nicht zu zeigen, wie schwach man ist, wie elend man ist. Man möchte sich nicht verletzlich machen, aus Angst, nicht angenommen zu werden, aus Angst, etwas zu verlieren, weil man vielleicht nicht den Vorstellungen entspricht.
In der Gesellschaft ist es ein großes Thema, wenn du zu wenig tust, wenn sich dein Aussehen ändert, wenn du nicht mehr genug Geld verdienst. Und man kann die Liste noch weiter fortführen. Und das Wesen von Phileo sagt, wenn du nicht so bist, wie ich denke oder wie ich dich gern hätte, dann haben wir keine Gemeinsamkeit, keine Grundlage. Also, Gemeinschaft ist an Bedingungen geknüpft. Doch das Wort Gottes ermahnt uns dazu, einander in Agape anzunehmen, wie Christus uns angenommen hat. Und die Frage ist, wie gelingt uns die Umsetzung? Und ich habe für mich selbst die Frage gestellt, wie möchte ich denn gerne angenommen werden? Wie möchtest du gerne angenommen werden? Wie möchtest du angenommen werden in deiner Schwachheit, in deinem Versagen? Also ich würde sehr gerne freundlich, nachsichtig, verständnisvoll, barmherzig und geduldig angenommen werden. Und warum gelingt es uns oftmals nicht, in gleicher Weise meinem Nächsten in seiner Schwachheit zu begegnen? Stattdessen werden wir ungeduldig, unfreundlich, hartherzig, streng, verständnislos und abweisend und unterm Strich unversöhnlich. Und das zeigt die große Diskrepanz zwischen angenommen werden und einander annehmen. Wir möchten, dass wir angenommen werden, aber wie ist es von uns aus der gegenseitigen Annahme? Und die gegenseitige Annahme, die beginnt mit Selbsterkenntnis, mit Selbstreflexion, zu schauen, wie hat denn Christus mich angenommen? Und wir haben vorhin in 1. Petrus Kapitel 2 gelesen, wir waren so fern von Gott. Wir waren von ihm getrennt und lebten ohne Hoffnung und wir wären auf ewig verloren, wenn er nicht in seiner Gnade uns zu sich geholt hätte, wenn er nicht den teuren Preis bezahlt hätte. Wie viel Geduld muss Gott mit mir haben? Und da ist es so wichtig, dass wir lernen, auch den Blick in den geistlichen Spiegel des Wortes Gottes zu schauen und unsere eigene Unvollkommenheit zu erkennen, die Ungeduld, die Schuld, die wir auf uns laden, wie oft wir so unsensibel und verletzend miteinander reden, wo uns einfach die Einsicht bei Fehlverhalten fehlt, wo Stolz ist. Und dann erkennt man, wie sehr wir zusammen Gottes Vergebung nötig haben. Und lass uns auch daraus lernen, barmherziger zu unserem Nächsten zu sein. Aber das bedeutet nicht, dass wir Sünde tolerieren oder über Sünde schweigen. Wir werden in weiteren Predigten auch dieses Thema beleuchten, wie wir damit umgehen sollen. Aber Liebe als Maßstab sollte uns leiten. Denn Jesus selbst hat uns geboten, einander zu lieben, wie er uns geliebt hat. Und es gibt eine gute Möglichkeit, dies zu lernen, in unseren Familien. Wie oft brauchen wir Geduld miteinander? Wie oft versagen und versündigen wir uns einander? Und wie schön ist es, wenn Gott dann in seiner Gnade diese Versöhnung schenkt, wo wir einander annehmen, wo wir einander Vergebung zusprechen und Vergebung annehmen. Lass uns lernen in unseren Familien, lass uns lernen hier in der Gemeinde. Lass uns lernen, Generationskonflikte zu entschärfen, wo Eltern, Kinder, Kinder, Eltern immer wieder Reibungspunkte in ihrem Alltag haben, in ihrem Leben. Lass uns lernen, Erkenntnisunterschiede zuzulassen, Unterschiede auszuhalten und akzeptieren, dass mein Nächster auch mal anders über eine Sache denken kann und eine andere Meinung hat. Und einen Punkt möchte ich noch an dieser Stelle anbringen,

kann Gott mich so noch wirklich lieben? Und obwohl Christus uns angenommen hat, haben wir Probleme, uns selbst anzunehmen. Und da ist es so wichtig, dass wir verstehen, dass wir nicht verwechseln, diese beiden, die Liebe Agape und Liebe Phileo. Die Liebe Phileo, wenn ich versage, dann wird mein Gegenüber die Gemeinschaft und den Kontakt zu mir vielleicht abbrechen. Aber so ist Gott nicht. Wenn ich versage, dann weiß das Gott. Und er hat sich entschieden, dich zu lieben, mich zu lieben. Und wie wunderbar ist es, dass wir das wissen dürfen, dass meine Identität in Christus, mein Wert nicht von meiner Leistung, auch nicht von meinen Gefühlen abhängt, sondern allein durch die Gnade Gottes und durch das vollbrachte Werk Jesu Christi am Kreuz, indem er ausrief, es ist vollbracht. Und weil du von Christus angenommen bist, darfst du frei sein von Schuld und Angst. In Johannes Kapitel 1, Vers 12 heißt es nämlich, wie viele ihn aber aufnahmen, denen gab er die Macht, Gottes Kinder zu werden, denen, die an seinen Namen glauben. Glaubst du das? Gott möchte nicht, dass du und ich in Unwissenheit leben. Jetzt gibt es aber auch Menschen, die sich distanziert haben. Die waren vielleicht in der Gemeinschaft, aber die haben sich ja von Zeit zu Zeit immer weiter an den Rand gestellt, weil sie das Gefühl haben, so richtig passen wir nicht dazu. Dann gibt es Menschen, die haben vielleicht einen schwierigen Charakter und ein Problem mit anderen. Und vielleicht wurden auch Entscheidungen getroffen, die wirklich nicht gut waren. Und das führte immer weiter dazu, dass sie sich aus dieser Gemeinschaft entfernt haben. Und so erging es einem Mann, dem Jesus in dieser Ausgrenzung begegnete. Es ist Zachäus. Ich möchte jetzt nicht im Einzelnen die Geschichte lesen, aber er war von Menschen ausgegrenzt. Und er wusste, dass in seinem Leben nicht alles richtig lief. Das war ihm bis zu einem gewissen Punkt aber auch egal. Ja, bis er Jesus begegnete. Vielmehr, bis Jesus ihm begegnete in seiner Ausgrenzung. Und Jesus, als Zachäus auf diesem Baum sich befand, sah Jesus seine Einsamkeit, seine Ausgegrenztheit. Und er sagte ihm, steig vom Baum herunter. Denn ich muss heute in dein Haus einkehren. Jesus sieht nicht das, was wir falsch machen, sondern Jesus sucht dich. Er sucht, möchte in Gemeinschaft mit dir treten. Aber wisst ihr, was die Reaktion der Menschen war? Das war eine ganz andere als die von Jesus. Die murrten darüber, denn sie wussten, was für ein Lebensstil Zachäus führte. Jesus ist bei einem Sünder eingekehrt. Und gerade dazu ist Jesus gekommen, um dich und mich und Sünder anzunehmen und in die Gemeinschaft mit ihm zu führen. Jesus handelt ganz anders als wir. Er begegnet Menschen, die am Rande stehen, die übersehen werden, die sich zurückziehen, die sich wertlos fühlen und ungeliebt. Aber auch denen, die Halt und Orientierung in ihrem Leben verloren haben und die mit der Sünde nicht fertig werden. Und die Begründung dafür ist oftmals, dass sie in der Gemeinschaft keinen Anschluss finden. Aber ich möchte auch an dieser Stelle nochmal betonen, dass sich aus der Gemeinschaft herausziehen nicht immer, dass es nicht immer auf sündiges Verhalten zurückzuführen ist. Und deshalb ist es so wichtig, dass wir verstehen, dass wir uns gegenseitig annehmen sollen, wie Jesus Christus uns annimmt. Und so wie wir in der Einleitung heute auch gehört haben, es ist so wichtig, dass wir einander an unserem Leben teilhaben lassen. Dass so wie Jesus zu Zachäus ging und Gemeinschaft mit ihm hatte in seinem Haus, so auch wir, dass wir zuallererst einander in unserem

Herz aufnehmen, aber auch, dass wir unsere Türen öffnen, um diese Beziehungen und diese Gemeinschaft zu ermöglichen. So funktioniert gegenseitige Annahme. Und diese Gemeinschaft führt dazu, was wir erlebt haben, unsere Glaubenserfahrung. In dieser Gemeinschaft hat Zachäus sehr schnell erkannt, dass so wie er bislang gelebt hat, es einfach nicht weitergehen konnte. Und er hat verstanden, dass Jesus den wahren Sinn des Lebens schenken kann. Und da führt es zu einer Umkehr. Und auch wir, wenn wir einander in dieser Gemeinschaft begegnen, wir dürfen unsere Herzen öffnen, unsere Türen öffnen, aber dann auch unser Inneres öffnen, um einander uns mitzuteilen. Wir wollen darüber reden, was wir mit Gott erlebt haben. Aber wir wollen auch nicht verschweigen, wie wir mit Versagen und Sünde umgehen. Wir wollen auch die Offenheit haben, indem wir einander annehmen, dass wir darüber reden, wie wir unsere Maske, die fromme Maske ablegen. Und dann heißt es nicht, das hätte ich von dir aber nicht gedacht, sondern danke für deine Offenheit. Lass uns füreinander und miteinander beten. Das hilft zu verstehen. Und ich muss sagen, ich habe selbst gelernt, Personen auch bei uns aus der Gemeinde besser anzunehmen, indem ich verstanden habe, warum die Person so handelt, wie sie handelt. Und wenn man diese Person nicht kennt, dann ist man so schnell dabei, ja, schlecht übereinander zu reden, einander zu richten und zu verurteilen. Und ich möchte dich und uns alle heute herausfordern, dass du Personen in dein Leben einfach einlädst, dass du dein Herz, aber auch deine Wohnungstür öffnest und dass du vielleicht jemanden einlädst, mit dem du am allerwenigsten Gemeinschaft hattest. Vielleicht, dass du jemanden zu dir einlädst, mit dem du die wenigsten Übereinstimmungen und die geringsten Ansichten teilst. Tu das und du wirst erleben, was für eine Bereicherung das ist. Lade Menschen ein außerhalb deines Freundeskreises und du wirst sehen, was für ein Segen das bringt. Und dazu gibt es, und David hat es dazu auch schon angebracht, die Möglichkeit, sich in Kleingruppen anzumelden, den Hauskreisen sich anzuschließen, aber auch in ganz persönlichen Begegnungen. Das sind gute Möglichkeiten, einander besser kennenzulernen, einander anzunehmen, damit wir auch lernen, nicht nur einander die Tür zu öffnen, sondern unser Herz füreinander zu öffnen. Und dazu fordert uns auch das Wort auf. In 1. Petrus Kapitel 4, 8 und 9, da heißt es, vor allen Dingen habt untereinander beständige Liebe, denn Liebe deckt der Sünde Menge zu. Seid gastfrei untereinander, ohne Murren. Lasst uns einander helfen, uns gegenseitig anzunehmen. Und wenn jemand neu in die Gemeinde kommt, helft dieser Person, Anschluss hier zu finden. Lass uns die Willkommenskultur ganz praktisch leben. Und wie gelingt das? Und wisst ihr, liebe Geschwister, dass wir uns hier versammeln, dass wir einmütig Gott loben, das ist unser Auftrag. Das ist das Ziel, weshalb wir uns überhaupt versammeln. Und denn wir sind keine Interessensgemeinschaft, sondern wir sind Kinder Gottes. Und in seiner Liebe verbunden kommen wir zusammen und haben einen Auftrag. Und ich komme zum Punkt 3. Unser gemeinsames Ziel ist, dass wir Gott verherrlichen. In Vers 7, den wir auch eingangs gelesen haben, da heißt es, darum nehmt einander an, wie Christus euch angenommen hat, zu Gottes Ehre. Und der Zweck, der Grund oder die Antwort darauf ist, damit ihr, in Vers 6, damit ihr einmütig mit einem Munde Gott lobt, den Vater unseres Herrn Jesus Christus. Die Gemeinde
ist dafür da, um zusammenzukommen, um Gemeinschaft zu haben. Und hier gibt es kein Solo-Christsein. Es ist undenkbar, Christen ohne Gemeinschaft. Wir brauchen einander. Und das Zentrum der Gemeinde ist das gemeinsame Lob Gottes. Und das Lob Gottes wird nur dann möglich, wenn wir einander annehmen, in Liebe. Wenn aber Streitigkeiten in unserer Mitte und Unfrieden ist, dann können wir nicht einträchtig und mit einem Munde Gott loben. Zumindest ist es dann nur etwas, was wir mit den Lippen bekennen, aber unser Herz ist schwer, weil dort Unfriede herrscht. Und so wird auch der Zweck des Miteinanders verfehlt. Und Apostel Paulus wusste, dass das aus eigener Kraft nicht zu schaffen ist. Und deshalb in Vers 5, also Römer 15, Vers 5, das ist ein Gebet des Apostel Paulus, in dem er sagt, der Gott aber der Geduld und des Trostes gebe euch, dass ihr einträchtig gesinnt seid untereinander, Jesus Christus gemäß. Das ist ein Gebet, das ist das, was wir so nötig haben, dass Gott Geduld mit uns hat, dass Gott uns immer wieder tröstet, uns immer aufrichtet in unserer Schwachheit, in unserem Versagen, auch in dem Versagen, wie wir einander annehmen. Und Paulus weiß und kennt die Wichtigkeit dieser Einheit, die es gilt zu bewahren. Ich möchte ein einfaches Beispiel anbringen, um einfach zu zeigen, wie Gott geehrt wird. Jeder weiß, im Orchester, da gibt es sehr viele Instrumente. Diese Instrumente sind sehr, sehr unterschiedlich und diese Instrumente geben sehr unterschiedliche Töne von sich. Aber wenn der Dirigent ein Orchester zum Spielen auffordert, was für ein wundervoller Klang. Jesus Christus ist unser Dirigent. Und wenn du und ich in all unserer Verschiedenheit Gott loben, wir ehren und verherrlichen seinen großen Namen. Und das ist unser Ziel, unser Auftrag, dass wir einmütig Gott loben.

Es ist 21 Uhr und 45 Minuten. 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

Bedeutung von biblischer Unterweisung und klaren Regeln. Wir haben ja vorhin gesehen, dass wir ein Haus bauen. Jetzt wollen wir weitermachen. Wie können wir Wände bauen und das Dach draufkriegen? Die Wände sind biblische Unterweisung und klare Regeln. So wird aufgebaut auf dem Fundament der bedingungslosen Liebe. Biblische Unterweisung und klare Regeln. Zum Beispiel haben wir schon im Alten Testament in 5. Mose 6 folgende Aussagen. Höre Israel, der Herr ist unser Gott, der Herr allein. Und du sollst den Herrn, deinen Gott, lieben mit deinem ganzen Herzen und mit deiner ganzen Seele und mit deiner ganzen Kraft. Und diese Worte, die ich dir heute gebiete, sollen in deinem Herzen sein. Und du sollst sie deinen Kindern einschärfen, sagt Gott durch Mose, seinem Volk. Er wollte, dass es die Kinder eingeschärft bekommen. Da steht ein starkes Wort im Hebräischen, auch im Deutschen. Eingeschärft soll es werden. Und du sollst davon reden, wenn du in deinem Haus sitzt. Das Wort Gottes muss einen festen Platz haben, zu Hause, in unserer Familie. Und wenn du auf dem Weg gehst und wenn du dich hinlegst und wenn du aufstehst, dann soll den Kindern eingeschärft werden, was Gott gesagt hat in seinem Wort. Das war 5. Mose 6 und das andere haben wir vorhin gelesen aus Epheser Brief Kapitel 6. Ihr Kinder, gehorcht euren Eltern im Herrn, denn das ist recht. Ehre deinen Vater und deine Mutter. Das ist das erste Gebot mit Verheißung, auf dass es dir wohlgehe und du lange lebst auf der Erde. Und jetzt der Erziehungsauftrag an uns Väter. Ihr Väter, reizt eure Kinder nicht zum Zorn, sondern zieht sie auf in der Zucht und Ermahnung des Herrn. Wir Väter haben also insbesondere den Auftrag der biblischen Unterweisung. Haben wir das schon erkannt oder überlassen wir das einfach unseren Frauen? Selbstverständlich unterstützt jede gläubige Frau ihren Ehemann darin, die Kinder zu unterweisen. Selbstverständlich. Wenn ich unterwegs bin, betet meine Frau mit den Kindern oder liest mit ihnen. Selbstverständlich. Aber es geht in erster Linie die Verantwortung an uns Väter, dass wir nachdenken, was brauchen unsere Kinder? Welche Bücher wären jetzt hilfreich für sie? Welche Kassetten? Welche Freizeit könnte hilfreich für sie sein? Welcher Grundkurs könnte mit ihnen gemacht werden? So muss man nachdenken, ihrem Alter gemäß. Was könnte ihnen helfen? Wie können sie gefördert werden? In den letzten Herbstferien waren wir als Familie in Berlin. Eine Familie dort, eine befreundete Familie, hatte uns ihr Haus zur Verfügung gestellt und hatte gesagt, komm doch nach Berlin und nutzt die Zeit. Und dann haben wir mit den Kindern die Stadt kennengelernt, haben U-Bahn gefahren und haben den Reichstag angeschaut und verschiedene andere Dinge. Das war eine ganz gesegnete Zeit. Aber nicht nur das. Wir haben uns für die Herbstferien vorgenommen, wir werden mit ihnen in dieser Zeit etwas durchnehmen. Von dem Buch der Sprüche her und andere Themen hatten wir uns vorgenommen und die haben wir dann auch mit ihnen durchgenommen. Oder wenn man Töchter hat oder ein Mädchen wie wir, dann muss es unser Ziel sein, dass wir die Kinder unterweisen im Bereich Sexualität, nicht nur die Töchter, auch die Söhne. Wir möchten gerne, dass sie optimal vorbereitet sind, um einmal Gott mit ihrer Sexualität ehren zu können. Wo geschieht das? In der Schule werden sie da natürlich in anderer Weise vorbereitet oder gar auf der Straße. Und dann müssen wir im Elternhaus etwas dagegen setzen. Und so wollen wir sie unterweisen. Wir wollen mit ihnen sprechen darüber, wo es nur geht. Zurzeit mache ich das so, ich will da ganz praktisch sein, morgens beim Frühstück, dann lese ich mit meinen Kindern in der Bibel. Während sie ihr Frühstück essen, lese ich ihnen vor aus der Bibel. Heute Morgen habe ich gelesen 1. Samuel 15 von Saul und von David geht es morgen weiter, 1. Samuel 16. Und dann spreche ich mit ihnen darüber beim Frühstück. Morgens ist ja jede Minute kostbar, ja, da kann das nicht so lang gehen. Aber während sie frühstücken, kann ich mit ihnen darüber sprechen. Mittags lesen wir eine Andacht zusammen am Tisch und abends haben wir noch so einen Kalenderzettel, weil sie dann abends selbst ihre Bibel lesen. Morgens schaffen sie es nicht, da
das geht zu schnell dann bis zur Schule. Aber abends lesen sie dann selber ihre Bibel. Und dazu möchten wir sie natürlich führen zu einem selbstständigen Bibellesen, dass sie das so früh wie möglich einüben, selbst die Bibel zu lesen, selbst etwas zu entdecken in der Bibel und mitzunehmen. Biblische Unterweisung im Elternhaus. Selbstverständlich wird es von der Gemeinde unterstützt, indem die Kinder Kinderstunden haben, Jungschachstunden, Sonntagsschulgruppen, alles Mögliche. Die Gemeinde unterstützt das. Aber das Entscheidende darf vom Elternhaus herkommen. So war es auch bei mir zu Hause und so möchte ich es auch gerne meinen Kindern weitergeben. Also, ihr Väter, sagt der Apostel Paulus, wir sollen aufziehen in Zucht und Ermahnung zum Herrn. Dann kommen wir zu den Regeln, dass das niemand falsch versteht. Ich rede natürlich jetzt nicht einem Regelchristentum das Wort, ja, dass wir alles Mögliche reglementieren und dass es für jedes eine Regel gibt. Das gibt dann einen Paragraphendschungel, das meine ich nicht. Aber warum Regeln? Ohne Regeln gibt es oft eine Inflation der Worte. Das heißt, Worte, Worte, Worte, Worte und wenn da nie eine Konsequenz folgt, dann werden das leere Worte, die irgendwann nichts mehr bringen. Wir hatten einmal eine Familie zu Gast und die Kinder waren zuerst ganz, ganz still und rührten sich kaum vom Fleck, aber so nach einer halben Stunde tauten die auf und nach einer Stunde, da krabbelten die unter dem Tisch rum bei uns und dann sagte der Vater, jetzt hört aber auf, jetzt kommt aber da raus. Und ich dachte schon, oh, mal sehen, was jetzt passiert. Da passierte überhaupt nichts. Und dann, jetzt ist aber genug, jetzt kommt mal da raus. Wenn ihr jetzt nicht gleich da rauskommt, dann werde ich aber böse. Und dann kamen noch so ein paar Drohungen und es passierte nichts und es passierte nichts. Ich sah schon, eine Inflation der Worte. Und irgendwann, naja, haben sich die Kinder herabgelassen und sind wirklich unter den Tisch hervorgekommen. Aber das war Inflation der Worte. Vielleicht hat es das bei mir auch schon mal gegeben. Ich hoffe nicht in dieser Intensivität, wie ich es jetzt eben beschrieben habe. Aber davor sind wir vielleicht alle nicht gefeit, dass wir Worte, Worte, Worte machen ohne Konsequenz und dann gibt das nur Inflation. Das heißt, dann Inflation heißt ja Entwertung. Irgendwann bedeuten die Worte nichts mehr. Wir müssen den Kindern sinnvolle Regeln geben und die geben dann auch dem Kind Geborgenheit. Dann weiß es, hier, das sind meine Regeln, das ist dann wie so Leitplanken, in dem hat es einen richtigen geborgenen Rahmen. Und dann, wie ich schon sagte, nicht zu viele Regeln, sonst gibt es einen Paragraphendschungel. Auch nicht dauernd neue Regeln, andauernd neue, dann kommen die Kinder durcheinander und wissen nicht mehr, was dran ist. Die Regel muss immer mit einer Konsequenz gepaart sein. Es nützt überhaupt nichts, Regeln aufzustellen, wenn es nicht eine Konsequenz gibt für das Übertreten dieser Regeln. Und diese Konsequenz, die sollte natürlich in einem inneren Zusammenhang stehen mit der Übertretung. Das werde ich gleich noch verdeutlichen. Unsere Grundregel für die Regeln sollte sein, so viel Freiheit wie möglich, nur so viele Regeln wie nötig. Nicht umgekehrt, so viele Regeln wie möglich, ja, sondern so viel Freiheit wie möglich, aber einige klare, gute, sinnvolle Regeln für jedes Alter der Kinder angemessen, die helfen sehr für den Familienalltag. So, wenn wir unsere Kinder erziehen wollen, führen wollen, leiten wollen, dann fangen wir zum Beispiel schon an, bevor wir etwas sagen, mit den Augen. Es gibt das Prinzip der Augenleitung. Wie Gott selber sagt in Psalm 32, Vers 8, seid nicht wie Rosse und Maultiere, denen man Zaumzeug anlegen muss, sondern er sagt dann, ich will dich mit meinen Augen leiten. Und so ist es auch bei den Kindern. Manchmal genügt ein Blick, ein strenger Blick. Und die Kinder wissen, das dürfen sie nicht. Stopp, bis hierhin und nicht weiter. Das wäre Augenleitung. Da muss man nicht gleich schimpfen, da braucht man gar nichts sagen. Nur die Augen sollten eigentlich schon genügen bei folgsamen Kindern. Die Methode der Ablenkung. Wenn Kinder noch kleiner sind, muss man nicht in jeder Situation einen Machtkampf provozieren. Sondern wenn das Kind jetzt wirklich unbedingt an die Schublade will,
dann kann man es ablenken, dann gibt man ihm ein anderes Spielzeug und lenkt es ab und muss nicht da sofort einen Machtkampf provozieren. Ich will mal ein Fallbeispiel hier anführen. Stellen wir uns mal vor, man ist mit einem Kind oder mehreren auf einem Kinderspielplatz. Ein Kind will jetzt dem anderen das Spielzeug wegnehmen. Wie kann man angemessen reagieren? Zuerst versucht man Augenleitung, Mimik, Gestik. Man sagt, ja. Und wenn das Kind den Blickkontakt hat und sieht dieses Kopfschütteln und den erhobenen Zeigefinger und den strengen Blick, könnte es sein, es genügt schon. Und es muss nichts weiter gesagt werden. Wenn nicht, versucht man das Kind abzulenken. Man sagt, guck mal hier, die Schaukel ist gerade frei. Du musst jetzt nicht unbedingt auf die Rutsche. Die Schaukel ist frei. Komm, wir gehen mal dahin. Aber das Kind ist irgendwie bockig und es will unbedingt auf die Rutsche. Oder es will unbedingt dem anderen Kind das Spielzeug wegnehmen. Dann sagt man, wenn du nicht das jetzt lässt, dann musst du da hinten allein in dieser Ecke da spielen. Ganz alleine, ohne die anderen Kinder. Dann wird es isoliert. Und das Kind ist bockig und geht nicht darauf ein und rebelliert und schreit und kratzt und beißt und macht eine Szene und wirft sich hin und trommelt auf den Boden oder was immer Kinder tun können, die gerade ein Zörnle in sich haben, ja, wie die Schwaben sagen würden. Und dann wäre die letzte Konsequenz in diesem Fall eine körperliche Züchtigung. Man geht hinter die Hecke. Heute muss man sehr vorsichtig sein, ein Kind öffentlich zu disziplinieren. Das werdet ihr morgen noch hören in dem Vortrag von Peter Dück, nehme ich an. Ja, ich habe den auch auf Kassette gehört. Da muss man sehr vorsichtig und sehr weise sein. Unter Umständen kann man es auch erst zu Hause später nachholen. Aber wir waren da nicht so zimperlich. Wir sind dann hinter die Hecke gegangen oder hinter die nächste Garage oder was da war. Und dann hat's mal was hinten drauf gegeben. Gott hat nämlich da extra so einen gepolsterten Platz vorgesehen, ja, wo sowas hinkommen soll. Und damit habe ich das schon gleich gesagt. Natürlich auf keinen Fall ins Gesicht schlagen, ja, auf keinen Fall irgendwie sich gehen lassen. Ich werde es gleich nochmal wiederholen. Sondern es gibt da eben einen gut geeigneten Ort, wo man solche Disziplin und Disziplinierung hingeben kann. Und damit bin ich auch schon bei dem Dach angekommen. Aber lass mich noch vorher diese Folie zeigen. Als unsere Kinder klein waren, haben wir diese Folie verwendet als Blatt. Wir haben den Kindern so eine Tabelle gemacht. Ich habe mich am Tisch ordentlich benommen. Und dafür gab es Punkte. Und wer viele Punkte hatte in der Woche, der bekam eine kleine Belohnung. Ein Stück Schokolade oder ein Eis oder was immer, ja. Ich habe meine Spielecke aufgeräumt. Ich habe die Spielsachen im Hof aufgeräumt. Ich habe die Schuhe ordentlich hingestellt, den Tisch gedeckt. Ich habe mich gewaschen, meine Zähne geputzt. Ja, da hatten wir so eine Liste und haben sie versucht, damit positiv zu gewinnen. Man kann also auch Regeln machen zum Positiven hin, nicht nur Verbotsregeln. Und das war jetzt mehr für Kleinkinder. Man kann das auch für größere Kinder machen. Da haben eben Mühlans in ihren Büchern sehr gute Tipps gegeben. Wir haben über die Wände gesprochen. Die Wände heißen biblische Unterweisung und klare Regeln. Aber dann das Dach obendrauf, damit das Haus nicht stehen bleibt ohne Dach und es hineinregnet und all die Dinge, braucht die Erziehung auch Konsequenz und wo nötig sogar Disziplin. Konsequenz heißt beharrlich mit innerer Festigkeit auf ein Ziel zu steuern. Disziplin muss nicht unbedingt Schläge bedeuten, sondern ist ein pädagogisch begründetes, korrigierendes Eingreifen, unter Umständen allerdings bis hin zur körperlichen Züchtigung. Es gibt ja ganz verschiedene Arten von Fehlverhalten bei den Kindern, von Übertretungen, sage ich jetzt mal. Manche Kinder haben das gar nicht böse gemeint. Sorglosigkeit, Naivität, Oberflächlichkeit, Vergesslichkeit. Ja, sie haben es einfach vergessen, dass sie um 18 Uhr zu Hause sein sollten. Und jetzt kommen sie um 18.30 Uhr. Und man merkt, es war keine Rebellion bei ihnen, dass sie gesagt haben, nein, ich komme nicht um 18 Uhr, ich komme erst um 18.30 Uhr. Sondern sie haben es vergessen. Das kommt vor. Da muss man natürlich anders drauf reagieren, wie wenn wirkliche Unwilligkeit ist, Auflehnung, Rebellion. Im Blick auf die Konsequenzen unterscheidet man verschiedene Arten von Konsequenzen. Man spricht zuerst von natürlichen Konsequenzen. Die würden zum Beispiel greifen bei Unreife,
bei Sorglosigkeit oder Vergesslichkeit. Ein kleiner Junge will im Urlaub am Strand, an der Ostsee oder wo ihr da gerade seid, keine Strandsandalen anziehen. Der Sand ist heiß, aber er will seine Strandsandalen nicht anziehen. Was macht man? Man lässt ihn mal ohne Strandsandalen in dem heißen Sand laufen und er wird es bald merken, wie heiß der Sand ist. Und wenn er es nicht mehr aushält, dann kommt er, dann zieht er seine Sandalen dann selber an. Man lässt ihn also einfach einmal die Suppe auslöffeln, die er sich da gerade einbrockt, ja? Oder ein kleines Mädchen will ihre Mahlzeit nicht essen. Natürliche Konsequenz, gut, das Essen wird zur Seite gestellt und sie muss ohne Zwischenmahlzeit bis zur nächsten Hauptmahlzeit warten. Also wenn es das Mittagessen war, sie muss bis zum Abend warten und darf zwischendurch nichts essen. Das bringen natürlich wenige Eltern zustande, sowas, aber das wäre eine wirkliche natürliche Konsequenz. Und dann gibt es die logische Konsequenz, die ist bei Kindern ab 5 Jahren am effektivsten. Beispiel, eine Kleine hat ihre Hauptmahlzeit nicht aufgegessen oder ein Junge, egal, ja. Und jetzt kommt noch der Nachtisch. Also es gab irgendetwas, Spinat oder so, und das Kind mochte das nicht oder was es immer war. Und es hat das stehen lassen, den Teller. Und jetzt kommt der Nachtisch. Es gibt noch Pudding oder Eis. Ja, da war bei uns klar, wenn die Hauptmahlzeit nicht mehr in den Bauch passt, dann passt der Nachtisch auch nicht mehr in den Bauch, oder? Ist doch ganz klar. Es geht doch nicht. Und ach, ich wünschte, wir hätten alles so gut hingekriegt wie das. Das haben wir wirklich bald dann mit dieser Konsequenz bei unseren Kindern erreicht. Die essen heute noch den Teller leer. Das gibt es nur ganz, ganz selten, dass die mal was auf den Teller lassen. Dann sind sie krank oder sie haben wirklich mal aus Versehen zu viel draufgenommen. Das haben wir ganz schnell drin gehabt. Ich wünschte, wir hätten andere Sachen so schnell reingekriegt wie das, ja. Die haben gewusst, wenn sie den Teller nicht leer essen, erstens essen sie dasselbe dann abends, wird es aufgewärmt, sie müssen das noch essen später und es war kein Platz mehr für den Nachtisch. Und dann hat man das schnell gelöst, das Problem. Bitte, ich sehe schon einige besorgte Gesichter. Wenn ein Kind wirklich sich sträubt, etwas zu essen, es gibt Kinder, die haben irgendeine Aversion gegen Spinat oder gegen irgendwas anderes, denen kommt das Essen hoch, wenn sie das essen müssen, dann seid barmherzig, ja, an der Stelle und zwingt ihnen das nicht auf, ja. Aber die Grundregel, denke ich, wäre logische Konsequenz. Auferlegte Konsequenzen, Verzicht auf gewisse Privilegien. Beispiel, ein 11-Jähriger ist abends zu spät nach Hause gekommen. Auferlegte Konsequenz, er darf am nächsten Tag nach den Schulaufgaben nicht raus, weil er zu spät gekommen ist. Er darf nicht raus. Oder wenn unser Benjamin zu spät kommt, dann darf er die Zeit, die er zu spät kommt, weniger an seinem Computer sein. Er hat festgelegte Zeiten, wo er auch mal am Computer sein darf, auch gewisse Spiele spielen darf, dann darf er weniger am Computer sein und das trifft ihn hart, ja, da muss er schon aufpassen. Hilfeleistung, Beispiel, eine 6-Jährige futtert ihrem kleinen Bruder die Schokolade weg, auferlegte Konsequenz, sie muss sich durch zusätzliche Hilfeleistungen 50 Cent verdienen, um dem Bruder die Schokolade zu ersetzen. Ja, ist eine Hilfeleistung. Oder, was auch sehr wirkungsvoll ist, was sicher alle Eltern von ganz alleine machen, das muss man nicht erst lernen, isolieren im eigenen Zimmer bei Problemen im zwischenmenschlichen Bereich, wenn ein 10-Jähriger gelogen hat oder bockig ist oder sich mit seinen Geschwistern dauernd streitet und nicht aufhört, dann muss er mal alleine eine Stunde in seinem Zimmer sein und über sein Verhalten nachdenken, ohne Kassettenrekorder und ohne all diese Spiele oder was er da sonst hat, ja? Sonst wirkt das nicht. Sonst belohnt man ihn am Ende noch. Das Ziel ist, wir möchten unsere Kinder zum Gehorsam erziehen. Ihr Kinder, gehorcht euren Eltern im Herrn, denn das ist recht. Und ihr Lieben, wir dürfen da nicht nachgeben. Die Latte darf nicht gesenkt werden, die liegt hoch und die soll heißen, wir wollen die Kinder zum Gehorsam führen. Kolosser 3,20 steht, ihr Kinder, gehorcht euren Eltern in allem, denn dies ist wohlgefällig im Herrn. Ich sage wirklich nicht, dass wir das
schon erreicht hätten, dass unsere Kinder immer sofort aufs erste Wort gehorchen würden. Das haben wir leider nicht geschafft. Aber es ist weiterhin unser Ziel, dass sie aus Einsicht gehorchen, denn Susanna Wesley, die Mutter von John Wesley und weiterer 18 leiblicher Kinder, hat einmal gesagt, Eltern, die sich bemühen, den Eigenwillen ihrer Kinder zu unterdrücken, arbeiten mit Gott zusammen an der Errettung ihres Kindes. Doch Eltern, die ihre Sprösslinge gewähren lassen, tun damit die Arbeit des Teufels, machen die christliche Religion undurchführbar, die Errettung unerreichbar und tun alles, um ihr Kind mit Leib und Seele für immer zu verdammen. Das ist ein harter Satz. Aber eine Mutter von 19 leiblichen Kindern, unter anderem John und Charles Wesley, die Gott sehr gebraucht hat, sie hatte gute Grundsätze. Sie wollte ihre Kinder zum Gehorsam erziehen, damit sie sich auch leichter unter Gott stellen können. Wenn Kinder gelernt haben, ihren Eltern, die sie sehen, zu gehorchen, werden sie sich leichter tun, Gott, den sie nicht sehen, auch zu gehorchen. Und wenn es nötig ist, in bestimmten Fällen, muss auch körperlich gezüchtigt werden. Jedenfalls haben wir es so getan und so sagt es auch die Bibel. Und sogar Weltmenschen haben das manchmal erkannt, wie Leonardo da Vinci, der italienische Künstler, er sagte einmal, der, der das Übel nicht bestraft, fordert es auf, getan zu werden. Der, der das Übel nicht bestraft, fordert es auf, getan zu werden. Die biblische Berechtigung der körperlichen Züchtigung haben wir zunächst und vor allen Dingen im Buch der Sprüche. Ihr sagt jetzt, ja, Moment, das ist ja im Alten Testament. Nun, das Alte Testament ist das Bilderbuch des Neuen und es wird auch im Neuen gesagt, aber schaut einmal, was das Buch der Sprüche sagt. Wer seine Rute spart, hasst seinen Sohn, aber wer ihn lieb hat, sucht ihn früh heim mit Züchtigung. Sprüche 13, 24. Züchtige deinen Sohn, weil noch Hoffnung da ist, aber trachte nicht danach, ihn zu töten. Sprüche 19, 18. Erziehe den Knaben seinem Weg gemäß, er wird nicht davon weichen, auch wenn er alt wird. Ganz wichtiger Vers, Sprüche 22, 6. Narrheit oder Torheit ist gekettet an das Herz des Knaben. Die Rute der Zucht wird sie davon entfernen. Entziehe dem Knaben nicht die Züchtigung, wenn du ihn mit der Rute schlägst, wird er nicht sterben. Du schlägst ihn mit der Rute und du errettest seine Seele von dem Scheol. Sprüche 23. Rute und Zucht geben Weisheit, aber ein sich selbst überlassener Knabe macht seiner Mutter Schande. Und Mädchen auch. Züchtige deinen Sohn, so wird er dir Ruhe verschaffen und Wonne gewähren deiner Seele. Ich weiß sehr wohl, wenn wir diese Worte lesen, züchtige, Rute und diese Begriffe, Züchtigung, da haben wir irgendwie ein gespanntes Verhältnis zu. Aber ich habe in den letzten Wochen ein Buch gelesen, das ich euch Eltern, die ihr hier seid, außerordentlich empfehlen möchte. Das heißt Eltern, Hirten der Herzen von Ted Tripp. Biblisch orientierte Erziehung. Ich habe viele Erziehungsbücher gelesen. Deutsche, englische, amerikanische, russische nicht. Jani Bani Mayo Paruski, deswegen nicht. Aber ansonsten aus verschiedenen Ländern, ganz verschiedene Ansätze. Alles von Christen, von Gläubigen. Aber das hier übertrifft sie alle. Ich würde viele heute stehen lassen. Besorgt euch dieses Buch. Ich wünschte, wir hätten das früher gehabt. Wir hätten manche Dinge noch besser angepackt, wirklich besser angepackt. Ja, Eltern, Hirten der Herzen. Dieser Mann ist ein Schulleiter. Er hat eigene Kinder großgezogen. Er hat einen Ansatz, der mir am besten gefällt. Er geht aufs Herz. Er sagt, Erziehung doktert viel zu oft am äußeren Verhalten der Kinder herum. Wir wollen die Kinder irgendwie haben, so wie wir sie uns eben vorstellen, so wollen wir sie haben. Und dann doktern wir an ihnen rum, bis wir sie endlich so in der Reihe haben, wie wir das wollen. Und er geht aufs Herz. Er sagt, biblische Erziehung muss das Herz der Kinder verändern. Und das müsst ihr lesen, das ist wirklich sehr, sehr wertvoll. Ich war
echt dankbar für dieses Buch und habe einiges nochmal überdacht, auch für unsere Erziehung. So, und in diesem Buch erklärt er, was Rute ist. Und das hat mir sehr gut gefallen. Er sagt, die Rute, das ist nicht nur ein Gegenstand, ein Stock, ein Stecken, sondern Rute, das sind die Eltern, die im Glauben und in Treue gegenüber ihren Kindern die Verantwortung übernehmen, sorgsam, rechtzeitig, maßvoll und sich selbst beherrschend körperlich zu züchtigen. Das ist mir leider nicht immer gelungen. Wir Väter wissen, wie schnell man dann auch in Rage kommen kann, ja, sich aufregen kann. Kinder können einen wirklich unglaublich herausfordern, bis einem der Geduldsfaden reißt. Aber das ist nicht gut. Beherrschen, körperlich zu züchtigen, damit wollen sie ihren Kindern zeigen, wie wichtig es ist, Gott zu gehorchen, um so ihr Kind davor zu retten, dass es bis ans Lebensende in seiner Torheit verharrt. Das ist sehr, sehr gut. Solche Sätze findet ihr in diesem Buch. Die Rute sind Eltern, die in der Verantwortung vor Gott körperlich züchtigen, wenn es sein muss. Es fängt nicht immer mit der Rute an, ja? Es gibt nicht für alles Schläge. Ich habe das eben deutlich gemacht. Es gibt eine ganze Reihe von Möglichkeiten, die wir haben, um zu lenken, zu disziplinieren. Aber wo es sein muss, und jetzt fragt ihr vielleicht, wann sollte denn körperlich gezüchtigt werden? Also meine Frau und ich, wir haben das so gehalten. Nicht bei Fehlverhalten aus Ungeschicklichkeit. Wenn Kinder beim Abtrocknen einmal ein Glas fallen lassen oder einen Teller, da haben wir nie gezüchtigt deswegen. Das passiert uns Erwachsenen ja auch manchmal. Also nicht bei Ungeschicklichkeit, nicht bei unabsichtlichen Bettnässen. Aufpassen, wenn Kinder mal eben auch, wenn sie vielleicht schon älter sind, das Bettnass machen, wenn das nicht beabsichtigt ist, haben einfach zu viel getrunken, ja, haben zu tief geschlafen, haben nicht gemerkt und auf keinen Fall dann schlagen oder sowas machen. Wenn natürliche und logische Konsequenzen nicht sinnvoll oder zu harmlos sind, zum Beispiel bei bewusster Lüge, bei bewusstem Diebstahl, bei Verhalten, das die Eltern in ihrer Ehre verletzt, bei Verhalten, das Gott in seiner Ehre verletzt, bei offener Rebellion, bei bewusstem Ungehorsam und wenn einem anderen Menschen oder einem Tier bewusst Schmerz zugefügt wird, dann soll das Kind ruhig auch Schmerz fühlen. Angemessen, alles angemessen. So ist meine Überzeugung und so habe ich es auch in vielen christlichen Ehebüchern und Erziehungsbüchern gelesen. Wie soll die körperliche Züchtigung erfolgen? Wir haben es schon gesehen hier in dieser Folie. Maßvoll, das heißt nicht in Zorn, nicht in Wut, nicht im Affekt, sondern überlegt. Niemals ins Gesicht, keine Ohrfeigen, sondern eben, wie wir schon gesagt haben, lieber auf den Hintern, mit der Hand oder mit einer Rute. Es ist eigentlich besser, einen Gegenstand zu nehmen. Und wenn es mal der Kochlöffel sein muss, ja, oder ein Teppichklopfer oder sowas, ja. Denn die Hand, die streichelt auch die Kinder. Die tut den Kindern viel Gutes. Und manche Kinder werden echt irritiert davon, wenn dieselbe Hand sie schlägt. Vielleicht ist es sinnvoll, dass die Bibel von einer Rute spricht, auch von einem Gegenstand, Rute. Schläge sollen wehtun, sonst kommt die Botschaft nicht an. Wenn manche Mütter dann so sagen, jetzt kriegst du aber einen Klaps, ja, und dann schieben sie so die Hand da in diese Gegend, das können sie sein lassen, ja. Das muss ankommen, sonst lieber lassen. Aber auf keinen Fall einfach draufschlagen, sondern vorher ankündigen. Und die Bibel sagt uns noch etwas. Sie sagt uns, effektiv ist, wenn es möglichst bald nach dem Vergehen ist. Schaut mal, was in Prediger 8, Vers 11 steht. Weil der Urteilsspruch über die böse Tat nicht schnell vollzogen wird, darum ist das Herz der Menschenkinder davon erfüllt, Böses zu tun. Es muss bald nach dem Vergehen sein. Wenn der Vater auf Dienstreise ist und die Mutter erzählt dann alles, was das Kind falsch gemacht hat und er kriegt dann 2 Wochen später noch Prügel, weil er da irgendwann dem Nachbarkind einen Schneeball aufs Auge geworfen hat, ja, das wird nicht viel bewirken. Das muss gleich unmittelbar erfolgen. Und wir haben es oft so gemacht, dass wir vorher die Sache mit dem Kind besprochen haben, dass wir ihm erklärt haben, warum wir jetzt züchtigen müssen. Wir haben es auf den Schoß genommen, wir haben gesagt,
du, Gott will nicht, dass wir euch laufen lassen, dass wir einfach zuschauen, wenn so etwas passiert ist. Dann möchte Gott, dass Strafe kommt, sonst werdet ihr das wieder tun und wieder und immer mehr. Und deswegen müssen wir jetzt, weil Gott es will, so handeln. Und dann gab es die Strafe und dann haben die Kinder manchmal geweint. Aber hinterher, das haben wir oft erlebt, da waren sie so offen und so lieb und haben uns gesagt, dass sie uns lieb haben und haben gesagt, das war

einem 15-Jährigen den Hintern zu versohlen. Das hat keinen Sinn mehr. Glaubt's mir. Dann ist es zu spät. Ich möchte zum Schluss ansetzen und noch eine letzte Folie auflegen von einem Amerikaner namens Cooper Smith von der Universität von Kalifornien. Ich kenne diesen Mann nicht, aber er hat eine Studie durchgeführt an 1738 Jungen. Also eine ganz schöne Zahl. Und er wollte herausfinden, welche Jungs haben so die größte Selbstachtung, also sind selbstbewusst. Das ist gerade bei Jungen so ein Thema, ja? Und dann fand er heraus, die Jungen mit der größeren Selbstachtung wurden zu Hause mehr geliebt und fanden zu Hause mehr Anerkennung. Also die waren wirklich im Elternhaus geliebt, die hatten dieses Fundament von Liebe und Annahme. Die Jungen mit der größeren Selbstachtung als andere kamen aus Familien, die in der Erziehung konsequent und streng waren und Disziplin und Züchtigung praktizierten. Und die Jungen mit der größeren Selbstachtung kamen aus Familien, in denen strenge Verantwortlichkeit praktiziert wurde. Den Jungen wurden feste Grenzen gesetzt, aber innerhalb dieser Grenzen hatten sie Freiheit. Ihr seht, das gibt mir zu denken. Selbst wenn dieser Mann nicht gläubig war, selbst wenn diese Jungs vielleicht gar nicht aus gläubigen Familien kamen, aber das spielt keine Rolle. Da, wo geliebt wird mit Anerkennung, wo konsequent und streng erzogen wird, auch mit Disziplin und Züchtigung, und wo auch Verantwortlichkeit praktiziert wird mit festen Grenzen und Freiheit, da führt es auch dahin, dass die Kinder in ihrer Persönlichkeit gesund heranwachsen. Ich möchte gerne zum Abschluss noch eine Geschichte erzählen, wie ich es vorhin auch gemacht habe bei dem Thema Familie. Wir haben uns jetzt 2 Stunden lang über Erziehung ausgetauscht, nachgedacht, was die Bibel dazu sagt, wie sie uns vielleicht helfen könnte, unseren Erziehungsauftrag noch besser wahrzunehmen. Und vielleicht haben wir auch jetzt in diesem Bereich der Erziehung doch das eine oder andere gesehen, was zu kurz kam, was vernachlässigt wurde, was übertrieben wurde, was gar nicht gemacht wurde, was falsch gemacht wurde. Ich weiß es nicht. Vielleicht haben auch einige Männer gemerkt, sie haben sich da zu sehr fallen lassen, zu sehr auf ihre Frauen verlassen und vielleicht nicht in der Weise engagiert, vielleicht nicht das Beste gegeben, was sie hätten geben sollen in der Erziehung. Und darum möchte ich mit dieser Geschichte schließen. Nach dem Zweiten Weltkrieg hat ein amerikanischer Admiral neue Offiziere gesucht für seine Atom-U-Boot-Flotte und da kamen nur die Besten, die hatten die besten Zeugnisse der Militärakademie und die stellten sich nacheinander vor. Und da kam wieder einer rein zum Admiral in sein Büro, brachte die besten Zeugnisse mit und dann wurde er 1 Stunde lang gefragt über alle möglichen Wissensgebiete und er konnte gut antworten. Und dann stellte ihm der Admiral zum Schluss noch eine Frage und sagte, haben Sie Ihr Bestes gegeben? Und er senkte den Kopf dieser junge Leutnant und sagte, nein, Sir. Und er sagte, wegtreten, Sie können gehen. Und als er rausging und schon an der Tür war vom Büro, da rief ihm der Admiral noch hinterher, warum nicht? Warum nicht? Warum haben Sie nicht Ihr Bestes gegeben? Und mit dieser Frage im Ohr verließ er den Raum und sie ist mit ihm gegangen. Sie hat ihn in der Folgezeit nicht losgelassen. 25 Jahre später wurde dieser junge Leutnant Präsident der Vereinigten Staaten von Amerika. Es war Jimmy Carter. Die Frage des Admirals, haben Sie Ihr Bestes gegeben? Warum nicht? Hatte ihn so gepackt, hat ihn nicht losgelassen, dass er von da an wirklich sein Bestes gab. Man wird nicht einfach Präsident der Vereinigten Staaten von Amerika. Man muss sein Bestes geben. Ihr Lieben, wir wollen nicht Präsidenten werden von irgendetwas. Wir wollen hoffentlich unser Bestes geben. Wenn nicht in dem Bereich Ehe und Familie, wo dann? Das sind unsere Kinder, die wir großziehen. Das Wertvollste, was Gott uns anvertraut hat als Eltern. Warum soll nur die Firma das Beste bekommen? Der Verein, das Hobby, was weiß ich, wo unsere besten Kräfte hingehen. Haben Sie Ihr

Bestes gegeben. Ich glaube, wir werden auch mal von dem Richterstuhl Christi gefragt, hast du dein Bestes gegeben in der Erziehung deiner Kinder? Und ich hoffe, dass wir nicht beschämt den Kopf senken müssen. Wollen wir das als Ermutigung mitnehmen heute Abend? Wir wollen unser Bestes geben in Ehe, Familie, Erziehung, in diesem ganzen Bereich. Gott wird es sehr segnen. Ich bin ganz gewiss.

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0: Es ist 23 Uhr.
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2: Laut Lexikon ist ein Götze eine Person oder eine Sache, die zu jemandes Lebensinhalt wird, von der sich jemand sklavisch abhängig macht, obwohl sie es nicht wert ist. Das Problem mit Götzen ist, dass sie sich unheimlich gut verkleiden können. Ich sah kürzlich einen Film, in dem jemand weglief, ein Bösewicht weglief vor dem Guten, der ihn jagte. Typische Szene, kennt ihr alle. Und da war gerade ein Sportevent vorbei und Menschen strömten aus dem Stadion und der Bösewicht mischte sich unter die Menschenmassen, klaute noch jemanden so ein Käppi, damit er auch so aussah wie ein Fan von diesem Sportverein und verschwand in der großen Menge. Aber dann schoss der Jäger in die Luft und schrie den Namen des Verbrechers. Alle warfen sich zu Boden, nur der Verbrecher starrte ihn an und rannte davon und er war demaskiert. Er war identifiziert und er konnte gefangen werden, die Gefahr war gebannt. Was wir mit dieser Predigtserie vorhaben, ist etwas ganz Ähnliches. Wir wollen die Götzen demaskieren, wir wollen ihnen die Masken abreißen, damit wir sie klar und deutlich erkennen. Damit die Gefahr, die diese Götzen für uns darstellen, gebannt werden kann. Das Problem mit diesen Götzen ist halt, dass sie überall sind. Sie sind überall um uns herum und sie leben auch in uns. Sie krabbeln förmlich aus unseren Herzen heraus. Der Reformator Johannes Calvin hat das so treffend einst beschrieben mit dem Wort, dass unsere Herzen, das menschliche Herz, eine Götzenfabrik ist. Wir wollen uns heute zu Beginn dieser Predigtserie mit einem Götzen auseinandersetzen, den wir alle kennen und den wir doch wahrscheinlich relativ selten bewusst wahrnehmen. Dem Götzen Mammon. Mammon ist nicht der Name eines Gottes von irgendwoher. Mammon ist einfach ein aramäisches Wort. Ein Wort in der Sprache, die Jesus gesprochen hat. Und das heißt nichts anderes als Geld und Besitz. Geld und Besitz kann aber zu einem Götzen werden. Mammon kann ein Götze sein. Jesus lehrt immer wieder über diesen Götzen. Das ist einer, von dem er häufiger spricht. Und wir wollen uns heute seinen ersten längeren Lehrabschnitt über den Götzen Mammon anschauen. Und er findet sich inmitten der Bergpredigt, dieser bekannten Predigt, die Jesus gehalten hat und die niedergeschrieben ist im Matthäusevangelium in den Kapitel 5 bis 7 und mittendrin in Kapitel 6 in den Versen 19 bis 24 lehrt Jesus über die Gefahr dieses Götzen. Und er ruft Christen dazu auf, diesen Götzen nicht nur zu identifizieren, sondern sich von ihm zu distanzieren. Und bevor ich den Text für uns lese, möchte ich mit uns beten. Himmlischer Vater, danke, dass du der eine wahre Gott bist und dass du uns hilfst, dich klarer zu erkennen und auch die Dinge und Personen zu erkennen, die uns von dir wegbringen wollen. Und so wollen wir dich bitten, dass du uns heute bereit machst, uns herausfordern zu lassen in unserem Denken, in unserem Fühlen, in unserem Handeln, sodass wir konsequenter für dich leben und dem Götzen Mammon keinen Raum geben in unseren Herzen. Und das erbitten wir in Jesu Namen, zu dessen Ehre wir leben wollen. Amen. Ich lese uns Matthäus 6, die Verse 19 bis 24. Ihr sollt euch nicht Schätze sammeln auf Erden, wo sie die Motten und der Rost fressen und wo die Diebe einbrechen und stehlen. Sammelt euch aber Schätze im Himmel, wo sie weder Motten noch Rost fressen und wo die Diebe nicht einbrechen und stehlen. Denn wo dein Schatz ist, da ist auch dein Herz. Das Auge ist das Licht des Leibes. Wenn dein Auge lauter ist, so wird dein ganzer Leib Licht sein. Wenn aber dein Auge böse ist, so wird dein ganzer Leib finster sein. Wenn nun das Licht, das in dir ist, Finsternis ist, wie groß wird dann die Finsternis sein? Niemand kann zwei Herren dienen. Entweder er wird den einen hassen und den anderen lieben, oder er wird an dem einen hängen und den anderen verachten. Ihr könnt nicht Gott dienen und dem Mammon. Relativ kurzer Predigttext, der ziemlich offensichtlich drei Punkte hat, drei Kontraste uns wirklich aufzeigt und uns damit herausfordert, uns zu positionieren. Und ich möchte diese drei Kontraste in Form von drei Fragen mit uns durchdenken. Zuerst die Frage danach, wo dein Schatz ist. Dann die Frage danach, was dein Licht ist oder anders gefragt, worauf dein Auge sieht. Und dann drittens die Frage, wer ist dein Herr? Ich hoffe, dass wir uns so öffnen können, dass wir diese drei Fragen wirklich ehrlich, persönlich durchdenken und so den Götzen Mammon demaskieren, damit er keinen Schaden anrichten kann. Die erste Frage also, wo ist dein Schatz? Wir sehen diese Frage anhand von einem Kontrast in den Versen 19 bis 21. Ich lese uns diese drei kurzen Verse noch einmal. Diese klare Aufforderung von Jesus. Ihr sollt euch nicht Schätze sammeln auf Erden, wo sie die Motten und der Rost fressen und wo die Diebe einbrechen und stehlen. Sammelt euch aber Schätze im Himmel, wo sie weder Motten noch Rost fressen und wo die Diebe nicht einbrechen und stehlen. Denn wo dein Schatz ist, da ist auch dein Herz. Bedenkenswert ist hierbei, dass Jesus gar nicht in Frage stellt, dass wir Schätze sammeln. Die Frage ist nicht, ob wir Schätze sammeln, sondern wo wir Schätze sammeln. Und ganz offensichtlich gibt es viele Menschen, die Schätze auf Erden sammeln. Und Jesus hat hier die Not, dem entgegenzuhalten, zu sagen, tu das nicht. Ja, Menschen streben von Natur aus nach materiellem Besitz. Die Bibel beschreibt das oft mit dem Wort Pagier und Geiz. Und dabei ist es völlig unerheblich, ob jemand reich ist oder arm, ob jemand also erfolgreich ist in seinem Streben nach materiellem Reichtum oder nicht. Worum es hier erst einmal geht, ist eine Herzenshaltung. Kennen wir diese Herzenshaltung des Strebens nach Schätzen auf Erden? Kennen wir Gier? Kennen wir Geiz? Nun, in meinen inzwischen fast 11 Jahren als Pastor in dieser Gemeinde ist tatsächlich noch niemand zu mir gekommen, um diese Sünden zu bekennen. Alle möglichen Sünden sind mir schon bekannt worden. Regelmäßig rede ich mit Menschen, die mir ihr Problem mit Pornografie gestehen oder andere sexuelle Sünden. Auch Lieblosigkeit wird immer mal wieder bekannt. Andere Dinge werden erwähnt, aber Gier und Geiz? Noch nie gehört. Man könnte also denken, das ist für uns eigentlich gar kein Thema. Oder vielleicht doch. Ich möchte uns ein paar Fragen stellen, die uns dabei helfen können, uns selbst mal einen Moment zu hinterfragen. Zu schauen, ob dieser Götze nicht vielleicht doch ein bisschen Raum in uns eingenommen hat, in unsere Herzen gekrabbelt ist. Wie ist das bei dir? Ist der Reichtum von anderen Menschen eine Kategorie, die du gebrauchst, um diese Menschen irgendwie zu beurteilen? Fühlst du dich denen, die offensichtlich arm, nicht wohlhabend sind, fühlst du dich Menschen, die weniger haben als du, in gewisser Weise überlegen? Schaust du vielleicht ein klein wenig auf sie herab? Oder vielleicht andersrum gefragt, respektierst, achtest du diejenigen, die offensichtlich wohlhabend sind? Vielleicht ein wenig mehr. Bist du jemals neidisch auf etwas, das andere haben und du nicht? Oder bist du einfach mit dem zufrieden, was Gott dir gegeben hat, ohne dir große Gedanken darüber zu machen, was andere haben oder auch nicht haben? Oder denken wir in einer etwas anderen Kategorie. Denken wir mal über den Zehnten nach. Wie denkst du über das Geben des Zehnten? Wenn du dich zu den Ärmeren, den Finanzschwächeren in der Gemeinde zählst, denkst du, dass vor allem die Reichen mehr geben sollten, mehr beitragen sollten zum Budget der Gemeinde, weil sie ja einfach mehr haben und weil sie aus dem Überfluss geben können. Und letztendlich, weil wenn sie statt 10% 12% geben, diese 2 extra Prozent vielleicht sogar mehr sind als dein ganzer Zehnter. Denkst du manchmal in einer solchen Kategorie? Oder wenn du zu den Reicheren dich zählen kannst in der Gemeinde, denkst du dann manchmal, dass wenn du 5% gibst, du letztendlich ja sehr viel mehr gibst als so manch anderer in der Gemeinde und du sicher deinen Anteil getan hast. Also, beide Fragen kann man beantworten, die sind mathematisch erstmal richtig. Nicht? Man kann so denken, ist nicht falsch. Es zeigt aber vielleicht, die Kategorie Geld spielt immer im Herzen eine Rolle. Ich frage nicht einfach, was hat der Herr mir gesagt und gebe treu das, wozu er mich aufgerufen hat, ohne mich groß darum zu kümmern, was die anderen tun. Oder noch eine ganz andere Frage. Wie investierst du deine Zeit? Was machst du mit deinem Job? Wie viel Zeit geht da rein? Wie viel Zeit, wie viel Energie investierst du ins Geld verdienen? Und was machst du dann mit dem Geld? Versteht mich nicht falsch. Auch hier möchte ich ganz deutlich sagen, es ist völlig okay, gutes Geld zu verdienen. Es kann eine gute Gabe Gottes sein, dass er dir bestimmte Fähigkeiten gegeben hat und dein Leben so geführt hat, dass du an einen guten Job gekommen bist und gutes Geld verdienst. Preist den Herrn dafür. Wir sind dankbar für manche Geschwister, die sehr gut verdienen und die Gemeinde sehr großzügig unterstützen. Das ermöglicht uns so manche Dinge, die wir sonst nicht tun können. Die Frage ist nicht, ob wir arm oder reich sind. Die Frage ist, wo ist unser Schatz? Wofür leben wir? Jesus macht deutlich, dass ein Streben nach den Dingen auf Erden, ein Leben für diese Schätze, ein sich investieren in diese irdischen Schätze, letztendlich dumm ist. Denn wir sammeln Schätze auf Erden, wo sie die Motten und der Rost fressen und Diebe einbrechen und sie stehlen. Irdische Schätze sind vergänglich. Spätestens wenn die Jahre deiner irdischen Existenz vorbei sind, wirst du diese Schätze loslassen müssen. Der russische Schriftsteller Leo Tolstoi bringt das in einer seiner Kurzgeschichten so wunderbar auf den Punkt. Vielleicht kennt ihr die Kurzgeschichte, wie viel Land braucht ein Mann? Sie handelt von einem Bauern, Pachom, und dieser Bauer strebt nach Land, nach immer mehr Land. Er ist gierig, er braucht mehr, er zieht mehrfach um größere Landstücke zu bekommen. Und dann hört er eines Tages davon, dass noch weiter im Osten sehr, sehr günstig, richtig gutes Land zu kriegen ist. Man muss nur einen kleinen Betrag bezahlen und darf dann all das Land, was man an einem Tag von Sonnenaufgang bis Sonnenuntergang umrunden kann, kaufen. Für diesen günstigen Betrag. Und es ist richtig gutes Land. Er reist mit seinem Knecht dorthin und dann steht er dort früh am Morgen, schon vor Sonnenuntergang. Und beim ersten Moment, als ein Sonnenstrahl über den Horizont blitzt, rennt er los. Und es ist richtig gutes Land. Und er läuft. Und er läuft. Und er läuft. Und er sieht in der Ferne noch besseres Land. Richtig gutes Land. Und er läuft weiter. Und er läuft immer weiter. Er merkt schon am Vormittag, dass er etwas müde wird. Aber er denkt, der Herr wird ihm die Kraft schenken. Er läuft und er läuft. Und dann ist es Mittag und er weiß, jetzt müsste er eigentlich zurück, aber da ist noch so ein gutes Stück Land. Und er denkt, wenn ich alle meine Kraft zusammennehme, dann schaffe ich das noch. Und er läuft weiter. Und er umrundet dieses Land und er merkt auf einmal, jetzt wird's knapp. Ich muss mich sputen, um noch zurückzukommen. Er nimmt seine letzten Kräfte zusammen und er läuft, was auch irgendwie noch geht. Er ist völlig erschöpft und er sieht, die Sonne senkt sich immer weiter. Er wird verzweifelt und er investiert seine letzte Kraft und er rennt und er rennt. Und in dem Moment, wo der letzte Sonnenstrahl hinterm Horizont verschwindet, schafft er es tatsächlich. Er erreicht den Startpunkt. Er erreicht das Ziel. Und er bricht zusammen und stirbt. Tolstoi endet diese Kurzgeschichte mit folgenden Worten. Sein Knecht nahm die Hacke, grub Pachom ein Grab, genauso lang wie das Stück Erde, das er mit seinem Körper von den Füßen bis zum Kopf bedeckte. 6 Ellen und scharrte ihn ein. Wie viel Land braucht ein Mann? Ihr Lieben, ich fürchte, dass viele Christen genauso leben. Sie investieren all ihre Kraft, um Schätze zu sammeln, die ihnen letztendlich nichts nützen werden. Jesus sagt uns, wie wir stattdessen leben sollten. Wir sollten Schätze im Himmel sammeln, denn diese Schätze vergehen nicht. Diese Schätze werden wir nicht irgendwann loslassen müssen, sondern wir werden sie eines Tages ergreifen können. Jesus sagt hier nicht weiter, was es bedeutet, Schätze im Himmel zu sammeln. Aber durch sein heiliges Wort sagt er das an vielen anderen Stellen. Ich möchte uns nur einige Beispiele dafür nennen. Wir sammeln Schätze im Himmel durch wahrhaften Lobpreis, durch wahrhafte Anbetung. Wir lesen davon in der Offenbarung. Ich weiß nicht, ob dir das bewusst ist, dass die Gebete der Heiligen vor dem Thron Gottes aufsteigen als ein Wohlgeruch. Unsere wahrhafte Anbetung hier auf Erden ist etwas, das für ewig bestehen bleibt. Wir sammeln Schätze im Himmel dadurch, dass wir uns in Menschen investieren und sie zu Jüngern machen. Menschen, die wir eines Tages mit im Reich Gottes sehen werden. Schätze im Himmel. Diese Investition geht nicht verloren, wenn wir sterben, sondern diese Investition ist real. Wir werden sie ergreifen eines Tages. Und auch wenn wir finanziell investieren, sodass das Evangelium verkündigt werden kann, sodass Missionare ausgesandt werden können, investieren wir in Dinge, die bleiben, die ewigen Wert haben. Und auch die Unterstützung von Glaubensgeschwistern in Not wird im Himmel Bedeutung haben. Das ganz einfache einander helfen. Jesus erklärt das in Matthäus 25 im Fortgang dieses Evangeliums. Da sagt er, wenn er wiederkommt in seiner Herrlichkeit, wird er diejenigen reich entlohnen, die sich in die Seinen investiert haben, die sich der Seinen angenommen haben. Er erklärt, dass wer den Hungrigen zu essen gibt, wer den Durstigen zu trinken gibt, wer die Fremden aufnimmt, wer den Nackten Kleidung gibt, wer die Kranken besucht und zu denen geht, die im Gefängnis sitzen, zu denen wird Jesus sagen, wenn er wiederkommt, kommt her, ihr Gesegneten meines Vaters, ererbt das Reich, das euch bereitet ist von Anbeginn der Welt. Schätze im Himmel gesammelt, durch eine Herzenshaltung, die sich in andere, in Notleidende und vor allem in Glaubensgeschwister investiert. Aber die Bibel lehrt uns nicht nur, wie wir Schätze im Himmel sammeln können. Jesus selbst hat uns das vorgelebt. Es ist bedenkenswert, wie Jesus sein Leben geführt hat. Jesus existierte vor Grundlegung der Welt. Er existierte mit seinem Vater in herrlicher Gemeinschaft und ihm gehörte alles. Er hatte alle Schätze im Himmel und auf Erden. Und er ließ diese Schätze los. Er erniedrigte sich und wurde Mensch. Er kam zu uns Menschen. Nicht, um hier auf Erden Schätze zu sammeln. Nein, hier auf Erden hatte er nichts. Nein, um Menschen hier auf Erden, die die Schätze sammeln, in der falschen Kategorie, nämlich hier auf Erden, die Möglichkeit zu verschaffen, Schätze im Himmel zu sammeln. Und so lebte er vor, was es heißt, Schätze im Himmel zu sammeln. Er investierte sich in Menschen, er investierte sich in Dinge, die ewigen Wert haben. Er nahm sich der Kranken an. Er versorgte die Hungrigen. Aber vor allem setzte er die Gefangenen frei, indem er Sünder wie dich und mich, die der Sünde versklavt sind, freikaufte von ihrer Schuld. Und Jesus war bereit, alle Schätze, allen Reichtum, alles, was er hatte, zu geben. Alles, was er hier auf Erden hatte, zu geben, damit wir den Weg zu den himmlischen Schätzen gehen können. Ja, er hatte nichts, er hatte keine Schätze hier auf Erden und er gab selbst sein Leben und starb am Kreuz, armselig, gab er sein Leben hin. Er lebte und starb im Wissen um Schätze im Himmel, die ihn erwarten und die allen offen stehen, die auf ihn vertrauen, die ihren Glauben auf ihn setzen. Der Hebräerbrief beschreibt das in den Worten, dass er um der vor ihm liegenden Freude willen das Kreuz erduldete. Er erniedrigte sich, er wurde arm, sodass er eines Tages die wahren Schätze in Empfang nehmen kann und sie teilen kann mit allen, die ihm nachfolgen. Und als er dann den Tod überwunden hatte und zu seinem Vater in den Himmel auffuhr, dort empfing er dann Macht, Ehre und Reich. Und er sagt jetzt, jeder, der auf mich vertraut, jeder, der sein Leben mir anvertraut, jeder, der nicht den Dingen hier auf Erden nachjagt, sondern der mir nachfolgt, der wird durch mich und mit mir eines Tages erben, die Schätze im Himmel. Jesus endet diesen Abschnitt mit einer einfachen Aussage, die uns hilft zu erkennen, ob wir schon zu ihm gehören, ob ihm schon unsere Herzen gehören, wie wir das, glaube ich, nachher noch singen werden, wenn wir singen, nun gehören unsere Herzen ganz dem Mann von Golgatha. Er sagt, wo ist dein Schatz? Wo dein Schatz ist, da ist auch dein Herz. Nun, ich glaube, wir merken alle, das ist sehr herausfordernd. Und wir merken, wie schwierig es ist, den Schatz im Himmel im Blick zu haben. Und deswegen brauchen wir immer wieder eine Hilfe dabei. Wir brauchen quasi göttliches Licht, die uns diese Fernsicht ermöglicht, um nicht nur die Schätze hier auf Erden zu sehen, sondern die Schätze im Himmel und dafür zu leben. Und das bringt uns zum zweiten Punkt dieser Predigt, zu den Versen 22 und 23. Da heißt es, das Auge ist das Licht des Leibes. Wenn dein Auge lauter ist, so wird dein ganzer Leib Licht sein. Wenn aber dein Auge böse ist, so wird dein ganzer Leib finster sein. Wenn nun das Licht, das in dir ist, Finsternis ist, wie groß wird dann die Finsternis sein? Dieser Text hat alle möglichen, diese zwei Versen haben alle möglichen Übersetzungsherausforderungen und ich gehe da jetzt gar nicht weiter drauf ein. Letztendlich zeigt er uns wieder einen Kontrast und ich glaube, das ist relativ klar. Und ich glaube, wir sehen hier geht es darum, dass es irgendwie zwei unterschiedliche Lichtquellen gibt, dass Augen irgendwie unterschiedlich funktionieren. Das ist letztendlich das, was wir hier im Blick haben sollten. Unsere Augen funktionieren in gewisser Weise ja wie Scheinwerfer. Das ist hier das Bild. Ja, und wenn diese Scheinwerfer gut funktionieren, dann ist alles gut. Und wenn sie kaputt sind, dann wird es schwierig. Ich weiß nicht, ob du das schon mal erlebt hast, mal im Dunkeln mit dem Fahrrad durch den Wald fahren. Das früher mal ausprobiert und hatte dann eine erhebliche Rippenprellung kurz danach. Oder wenn dein Autolicht kaputt ist und du musst im Dunkeln noch irgendwo hin. Das sind die Augen, das ist das Licht, das sind die Scheinwerfer, die kein wahres Licht haben. Andererseits, wenn das Licht funktioniert, dann finden wir auch im Finstern unseren Weg. Das ist kein Problem. Und ähnlich ist das auf unserem Lebensweg durch eine oft finstere Welt. Das Problem ist, dass wir von Natur aus kaputte Scheinwerfer haben. Wir haben so ein Dimmlicht, mit dem man so ein ganz bisschen was sehen kann. Eigentlich nur so ein besseres Standlicht, mit dem wir fahren. Und wir schauen immer nur auf das, was direkt vor uns ist. Und nur was vor uns ist, das sind die Schätze hier auf Erden. Das ist das, was ich hier noch irgendwie kriegen kann. Und das fokussiert mich. Und Jesus sagt, was wir brauchen, ist Fernlicht sozusagen. Ein Licht, das uns hilft, über das Hier und Jetzt hinauszuschauen. Wir brauchen ein Licht, das von außen in diese dunkle Welt hineinkommt. Das ist das Licht der Welt, das in diese Welt gekommen ist, in diese finstere Welt. Damit wir Menschen wirklich sehen können. Im Johannesprolog wird Jesus als dieses Licht der Welt beschrieben. Und dann heißt es dort, das Licht scheint in der Finsternis. Und die Finsternis hat es nicht ergriffen. Das heißt, Menschen, die in der Finsternis leben, Menschen, die dieses Licht der Welt, und das ist Jesus Christus, nicht erkennen, die leben weiter im Dunkeln. Die leben für die falschen Dinge. Aber wir Christen, wir haben das Licht der Welt erblickt. Wir haben in gewisser Weise dieses Fernlicht geschenkt bekommen und können jetzt weiter sehen. Das Problem ist, dass wir es immer wieder ausschalten und unser Blick runtergeht. Und wir schauen auf die falschen Dinge. Ich glaube, wir alle kennen das, oder? Also wenn ich anfange, regelmäßig meinen Kontostand zu überprüfen, oder für die unter uns, die vielleicht ein bisschen wohlhabender sind, wenn die Investition, das Depot wird überprüft, die Besitztümer werden angeschaut. Und dann fängt, wenn wir da immer wieder drauf schauen, dann fängt das an, unser ganzes Denken, unser Leben zu prägen. Unsere Stimmung, unsere Gefühle, alles hängt davon ab. Ein schlechter Börsentag ist ein schlechter Tag. Ein Kratzer im Lack des neuen Autos wird zum Drama. Und wenn du jetzt lachst, dann frag dich mal, ob du das nicht auch kennst. Ja, ich kenne das. Ich weiß, wie schwierig das ist. Und ich merke, wie wichtig es ist für mich und ich glaube für uns alle, immer wieder zu lernen, nicht so sehr auf diese Dinge zu schauen, weil sie werden unser Denken, unser Fühlen und auch unser Handeln prägen. Deine Augen verraten, wo dein Schatz ist. Worauf du siehst, die irdischen Schätze oder die himmlischen Schätze. Wenn ich diese dunklen Lichter habe, wenn ich das Fernlicht ausmache und auf Sicht fahre, dann ist alles, worum es im Leben geht, ist möglichst viel zu haben, ist möglichst gut zu haben. Und dann ist Luxus, dann ist Gier wichtig, dann ist Geiz wichtig. Ich muss mich schützen, ich brauche alles, was ich hier kriegen kann. Und das führt dann zu bösen Augen, wie Jesus das hier beschreibt. Das führt dazu, dass ich nicht auf das Wohl anderer bedacht bin, weil ich auf mein eigenes Wohl bedacht bin. Ich muss erstmal auf mich selbst Acht haben. Und Jesus sagt, ihr braucht einen anderen Blick. Ihr braucht anderes Licht. Ihr braucht dieses Licht, das von außen in eure Augen erhellt und das euren Blick auf die Ferne richtet. Und wo ihr sagt, ich strebe nach Schätzen im Himmel und auf einmal muss ich nicht mehr böse hier in dieser Welt Acht haben, auf was ich habe, sondern ich kann geben. Ich kann den anderen Gutes tun und sagen, dich nehme ich mit auf dem Weg und dich behandle ich so, als wenn du Jesus selbst wärst und ich werde den Hungrigen geben und den Durstigen und ich werde für die Kranken da sein und ich werde die Gefangenen besuchen und ich werde die Nackten kleiden und ich werde den Notleidenden Trost spenden. Auf einmal lebt sie es anders. Das ist das Licht, was wir brauchen. Hast du dieses Licht? Sind deine Augen darauf ausgerichtet? Das ist kein Sehen, das wir mit den Augen schaffen, sondern das ist ein Sehen, das vom Herzen herkommt. Das ist das Sehen auf die Schätze im Himmel. Es ist interessant, wie der Hebräerbrief das formuliert, wenn Christen dazu aufgerufen werden, lasst uns aufsehen zu Jesus, dem Anfänger und Vollender unseres Glaubens. Und dabei ist klar, dass das kein Sehen mit den Augen ist, denn ein Kapitel vorher hat der Hebräerbriefschreiber gesagt, dass Glaube eine feste Zuversicht ist auf das, auf was man hofft, und ein Nichtzweifeln an dem, was man nicht sieht. Also ich glaube auf das, was man nicht sieht, und deswegen sehe ich. Darf ich dich fragen, siehst du auf das Unsichtbare? Bestimmt das Licht der Welt dein Schauen auf diese Welt? Nun, das bringt uns zur dritten Frage. Denn worauf wir sehen, offenbart, wer unser Herr ist. Das ist die Frage, die uns in Vers 24 letztendlich gestellt wird. Wenn Jesus noch einen Kontrast bringt und sagt, niemand kann zwei Herren dienen. Entweder er wird den einen hassen und den anderen lieben, oder er wird an dem einen hängen und den anderen verachten. Ihr könnt nicht Gott dienen und dem Mammon. Also Jesus sagt, Leute, positioniert euch. Geteilte Loyalitäten gehen nicht. Gott und Mammon stehen sich diametral gegenüber. Der eine ist der eine wahre Gott und der andere ist ein Götze. Und ich glaube, es ist gut, dass Jesus das so deutlich hier anspricht, dass er sagt, dieser Versuch, irgendwie Dinge zusammenzuhalten, mit geteilten Loyalitäten zu leben, der wird scheitern. Das geht nicht. Wir reden uns das nämlich ständig ein, dass das doch geht. Oder? Also ich habe in der Vorbereitung auf diese Predigt versucht, so ein bisschen in mein eigenes Herz zu schauen. Das funktioniert natürlich auch immer nur bedingt. Aber ich muss zugeben, ich ertappe mich ständig dabei. Ständig. Ja, ich möchte Gott dienen von Herzen. Oh, aber also so ein bisschen Wohlstand hätte ich eigentlich auch ganz gerne. Ist mir auch nicht ganz unwichtig. Kennst du das? Und Jesus sagt, das geht nicht. Das wird nicht gelingen. Du musst dich positionieren. Es mag sein, dass der Herr es dir erlaubt, ihm nachzufolgen und das in einem gewissen Wohlstand zu tun. Aber letztendlich musst du dir die Frage stellen, wem gehört deine Loyalität? Vielleicht darf ich mal ein etwas unrealistisches Szenario entwickeln und dich fragen, einfach dich daran mal zu prüfen. Also was würdest du tun, wenn dir jemand 1 Million Euro dafür böte, dass du einfach mal ein Jahr Pause von deinem Leben als Christ machst? Du musst nicht deinem Glauben absagen, du musst nicht Jesus verleugnen, du sollst einfach mal ein Jahr nicht beten, ein Jahr nicht die Bibel lesen, ein Jahr keine christliche Gemeinschaft haben. Und schwupps, dein Kontostand hat 1 Million mehr. Was würdest du tun? Okay, vielleicht nehmen wir ein realistischeres Szenario. Vielleicht lockt dich der Götze Mammon ganz banal nur mit ein paar gut bezahlten Überstunden am Sonntag. Nicht jede Woche, aber regelmäßig. Das heißt, du musst dich entscheiden. Ein bisschen extra Einkommen oder den Sonntag schützen, um unter Gottes Wort zu kommen, die Gemeinschaft der Gläubigen nicht zu vernachlässigen. Oder du kriegst ein Jobangebot irgendwo anders, vielleicht die Möglichkeit, dort auch mit dem Geld, was du verdienst, dir das Eigenheim zu leisten, was du in München niemals bezahlen könntest. Bist du bereit, an diesen Ort zu ziehen, diesen Job anzunehmen? Auch dann, wenn du weißt, dass es dort keine gute Gemeinde gibt, keine gute christliche Gemeinschaft gibt. Du geistlich unterversorgt wärst. Wie stark prägt der Götze Mammon deine Entscheidung? Einige Zeit nachdem Jesus diese Predigt gehalten hatte, hatte er eine Begegnung mit einem sehr wohlhabenden Mann. Wir haben davon gehört in der Textlesung aus Matthäus 19. Das war ein reicher Mann, so wie viele unter uns hier. Angesehener Mann, feiner Mann. Der kommt ehrfurchtsvoll zu Jesus. Das ist kein Mann, der Jesus irgendwie ablehnt, er kommt ehrfurchtsvoll zu Jesus. Obwohl er ein Oberer am Volk ist, wirft er sich Jesus zu Füßen. Er war bereit, was zu tun, um Schätze im Himmel zu sammeln. Er wollte das ewige Leben haben. Er wusste, das ist ein Schatz, den ich noch nicht habe. Das ist ein Schatz, den ich ergreifen möchte. Er sagt, was muss ich tun? Und Jesus fordert ihn heraus und sagt, dann fang doch mal mit den 10 Geboten an. Er erwähnt dann einige der Gebote. Der reiche Jüngling sagt selbstbewusst, die habe ich alle von Jugend auf gehalten. Jesus diskutiert das gar nicht weiter mit ihm. Aber letztendlich die nächste Aufforderung, die er ihm gibt, zeigt, dass Jesus sofort erkannt hat, dieser Mann hat schon das erste Gebot gebrochen. Das erste Gebot heißt, du sollst keine anderen Götter haben neben mir. Denn Jesus sagt zu ihm, okay, eins fehlt dir noch. Geh hin, verkauf, was du hast und gib's den Armen. So wirst du einen Schatz im Himmel haben. Und komm, folge mir nach. Wir haben gelesen, wie traurig diese Geschichte zu Ende geht. Als der Jüngling das Wort hörte, ging er betrübt davon, denn er hatte viele Güter. Diese Herausforderung, sich klar zu positionieren, deine Schätze auf Erden loszulassen für diesen Schatz im Himmel, die war zu viel. Er wollte den Schatz im Himmel, aber nicht um jeden Preis. Die Schätze auf Erden waren ihm dann doch wichtiger. Und so ging er traurig weg. Ich möchte dich am Ende dieser Predigt fragen, was hättest du getan? Oder anders gefragt, wer ist dein Herr? Der eine wahre Gott oder der Mammon? Auf wen oder was siehst du? Wo sammelst du Schätze? Nachdem der reiche Jüngling weggegangen war, traurig weggegangen war, erklärt Jesus seinen schockierten Jüngern etwas, das wir auch unbedingt hören müssen. Er sagt, es ist tatsächlich unmöglich. Es ist unmöglich von sich aus, den Schatz im Himmel zu ergreifen. Wir können nichts tun. Was wir brauchen, ist, dass Gott etwas tut. Nur Gott ist es nicht unmöglich, dass Menschen wie du und ich eine neue Gesinnung bekommen. Die Schätze auf Erden loslassen, um dem Schatz im Himmel nachzustreben. Wir brauchen Gottes Eingreifen. Wir brauchen, dass er unsere Herzen verändert. Und wenn du heute merkst, dass du vielleicht wie der reiche Jüngling schon lange irgendwie zu Jesus kommst und auch eine gewisse Ehrfurcht vor ihm hast, aber letztendlich nicht bereit bist, ihn wirklich den Herr deines Lebens sein zu lassen. Wenn du merkst, dass du noch versuchst, mit geteilten Loyalitäten zu leben und wenn es hart auf hart kommt, vielleicht doch eher den Mammon ergreifst, dann möchte ich dich einladen.

0: damit wir ihn klar sehen und vor ihm fliehen und uns wieder ganz an den Herrn hängen.
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Es geschah das Wort des Herrn zu Jona, dem Sohn Amittais, und sprach: Mache dich auf und gehe in die große Stadt Ninive und predige wider sie, denn ihre Bosheit ist heraufgekommen vor mich. Aber Jona machte sich auf und floh vor dem Herrn und wollte gen Tarsis und kam hinab gen Jaffo. Und da er ein Schiff fand, das gen Tarsis wollte fahren, gab er Fährgeld und trat hinein, dass er mit ihnen gen Tarsis führe vor dem Herrn. Da ließ der Herr einen großen Wind aufs Meer kommen, und es erhob sich ein großes Ungewitter auf dem Meer, dass man meinte, das Schiff würde zerbrechen. Aber Jona war hinunter in das Schiff gestiegen, lag und schlief. Auserwählt, um den Menschen von Gott zu erzählen, die gekehrt zu der sündigen Welt. Er entschied sich, vor Gottes Antlitz zu fliehen, in dem Schiff auf dem Meer in die Welt. Gott spricht heute

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1: Vor ein paar Jahren erlebte ich etwas, was ich wohl nie vergessen werde. Ich übernachtete bei einer Freundin, als ich plötzlich mitten in der Nacht von Gesang geweckt wurde. Ein nigerianischer Pastor und seine Frau waren auch Gäste im selben Haus. So sang dieses liebe Ehepaar im Zimmer nebenan, sehr getragen und laut, mit starkem nigerianischen Akzent und von ganzem Herzen das Lied »Du großer Gott, wenn ich die Welt betrachte«. Zunächst fragte ich mich, ob ich etwa Engel singen hörte. Und dann musste ich daran denken, wie anders der Gesang dieses Ehepaares war, als wie viele von uns in der Gemeinde singen. Häufig bewegen wir kaum die Lippen, während wir den erfahrenen Musikern auf der Bühne zuschauen. Ich glaube, wie dieses afrikanische Paar sang David von ganzem Herzen, was im Psalm 103, Vers 1 festgehalten ist. Lobe den Herrn, meine Seele, und alles, was in mir ist, seinen heiligen Namen. Lasst uns nicht einfach Zuschauer sein. Möge unsere Seele ihre Stimme im Lobgesang wiederfinden.
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13. Oktober. Denn ich bin der Herr, dein Gott, der deine rechte Hand fasst und zu dir spricht, fürchte dich nicht, ich helfe dir. Jesaja Kapitel 41, Vers 13. Eine Andacht von Daniela Bernhardt. Ängste. Steigende Lebensunterhaltskosten machen laut Umfragen aus dem Jahr 2024 57% der Deutschen Angst aus. Fast genauso viele befürchten, dass der Staat auf lange Sicht mit der zunehmenden Migration überfordert sein wird. Auf Platz 3 liegt mit 52% die Angst davor, dass Wohnen unbezahlbar wird. Unter den 10 größten Ängsten finden sich außerdem die Angst vor Steuererhöhungen, vor Spaltungen in der Gesellschaft, vor politischem Extremismus und der schlechter werdenden Wirtschaftslage. Was hier nicht genannt ist, sind die persönlichen Ängste. Angst vor Unzulänglichkeiten, Angst vor Versagen, Angst vor Krankheit. Es gibt wohl niemanden, der vor nichts Angst hat. Wenn wir in die Bibel schauen, wird diese Tatsache bestätigt bzw. vorausgesetzt. Angst gehört zum Leben. Johannes Kapitel 16, Vers 33. Doch dabei lässt Gott es nicht bewenden, sondern er spricht verschiedenen Menschen immer wieder zu, fürchte dich nicht. Siehe Tagesvers. Dieser Zuspruch Gottes galt immer Menschen, die mit besonderen Herausforderungen zu kämpfen hatten. Dabei ist das nicht eine bloße Floskel, wie wir sie von Menschen oft hören. Gott hat denen, die ihm in angstvollen Momenten trotzdem vertraut haben, tatsächlich beigestanden. Sorgen und Ängste erscheinen oft riesengroß. Doch auch da sagt Gott, fürchte dich nicht. Diese Ermutigung erhielt auch Maria durch den Engel, der ihr ankündigte, dass sie den Messias gebären werde, obwohl sie noch nicht verheiratet war. Ein uneheliches Kind war zu dieser Zeit ein großer Grund zur Angst. So wie Maria sollten auch wir Gott vertrauen, wenn uns Angst überfällt und wir in der momentanen Lebenssituation nicht weiter wissen. Gott hat die Kontrolle über unser Leben. Er kennt den Ausgang unserer Herausforderungen und will mit uns hindurchgehen. Das lehrt uns Gottvertrauen. Frage: Was hindert Sie daran, sich Gott anzuvertrauen, der allmächtig ist und es gut mit Ihnen meint? Tipp: Mut ist Angst, die gebetet hat. Corrie ten Boom. Bibellese: Lukas Kapitel 1, Verse 26 bis 38. Am sechsten Monat aber wurde der Engel Gabriel von Gott in eine Stadt von Galiläa mit Namen Nazareth gesandt, zu einer Jungfrau, die einem Mann namens Josef aus dem Haus Davids verlobt war, und der Name der Jungfrau war Maria. Und er kam zu ihr hinein und sprach: Sei gegrüßt, Begnadete, der Herr ist mit dir. Sie aber wurde bestürzt über das Wort und überlegte, was für ein Gruß dies sei. Und der Engel sprach zu ihr: Fürchte dich nicht, Maria, denn du hast Gnade bei Gott gefunden. Und siehe, du wirst schwanger werden und einen Sohn gebären, und du sollst seinen Namen Jesus nennen. Dieser wird groß sein und Sohn des Höchsten genannt werden, und der Herr Gott wird ihm den Thron seines Vaters David geben, und er wird über das Haus Jakobs herrschen in Ewigkeit, und seines Königtums wird kein Ende sein. Maria aber sprach zu dem Engel: Wie wird dies zugehen, da ich von keinem Mann weiß? Und der Engel antwortete und sprach zu ihr: Der Heilige Geist wird über dich kommen, und Kraft des Höchsten wird dich überschatten. Darum wird auch das Heilige, das geboren werden wird, Sohn Gottes genannt werden. Und siehe, Elisabeth, deine Verwandte, auch sie erwartet einen Sohn in ihrem Alter. Und dies ist der sechste Monat bei ihr, die unfruchtbar genannt war. Denn kein Wort, das von Gott kommt, wird kraftlos sein. Maria aber sprach: Siehe, ich bin die Magd des Herrn. Es geschehe mir nach deinem Wort. Und der Engel schied von ihr.

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Als Jugendlicher bekam ich, also auch junger Christ, bekam ich ein Bild von einem erfahrenen Pastor zur echten Gemeinschaft. Zur echten Gemeinschaft. Ich meine, wer wünscht sich unechte Gemeinschaft? Ich denke, bei uns Christen darf es eine natürliche, echte Gemeinschaft geben mit einem übernatürlichen Gott, aber keine unnatürliche Gemeinschaft. Jeder von uns wünscht sich echte Gemeinschaft. Und dieser erfahrene Pastor sagte, dass er sich diese Gemeinschaftsmomente im größeren Rahmen, aber auch im kleineren Rahmen mit einer Art Lagerfeuer vorstellt, in das so Kohlestücke hineingelegt werden. Einigen ist vielleicht dieses Bild auch bekannt. Diese Kohlestücke werden darin aufgewärmt, rausgenommen, kühlen sich wieder ab, wieder reingelegt, wieder an Wärme genommen und so in etwa lässt sich unser Bild als Nachfolger Jesu oder unser Leben als Nachfolger Jesu abbilden. Wir tanken sozusagen, nehmen Stärkung für unseren Glauben an Jesus Christus in dieser echten Gemeinschaft auf, gehen in die Welt heraus, die manchmal ganz schön dunkel, ungläubig, gottfern und manchmal ganz schön kalt sein kann. Dann kommen wir wieder zusammen. Jesus ist im Zentrum. Jesus wirkt, wie wir sagen heute auch, transformiert, verwandelt und dann gehen wir wieder raus. Und das gilt eben für größere Formate von Gemeinschaften und auch kleinere Formate, so wie Kleingruppen und Hauskreise. Tatsächlich zielt diese Predigtreihe ganz stark darauf, auch gerade diese kleineren Formate mehr in den Blick zu nehmen und zu erkennen, was für ein Segen in diesen kleineren Formaten, diesen feurigen Gemeinschaften liegt, wenn Jesus auch dort Zentrum ist. Ich brauche eigentlich gar nicht mehr allzu viel zu sagen zu der zum ersten Teil dieser Predigtreihe. Einander annehmen, Vitali hat einiges dazu gesagt, hier und da nehme ich nochmal Bezug darauf. Heute bauen wir darauf auf. Es geht um das einander dienen. Das heißt im Prinzip eine Art Hilfs- und Lerngemeinschaft zu bilden, nicht nur im größeren Rahmen, denn hier sitzen wir die meiste Zeit eher nebeneinander, in Kontakt mit Gott, ganz stark, das ist der Schwerpunkt. In kleineren Gemeinschaften eher auch stärker in Kontakt miteinander. Und aus diesem persönlichen Annehmen, auch Annehmen der Nöte, folgt eben das Dienen, auch das Stillen dieser Nöte. Und das kann eben in den kleineren Gemeinschaften wesentlich schneller, direkter und effektiver erfolgen. Womit verbinden Menschen das Wort gemeinsam? Ich muss dazu sagen, nicht jeder fasst das positiv auf. Und es kann durchaus sein, dass auch du negative Erfahrungen mit der Gemeinschaft, mit dem Gemeinsamsein gemacht hast. Für einige steht das Wort vielleicht für ganz schön gemein. Ich habe mich auf eine Gemeinschaft eingelassen, aber die Leute waren nicht unbedingt nett. Sie waren nicht unbedingt freundlich. Und es kann sein, dass du persönliche Verletzungen davon getragen hast. Und jemand sagte, erst waren wir gemein zueinander und dann waren wir ganz schön einsam. Vitali sagte es, man kann sich auch in der Gemeinschaft, auch sogar in dem kleineren Format der Gemeinschaft, wo man noch näher zusammenrückt, ganz schön allein fühlen. Erst gemein, dann einsam. Und dann will man eigentlich davon auch nichts mehr wissen. Man kann sich schon schön untertauchen im größeren Format, ja, in der Masse sozusagen verschwinden, um sich vielleicht auch wirklich zu schützen. Vielleicht sagst du auch, ich bin gar nicht der Typ für ein bisschen engere Kreise, kleinere Kreise. Wir schauen uns gleich genau an, wie Gott sich diese Gemeinschaft gedacht hat, im großen und kleinen Format, wie Jesus es gelebt hat und wie die erste Generation von Nachfolgern Jesu genau das praktizierte und nicht losgelassen hat. Denn dann passiert das. Vielleicht siehst du genau das. Und mein Gebet ist, wir es nicht nur sehen, sondern auch wirklich erfahren, was es heißt, eins in und durch Jesus Christus zu sein. Und das vor allem oder besonders ergänzend zu diesen großen Formaten eines Gottesdienstes oder auch Freitagabends in den kleineren sozusagen Anlaufstellen, Feuerstellen Gottes, die auch in die Gemeinde aufbaut. Der Leitvers, ganz bekannter Vers. Den Leitvers für diese Predigt, den finden wir in Matthäus 18, 20. In diesem Zusammenhang geht es eigentlich viel mehr um Versöhnung
und um Vergebung. Daher auch diese Zahl, die dort genannt wird, von 2 oder 3. Das heißt nicht, dass Gott nicht mitten in der Versammlung ist oder Jesus nicht mitten in der Versammlung ist, wenn wir mehr sind. Natürlich heißt es das. Aber hier geht es darum, dass diese große Versammlung aus den einzelnen Beziehungen besteht. Und wenn da keine Versöhnung gelebt wird, wenn da das Evangelium, die Vergebung nicht gelebt wird, dann stellt sich die Frage, versammeln wir uns dann wirklich in seinem Namen? Im Namen dessen, der Frieden, der König des Friedens ist. Und das Friedensreich aufbaut, auch jetzt schon sein Reich kommt. Da bin ich in ihrer Mitte. In diesem Vers steckt eine Garantieerklärung Jesu. Und diese Garantieerklärung besteht darin noch einmal, nicht, dass einfach nur 2 oder 3 sich versammeln und er ist einfach mitten unter diesen Menschen, sondern da, wo er Zentrum ist, egal ob im großen Format oder im kleineren Format. Wenn wir eine Umfrage durchführen würden zu dem Thema, was ist für dich am leichtesten oder umgekehrt, was ist für dich als am anstrengendsten als Nachfolger Jesu? So sind die Ergebnisse ganz oft eindeutig. Für die allermeisten ist es am anstrengendsten, die Bibel zu lesen, den Deckel zu öffnen, ja, der Bibel oder auch digital zu öffnen, weil wir hier einen großen Sprung machen, sozusagen einen Spagat von 2000 Jahren und mehr. Und dort erstmal den Kontext vielleicht erfassen müssen, uns hineinarbeiten müssen, hineingraben müssen. Und für die ganz, ganz viele ist es sehr schwer im Alltag, eher genau das zu praktizieren, nämlich das Wort Gottes auch persönlich ins Zentrum des Herzens zu stellen. Das Zweite, was auch anstrengend ist, aber nicht so anstrengend ist, weil man nicht diese Schwelle erstmal übertreten muss, ist das Gebet. Denn das kann ich überall sprechen. Und ich kann es auch ganz leicht sprechen. Ja, Gott, hilf mir da, dann habe ich schon gebetet. Ja. Aber was definitiv am einfachsten ist, ist Gemeinschaft. Man kommt einfach zusammen. So zumindest die Umfragen. Man kommt einfach zusammen. Ja, aber so ein Kegelclubverein, ja, kommt ja auch zusammen. Ja, und so ein Musikverein kommt ja auch zusammen. Und deswegen sagt Jesus klipp und klar, es geht um ein Qualitätsmerkmal. Da, wo er inmitten dieser Gemeinschaft ist, dann ist er in ihrer Gemeinschaft und er wirkt und er spricht und er handelt und er begleitet nicht einfach nur so mit, sondern er ist die prägende Person, er ist das Zentrum. Und dann gilt diese Garantieerklärung. Dann wird er Erkenntnis schenken, Weisheit schenken, seine Kraft und seine Siege. Das ist seine Garantieerklärung. Jesus lehrt es und erlebt es. Und das werden wir gleich gemeinsam mit euch anschauen. Im Kern geht es um 3 Punkte, wobei der Schwerpunkt auf die ersten 2 Punkte gelegt wird. Ich möchte noch einmal sehr, sehr, sehr deutlich klar machen, was das Wesen der Gemeinde und der Gemeinschaft ist auf der Grundlage der Heiligen Schrift. Wie hat sich Gott eine Versammlung gedacht? Denn von diesem Wesen aus ergeben sich ihre Aufträge. Wenn eine Gemeinde weiß, wer sie ist, dann weiß sie, was sie zu tun hat, worauf sie zu achten hat. Biblische Gemeinde oder Gemeinschaft, Wesen und Auftrag. Darin liegt der Zusammenhang. Ursprung der Gemeinde, ganz kurz. Gott selbst stiftet Gemeinschaft, ganz einfach. Er ist derjenige, der die Initiative ergreift und Menschen sammelt, zusammenruft, um ihn herum sozusagen stellt. Im Alten Testament das Bundesvolk aus Juden, im Neuen Testament Gottes Bundesvolk aus Juden und Nichtjuden, durch den gemeinsamen Glauben an Jesus Christus. Das heißt, das, was uns verbindet, ist das Wichtigste in unserem Herzen. Und das ist die Nachfolge hinter Jesus. Und das muss das Wichtigste bleiben. Denn wenn das nicht das Wichtigste ist, werden Trennmauern wieder aufgebaut, die Jesus niedergerissen hat. Dazu kommen wir noch. Das heißt, Gemeinde ist von ihrem Kern her schon eine Versammlung. Sie ist eine Sammlung um Gott herum. Im Großen und im Kleinen. Gott versammelt Menschen, 2. Punkt, Gott versammelt Menschen, die ihr völliges Vertrauen auf ihn setzen. Völlig ihm glauben und das Evangelium setzen und gemeinsam für ihn leben und in der Welt ihn gemeinsam bekannt machen. So ganz kurze Definition. Hochinteressant ist die Bedeutungslinie, die vom Alten Testament ausgeht und
in das Neue Testament hineingreift, in die Kirchengeschichte geht und bis heute Kraft hat. Und zwar, das hebräische Wort Kahal, das kommt in 2. Mose 12, 6 vor. Und das ist ein sehr schönes Bild, denn dort versammelt Gott das Volk, sein Bundesvolk am Berg Sinai. Das ist so ein schönes Bild dafür, dass Gott Mittelpunkt dieser Versammlung ist und dass die Menschen sich um ihn herum, auf ihn ausgerichtet, versammeln. Das heißt das Wort eigentlich Versammlung oder Gemeinde. Ja, wir kennen es auch aus dem Neuen Testament, das Wort Ekklesia, das heißt herausgerufen aus der Welt. Das stimmt. Das ist eine Bedeutung. Aber vom Alten Testament geht es nicht nur darum, auf die Welt zu schauen, so nach dem Motto, oh, wir sind da raus, ja, wir haben den Club verlassen, wir sind ja auch in der Welt, um da zu wirken, sondern es geht vielmehr darum, wohin wir versammelt wurden, mit welcher Ausrichtung, und zwar um den biblischen Gott herum. Woher haben wir das? Jemand kennt vielleicht das Wort Septuaginta oder LXX. Das ist die griechische Übersetzung des Alten Testaments. In der Zeit zwischen dem Alten und Neuen Testament wurde das Alte Testament für diejenigen, die die hebräische Sprache nicht kannten, als Volk Israel, ins Griechische übersetzt. Das Alte Testament im Hebräisch, Aramäisch, wurde ins Griechische übersetzt. Und hochinteressant, an dieser Stelle von 2. Mose 12,6 wird das Wort Ekklesia verwendet. Also bedeutungsgleich damit, dass es bei dem Wort darum geht, dass Gott Menschen um sich herum versammelt und diese Menschen auch einander näher kommen. Sie kommen auch einander näher. Sie kommen Gott näher, wie bei diesem Bild im Lagerfeuer zu bleiben. Sie kommen Gott näher und kommen einander näher. Die Trennmauern zwischen ihnen, zwischen Gott und ihnen fallen, weil der wichtigste Punkt in ihrem Herzen der Glaube an diesen Gott ist. Das ist das Wunder der Gemeinde und das ist die Kernbedeutung der Gemeinde. Also eine Bedeutungslinie im Prinzip zwischen Alten und Neuen Testament, nur etwas weiterentwickelt, weil jetzt alle Menschen eingeschlossen sind. Gott versammelt ein Volk aus der ganzen Welt, um diesem Volk zu begegnen, zu ihm zu sprechen, mit ihm zu leben, es zu versorgen, zu führen und zu schützen. Für alle Menschen, die von Neuem, wie die Bibel sagt, geboren sind. Das heißt, durch den Glauben an Jesus völlig innerlich erneuert werden, mit dem Heiligen Geist begabt werden. Hier spielt die Ethnie keine Rolle, Wohlstand, Bildung, was auch immer. Das ist das Wunder der Gemeinde. Hochinteressant, wie diese Bedeutungslinie dann weitergeführt wird, vom Neuen Testament aufgegriffen wird, von der Lehre Jesu, Neuen Testament. Und das sehen wir sehr schön an den sogenannten Kollektivaussagen. Kollektivaussagen. Nicht du machst das, ihr macht das, auch hier und da, wenn es um Gemeindisziplin geht, aber ganz oft die sogenannten Wir-Aussagen. Erstens, zum Beispiel in Johannes 1,14. Und wir sahen seine Herrlichkeit, eine Herrlichkeit, da wird über Jesus gesprochen, des einzig geborenen vom Vater voller Gnade und Wahrheit. Ja, Gott wird Mensch. Ja, und trägt die Wesenseigenschaften Gottes, Jesus. Wir-Aussagen. Natürlich dienen sie auch dem, eine Wahrheit zu bekräftigen, zu bezeugen. Aber, er hätte auch sagen können, ich habe sie gesehen. Er bringt das Kollektiv nach vorne. Johannes bringt das Kollektiv, das Zusammensein, die Versammlung bringt er nach vorne. Dann die sogenannten Wir-Aufforderungen. Jetzt ist spannend, die Kollektivaufforderung. Nicht macht das, ihr sollt, ihr wollt, sondern lasst uns, ja, Hebräer zum Beispiel 12,1, lasst uns auf die Wolke der Glaubenszeugen schauen, den Glaubenshelden, die uns vorausgegangen sind. Wir wollen, sogenannte Kollektivaufforderung, ich bin ein Teil dieser Gemeinschaft. Ganz wichtig, das kann echte Herzensveränderung schaffen, so zu denken. Dann die sogenannten Einander-Aussagen. Daher kommt auch das Thema, das Miteinander, zueinander, aufeinander achten. Das kommt so oft vor, wenn du dir Zeit nehmen möchtest, ergänzend zu dieser Predigtreihe, dich mit dem Thema zu beschäftigen, dann untersuche das Wort einander allein im Neuen Testament. Allein wie oft es vorkommt, wie oft dieses bindende und verbindende Wort im Neuen Testament vorkommt. Übrigens, es gibt auch ein Gegeneinander. Aber das ist das, was wir nicht tun sollten. Es heißt in Jakobus 4,11, ja, redet nicht gegeneinander. Wenn du noch etwas Zeit hast bei der Untersuchung dieses Wortes, schau überall diese Passagen an, wo es heißt ganz klar, arbeitet, redet, handelt nicht gegeneinander, sondern eben miteinander. Ich merke, bevor wir über das Thema sprechen, der intensiveren
Gemeinschaft, auch in Kleingruppen, ist es entscheidend, Folgendes festzuhalten. Von dem Wesen der Gemeinde her ist es so, dass wir ganz klar nicht mehr Feinde Gottes sind, aber auch nicht mehr untereinander Feinde sind. Ich denke, das sollten wir untereinander immer wieder sagen und so übereinander denken. Es hilft manchmal in einem Konflikt, in einer Streitsituation, sogar in einem Freundeskreis, sogar in einer Familie, in einer Ehe und in einer Gemeinde einander anzuschauen und zu sagen, du bist nicht mein Feind. Du bist nicht mein Feind. Und auch wenn du was Verletzendes vielleicht gesagt hast, gedacht hast, irgendein Missverständnis im Raum ist, Konflikt da ist, dann ist wichtig zu sagen, du bist nicht mein Feind. Wenn das nicht gegeben ist, können wir dieses ganze Konzept von Kleingruppen und so weiter knicken. Denn wieso sollte ich mich mit Feinden treffen? Von Feinden will ich eigentlich weg. Ich will nicht zu ihnen hin. Ja, wir beten, ich verstehe, was ich meine. Aber wenn jemand wirklich permanent gegen mich ist, dann will ich nicht unbedingt Zeit mit ihm verbringen. Es ist wichtig, einander zu sagen und zuzurufen. Auch vielleicht jetzt im Herzen. Vielleicht ist das sogar das, was Gott gerade in dein Herz legt. Deine Glaubensgeschwister innerlich anzuschauen und ganz klar festzuhalten, du bist nicht mein Feind. Durch das Versammeln um Gott herum hat er auch die Trennwände und Trennmauer zwischen uns niedergerissen. Und wir sollten so darauf achten, diese nicht wieder aufzurichten. Das ist das Wesen der Gemeinde. Zwischen Gott gibt es keine Trennmauern mehr. Gott sei Dank, keine Schuld, Sünde besiegt. Und unter uns gibt es und sollte es keine Trennmauern mehr geben. Jesus greift diesen Gedanken der Gemeinschaft im größeren Format und in speziellem das kleinere Format auf. Es ist hochinteressant, was Jesus lehrt, wie er lehrt und wie er diese Gemeinschaft lebt. Man könnte sagen, Jesus könnte jeden Tag diesen Raum wahrscheinlich mal 10 und mehr füllen. Es kam ohne weiteres 5000 Personen und mehr zusammen und hätte jeden Tag, ich sag mal, eine Massenveranstaltung, eine Großveranstaltung durchführen können. Hat er es jeden Tag gemacht? Nein. Was hat er jeden Tag gemacht in seinem öffentlichen Wirken? Er hatte seinen engeren und engsten Kreis. Warum? Weil Gott ein Gott ist, der nicht oberflächlich arbeitet. Weil Gott ein Gott ist, der effektiv und wirksam arbeitet. Und eine der wirksamsten Formen, um zu arbeiten, geistlich zu arbeiten, sind kleinere Jüngerschaftsgruppen. Sind kleinere Jüngerschaftsgruppen, ist ein dichtes Versorgungsnetz, ist eine Möglichkeit, wie wir gesagt haben, nicht in der Masse unterzugehen und unterversorgt zu sein. Das ist eigentlich das soziale Netz der Christen. Ergänzend zu den Gottesdiensten, den zentralen Stellen, diese Stellen. Wir lesen, dass Jesus, also um Jesus herum sich, das Wort versammeln, versammelten die Jünger und er versorgte sie. Das war der Zwölferkreis. Es gibt aber mehrere Formate. Es gibt einmal die 70 Jünger, dann auch noch die 12 und dann auch noch die 3. Jesus ist jemand, der auf nachhaltiges Wirken aus ist. Ich habe mich sehr oft gefragt, Jesus, du hättest doch wirklich in so einer Großveranstaltung jeden Tag so viele Menschen erreichen können. Warum hast du das nicht 3 Jahre lang gemacht oder im Akkord Leute heilen können am Fließband? Aber das, was Jesus permanent gemacht hat, 24x7, ist, er hat eine Versammlung, eine kleine Gruppe von aus der Großen gebildet, um in die sogenannte Transformation hineinzugehen, in die Verwandlung, in den Charakterschliff, in die geistliche Reife, weil er jeden kennen möchte. Jeden sehen möchte und jedem helfen möchte. Eine Dienstgemeinschaft ist immer eine Hilfs- und Lerngemeinschaft. Und im kleinen Format ist sie am effektivsten oder mit, ergänzt zum Gottesdienst, am effektivsten, was das Miteinander angeht. Ich kann mich erinnern an die Oberstufe, Matheunterricht. Unser Lehrer, absoluter Pro in Mathe, wir nicht. Und es ging um ein komplexes Themenfeld und er unterrichtet und am Ende stellt er die Frage, habt ihr es alle verstanden? Was machen Schüler? Die gucken natürlich so auf die Uhr, klar, alles verstanden, ja, wir wollen einfach nur raus hier. Gefühlt haben es vielleicht 10% verstanden, ja, wenn es hochkommt. Es kam die Arbeit, nur 10% haben es verstanden.
Die haben es gefühlt, sie hätten es verstanden. So sah auch das Ergebnis der Arbeit aus, mich eingeschlossen. Nächste Arbeit, unsere Optimierung. Wir haben gemerkt, bei dem Lehrer haben wir keine Versteckplätze. Es gibt keine Lücken. Er wird uns alle auf dem Radar haben. Wir bilden eine Lerngemeinschaft. Und mit jemandem, der sich wirklich auskennt. Das heißt, eine Person in dieser Lerngemeinschaft kannte sich aus und ganz wichtig, konnte es auch erklären. Das ist nochmal so ein zweiter Faktor. Kannte sich aus und konnte es erklären. Und bei der nächsten Arbeit stieg der Schnitt der gesamten Arbeit. Der gesamten Klasse. Das ist der Lerneffekt. Wenn man in einer kleinen Runde, nicht in einer neuen großen Runde, wo schnell sich Oberflächlichkeit und Gleichgültigkeit einschleichen kann, tatsächliche Verwandlung geschieht. Tatsächlicher Lerneffekt und Charakterschliff geschieht. Und das ist nichts, was wir uns neu erdacht haben. Ganz im Gegenteil. Aber kritisches Wort dazu. Humanismus versucht genau das aufzulösen. Lerngemeinschaft mit jemandem, der wesentlich weiter ist. Sie möchten Gruppenarbeit, aber ungefähr mit Leuten, die auf ungefähr gleichem Level sind. Jesus zeigt uns ein anderes Modell. Da ist ein Mann Gottes oder Frau Gottes, die andere mitzieht, mitprägt und dann entsteht ein vertiefender Glaubenseffekt, eine vertiefende Prägung. Und das tat Jesus die gesamte Zeit seines öffentlichen Wirkens bis zur Kreuzigung. Und das darf uns definitiv zu denken geben, auch für den Gemeindebau. Das sind also die transformativen Hilfs- und Lerngemeinschaften. Man könnte sie auch Dienstgemeinschaft nennen, denn darauf zielt dieses Themenfeld. Was ist der große Vorteil? Jesus versammelt als Sohn Gottes. Sehr interessant. Wie eben Gott im Alten Testament, so versammelt er Leute um sich herum, um in ihre Herzen hineinzuwirken, hineinzusprechen. Und er versammelt diesen kleineren Kreise um sich herum, um wirklich jede Person zu sehen, zu hören, zu kennen, zu schätzen und zu segnen. Er sagt, ich kenne meine Schafe. Ich kenne sie. Da kommt das Wort oder das, was Vitali gesagt hat. Erst dann kann ich auch ehrliches Interesse daran an ihnen zeigen. Erst dann kann ich auch direkt mithelfen, ob es innerliche oder äußerliche Not ist. Ich kann sie schneller wahrnehmen als in so einer Masse. Ich kann sie wesentlich genauer wahrnehmen und Stillen zu suchen. Ich muss das nicht alles selbst machen. Wir haben auch Kontakte. Man kennt auch Leute, die es besser machen können. Es geht letztendlich darum, diese innerliche Not zu sehen und zu bewältigen, in Angriff zu nehmen, gerade in der kleinen Gruppe. Es ist schnellere Kommunikation und auch schnellere Reaktionszeit. Wir wissen, wir kennen es alle. Jemand ruft in die Gemeinde hinein, kann das jemand vielleicht machen? Reaktionszeit? In einer kleineren Gemeinschaft lassen sich diese Dinge viel dynamischer angehen. Es geht um konkrete geistliches Reifen und den Charakter zu schleifen. Deswegen tat es Jesus in dieser kleineren Form der Gemeinschaft. Er wollte von jedem die geistliche Gefahr kennen, Angriffsfläche und helfen, diese abzuwehren. Das lebt uns Jesus vor und das lehrte uns. Gerade für Mitarbeiter, gerade für Leiter und Verantwortliche. Gerade sie stehen in der massiven Gefahr, den Charakter, die Frucht des Heiligen Geistes durch diese vielen prägenden Aufgaben, durch diese gewisse auch Machtposition und gewissen Einfluss zu verlieren. Sogar Jesus ist ein Teil so einer Gruppe und ich denke mir als Jakob, ich bräuchte das nicht. Also wenn Jesus das aufgebaut hat, wie viel mehr bräuchte ich es? Über die Form kann man sprechen, ja, über die Form kann man sprechen. Wo man sich trifft, wie lange man sich trifft. Ja, all darüber kann man sich sprechen, aber das entnehme ich auf jeden Fall von Jesus. Er wies zum Beispiel Petrus, den zukünftigen Leiter der Gemeinde, ganz klar auf eine Gefahr hin und er betete sogar gezielt für ihn. Das sind die zwei Bibelstellen, wo es nachgelesen werden kann. Das heißt, im Wesen der Gemeinde liegen auch ihre Bestimmungen, diesen Versammlungsmomentum, Format, liegt auch ihre Bestimmung, ihr Auftrag. Und wenn eine Gemeinde das nicht wahrnimmt oder ernst nimmt, wenn ich das nicht wahrnehme und ernst nehme, dann kann es sein, dass auch dieser große Lerneffekt ausbleibt und Oberflächlichkeit sich einschleicht. Ein Teilauftrag der Gemeinde, der Gläubigen, besteht eben in der Gemeinschaft. Im Großen und ganz entscheidend, wie wir es von Jesus lernen, auch im Kleinen. Petrus, der das von Jesus beobachtet hat, ihn auch befragt hat, warum das denn
so, ne, was der Sinn dessen ist, der selbst es erfahren hat, wo Jesus ihn auf Gefahren hingewiesen hat, wo er auf diese Gefahren nicht gehört hat, nicht gebetet hat, geistlich nicht wachsam war, gefallen ist. Er nahm es sich zu Herzen, diese Gemeinschaften in die erste Generation von Christen einzubauen, ihn zu implementieren, sozusagen rein zu operieren. Also zu einer organisatorischen Aufgabe hat er es gemacht. Lass uns das gerne sehen. In Apostelgeschichte 2, 42 und 46 lesen wir Folgendes. Ja, das sogenannte Wir-Gefühl, wie es heute transportiert wird, ist kein Zufall, sondern ist Auftrag und Plan der Gemeinde. Ist die DNA der Gemeinde. Und da heißt es, so leitete dieser Petrus, der Jünger Jesu, also Gemeinde Jesu an, lokal, in Jerusalem. Sie verharrten aber in der Lehre der Apostel, Auftrag Nummer 1, in der Gemeinschaft, Auftrag Nummer 2, im Brechen des Brotes, also man könnte sagen Abendmahl, und in den Gebeten. Also man könnte sagen, hier liegen mindestens 3 bis 4 Aufträge zusammen. Aber ein Auftrag davon, ein Teilauftrag, ist eben diese Gemeinschaft. Und wie lebten sie diese Gemeinschaft? Ein paar Verse weiter. Tag für Tag waren sie einmütig im Tempel zusammen. Ja, steht auch so in euren Bibeln, ja, richtig? Waren sie wirklich im Tempel? Das ist das zentrale und große Format. Trafen sich in ihren Häusern, um genau diesem Auftrag der Gemeinschaft nachzugehen, der intensiveren Gemeinschaft, zum Brechen des Brotes und zu gemeinsamen Mahlzeiten. Alles geschah mit großer Freude und aufrichtiger Herzlichkeit. Und ein Vers weiter heißt es, und der Herr tat täglich hinzu. Die Gemeinde hat einen Wachstumseffekt nach innen und nach außen erfahren, weil sie auf einen starken Kontakt zu Gott und zueinander gesetzt hat. Wir können auch sagen, die Gemeinde kommt zentral zusammen und sie kommt auch dezentral zusammen. Wir werden gleich sehen, warum Gott das so installiert. Jetzt vielleicht schon mal ein kleiner Ausblick.

Versorgungsnetz. Und so trafen wir uns in den Häusern und konnten genau darauf zurückgreifen. Das heißt, sowohl was Potenzial angeht, des Wachstums, als auch Notsituationen, kann die Gemeinde jeweils den Modus sozusagen anpassen. Und das wird die Gemeinde, auch die erste Gemeinde, genau so erfahren. Warum dieses Prinzip aus Tempel und Häusern, zentral und dezentral, so entscheidend ist. Um das bildlich mal zu zeigen, Versammlung zentral, alle hier gemeinsam. Starker Kontakt zu Gott, man sagt eher auf Konsum auf. Also natürlich auch Kontakt zu Gott, aber untereinander nehmen wir eher auf. Dezentral heißt, wir rücken näher zusammen, sehen einander viel mehr, nehmen die Nöte viel mehr wahr, kämpfen viel direkter geistlich füreinander, schleifen Charakter, Sprüche 27, 17 und so weiter. Das geht so in diesem sozusagen Spagat, in diesem Tandem wesentlich effektiver. Das heißt, auf diese Weise bildet sich ein starker Kontakt zu Gott und zueinander. Und das Herausragende ist, dass diese Gemeinde, obwohl sie auf 3.000 und 5.000 angewachsen ist, dieses Modell nicht losgelassen hat. Warum auch? Denn dieses Modell, das ja nicht auf Menschen zurückführt, sondern gesagt, wie wir gesagt haben, zum Wesen der Gemeinde gehört, trug ja zum Wachstum bei. Wir erleben immer wieder Gemeinden, die aufgrund dessen stark wachsen, stark sogar anwachsen. Ich durfte eine Gemeinde letztes Wochenende besuchen in der Nähe von Bremen. Sie ist innerhalb von einem Jahr auf 70 Gemeindemitglieder angewachsen. Also wirklich ein sprunghaftes Wachstum. Gott hat Herzen vorbereitet, er hat sie zusammengerufen, eine so bibeltreue und dynamische Gemeinde. Und die setzen weiter darauf und sie nennen dieses Format des Dezentralen, das ist unser zweiter Gottesdienst. Das ist unser zweiter Gottesdienst. Und ich sprach mit den Leitern, also ja, das ist ein hoher Aufwand, ja, es kostet uns wirklich was. Und je mehr Leute wir sind, desto mehr muss es organisiert werden und so weiter. Aber wir können doch nicht das, was Gott segnet, abschneiden. Wir lassen es nicht los. Und die erste Gemeinde hat es auch nicht losgelassen. Rick Warren, Gemeindegründer und Leiter der Saddleback, mittlerweile sehr große Gemeinde. Er sagte, je größer eine Gemeinde wird, desto kleiner und persönlicher muss sie zugleich werden. Sie muss persönlich bleiben. Nur dann geht dieser Kampf gegen die Oberflächlichkeit auch und Gleichgültigkeit gut aus, wenn Jesus natürlich im Zentrum ist. Sicherheitshalber möchte ich etwas hinzufügen. Wenn wir natürlich über das Thema Miteinander sprechen, über Gemeinschaft sprechen, wir kennen es alle, wenn wir für etwas sehr brennen, dann stehen wir in der Gefahr, vielleicht nur dieses eine zu betonen. Das möchte ich nicht tun. Denn Gemeinschaft ist ein Teilauftrag von mehreren. Ja? Und das will ich einfach in dem Sinne auch hier hinzufügen, ne? Aufträge und Ausgewogenheit. Natürlich gehört die Versammlung im großen und kleinen Format zum Kernauftrag, haben wir gelesen. Aber es gibt auch das beständige persönliche Gebet. Das wollen wir nicht umgehen, ja? Die Beziehung zu Gott bleibt auch primär eine persönliche Sache, eine Herzenssache. Auch das tiefgehende persönliche Bibelforschen gehört genauso dazu, alleine und in der Gemeinschaft. Und konkrete Jüngerschaft, das Ausbilden von Jüngern, von Evangelisten und Mitarbeitern, Leitern. Das gehört alles dazu und ist irgendwo auch verbunden mit diesem Thema der Gemeinschaft. Da gilt es also, Ausgewogenheit zu bewahren. Gezielte Gemeinschaft, die Charakteristik des Dienens. Ich möchte noch einmal sicherheitshalber betonen, was der Charakter einer biblischen Klein- und Nachfolgegruppe nicht ist. Ja, was ist der Charakter nicht? Einfach um sicher zu gehen, das ist so das sogenannte Kleingedruckte. Also, diese kleinen Hausgemeinschaften, ja, Lerngemeinschaften, Hilfsgemeinschaften, diese dezentralen Gruppen sind nicht dafür da, um Menschen zu unterhalten, eine Show zu bieten, den Max zu spielen, was man auch sagen möchte. Wir wollen keine, wie sagt man so schön, wer Clowns sät, der wird ein Zirkus ernten. Uns geht es nicht um Show, weder im Großen noch im Kleinen. Es geht auch nicht darum, in einer kleinen Gruppe so als Karriereleiter zu sehen und sich populär zu machen, ein Pre-Star zu werden.

sozusagen ein Sternchen. Es geht auch nicht darum, meinen politischen Rededrang, egal über welches Land, zu stillen. Wer ist im Zentrum? Jesus ist im Zentrum. Wer ist König? Jesus ist König. Und von dem heraus wird für die Regierung gebetet. Das ist unser politischer Gebetsdrang. Es geht auch nicht um eine religiöse Übung, um eine Tradition, eine Art Training. Ja, ich komme hin, weil ich es immer schon gemacht habe, sondern ich komme hin in dieser Erwartungshaltung, dass Jesus mitten unter uns ist und deswegen wirken wird und uns mit seinen Erkenntnissen und Weisheit beschenken wird. Ebenfalls geht es nicht darum, Macht und Einfluss aufzubauen. Das ist alles schon vorgekommen. Nochmal zu diesen negativen Erfahrungen, dass kleine Grüppchen sich gebildet haben, um eine Art Revolution, was auch immer, in die Gemeinde zu geben. Das ist nicht der Sinn einer kleinen Gemeinschaft. Ganz entscheidend auch, falls jemand hier zum ersten Mal da ist oder noch nicht viel mit dem Glauben anfangen kann. Wir kommen hier nicht zusammen, wir kommen auch in den Häusern nicht zusammen, um Gewinn zu erwirtschaften. Das ist nicht das Ziel der Gemeinde. Wir sagen ganz einfach, was Jesus bestellt, wenn er diese Gemeinschaft möchte, das wird er auch bezahlen. Das wird er auch finanzieren. Wenn Menschen, gerade in der säkularen Welt, in dieser gottfernen Welt, spüren, dass Gott hier mitten und unter uns wirkt, dann werden sie das unterstützen. Dann wird das Gottes ihnen aufs Herz legen. Und das erleben wir hier als Gemeinde lokal genau so. Gott trägt durch. Auch nicht Gerüchte zu verbreiten. Ja, es geht also nicht eine Gerüchteküche zu bilden. Und mit frommen Floskeln das Ganze zu tarnen, zu sagen, aber wir haben 50 Minuten über etwas sehr abfällig gesprochen oder jemanden abfällig gesprochen. Am Ende sagen wir einfach den Zusatz, aber betet dafür. Wenn es ein Gebetsanliegen ist, dann beten wir auch 50 Minuten dafür. Und nicht reden 50 Minuten. Dann ist es wirklich Gebetsanliegen. Dann ist es Gebetsarbeit. Dann ist es dieses ehrliche Interesse daran, dass jemandem geholfen wird. Wenn jemand einfach nur über jemanden redet, es ist ganz einfach zu spüren. Auch Johannes 13 sagt es ja ganz klar, eine Liebe werden wir erkannt werden. Wenn jemand einfach nur negativ redet, dann möchte er nicht helfen. Und wenn du nicht helfen willst, dann ist es keine Liebe. Dann ist es lieblos. Wenn jemand wirklich helfen möchte, der betet und bittet Unterstützung. Jemanden vielleicht auf einem Teil des Weges zu begleiten, das ist eine Liebesgemeinschaft, eine Lerngemeinschaft. Okay, das haben wir sozusagen abgehandelt. Ich möchte das deshalb so ernst nehmen. Weil wir in der Bibel eine Gemeinschaft finden, die genau das praktizierte. Ich bin so dankbar für das Wort Gottes, dass es uns nicht nur die schönen Stellen zeigt und Rosinen, sondern auch eine Gemeinde hier ganz klar geistlich diagnostiziert wird und für ungesund und verfault sozusagen geistlich betrachtet wird. Aber Jesus hat Gnade. Er ruft diese Gemeinde zur Umkehr. Es ist die sogenannte Gemeinde Laodicea, in Laodicea. Und das Dramatische an dieser Gemeinde ist Folgendes. Siehe, ich stehe an der Tür und klopfe an. Also Jesus steht vor der Tür der Gemeinde. Dieser Vers wird oft im evangelistischen Kontext verwendet. Wir müssen wissen, im Kern spricht Jesus hier eine Gemeinde an. Nicht Ungläubige, sondern das waren mal Gläubige. Aber die haben sich so von Jesus wegbewegt, die haben sich so wegentwickelt, dass Jesus jetzt vor der Tür der Gemeinde steht. Wir müssen uns das vorstellen, was für eine Tragödie. Wir treffen uns hier, christliche Gruppe, aber Christus ist nicht im Zentrum. Und er sagt, wenn jemand meine Stimme hört und die Tür öffnet, dann zu dem werde ich hineingehen. Das ist die Buße und die Gnade, die Jesus anbietet. Aber das Tragische ist, das kann jeder Gemeinde und jeder Gemeinschaft exakt genauso passieren. Unfassbar dramatisch. Man trifft sich, kommt zusammen, aber wer wird denn gefeiert? Wer wird denn groß gemacht, wenn das nicht Jesus ist? Wenn Jesus nicht in der Mitte ist, was ist das für ein Gottesdienst? Ein hochgradig trauriges Bild. Christliche Versammlung ohne Christus, ist das möglich? Ja. Und die Bibel warnt uns eindeutig davor. Wer oder was steht im Zentrum dieser Versammlung? Dann denken wir noch an diesen Vers, Leitvers, Matthäus 18, 20. Christus steht im Zentrum als Retter und König. Bei dieser Gemeinde gab es das Problem Gott oder Geld. Und am Ende ging es nicht um Gott, sondern um
Geld und nicht um Gottes Dienst, sondern um Götzendienst. Und auch diese Gemeinde, die sich so entfernt hat von Jesus, auch diese Gemeinde hat Jesus Gnade gezeigt und sie zurückgerufen. Aber es ist möglich, sich von Jesus zu entfernen. Deswegen wollen wir sagen, Jesu Gemeinde ist ein Krankenhaus. Jesus sagt, kommt alle zu mir, die mühselig und beladen seid. Das heißt, auch in der Gemeinde werden Lasten kommen. Wir haben es gehört, wir wollen Lastenträger sein, ja, Dienstgemeinschaft sein. Aber ganz entscheidend ist, durch Jesu Hilfe und Kraft sind wir kein krankes Haus und keine kranke Gemeinschaft. Sondern ein Krankenhaus heißt, sie ist eine Gemeinschaft, in der Jesus im Zentrum ist und seine Hilfe und Kraft zu spüren sind für jeden. Das ist Gemeinschaft und das ist Gemeinde, wie Jesus sich gedacht hat. Das ist ein kraftvolles Zeugnis in diese Welt hinein. Das ist alles andere, das hat die Welt da draußen auch. Gerüchteküchen haben sie genug, sie brauchen nicht noch mehr. Und politischen Redrang haben sie genug, sie brauchen nicht noch mehr. Lass uns ein Beispiel anschauen. Wie gesagt, Petrus baut diese Gemeinde auf. Dieser Petrus, Gemeindeleiter, man könnte sagen von einer Megachurch. Er könnte sagen, ich habe keine Zeit für diese Gemeinschaften. Ich habe genug zu tun. Und wir könnten, ja, Gemeindeleitung der letzten Jahre fragen, die aktuelle. Wir können fragen, wie viel Zeit sie haben. Einfach mal interviewen. Du hast doch bestimmt genug Zeit. Ja, übrig auch noch für eine Hausgemeinschaft, vielleicht noch für drei. Und fast jeder wird sagen, das ist vor allem für Mitarbeiter und Leiter eine riesen Challenge und mit mich eingeschlossen. Jetzt sehen wir diesen Petrus. Petrus sitzt im Gefängnis. Er wurde ins Gefängnis gesteckt, weil er natürlich ein geistlich Verantwortlicher ist und ein waschechter Nachfolger Jesu, den Jesus sehr, sehr, sehr, sehr gebraucht. Um ihn mundtot zu machen, auszuschalten, wie davor auch schon Jakobus, das ist der erste Jünger, der mit seinem Leben gezahlt hat, der erste Märtyrer, der hingerichtet wurde, ging es darum, dass auch das gleiche Petrus widerfährt. Er wurde ins Gefängnis gesteckt, aber Jesus befreit Petrus. Es gibt viele Fragen, die man da mitbehandeln kann. Ich will nicht auf alle Einzelheiten eingehen. Darum geht es uns ja heute nicht. Auf jeden Fall auf eine wundersame Art und Weise befreit Jesus Petrus, also ein Engel des Herrn, beauftragt von Jesus, Petrus aus dem Gefängnis. Das war der Tag der offenen Tür. Tag, das ist der wahre Tag der offenen Tür für Petrus, ja? Nicht für die anderen. Für Petrus, also für die anderen Insassen. Die Gemeinde, sie betet. Und jetzt führt uns dieser Text, obwohl es im Hauptstrang jetzt gar nicht um dieses Format geht, aber es wird mit erläutert, wie so eine Art Lupe darauf, wie die Gemeinde betet, wie ist sie aufgebaut. Und dieser Petrus, nachdem er befreit wurde, geht nicht in den Tempel. Denn auch unser Gottesdienst ist auf die Zeit von 10 vielleicht bis 13 Uhr mit Kaffee inklusive, da geht Gottesdienst weiter. Ja. Wenn ich irgendwie aus seiner Not heraus hinkommen würde, vielleicht an einem Donnerstagabend, dann kann es sein, dass die Türen zu sind. Aber diese Hausgemeinschaft, was haben wir gesagt? In Zeiten der Verfolgung, in Zeiten der Bedrängnis, der Not, er geht zu dieser Hausgemeinschaft, zu dieser dezentralen Gruppe. Interessant ist, warum ist er nicht nach Hause gegangen? Ne? Mag er die Leute nicht, mögen die ihn? Nein, es geht darum, er wollte sich bedanken, unter anderem. Natürlich, er ist immer noch offiziell ein Krimineller, ne? Das ist nur mal eine spezielle Situation, aber trotzdem suchte diese Hausgemeinschaft, diese kleinere Gruppe, die für ihn im Gebet einsteht, denn sie betet. Das heißt ganz klar, als ihm das klar geworden war, dass er wirklich befreit wurde, das war kein Traum, sondern tatsächlich ging er direkt zum Haus der Maria, der Mutter von Johannes Markus. Dort waren viele zusammengekommen, um zu beten. Und das ist die Dienstgemeinschaft. Sie haben die Not von Petrus zu ihrer Not gemacht und für ihn im Gebet eingestanden. Ja, es war ein bisschen ungläubiges Gebet, wie es bei uns Menschen ist, weil Petrus wurde ja befreit, klopft an und sie denken, das kann nicht sein. Es kann nicht sein, dass er befreit wurde. Das ist eher ein Engel. Ja, okay, klar. Man sieht ja auch jeden Tag Engel vor der Tür. Das ist mein eigenes Thema, ne? Aber auf jeden Fall, selbst einem Gebet, das vielleicht nicht schwach ist und nicht aus vollem Vertrauen kommt, schenkt Jesus aus seiner Gnade Erhörung. Wie gesagt, man könnte viel mehr zu diesem Abschnitt sagen, aber das ist hochinteressant, wo Petrus hingeht. Warum er dahin geht, das ist diese Hausgemeinschaft, die seine auch mit transformative Gruppe ist. Und diese Gemeinschaft, also die Gemeinschaft diente ihm, sie sah seine Not,
kämpfte geistlich mit, er wird befreit und er dient dieser Gemeinschaft. Wie dient er dieser Gemeinschaft? Petrus dient der Gemeinschaft, indem er berichtet. Er sagt, das ist Nächstenliebe, ihr habt für mich gebetet, also komme ich hin und sage euch, was passiert ist. Und er stärkt sie geistlich. Das ist hochinteressant, wie diese geistliche Zirkulation gerade in Verbindung mit dieser kleinen Gruppe so effektiv ist. Also, Petrus als Leiter der Gemeinde, er nahm sich Zeit auch für solche Gemeinschaften, ging zu seiner Gemeinschaft, zur Gruppe, zum Beispiel nicht in den Tempel. Aus bestimmten Gründen. Einmal natürlich Zeitfaktor, andererseits auch, dass er eben gesucht wird. Er hatte diese Anlaufstelle. Dann, es ist eine konkrete Anlaufstelle. Die Gruppe ist präsent in dem Haus. Ja, die Leute wohnen in dem Haus, präsent. Es ist persönlich, es ist vertraulich. Und gerade für Zeiten der Bedrängnis und Verfolgung, absolut grundlegend. Absolut grundlegend. Also, wir fassen zusammen. Warum ist so eine Kleingruppe, Nachfolgegruppe, Hilfsgemeinschaft, Dienstgemeinschaft dezentral so, so hilfreich? Erstens, es ist eine aufbauende, wahre Beziehungen werden dort geknüpft. Glaube wird persönlich geteilt, gelernt, gelebt. Missverständnisse und Konflikte können direkt gelöst werden. Nicht über 50 Ecken, füreinander geistig mitgekämpft. Man sitzt nicht nur nebeneinander im Raum, sondern miteinander. Auch hilfsbedürftige, frustrierte, einsame, müde, innerlich verletzte Gläubige werden gesehen und finden darin Annahme, Hilfe, Geborgenheit, Freundlichkeit und Freundschaft. Schönes und Schweres wird geteilt. Das haben wir gelesen in Galater 6, 2. An jeder trage die Last des anderen. Im Übrigen heißt es in Galater 6, 10, dass wir einander Gutes tun sollen. Am meisten den Glaubensgeschwistern, sinngemäß. Es geht nicht um eine elitäre und auf Hochglanz polierte Gemeinschaft, so eine Art High Society, sondern um lebendige Zellen, die um ihre Sündhaftigkeit wissen, Fehlbarkeit, ihre Attacken wissen, aber auch um ihre gemeinsame Hilfe und Kraft in Jesus. In so einem kleineren Format, in so einer engeren Runde, ist es möglich, wahre Gemeinschaft tiefer zu leben, Beziehungen entstehen zu lassen, bestehen zu lassen und einander zur Wahrheit zu Jesus effektiver zu ziehen. Was machen wir mit diesen Erkenntnissen? Der Auftrag erfüllt sich nicht von allein. Und wer kann jeder von uns einfach sein Herz öffnen dafür, was Jesus durch diese Predigtreihe, und ich bin mir sicher, das ist nicht einfach so. Und das leben wir nicht nur in unserer Gemeinde, sondern das ist wie eine Art, um beim Feuerbild des Feuers zu bleiben, eine Art Flächenbrand, wo einige Gemeinden daran gerade erinnert werden von Jesus, diesen Auftrag konkret anzugehen und daraus diesem Auftrag nicht dem Zufall zu überlassen, sondern wirklich anzupacken. Erstens, es gilt, die unfassbare Kraft dieser geistlichen Gemeinschaft zentral, aber auch dezentral zu verstehen und zu wollen. So, wie es die Urgemeinde getan hat. Ich weiß, manchmal werden wir zur Urgemeinde, ja, ich komme auch gleich zum Ende, aber wie die Urgemeinde, die erste Generation von Nachfolgern Jesu, die uns vorausgegangen ist. Der nächste Schritt im Prozess liegt in einer Strategie. Wie kommen wir als Gemeinde, wie kommen wir als Familie, Freundeskreis, wie kommen wir zu diesem Ziel? Vielleicht auch als Dienstbereich. Es kann eine Interessensgruppe sein, kombiniert mit Musik, vielleicht auch mit Sport, vielleicht mit Nachhilfe. Wir haben die unterschiedlichsten Interessensgruppen schon gesehen und selbst erfahren, wo Jesus so transformativ und tiefgehend hineingewirkt hat, verändernd. Konkrete Gemeinschaften zu einer klaren geistlichen Gewohnheit machen und immer wieder einüben. Vitali sprach darüber. Konstante kleine Schritte über eine bestimmte Zeit und so entstehen, jetzt fehlt der Text hier, eine tiefere Gemeinschaft. Abschließend, warum ist es für uns in der heutigen Zeit so schwierig? Wie ich gesagt habe, ich kann es nur anreißen. Nico ging auch letzte Woche schon darauf ein. Zum einen neben den persönlichen Gründen. Also ich wurde persönlich verletzt. Vielleicht sagt auch jemand, ich bin gar nicht der Typ dafür. Meine Frau ist begabt in Gastfreundschaft. Ja, sie ist zutiefst unzufrieden, mag jemand sagen, wenn nicht 10 Familien uns an einem Wochenende besucht haben. Und man denkt sich, okay, wenn ich das öffne, ja, dann ist das mein Ende. Weil er vielleicht ein introvertierter Typ ist. Das kann sein. Aber lass uns denken, Gastfreundschaft und Gemeinschaft ist keine Sache der Gabe. Es kann sein, dass einige es speziell als Stärke bekommen haben, aber alle haben es bekommen. Gastfreundschaft ist für jeden und Hausgemeinschaft für jeden ein Thema. Nur die Intensität kann sich unterscheiden.
Wie gesagt, es kann eine Sache sein von persönlichen Verletzungen, eine Typsache sein. Es kann auch sein, dass jemand sagt, boah, jetzt treffen wir uns in dieser Hausgemeinschaft für mein ganzes Leben. Ich bin sozusagen lebenslänglich ohne Bewährung in dieser Hausgemeinschaft. Nein, man kann über alles sprechen. Man kann für 3 Monate zusammenkommen, für 6 Monate zusammenkommen. Man kann eine evangelistische Hausgemeinschaft machen. Man kann eine jüngerschaftliche Hausgemeinschaft machen. Es gibt die unterschiedlichsten letztendlich Profile, die gebildet werden können. Wenn wir uns dafür öffnen, es verstehen und wirklich wollen, dann wirkt Jesus. Wir wollen nur festhalten, dass es auch kulturell, ergänzend zu eigenen Bedenken und Gründen, auch kulturelle Schwierigkeiten gibt, die das Ganze noch einmal stark blocken und sogar killen können. Und zwar, Jesaja sagt, ich habe unreine Lippen, denn ich wohne inmitten eines Volkes von unreinen Lippen. Das heißt, die Kultur wirkt immer auch auf uns. Und die Kultur aktuell, die wirkt so, die sagt, denk und handle individuell. Wozu brauchst du die anderen? Aber jeder, der ehrlich ist, der weiß, natürlich brauche ich die anderen. Sie helfen mir beim Charakterschliff. Sie sind mein geistliches Korrektiv und meine Hilfs- und Lerngemeinschaft. Thema Materialismus in der heutigen Zeit. Ja, woher soll ich die Zeit auch noch dafür nehmen? Ja, ich habe genug mit Dingen zu tun, um meinen Standard, Lebensstandard möglichst hoch zu halten. Dann hechle ich hinter diesem Standard her. Eine total verständliche Sache in unserer Zeit, gerade auch in diesem Wohlstandswesten. Aber die Bibel sagt, schaut zuerst auf das Reich Gottes und seine Maßstäbe. Und alles andere wird kommen. Jesus wird sorgen, Jesus wird versorgen. Digitalisierung, wozu eigentlich persönlich treffen und beten? Aber Sprüche 27 sagt, nur wenn wirklich Messer auf Messer sozusagen oder Schwert auf Schwert trifft, erst dann geschieht Schliff. Wir brauchen diese direkten Kontakte. Man könnte viel mehr dazu sagen, das sind noch so die größten Blocker. Wir gehen in einen kurzen Moment von ein paar Sekunden, wo wir einfach unser Herz öffnen dafür, was Jesus mit dieser Predigtreihe, mit diesem echten Miteinander, einander anzunehmen und einander zu dienen, in mein und dein Herz legen möchte, zementieren möchte. Und stellen uns 3 Fragen. Die erste Frage, die wir vor Jesus, er ist mitten unter uns, bewegen wollen, lautet, worin liegt meine Stärke in der Gemeinschaft, innerhalb der Gemeinde? Worin liegt meine Stärke? Was fällt mir leicht? Zweitens, wo bin ich aber auch schwach? Wo bin ich schwach in der Gemeinschaft, zentral, dezentral, innerhalb der Gemeinde? Was fällt mir schwer? Warum fällt es mir schwer? Warum fällt es mir schwer, obwohl es vielleicht das Richtige wäre? Und die 3. Frage. Was will ich ganz konkret mit Gottes Hilfe verändern, verbessern? Eventuell ist es nur diese eine Sache. Vielleicht ist es diese Herzenseinstellung, zu sagen, du bist nicht mein Feind. Du bist nicht mein Feind. Wir sind eine Großfamilie und eine Familie in Jesus. Vielleicht ist es das, dass du sagst, du bist nicht der Typ für diese engeren Kreise. Es ist nicht deine Gabe. Aber Jesus spricht dich an, weil du gemerkt hast, du bist vielleicht in eine Oberflächlichkeit reingeschleudert, in einen Aktivismus. Du brauchst diese eigentlich Jüngerschafts- und transformative Gruppe.

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Schön, dass Sie heute Abend gekommen sind zu diesem Thema. Das Fundament im Chaos dieser Welt, Jesus kommt wieder. Ich weiß nicht, wie Sie über die Zukunft denken. Aber wenn man über die Zukunft nachdenkt, dann hat man ja manchmal schon den Eindruck, die Welt könnte im Chaos enden. Es ist sehr interessant, wenn wir die letzten 50, 60 Jahre einmal anschauen in der westlichen Welt, dann war die Stimmung, wie die Zukunft herauskommen würde, sehr verschieden. Ende der 60er Jahre, anfangs der 70er Jahre, herrschte ein sehr großer Zukunftsoptimismus. Man hatte damals wirklich den Eindruck, dass wir die wichtigsten Probleme des Lebens in den Griff bekommen, zum Beispiel das Hungersproblem, oder das Friedensproblem oder die Bevölkerungsexplosion oder ähnliche Dinge. Dann aber Ende der 70er Jahre und vor allem dann anfangs der 80er Jahre kippte plötzlich die ganze Atmosphäre. Und es machte sich ein starker Zukunftspessimismus breit. Es gab damals einen Slogan, der lautete No Future, keine Zukunft. No Hope, keine Hoffnung. Es gab einen Club of Rome, den gibt es übrigens heute noch, aber damals war er sehr einflussreich. Das waren einige Wissenschaftler, einige Fachleute, die sich intensiv Gedanken darüber machten, wie die Zukunft herauskommen würde, und sie prognostizierten eine sehr düstere Zukunft. Man rechnete damit, dass die wichtigsten Rohstoffe bis zum Ende des letzten Jahrhunderts ausgehen würden, allen voran das Öl. Man rechnete mit einer Bevölkerungsexplosion, man sprach schon damals in den 1980er Jahren, dass bis Ende des letzten Jahrtausends es so 10 Milliarden Menschen geben würde mit allen Schwierigkeiten und Problemen, die das mit sich bringen würde. Man rechnete ohne weiteres mit dem Dritten Weltkrieg. Und weil aufgerüstet wurde, auch atomar aufgerüstet wurde, konnte man sich ohne weiteres einen Atomkrieg vorstellen. Auf jeden Fall hat man damals gesagt, die Waffen, die auf dieser Welt waren, hätten genügt, um den